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0: Jo, 13.8. bei Armin's Necessary. Tut mal den Bodigi anhauen, der schickt euch ein paar CDs. Ist aber nur limitiert.
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1: Weiter als das Morgenmagazin mit mir, Jens Steiner. Und ganz gleich, worüber wir heute alles berichten, alles wird gerade überschattet von den Ereignissen in Görlitz am Montagnachmittag. In der James-Moltke-Straße in Görlitz ist ein Mehrfamilienhaus eingestürzt. Sicher habt ihr davon gehört, in der letzten Pressemitteilung der Polizei Sachsen von gestern hieß es, aktuell sind die Suchmaßnahmen kurzzeitig unterbrochen worden, um eine technische Ortung mittels eines Sonars durchzuführen. Dazu muss absolute Stille am Einsatzort herrschen. Ja, viel Kraft an dieser Stelle an alle, die da gerade helfen oder Angehörige haben. Ja, was passiert heute hier? Wir sprechen mit Anke und Lydia vom Landesverband Bildende Kunst über die Werkdatenbank sächsischer bildender KünstlerInnen in Zeiten des Sparens. Wir sprechen mit Sifan Lippert vom Dear Future Festival und mit Pepe vom Kulturkollektiv über das Bandprobenhaus in der Meschwitzstraße 16a im Industriegebiet in Dresden. Und wenn die Zeit noch reicht, mit der Schauspielerin Gina Kalinoiu vom Staatsschauspiel Dresden über das Ein-Personen-Stück Girls and Boys von Dennis Kelly. Und am Ende der Sendung hat Ansgar für euch noch ein paar Veranstaltungstipps und die Straßenzeitung Drops hier in Dresden stellt jetzt gleich ihre neue Ausgabe vor. Das machen wir jetzt immer so, wenn eine neue Ausgabe vor der Tür steht.
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0: Kann Dresden es sich leisten, bei Kunst und Kultur zu sparen? Vor kurzem ist mit der Meschwitzstraße 16a ein weiterer Ort unter den Verkaufshammer gekommen, der viele freischaffende Künstlerinnen und Musikerinnen beherbergt hat. Das Kulturkollektiv Dresden setzt sich schon lange ein, die Szene zu unterstützen und als Bindeglied zwischen Stadt und Menschen zu vermitteln. Wir haben Pepe vom Kulturkollektiv getroffen und nachgefragt, wie ist denn die aktuelle Lage der Freiräume in Dresden?
1: Nicht gut. Es gibt zu wenig Freiräume. Freiräume verschwinden. Freiräume werden nicht gefördert. Freiräume kosten auch immer mehr, die zu schaffen. Die ohne Förderung oder staatliche Unterstützung zu erzeugen, ist quasi fast unmöglich eigentlich.
2: Und das sind auch alles Sachen, die du während deiner Arbeit im KUKO auch genauso wahrnimmst?
1: Im Endeffekt ja. Also wir sind gerade, gibt es ja das Thema, dass die Meschwitzstraße 16 verkauft wurde an die Handwerkskammer. Für einen Spottpreis, also jetzt nicht wirklich dem Quadratmeterpreis des Industriegeländes entsprechend, das wieder die Grundlage für viele Künstler, ich weiß gar nicht genau wie viele, aber ich glaube rund 30 bis 40 Bands, die da ihren Proberaum verlieren. Nachdem auch die Wetterwarte ja geschlossen wurde, dann Sektorbrand gab es ja, genau, es wird von der Stadt vermietet und es wurde jetzt quasi, anstatt das dem KUKO zu überlassen und zu verwalten, dass halt weiter die Subkultur da sein kann, wurde es halt für einen Appel und ein Ei der Handwerkskammer verscherbelt quasi und das auch ohne große offizielle Ausschreibung, sondern ja, die Umstände entsprechend kann man selber beurteilen.
2: Was sind denn Forderungen, die ihr auch als Verein an die Stadt gestellt habt?
1: Also was wir der Stadt zugutehalten müssen ist, sie haben uns ein Ausgleichsgebäude angeboten, wenn auch zuerst die Idee war, dass das neue Proberaumhaus am Jobcenter, wo nicht mal eine Bahnhaltestelle ist, also auch wirklich weiter entfernt. Die Leute, die oben jetzt geprobt haben im Industriegelände, kamen ja auch aus der Neustadt, Pieschen, Radeberger Vorstadt und so weiter, also relativ nah zum Großteil. Das würde dann wegfallen, aber sie haben uns eins angeboten, das ist schon mal viel wert. Sollte ursprünglich mal mit einer Schule zusammengelegt werden, was nicht möglich ist, wo man sich auch fragt, also auch die Schule wusste damals nichts davon, als wir uns das angeguckt haben. Was wir fordern, sind im Endeffekt eigentlich der Zugang zu Stadtimmobilien, die gerade brach liegen, wo nichts gemacht wird. Also beispielsweise auf der Königsbrücker Straße gibt es das Amt, oder ich bin mir nicht ganz sicher, wie das heißt, für auch Immobilienverwaltung, wo so zwei Riesenställe noch brach liegen, wo man easy peasy Proberäume reinmachen könnte. Beim Zoll gab es die alten königlichen Ställe, dann das alte Offizierscasino. Und wenn man guckt, wo jetzt auf dem Themenstadtplan, wo die Freiräume quasi noch wären, fragt man sich schon, warum die Stadt dann nicht einfach sagen kann, geht los, wir haben genug Handwerker in der Stadt, wir sind alle, denke ich mal, erwachsen genug, auch selber anpacken zu können. Klar, Brandschutz etc., aber sollte ja alles möglich sein. Und Dresden ist ja auch keine arme Stadt.
2: Ist das so, ja?
1: Also wenn man sich anguckt, was in Museen reingebuddert wird und die ganzen, sage ich mal, ein bisschen altbackeneren Kulturorte, die natürlich auch sehr wichtig sind. Aber Dresden ist ja nicht nur die Altstadtseite, sondern das Bild, was Deutschland oder auch das andere Menschen über Dresden haben, ist ja eher negativ. Und also wenn man jetzt mal woanders unterwegs ist, kriegt man oft gesagt, Mann, was für eine Nazi-Stadt eigentlich? Und dem entgegenzuwirken kannst du eigentlich nur mit Kultur und Sozialhilfe im Endeffekt. Und es gibt genug Kultur. Dresden ist einer der musikerreichsten Städte Deutschlands, prozentual gesehen.
2: Was machen denn andere Städte anders?
1: Beispielsweise Leipzig verkauft halt nicht die Kulturorte, sondern kauft quasi beispielsweise die alte Weberei, Spinnerei oder das Tapetenwerk. Und dadurch kann dann noch mehr Kultur entstehen und auch blühen und auch nach außen als Außenwirkung getragen werden.
0: Das war Pepe vom Kulturkollektiv aus Dresden zum letzten Proberaumhaus in städtischer Hand, der MS16 und der Situation der Freiräume. Das Interview gibt es auch online zum Nachhören. Wenn ihr das Kollektiv in ihrem Schaffen unterstützen wollt, findet ihr alle weiteren Infos unter kulturkollektiv.org.

0: Dresden, die Hochburg der Nachhaltigkeit. Es ist nicht wunderbar. Das Dear Future Festival steht in den Startlöchern und bei mir ist heute Sifan Lippert zu Gast und sie gehört zu den Organisatorinnen dieses tollen Festivals, das uns bevorsteht. Hallo.
1: Hallo, danke Jens, dass ich wieder hier sein kann bei euch.
0: Worum dreht sich denn in diesem Jahr?
1: In diesem Jahr haben wir uns ein ganz besonderes Thema ausgesucht. Der Fokus heißt Connected für ein faires, globales Miteinander und beschäftigt sich mit Fragestellungen zum Thema Dekolonialisierung, etwas, wo viele vielleicht erstmal gar keine Anknüpfungspunkte sehen. Aber wir wollen untersuchen, wie historische Ungleichheiten bis heute auf uns und die Welt wirken, inwiefern sie immer noch Vorstellungen von einer gerechteren und nachhaltigen Zukunft beeinflussen und woran globale Ungerechtigkeiten im Alltag, zum Beispiel im Konsum, in der Klimakrise und in der Wirtschaft sichtbar sind.
0: Warum dieses Thema genau jetzt?
1: Wir haben dieses Thema ausgewählt, weil wir merken, dass sich Meinungen, Perspektiven immer weiter auseinanderdriften. Dass halt Menschen immer weniger ins Gespräch kommen und gerade der Austausch zwischen verschiedenen Perspektiven, zwischen verschiedenen Meinungen umso wichtiger ist, wichtiger als noch vor 10 Jahren. Und genau das versuchen wir mit dem Thema aufzugreifen, verschiedene Realitäten, verschiedene Lebensrealitäten sichtbar zu machen und zu zeigen, wie unser Leben hier in Dresden zum Beispiel auch das Leben wo, ganz woanders auf der Erde beeinflussen kann. Und genau das ist der Kern von Dekolonialisierung, dass wir eigentlich denken, die Kolonien sind ja eigentlich abgeschafft, sie sind selbstständig. Aber nein, es gibt tatsächlich noch sehr, sehr viele koloniale Realitäten in unserem Alltag und darüber wird viel zu selten gesprochen.
0: An wen richtet sich diese Festivalausgabe?
1: Wir haben uns in diesem Jahr besonders viel Mühe gegeben, auch wirklich eine breite Zielgruppe anzusprechen. Also zum einen haben wir am 5. Juni einen Fachtag. Der richtet sich eher an die Zielgruppe, die sich mit dem Thema Nachhaltigkeit, Dekolonialisierung schon ein Stück weit beschäftigt hat oder auch wirklich einfach Lust hat, in die Tiefe zu gehen. Das ist ein kompletter Tag mit Key-Impulsen, Workshops, einem Theater-Workshop, einem Panel. Also da geht's wirklich in die Tiefe. Gleichzeitig haben wir aber auf der Konferenz am Donnerstag, am 4. Juni, auch ein Poetry Slam. Wir haben ein Konzert der Banda Kommunale und versuchen darüber eben interessierte Leute, die mehr über Kulturangebote auf das Thema zugehen wollen, zu erreichen.
0: Wer sind so die Glanzlichter, die das Festivalprogramm bereichern?
1: Ja, im Vorfeld finde ich das immer schwer zu sagen, weil

Keine Kriegsforschung in Dresden. Das fordern viele Studentinnen der TU nach dem Leak um den israelischen Rüstungskonzern Elbit. Der hatte nämlich einen Forschungsantrag zu einem ihrer Drohnenantriebe gestellt. Nicht nur zu irgendeiner, sondern der größten und auch waffenfähigen im Repertoire. Nein, nicht mit uns, empfahl die Ethikkommission der TU. Hinter verschlossener Tür überging das Rektorat dann doch die Entscheidung. Auf leisen Sohlen aufgetaucht sind dann plötzlich die Dokumente über das Projekt. Gut so. Die TU stellt jetzt Anzeige gegen Unbekannt. Warum das Rektorat sich über die Entscheidung weggesetzt hat, bleibt aber ungeklärt. Der Wirbel hat auf jeden Fall für Diskussionen unter den Studentenverbänden gesorgt. Gekracht hat es da vor allem online in den Kommentarspalten. Mehr Raum für Diskussionen vor Ort fordert auch der Sozialistisch-Demokratische Studiverband im Tauziehen zwischen Kriegstreiberei und Friedenswille.

0: Es ist das künstlerische Gedächtnis einer ganzen Region, das künstlerische Gedächtnis Sachsens, die Werkdatenbank Bildende Kunst Sachsen, betrieben vom Landesverband Bildende Kunst Sachsen e.V. Und diesem Werksverzeichnis geht es gerade finanziell an den Kragen. Ich spreche heute mit Lydia und Anke vom Landesverband Bildende Kunst Sachsen e.V. Schön, dass ihr hier seid.
1: Ja, hallo.
0: Diese Datenbank, die ihr da betreibt, die ist ja sehr nützlich und gut und umfangreich. Das sind insgesamt 33.500 Arbeiten von 200 KünstlerInnen aus Sachsen, die da erfasst sind. Wozu das Ganze?
1: Also es ist ein wunderbares Instrument auch für Werkverzeichniserstellung, was jeder junge Künstler eigentlich von Anfang an heute auf dem Schirm haben sollte. Also eine Dokumentation seiner Arbeiten auch gleich zu machen. Wir haben angefangen, da gab es eben also eher für die älteren Künstler, um eben zu sagen, es gibt jetzt kein Depot für deren physischen Nachlass, aber wenigstens gibt es diese virtuelle Datenbank, wo man also auch im Sinne des Kulturerbes Handschriften verzeichnen und sichtbar machen kann. Für die ist es eben erstmal auch eine Aufarbeitung ihres Lebenswerkes möglicherweise, um das dann auch virtuell zu verzeichnen. Für junge Künstler kann das nach vorn gedacht eben ein wunderbares Instrument von Anfang an sein.
0: Wem nützt es noch?
2: Das ist auch gleichzeitig ein Schaufenster der sächsischen Kunstszene, kann man sagen, weil die Künstlerinnen und Künstler, die da quasi ihre eigenen Werkverzeichnisse erstellen, können gleichzeitig festlegen, was davon öffentlich wahrgenommen wird. Da die Werkdatenbank an der Sächsischen Landes- und Universitätsbibliothek, speziell dort an der Deutschen Fotothek, dranhängt, ist es quasi dadurch gewährleistet, dass es wirklich überall sozusagen erreichbar ist auf den gängigen Bibliotheksservern, so bis hin zur Europeana. Das heißt, wenn jemand in Spanien beispielsweise zu einem bestimmten Kunstaspekt, meinetwegen zum Thema Familie sozusagen, jetzt mal als Beispiel, Kunstwerke sucht, kommt er im besten Falle sogar bei der Werkdatenbank raus und findet hier eben Werke, die zu dem Thema sozusagen erstellt wurden. Und so funktioniert das auch ganz gut eben für nach außen, dass man auch auf einen Blick sieht, eben alt und jung sind da quasi repräsentiert, was quasi in Sachsen für Kunst produziert wird, spartenübergreifend, Malerei, Grafik, Plastik, freie Medien.
0: Für die, die Schallplatten sammeln, man kann es so ein bisschen vergleichen mit Discogs. Mhm. Also man guckt einfach in eine Datenbank nach einer Künstlerin oder einem Künstler und kann sich die Werke dieser Person komplett anzeigen lassen und kriegt auch noch Hintergrundinformationen dazu. So kann man sich's vorstellen, oder?
2: Genau. Ich weiß nicht, ob Discogs auch von den ProduzentInnen selber erstellt wird. Das ist eben die Besonderheit jetzt an der Werkdatenbank. Das sind jetzt nicht irgendwelche FachwissenschaftlerInnen, die das jetzt bearbeiten, sondern wirklich die ProduzentInnen selber oder eben ganz häufig auch die NachlassnehmerInnen, weil eben in ungefähr 50% der Arbeiten, die jetzt drin sind, oder vertretenen Kunstschaffenden, sind eben entweder schon älter, dass sie das gar nicht mehr selber bewerkstelligen können. Das machen dann Familienangehörige oder Ehrenamtliche aus unserem Verband. Oder eben also Leute, die das eben geerbt haben und sich daran um den Nachlass kümmern.
0: Wie ist das alles entstanden, diese Kunstdatenbank?
1: Aus der Debatte über eben die Zukunft von Künstlernachlässen. Und da gab es anfänglich ja noch drei Säulen dieser Initiative für Künstlernachlässe, auf die das Ministerium sich dann auch geeinigt hat, nämlich einerseits eine Beratungsstelle zu eröffnen für Künstlernachlässe, die unterhalb der Landesstelle Museumswesen angesiedelt war, dann sogar ein Förderprogramm und eben unsere Werkdatenbank. Und das war erstmal ein größeres Paket. Und das wurde aber, diese Koordinierungsstelle gab es im Grunde nur ein Jahr. Und dann wurde das im Spardruck eigentlich auch schon wieder aufgelöst. Und auch das Förderprogramm. Also das ist bedauerlich. Inzwischen kämpfen wir auch noch um das letzte erhaltene Instrument, die Werkdatenbank Sachsen, wie wir sie bis jetzt betrieben haben, eben auch mit wirklich Betreuung. Und das Besondere ist an dieser Werkdatenbank, und da haben auch die anderen Bundesländer immer voller Interesse und auch fast Neid auf uns geblickt, dass es eben dieses Instrument gibt, was die Künstler ja selbst für sich nutzen können, also als Verzeichnisinstrument. Ich wollte noch mal anfügen vorhin, dass es noch nicht mal im europäischen Ausland noch nicht mal nur Leute sind, die darauf stoßen, weil sie Kunst suchen, sondern über ein bestimmtes Schlagwort oder Sujet plötzlich ein Kunstwerk finden. Das haben wir erlebt. Aus Genf kam da von der Hochschule für eine Konferenz mal eine Anfrage. Und dann wird die Kunst plötzlich nutzbar, also für unterschiedliche gesellschaftliche Interessen.
0: Was ist jetzt so der Status quo?
2: Okay, also zurzeit gibt es wirklich die große Frage, wie es vor allem finanziell mit der Werkdatenbank weitergeht. Also eigentlich seit letztem Jahr ist die Förderung massiv runtergekürzt worden, dass im Prinzip keine Betreuung mehr erfolgen kann. Das heißt, also es gibt eigentlich hier so eine Infrastruktur, die mittlerweile sowohl Ehrenamtliche umfasst, aber auch drei festangestellte Tutorinnen, die in Leipzig, Chemnitz und Dresden sozusagen Leute, die die Werkdatenbank sozusagen nutzen möchten, beraten, bei den Eingaben helfen, weil so eine Datenbankgeschichte ist natürlich auch komplex und zum anderen auch so über das kunstwissenschaftliche Know-how verfügen. Und diese Stellen wurden im Prinzip nicht mehr finanziert. Das heißt, das hat jetzt quasi der Landesverband durch sehr viele Umschichtungen und auch Arbeitszeitverzicht und so weiter das geschafft, dass dieses Jahr diese drei Menschen noch halb arbeiten können. Wir reden aber hier jetzt wirklich von den dreien, die quasi ganz Sachsen bearbeiten. Die reisen teilweise ins Erzgebirge, besuchen irgendwelche älteren Künstlerinnen. Es entstehen auch wahnsinnige Kontakte. Ein breites Netzwerk, was sozusagen durch diese drei Personen und noch einen Mitarbeiter, der die technische Hintergrundarbeit macht, sozusagen abgedeckt wird. Und diese Förderung ist sozusagen eh schon weg. Wir versuchen, die aktuell in den neuen Haushalt hineinzubekommen. Wissen noch nicht, ob es klappt. Und generell gibt es auch eine umfangreiche Lizenzgebühr für die Nutzung dieser Werkdatenbank. Und da haben wir auch dieses Jahr sozusagen schon selber sozusagen einiges beitragen müssen. Und da wissen wir auch noch nicht, wie es dann aussieht nächstes Jahr. Also ob wir die dann komplett tragen müssen. Das sind über 13.000 Euro. Und wenn das dann noch dazu käme, wäre das eben die Frage, ob das überhaupt noch haltbar ist. Total schwierig, weil die Datenbank, man kann sie sich wirklich angucken, ist schon sehr gut gefüllt. Die Menschen arbeiten damit auch im Sinne wirklich von dem Werkverzeichnis. Man kann sich das so vorstellen, dass die Menschen, wenn die so im Arbeitsprozess sind, die Künstlerinnen und Künstler, dass die ja manchmal selber gar nicht mehr wissen, wann habe ich denn die Arbeit gemacht. Ach, zu dem Komplex und mehr der Technik habe ich ja, weiß ich, 2013 auch schon was gemacht. Und die Datenbank hilft eigentlich so, die eigene Arbeitsweise auch zu reflektieren und auch so ein bisschen zu dokumentieren. Das ist eigentlich eine Sache, die sonst früher immer die KunstwissenschaftlerInnen gemacht haben, aber das gibt es ja auch mittlerweile in der Forschung und so weiter gar keine Ressourcen für derlei Tätigkeit, erst recht nicht in der Breite. Insofern sind die Leute gut bedient, wenn die das selber machen und haben das quasi als Arbeitsmittel, einfach eine Software, um ihr Schaffen zu dokumentieren. Da man ja auch sehr viel digitale Artefakte, sage ich jetzt mal so, hat, also Bilder und dergleichen mehr, dass die ja auch verwaltet werden darüber, was man eben sonst gar nicht kann.
1: Aber anzufügen ist auch noch, dass es nicht so ist, dass die Künstler das sozusagen auf dem Silbertablett bekommen, sondern natürlich eine Login-Gebühr da nötig ist und auch eine gewisse Jahresgebühr. Und da müssen wir auch überlegen, ob man das eben längerfristig, also in wie hoch, auf welche Höhe man das anheben kann, ohne dass es die Künstler, die ja sowieso schon prekär unterwegs sind, dann wirklich dann existenziell bedroht.
0: Ja, ich mache ja ungern den Teufel an die Wand, aber langfristig, was würde es für eine Lücke reißen, wenn es diese Werkdatenbank nicht mehr gäbe?
1: Ja, das ist wirklich ein Schlaglicht auf die Breite des sächsischen Kunstschaffens. Und das war eigentlich auch Anspruch des damaligen Ministeriums, die das ja initiiert haben 2019, die Eva-Maria Stange vom Ministerium für Wissenschaft und Kunst damals. Und also das zu zeigen, dass da ist ja viel im Verborgenen. Und auch gerade also Künstler mit einer Wendebiografie, die haben eigentlich gar nicht die Möglichkeit gehabt, sich jetzt so wirklich auch zu zeigen, auch in der Breite ihrer Handschrift. Und das ist das Besondere an dieser Werkdatenbank, die macht jetzt keinen Unterschied zwischen dem Eigentum, auf wem das Ding jetzt gehört, sondern die zeigt eine Künstlerhandschrift. Und das ist noch ein großer Unterschied zu Museen, die ihre Bestände zeigen, oder Galerien, die zeigen, was jetzt verkäuflich ist. Unser Anspruch ist eben, also die Künstler mit ihrer gesamten Handschrift dort zu zeigen und dann vielleicht sie auch erst zu entdecken, weil viele hatten gar nicht die Chance, weil die Kunstvermittlerszene, also die Kunstwissenschaft ist ja eben nach der Wende auch ein bisschen ausgehungert worden, ne? Dass die oft die Möglichkeit gar nicht hatten, sich ja, irgendwo zu, erstmal zu profilieren und am, auch am Markt, wie man heute so schön sagt, überhaupt erstmal zu beweisen. Das ist auch für Nachlässe, also wenn jetzt ein Künstler stirbt, dann ist es oft so, wir hatten jetzt die Nachfrage von Arthur, die hatten eben einen Künstler in Zwickau gefunden, der also Unmengen in seiner Wohnung Bilderbestände hatte und Romanfragmente und lauter sowas. Das Zeug sollte in den Container wandern, ne? Und da ist eben dann Arthur drauf, auf dieses Thema Künstlernachlässe erstmal sich aufmerksam geworden. Da gibt es eigentlich keine Möglichkeit, außer wir haben diesen Blick auf diese Künstler, können denen zumindest für die Werkdatenbank Unterstützung geben können, das noch verzeichnen, damit es möglicherweise dann vielleicht doch nochmal in einer einzelnen Galerie Aufmerksamkeit bekommt und auch dem Publikum irgendwo erstmal sichtbar wird.
2: Also wenn jetzt quasi das Geld komplett gestrichen wird und wir es auch nicht schaffen, irgendwie andersweitig das zu besorgen, dann ist erstmal so, dass die über 200 Künstler oder auch Nachlassnehmerinnen jetzt einfach gar kein Arbeitsinstrument mehr haben, um die Arbeiten zu verzeichnen. Wir wissen auch noch nicht genau, wie es dann aussieht, ob man dann wenigstens noch zugreifen kann, so wie in so einer Art eingefrorenen Version. Und wie das dann aussieht, möglicherweise ist das aber auch weg. Sozusagen. Und das Ding ist halt auch, die Daten, die sind ja quasi immer noch in der Hand der Leute, die das einspeisen. Und dann ist auf einmal der Zugriff nicht mehr möglich, weil man kann damit nicht mehr arbeiten. Das ist halt total schwierig, weil ja alle, die jetzt sich auch daran beteiligt haben, eben gar nicht davon ausgegangen sind. Wie schon gesagt, ist ja auch die Initiative auch zum Teil mit vom Freistaat ausgegangen. Und da haben eben die meisten Beteiligten auch gedacht, das ist da eben auch sicher, sozusagen. Also sonst würde man sowas gar nicht erst mit aufbauen, ne? Also man wird jetzt nicht seinen ganzen Bestand da verzeichnen und dann wird das geschlossen, ne? Also das ist total schwierig. Und das andere, was mir eben so ein bisschen deutlich geworden ist, ich bin ja relativ neu erst im Landesverband, ist, dass das einfach ein wahnsinniges personelles Netzwerk sich ringsherum gebildet hat, was dann eben so seinen Bezugspunkt verliert, weil das ist halt dadurch entstanden, dass es diese Datenbank gibt und dann eben dieser Austausch gibt, was ich sagte. Die Menschen fahren aufs Land, besuchen irgendwelche KünstlerInnen im hintersten Erzgebirge und versuchen mit denen Wege zu finden, die Arbeiten zu verzeichnen. Die werden erstmal überhaupt, kommen erstmal ins Bewusstsein, dann sind die Arbeiten verzeichnet. So einen Fall haben wir jetzt in Großraum Chemnitz. Die Person stirbt und aber anhand dieser Verzeichnung ist es möglich, vor allem eine Ausstellung zu machen, weil man überhaupt weiß, was da ist. Und diese ganzen Beziehungen, hängen eben an diesem Instrument dran. Ne? Das ist wie, wenn ihr jetzt hier quasi eure Programmsoftware sozusagen nicht mehr habt. Sieht es dumm aus, ne? Würde ich jetzt mal sagen. Ne? Und eben alles, was da dran hängt, personelle Art, das ist eigentlich das Wichtigste, ist dann weg. Auch die Leute, die jetzt eben so super mitarbeiten, wenn die nicht mehr dort mitwirken können, mitgestalten können, werden die sich auch andere Betätigungsfelder suchen, was eben diese Riesenaufbauarbeit, ich glaube, seit 2013, 2019 ist die Werkdatenbank das erste Mal veröffentlicht worden, in so einer Erstfassung sozusagen. Seit 2013 ungefähr wird das Ganze hochgezogen und seit 2019 befüllt. Mhm. Und das ist jetzt das Problem, was uns eben total auch schlaflose Nächte bereitet, wie wir das leisten können, dass es einfach da bleibt, weil es einfach unverzichtbar ist.
0: Das Widersprüchliche ist ja, dass Sachsen sich nach außen als große Hochburg der Kunst und Kultur präsentiert. Aber an der Stelle, wo es darum geht, das kulturelle Gedächtnis, das künstlerische Gedächtnis der Region zu erhalten, nicht unbedingt Prioritäten setzt.
2: Ja, ich meine, dass es die Werkdatenbank gibt, zeigt schon, dass es da ein großes Engagement gab oder auch, ich würde jetzt mal sagen, so vom Willen her auch gibt. Aber wir haben das halt in allen anderen Bereichen auch, wir haben heute auch darüber diskutiert. Es ist halt einfach gerade in allen Ressorts so ein Riesensparzwang, dass man ja auch, es treibt uns ja auch um, es gibt auch andere Sachen im sozialen Bereich, die auch so krass gefährdet sind. Und wo man dann irgendwie denkt, ja, ist klar, dass das Geld irgendwie für alle knapper wird, ne? Aber es ist halt jetzt in dem Fall wirklich einfach so ein, wie so ein Teil der künstlerischen Infrastruktur, der eben auch so für so viele Menschen auch wichtig ist. Und das eben einfach einzudampfen oder stillzulegen, nachdem man da auch so viel investiert hat, ist halt kritisch. Also ja, wir sind auch so, also in sehr guten Austausch auch mit den Menschen im Ministerium und auch mit unseren Kooperationspartnern jetzt an der Deutschen Fotothek und an der SLUB, aber es ist halt, wie schon gesagt, überall dieser Sparzwang Und dann muss man halt, also wie schon gesagt, wir gucken schon selber, wo wir irgendwie noch Geld herbekommen können, aber es ist irgendwie schwierig sozusagen.
0: Wie kann man die Werkdatenbank und den Landesverband Bildende Kunst Sachsen denn unterstützen, damit ihr eure Arbeit weiterhin gut machen könnt?
2: Also wir würden an alle vielleicht politischen EntscheidungsträgerInnen appellieren, dieses Thema einfach bei den Haushaltsverhandlungen mit wohlwollend einzubringen und eben uns nochmal die Chance zu geben, dass wenn überhaupt, dass wir sagen, wir steigen da finanziell selber mit ein, da brauchen wir aber ein bisschen Vorlauf, 2-3 Jahre, dass wir das einfach jetzt einmal die 2-3 Jahre die Förderung bekommen, wie die eigentlich auch von Anfang an angedacht war von Seiten des Ministeriums und dass wir eben schaffen, da eben parallel irgendwie eine andere Finanzierungsstruktur aufzubauen, aber sozusagen so, wie es jetzt gelaufen ist, das einfach abzuschneiden und ist halt schwierig sozusagen.
1: Also wir haben auch mit den Kulturräumen im Land Sachsen, ne, mit den 8 Kulturräumen eben auch den Austausch gehabt. Und gerade die ländlichen Kulturräume wissen auch dieses Instrument durchaus sehr zu schätzen, weil das natürlich auch in der Region also Identifikationspotenzial hat, also indem man dort auf regionale Künstler kommt und die eben dann in den regionalen Museen auch mit ihrer Arbeit dann wieder also Kulturgeschichte verlebendigen können. Also da gibt es viele Potenziale und wenn man das jetzt kappt, aber die Kulturräume, das ist eben auch das Dilemma, die stehen eben auch vor viel zu wenigen Mitteln, aber dass es viele Potenziale gibt, aber ich bin eben da auch mit unserem Latein immer wieder für die Kultur zu sprechen, das ist ja im Moment irgendwie, wo das Fass ohne Also das war wirklich ohne Boden ist. Schwierig, aber die Politiker, die haben es auf dem Schirm. Letztes Jahr haben die Oppositionsparteien das ja noch in den Doppelhaushalt zumindest befürwortend mit reingebracht. Und da hoffen wir diesmal auch wieder drauf. Aber wir kennen ja alle die Zahlen. Also es ist ja irgendwie, die Haushaltslage ist ja wirklich prekärstens. Aber sonst eben auch natürlich, wir haben auch schon gedacht, wenn man so eine Art Crowdfunding oder sowas, also einfach irgendwie auch da was mobilisiert, ne, was auch jetzt mal nicht immer auf die öffentliche Hand adressiert. Wenn man da irgendwie noch Wege fände, das wäre wahrscheinlich eigentlich das Optimum.
2: Genau, da sind wir aber jetzt noch nicht, also wir sind noch nicht so weit. Wir sind ja auch jetzt nicht so ein riesen ausgestatteter Verband. Wir sind zwar quasi theoretisch für die komplette Kunstszene in Sachsen so ein bisschen Vermittler zwischen den Einzelakteuren, zwischen den Künstlerbünden, aber auch mit Blick in Richtung Ausstellungsorte und so weiter. Aber wir sind im Prinzip nur 3 halbe Stellen und mit einem riesen Organisations- und Koordinationsaufwand haben natürlich auch sehr viele Mitglieder und auch einen sehr rührigen Vorstand, aber sind eben auch selbst für so eine Crowdfunding-Kampagne bei uns Schwierigkeiten, das organisatorisch hinzubekommen. Also wenn uns jemand dahingehend unterstützt und sagt, wie wir sowas umsetzen können, wäre das, glaube ich, auch also so eine Art praktische Hilfe, wie man Geld organisiert. Das würde uns auch total helfen. Wir können schon vieles, aber wir können halt nicht alles leisten aktuell.
0: Was ihr bis jetzt geleistet habt, ist beeindruckend. Ihr habt 33.500 Arbeiten von über 200 KünstlerInnen aus Sachsen der Nachwelt zugänglich gemacht und erhalten. Das ist schon sehr beachtlich. Ich sprach mit Lydia und Anke vom Landesverband Bildende Kunst Sachsen e.V. über die Vergangenheit und Zukunft der Werkdatenbank Bildende Kunst Sachsen. Danke für das Gespräch und viel Erfolg beim Retten dieser Daten.
2: Dankeschön.
1: Vielen Dank.

Wieder blicken wir auf ein langes Wochenende und für alle die, die schon mal vorspüren wollen, haben wir wieder ein paar Tipps im Gepäck. Als erstes ein Tipp für alle Hip-Hop-Heads, der Name Retrogott und Hulk Hoden sollte ein Begriff sein, schon seit den 90ern aktiv und mit stetig frischem Output gibt es sie zu sehen und hören mit der Tour zu ihrem neuen Album Gegen Mitternacht. Schaut es euch an und urteilt selbst heute 19 Uhr in der Chemiefabrik, denn um es in den Worten des Retrogott zu sagen, wer eine Erfahrung beschreibt, besudelt sie. Weitere Infos unter rauze.de. Und wer seinen Fokus heute ganz auf Körper und Emotion richten möchte, kann das beim Reconnection tun. Der Workshop richtet sich vor allem an politisch Aktive und kombiniert Philosophie und körpertherapeutische Übungen fernab von Party und esoterischen Räumen. Ganz der Kraft, Wut und Grenze gewidmet, startet es hier schwungvoll 18.30 Uhr im barrierefrei zugänglichen Kulturforum. Anmeldung ist erwünscht. Weitere Infos unter risa-ev.de. Getanzt wird heute auch am Weißen Hirsch, aber im Kreis. Die Tanzpädagogin Almut Sieber lädt zum Workshop mit Kreistänzen aus Europa und lässt euch eintauchen in die Welt der Tänze. Gestartet wird 18 Uhr am chinesischen Pavillon. Weitere Infos unter chinesischer-pavillon.de. Und einen wenig entspannteren Ausklang zum Donnerstag liefert euch die Veränderbar. Dort erwartet euch mit Rollenwechsel eine Filmreihe voller Überraschungen. Das Thema der Woche ist Mystery und hier werden eine Reihe von Filmen gezeigt, die vor allem eins sollen, Gewissheit und Bedeutung in der Schwebe halten. Start ist 20.30 Uhr in der Veränderbar. Weitere Infos unter artderkultur.de. Und Kunst erfahrbar machen, die euch und von euch berührt wird, das möchte die Ausstellung mit dem Namen Berührend. Sie verbindet bildende Kunst, Performance und Erfahrungsraum und lässt diese Schwelle zwischen Gast und Kunstwerk ganz bewusst weg. Mit den Sinn gegen Entfremdung und digitale Abstraktion. Heute 16 Uhr in der barrierefrei zugänglichen Motorenhalle. Weitere Infos unter risa-ev.de. Und ein Tipp für morgen noch, die Impro-Comedy-Show. Hier hat niemand irgendwas vorbereitet, sondern gespielt wird allein mit euren Ideen. Eine Geschichte, die natürlich auch gleichzeitig Weltpremiere ist. Morgen für euch im Kulturhafen ab 19.30 Uhr. Alle weiteren Infos unter kulturhafen-dresden.de. Und damit einen schönen Donnerstag vom langen Wochenende.

0: Das war das Morgenmagazin auf Coloradio mit Jens Steiner. Danke Ansgar für die reichliche Zuarbeit. Weiter geht es mit dem bundesweit ausgestrahlten Morgenmagazin von Radio Kovac.
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4: Herzlich willkommen auf Radio Kovac beim Morgenmagazin mit mir, Katrin. Es ist 7 Uhr genau und ich werde euch durch die nächsten 3 Stunden begleiten, wenn ihr uns denn so lang hört. Wenn ihr uns jetzt erstmal nur zum Aufstehen hört, dann ist das natürlich auch voll okay. Ihr hört uns hier aus Halle, von wo wir senden, auf der 95,9. Außerdem Berlin-Brandenburg auf DAB+, Radio Blau in Leipzig, Coloradio in Dresden, auf dem Rundfunkkombinat online, bei Radio Swupfurt aus Frankfurt oder Radio Unerhört in Marburg auf der 90,1 und außerdem heute in Stuttgart auf der 99,2. Wie ich schon gesagt habe, hier ist Katrin am Mikro und wir haben heute auf jeden Fall viel vor. Es ist ja Donnerstag, das bedeutet um circa 9 Uhr gibt's auch die Antifa-News. Jetzt gleich sprechen wir über ein sehr beliebtes Heißgetränk, aber es ist nicht Kaffee. Bleibt gespannt. Und jetzt erstmal hören wir Blasphemous Rumors von Depeche Mode.

den 21. Mai und es ist Donnerstag und ihr hört Radio Korax und wir hören jetzt auch erstmal die Nachrichten. Minister in Israel empört mit Video. Repression durch chinesische Botschaft an der TU Berlin. Neue Löwen für den Bergzoo Halle. Minister in Israel empört mit Video. Der israelische Polizeiminister Ben-Gvir soll gestern, am 20.05., ein Video gepostet haben, in dem er humanitäre AktivistInnen demütigte. So wird auf tagesschau.de berichtet. Die AktivistInnen waren Mitglieder der Global Sumud Flotilla, die einen Hilfskorridor nach Gaza bilden wollten. Sie wurden festgenommen und nach Israel gebracht. Mehrere europäische Regierungen äußerten Kritik an dem Verhalten des Ministers und dem Vorgehen der israelischen Regierung, die AktivistInnen zu inhaftieren. Repression durch chinesische Botschaft an der TU Berlin. Heute Abend soll an der TU Berlin eine Veranstaltung zum aktuellen Stand in Ostturkestan bzw. der Provinz Xinjiang in China stattfinden. So berichtet es die TAZ. Die Region war vor einigen Jahren bekannt geworden, da dort eine systematische Unterdrückung einer ethnischen Minderheit, der UigurInnen, passiert. Die chinesische Botschaft und andere Institutionen übten Druck auf die VeranstalterInnen aus. Die VeranstalterInnen rechnen mit Störaktionen. Neue Löwen für den Bergzoo. In Halle sind im Bergzoo zwei neue Löwen angekommen. Es handelt sich um Berberlöwen. Sie sind allerdings erstmal nicht zu sehen, da die Scheiben mit Farbe bestrichen sind, damit die Löwen nicht dagegen laufen. Und das Wetter? Gerade sind es 13 Grad, es werden heute bis zu 21 Grad und es wird eventuell ab 10 Uhr ein bisschen Niederschlag geben. Das waren die Nachrichten und wir hören jetzt nochmal Ice Peak mit Smertri, Bolschiniert und danach sprechen wir über Tee.

0: Smetri Bolschinjet von Icepeak. Und wie ich schon angekündigt habe, sprechen wir jetzt über ein beliebtes Heißgetränk, was aber nicht der Kaffee ist, denn heute ist der internationale Tea Day, International Tea Day, am 21. Mai heute. Im Jahr 2019 haben tatsächlich die Vereinten Nationen diesen Tag dazu gekürt und damit soll auf die Bedeutung von Tee als wertvolles Lebensmittel erinnert werden. Tee trinken ist aber immerhin auch eine Kulturtechnik. Und das Jugendradio von Radio Korax hat diesem Genussmittel Tee nun eine ganze Sendung gewidmet. Und wir hören mal ein paar Eindrücke aus der Verkostung von Tee, 6 Teesorten und wie die Jugendredaktion diese bewertet.
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4: Und damit herzlich willkommen zu unserer Teeverkostung. Hier am Start sind Kaya.
5: Anselm.
6: Valentin.
7: Und Max.
4: Wir haben hier 6 diverse Teesorten.
5: Wir haben einmal den mediterranen Pfirsich.
4: Dann den persischen Granatapfel.
5: Dann den türkischen Apfel.
4: Wintermagie mit Spekulatiusgeschmack.
5: Die Holunderblüte Limette.
4: Und die Holunderkirschesorte.
7: Wie viele Teebeutel gehören in eine Teekanne rein?
5: 3.
6: Das ist jetzt die spannende Frage. Also ich als schwäbisch sozialisierter Mensch finde ja, ein Teebeutel pro Teekanne reicht vollkommen aus.
4: Was?
5: Also
4: In eine große Teekanne, da können schon mehr, aber ich würde dem auch zustimmen, wenn es so eine kleinere, bis 330 Milliliter, würde ich jetzt einfach mal so sagen, kann man einen Teebeutel verwenden, aber.
5: Also ich würde in Tasse immer einen Teebeutel reinmachen und halt in große Kannen 3.
4: Bei manchen Tees ist es auch so, zum Beispiel hier diese Wintertees, die haben ja manchmal so ein bisschen Pfefferaroma und wenn du da halt mehr Teebeutel reinmachst, schmeckt es einfach wie rotes Pfefferwasser. Das ist auch nicht so toll.
7: Rotes Pfefferwasser, was hast du zu deiner Verteidigung zu sagen, Valentin?
6: Ich mag Tee dünn.
7: Okay.
5: Geizig.
4: Valentin.
5: Ich mag Tee geizig.
4: Wie sieht eine schwäbische Tomatensuppe aus?
5: Wasser.
6: Das weiß ich nicht.
4: Wasser in einem roten Teller.
5: Crazy. Wir sehen hier einen Wasserkocher und der ist oben schwarz mit einem schwarzen Henkel. Ist er natürlich die mit aus Glas. Der ist zu 1,5 Litern gefüllt, unten metallisch. Und das Glas hat auch verschiedene Farben, glaube ich. Also bis jetzt haben wir nur blau für wie krass schon kocht. Gerade haben wir kleine Blubberblasen, die stetig ansteigen mit blauer Färbung.
6: So, wir könnten ja schon mal hier die Tees und die Teebeutel in die Kannen tun.
4: Also ich würde sagen, wir machen zuerst die 3 orientalischen und danach die anderen. So, in der ersten großen Teekanne sind jetzt, wir haben uns jetzt auf 3 Beutel einfach geeinigt, da die schon sehr großes Fassungsvermögen hat. Und jetzt gibt's hier noch so etwas Kleineres, das man auch zum Milchkochen, glaube ich, nehmen kann. Im ersten war jetzt der Tee persischer Granatapfel. Jetzt kommen wir in den zweiten mediterranen Pfirsich und in die dritte kleine Kanne kommt dann noch türkischer Apfel. Es riecht jetzt auf jeden Fall fruchtiger.
5: Also es riecht schon ein bisschen nach Apfel auf jeden Fall.
4: Und der Granatapfel, der, by the way, eine sehr, sehr schöne rote Farbe hat. Man könnte glatt denken, dass es Rotwein oder so ähnlich ist. Der riecht sehr, sehr intensiv tatsächlich.
5: Mhm.
4: Aber trotzdem lecker.
5: Mit was wollen wir anfangen?
6: Ja, vielleicht mit der kleinsten Kanne.
5: Okay, dann erstmal mediterraner Pfirsich. Jetzt riecht es tatsächlich gar nicht mehr so nach Pfirsich. Also immer noch ein bisschen, aber der Geruch hat sich ein bisschen verändert, habe ich das Gefühl. Helleres Orange als bei türkischer Apfel. Eher gelblich, würde ich sagen. Und ja, ich bin gespannt.
6: Also, ich habe jetzt gerade den ersten Minischluck genommen. Und es schmeckt echt süß. Ich habe mich eh schon manchmal gefragt, wie werden eigentlich so Früchtetees, wie kommt da die Süße rein, weil ich finde der, also ich kann mir nicht, also der schmeckt so, wie wenn da Zucker drin ist. Das habe ich gekleckert.
4: Der ist wirklich ziemlich süß, also ich habe diesen Tee halt schon häufiger getrunken und ich glaube tatsächlich, dass es einfach daran liegt, dass halt so eine kleine Kanne ist, aber trotzdem halt 3 Teebeutel drin sind, dadurch ist halt nochmal dreimal so viel Aroma.
5: Der ist wirklich extrem süß, auf jeden Fall deutlich süßer als sonst, aber ich finde es trotzdem nicht schlecht, schmeckt deutlich nach Pfirsich und ja.
8: Ich trinke Tee, mach mir Tee,
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5: Okay, ganz kurz, als nächsten Tee der türkische Apfel. Ich würde einmal noch kurz riechen, warte. Apfelig, zimtig. Wie sagt man das? Also es riecht bisschen weihnachtlich, würde ich sagen.
4: So, Tee ist eingeschenkt.
5: Verbrannt.
6: Also ich finde den Geschmack an sich ganz lecker. Also ich finde ihn auch sehr intensiv und so sauer. Also vielleicht ist wirklich das Problem, dass es ein bisschen zu, also viele Teebeutel auf wenig Wasser ist. Aber ich muss sagen, er ist mir auch wieder zu intensiv.
5: Ich gebe natürlich wieder auf jeden Fall ein Ja. Also ich finde den Tee wirklich extrem lecker. Leckerer als den letzten noch.
7: Wie übertrieben.
5: Pass auf, nicht, dass du ausspuckst.
7: Ich kann sagen, war sehr, sehr gut. Apfeltee. Kennt ihr das Geräusch, wenn man auf der Toilette?
6: Was probieren wir jetzt?
5: Persischer Granatapfel. Das würde ich nicht mit dem Anfang. Ist der Tee mit der wenigsten Intensivität, weil auch der mit Abstand der größte Behälter war, sicher doppelt so viel wie die anderen. Und aber er schmeckt interessant. Auch ein bisschen säuerlich, ganz leicht. Aber ist nicht so sauer, sonst wird so vermischt. Nicht so süß, weil es hat auch weniger. Für mich ist das der schlechteste von den dreien, die bis jetzt gekostet haben. Trotzdem würde ich dem noch ein Ja geben, tatsächlich. Okay. Oder ein Jein. Ein Jein. Machen wir ein Jein.
4: Holunderkirsche.
5: Da bin ich jetzt sehr gespannt drauf, weil ich das der erste Tee ist, den ich nicht kenne.
4: Naja, also ich finde, der schmeckt jetzt nicht besonders intensiv nach Holunder.
5: Ein bisschen vielleicht.
7: Ein bisschen,
5: aber okay. Vielleicht auch nach Kirsche.
7: Könnte auch nach Kirsche schmecken.
5: Vielleicht aber auch nach Pfirsich.
4: Kinder-Emoikal.
5: Ja, das ist tatsächlich ein sehr guter Vergleich.
6: Also ich habe meine Meinung schon gebildet.
4: Sag.
7: Also, welchen Tee sollte man besser nicht trinken? TNT.
4: Also ich muss sagen, dieser Tee hier, Holunderblüte Limette, ist halt wirklich einer meiner Lieblingstees. Der hat dieses schöne Fruchtige, der sticht ein bisschen, aber probiert einfach mal selbst.
5: Boah, erster Schluck. Boah, das Prickeln, das merkt man, aber ich finde den nicht schlecht.
4: Also von dir ein Ja?
5: Klares Ja.

0: Einer geht noch.
1: Okay. Was ist das letzte Mal?
0: Ich bin
2: einer
0: ja schon.
2: Einer geht noch. Einer geht noch rein.
3: Seid ihr bereit für den letzten Tee? Was Winterzeit das? Mit Spekulatius-Aroma.
1: Also Gewürz-Spekulatius 10 von 10. Absolut.
2: So, auf
1: Geruch,
2: drei.
1: Der beste. Der absolut beste Geruch.
2: Also, ich finde ihn, also. Ja, nee, nicht so gut.
0: Valentin, da bin ich. Ich bin voll auf deiner Seite. Also, ich mag ja generell keinen Spekulatius. Aber ich finde ihn einfach. Ich finde es nicht wirklich lecker, nee.
3: Da hat uns der letzte wohl nicht so überzeugt.
1: Also da stehen wir jetzt bei einer 1,5 und dann können wir auch die Auswertung machen. Wir haben auf dem letzten Platz mit 0 Kirsche Holunder. Der hat anscheinend niemanden überzeugt. Sehr schade. Dann haben wir auf dem dritten Platz und es gibt 2 dritte Plätze. Einmal mit, also 1,5 jeweils. Einmal den türkischen Apfel, den ich tatsächlich höher erwartet hätte, aber kann man nichts machen. Und den Spekulatius. Dann haben wir auf der Nummer 2 mit 2 Stimmen den mediterranen Pfirsich. Der war auf jeden Fall gut gewertet, gern gesehen. Und dann ungeschlagen. Wir haben 2 erste Plätze. Einmal den persischen Granatapfel und den Limette Holunderblütetee mit 2,5 auf Platz 1. Die verdienten Gewinner.
3: Gut gemacht, ihr beiden. Ihr habt euch gut geschlagen.
4: Zum heutigen International Tea Day war das Jugendradio von Radio Korax mit einer Sendung zu verschiedenen Teesorten, die sie verkostet haben. Ein sogenanntes Tea-Vent. Und ja, herzlichen Glückwunsch auch an die Gewinnersorten persischer Granatapfel und Limette Holunderblüte. Das auf dem letzten Platz Hagebutte war, überrascht mich wirklich gar nicht. Ich habe schon... ja, ich habe negative Gefühle erzeugt bei dem Gedanken an Hagebuttentee, beziehungsweise denke ich dabei sehr viel an Jugendherbergen, was nicht unbedingt negative Gedanken sind, aber die ich nicht gerne mit Tee einfach verbinden möchte. Und wir sprechen gleich über Straßenzeitungen, beziehungsweise eine bestimmte Straßenzeitung, und zwar Trottwa aus Stuttgart. Davor aber hören wir noch Idoli mit Malčići, eine kroatische Band. Und Grüße gehen raus an alle SozialarbeiterInnen da draußen. 1, 2, 3, Malčići!

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1: Idoli mit Malchiki war das. Und jetzt hören wir noch Ecstasy mit I Walk This Earth All By Myself.

0: Manche Menschen benutzen ja Schreiben als eine Art Therapie oder sich die Gedanken aus dem Kopf auf ein Blatt zu bringen. Es kann aber natürlich auch ein Anker sein, um wieder zurück in die Spur zu kommen. Darum bemüht sich der Verein, der hinter der Stuttgarter Straßenzeitung Trottwar steht. Manche Artikel für Trottwar entstehen in einer Schreibwerkstatt. Sabine Gärtling vom Freien Radio Stuttgart war in dieser Schreibwerkstatt und hat sich mit Daniel Knaus von der Straßenzeitung Trottwar unterhalten. Es ging zunächst darum, was der Verein abgesehen vom Verlegen und Publizieren der Zeitung noch so tut.
1: Wir haben eine ganze Reihe an weiteren Projekten und das Motto mehr als eine Straßenzeitung, als Sozialunternehmen und Träger der niedrigschwelligen Arbeitshilfe versuchen wir Jobs zu schaffen für Menschen, die sonst keine hätten. So haben wir neben der Straßenzeitung früh angefangen, alternative Stadtführungen anzubieten, die interessierte Menschen aus der Mehrheitsgesellschaft in Brennpunkte führen. Wir haben eine Pfandinitiative, in der Mitarbeitende Rohstoffe retten. Wir haben eine Holzwerkstatt in Esslingen und wir haben etwa unsere Schreibwerkstatt.
2: Und Sie haben hier auch eine Begegnungsstätte, wo Menschen ganz einfach herkommen können.
1: Ganz richtig.
2: Eine Kleiderkammer, also einiges, was obdachlosen Menschen oder wohnungslosen Menschen zugutekommt. Sie haben jetzt die Schreibwerkstatt schon erwähnt. Wie wichtig ist denn für diese Menschen, kreativ zu sein, kreativ zu werden?
1: Sehr wichtig, kreativ sein zu können, ist ein menschliches Bedürfnis, sich zu entfalten. Das ist auch ein Grundrecht und eine eigene Stimme zu haben. Das ist auch ein demokratisches Recht. Allerdings haben Menschen oft keine Stimme, wenn sie benachteiligt sind, wenn sie auf der Straße leben oder wenig Bildungsmöglichkeiten hatten, wenn ihnen zum Beispiel dann das Schreiben hochschwellig scheint, wenn sie sonst auch kaum Zugang zu einer Redaktion haben und Veröffentlichungsmöglichkeiten. Und da kommen wir ins Spiel als Straßenzeitung, die wir uns als Sprachrohr verstehen für die Straße, für benachteiligte Menschen und Menschen so Raum geben wollen, ihre Stimme zu erheben.
2: Sie haben ja vorher auch die Holzwerkstatt erwähnt, also das ist ja auch was Kreatives. Aber Schreiben hat natürlich den Vorteil, dass man weniger Material braucht. Man braucht ja eigentlich nur einen Bleistift und ein Papier oder eine Tastatur. Diese Schreibwerkstatt findet hier auch in den Räumen statt. Wie ist sie denn angenommen?
1: Die Schreibwerkstatt wird sehr gut angenommen. Wir haben immer mehr Interessenten, als wir Aufträge geben können, weil der Platz in der Zeitung ja begrenzt ist, ebenso wie unsere Mittel als Sozialunternehmen Honorar zahlen zu können. Und mittlerweile haben wir einerseits etablierte Schreibende, die schon länger für uns tätig sind, ihre Schreibfähigkeit entwickeln und dadurch eine sichere Einkommensquelle bekommen haben und neue Schreibende, denen wir Möglichkeiten geben wollen, sich einzubringen und zu entwickeln. Also
2: Das heißt, die Schreibwerkstatt ist auch eine Quelle für Artikel in Trottoir oder
1: ganz richtig.
2: in erster Linie sogar.
1: Ja, die hat so mit mehrere Funktionen. In erster Linie empowert sie benachteiligte Menschen. Sie soll ihnen niedrigschwellig erlauben, ihre Themen zu bearbeiten, zu veröffentlichen. In zweiter Linie schafft sie ihnen eine Einkommensquelle, also gibt Honorar für das Geschriebene und damit auch Respekt. Und gleichzeitig entstehen für die Zeitung Texte, wodurch die Zeitung ein Wissensspeicher wird für die Straße, ein Medium für Straßendiskurse, für das, was sozial benachteiligte Menschen umtreibt und hoffentlich auch immer interessiert und gerne gelesen wird von Menschen, die sich sozial interessieren.
2: Das denke ich doch, dass die Zeitung gut ankommt. Ich habe sie, hole sie mir auch immer wieder. Und es ist ja wirklich auch ein breites Spektrum, was in dieser Zeitung behandelt wird. Geht es denn in der Schreibwerkstatt jetzt um übliche Reportagen oder geht es um Verarbeitung eigener Erlebnisse? Oder ist es unterschiedlich?
1: Eine sehr gute Frage, weil die Formen bei uns so vielfältig

0: tätig sind. Als niedrigschwelliger Träger der Arbeitshilfe versuchen wir nämlich, uns so gut wie möglich nach unseren Klientinnen zu richten. Wir versuchen also möglichst jedem eine Veröffentlichung zu erlauben. Wir haben auch schon Einreichungen angenommen, die auf Pappe notiert waren und nur aus ein paar Sätze bestanden haben. Das Ziel kann da niedrigschwellig erstmal sein, einem Menschen überhaupt die Chance zu geben, sich zu entwickeln und auch ein Gefühl gehört zu werden. Und natürlich Geld, wenn jemand wirklich dringend Geld braucht. Und daher haben wir viele Mischformen, also legen Klientinnen nicht auf bestimmte journalistische Grundformen fest und sind stilistisch wirklich offen. Also selbstverständlich ist grammatisches Schreiben erstmal auch nicht notwendig.
1: Gerade wohnungslose Menschen haben ja oft sehr harte Lebensgeschichten hinter sich, die dann auch durch die schriftliche Form vielleicht besser zu bewältigen oder besser zu, ja, hinter sich zu lassen sind. Wird denn diese Schreibwerkstatt angeleitet?
0: Die Schreibwerkstatt wird angeleitet, sie wird lektoriert, redigiert und das bevorzugt im persönlichen Gespräch, also durch direktes Feedback. Wir geben Klientinnen Texte zurück, die in der Form sind, in der sie in der Zeitung erscheinen können, und somit bieten wir ein Feedback, das zu einem grammatischeren Stil anleitet und trainieren so auch Menschen in journalistischem Schreiben. Zwar sind Grundformen da kein Muss, aber die sind natürlich ein Lerninhalt. Und Lernziele können dann auch ganz individuell sein, je nachdem, was ein Mensch erreichen will, was die Person schreiben will. Also grundsätzlich geht es darum, zu unterstützen.
1: Wie ist denn so dann das Gefühl für die Menschen, wenn sie ihren Text gedruckt sehen in der Zeitung?
0: So besonders bei neuen Schreibenden meistens große Freude, Stolz, also der Wunsch, die Zeitung möglichst bald in den Händen zu halten, und ein großes Interesse dran, wie der Artikel auch grafisch gestaltet wurde, bestenfalls mit eigenen Bildern, die das Honorar noch vergrößern und natürlich noch mehr Kreativität erlauben. Und bei fortgeschrittenen freien Mitarbeitenden wird das Interesse dann immer routinierter. Also wer das länger macht, lernt dann natürlich auch redaktionelle Routinen, ruft einfach mal zwischendurch an, um bestimmte Fragen abzuklären. So haben Klientinnen bei uns schon richtig die freie Mitarbeit bei einer Zeitung gelernt. Und das ist sehr schön.
1: Wer darf denn mitmachen?
0: Grundsätzlich alle Personen. Also limitierend ist nur der Platz in unserer Zeitung, der jetzt natürlich schon beschränkt ist, indem wir einige etablierte Menschen in der Schreibwerkstatt haben, indem das Projekt eben eine große Nachfrage hatte. Ich kann versuchen, typischen Schreibwerkstatt-Teilnehmenden zu beschreiben. Eher jung, in den 20ern. Eher mit Straßenhintergrund, also mit Erfahrung mindestens in der Wohnungslosigkeit, manchmal auch in der Obdachlosigkeit, nicht mehr akut obdachlos. Es geht bei uns ja auch darum, Menschen aus der Wohnungslosigkeit zu helfen. Deshalb sind bei uns viele Klientinnen früher mal obdachlos gewesen, jetzt aber nicht mehr, also sind jetzt in Wohnformen. Und meistens auch auf das Einkommen angewiesen. Also joblich, beruflich, in der biografischen Entwicklung, meistens in Zwischenbereichen, in denen ihnen es gut tut, wenn sie etwas Unterstützung haben. Und jetzt zum Beispiel jüngst in einem Fall hat eine Person wieder einen festen Job bekommen, und das auch nach einer längeren Schreibwerkstattphase. Also es kann gesagt werden, dass die da überbrückend gewirkt hat.
2: Im Gespräch war das Freie Radio Stuttgart mit Daniel Knaus von der Straßenzeitung Trottwach. Das Schreiben ist nicht nur eine Einnahmequelle für die wohnungslosen AutorInnen, sondern kann auch ein Schritt zurück in ein geregeltes Leben sein, wie wir gerade gehört haben. Mehr Infos zur Stuttgarter Straßenzeitung Trottwach und weiteren Angeboten des Vereins und der Schreibwerkstatt, die dahinter stehen, findet ihr auf trott-war, also war.de. Und was ich die ganze Zeit gedacht habe, ist, dass ich mich früher auch immer gefragt habe, warum man Trottoir eigentlich sagt. Und soweit ich weiß, ist das aus dem Französischen Trottoir, also mit O-I-R am Ende. Ja, fand ich immer ganz interessant. Und wir hören jetzt Musik, nicht französische Musik, sondern spanische, soweit ich das beurteilen kann. Cumbias en Mog, Cumbia de Sal heißt das Lied. Und damit grüße ich alle LehrerInnen, die sich jetzt wahrscheinlich auch langsam in die Schulen begeben und sich gleich übelstem Lärm auf dem Schulhof aussetzen müssen, vermute ich. Grüße gehen raus.

Cumbia de Sal, wie unschwer zu erkennen. Und es ist 7.42 Uhr an diesem Donnerstag, dem 21.05. Ich hoffe, ihr habt einen schönen Morgen. Ihr hört mich, Katrin, am Mikrofon, Radio Korax 95.9 in Halle, Leipzig, Berlins, Frankfurt Oder und von wo aus auch immer ihr uns hört. Einen guten Morgen wünsche ich und ich hoffe, ihr kommt gut, wo auch immer ihr hin wollt. Und heute werden es tatsächlich ja bis zu 21 Grad. Es sieht jetzt nicht so bombastisch sommerlich aus draußen, aber dennoch möchte ich ein sommerliches Lied spielen und zwar von Ernst Palitschek, Sommer in Wien.

0: Ernst Palitschek mit Sommer in Wien. Und wir widmen uns jetzt einem eher unerfreulichen Thema. Ich weiß nicht, ob ihr euch noch an die Bewegung Halle erinnert, beziehungsweise ihr sie noch präsent im Stadtbild zuletzt gesehen haben. Diese Gruppe gibt es seit dem Frühjahr 2020 und firmiert sich in Halle zu Montagsdemonstrationen. Und zu Beginn richtete sich ihr Protest vor allem gegen die Maßnahmen während der Corona-Pandemie und die Impfungen. Manche erinnern sich, viele erinnern sich vielleicht. Mittlerweile bedient sich die rechte verschwörungsideologische Gruppierung auch Themenfelder wie den Angriffskrieg Russlands auf die Ukraine, den Nahostkonflikt und Migration. Halle gegen Rechts, ein Bündnis für Zivilcourage, warnte bereits im Herbst 2020 erstmals vor der feindlichen Stimmung der sogenannten Bewegung Halle gegen JournalistInnen. Und am Montag demonstrierte die Gruppierung erneut in Halle. Von der Demonstration berichtete auch die freie Journalistin Kili Weber, die sich schwerpunktmäßig mit der extremen Rechten sowie der sogenannten Querdenkenbewegung beschäftigt. Auf dem Kurznachrichtendienst Blue Sky sprach sie von einer aggressiven Stimmung und mehreren Morddrohungen gegen sie durch Teilnehmende. Gunnar aus der tagesaktuellen Redaktion von Radio Korax sprach mit ihr über die Demonstration und ihre Eindrücke. Ihre Antworten wurden nachgesprochen, um ihre Anonymität zu gewährleisten. Zuerst wollte Gunnar von ihr wissen, wie lange sie bereits als Journalistin Demonstrationen dokumentiert und was ihr Antrieb ist.
1: Ich habe im Oktober 2021 mit meiner Berichterstattung begonnen und mir ist vorher aufgefallen, dass über die Querdenkerproteste in der sächsischen Provinz, da wurde kaum oder gar nicht berichtet und die Berichte über die Proteste in der Großstadt waren oft verharmlosend und ja, das wollte ich ändern und einen kritischen Blick auf die rechtsradikale Protestbewegung in Sachsen werfen und deswegen habe ich dann mit der Berichterstattung angefangen.
2: Wie ist dein Eindruck insgesamt von der Demonstration am Montag in Halle?
1: Also als ich ankam, haben sich die TeilnehmerInnen noch gesammelt, bis sie circa dann eine Größe von so 70, 80 erreicht hatten. Gleich am Anfang wurde ich von zwei TeilnehmerInnen bedrängt, wobei einer der Teilnehmer mich dann gegenüber einem Polizisten sexualisierte und auch mein Aussehen kommentierte. Das habe ich allerdings vor Ort nicht mit in meine Berichterstattung einfließen lassen. Das Bild der Demonstration selbst war durch Deutschland- und Friedenstaubenfahnen geprägt. Mindestens eine umgedrehte Deutschlandfahne war auch dabei. Das ist so ein Symbol der Reichsbürgerszene. Es gab auch einige Plakate mit verschiedenen Themen. Auf einem Plakat wurde zum Beispiel behauptet, dass der Krieg in der Ukraine beendet werden könnte, wenn man wie vor 81 Jahren die Nazis vollständig vernichten würde. Außerdem wurde auch behauptet, dass die Ukraine entnazifiziert gehört und die Waffenlieferungen gestoppt werden müssen. Und mit diesem Schild wurden nicht nur UkrainerInnen als Nazis diffamiert und falsch dargestellt, sonst wurde dann auch ein Vergleich mit NS-Deutschland gezogen und somit die NS-Zeit verharmlost. Die Verantwortung von Russland, dem Angreifer, wurde einfach außen vor gelassen. Russland hat die Ukraine angegriffen und nicht andersrum. Dabei würde der Krieg ja eigentlich dann enden, wenn Russland aufhören würde, ihn zu führen. Auf der Demonstration der Bewegung Halle wurde aber stattdessen die Propaganda von Putin wiedergegeben. Die Teilnehmer in der Demonstration waren außergewöhnlich aggressiv und haben mich immer wieder beleidigt, bedrängt und versucht, meine Berichterstattung zu behindern. Eine freie Berichterstattung war also nicht möglich. Ja, die Außenwirkung der Demonstration war allerdings sehr gering. Nur auf der großen Ulrichstraße hatte die rechte Demonstration etwas Aufmerksamkeit. Danach ging es durch fast leere Straßen.
2: Du hast bei der jüngsten Demonstration auch von Morddrohungen gegen dich berichtet. Wie geht es dir jetzt und was genau ist da vorgefallen?
1: Ja, die beiden Morddrohungen folgten kurz nacheinander und die kamen aus einer Gruppe, die bestand aus drei Frauen, die sich teilweise hinter einer Deutschlandfahne versteckten. Sie rief mir zu, dass sie mich verbuddeln würden und dass ich auch mit meinem Leben spielen würde. Die anderen Teilnehmer entschieden sich nicht wirklich an den Morddrohungen zu stören. Auch nicht die mit den Friedenstaubenfahnen. Morddrohungen gegen Journalistinnen sind leider keine Seltenheit mehr. Ich bekam in der Vergangenheit schon häufiger solche Drohungen.
2: Kannst du dir erklären, warum Teilnehmende der sogenannten Bewegung Halle sich so gegenüber JournalistInnen verhalten und was sie damit möglicherweise bezwecken wollen?
1: Die Presse wird in rechten Kreisen als eigenes Feindbild gesehen. Uns wird angedichtet, dass wir ein Organ der Regierung wären und deren Propaganda und Lügen weitergeben würden. Ja, es wird auch geglaubt, dass wir in einer Diktatur leben und dass wir JournalistInnen somit auch Teil von Unterdrückung und Denunziation seien. Und uns wird auch vorgeworfen, dass wir nicht die Wahrheit berichten würden, besonders was deren Demonstrationen angeht. Das sind natürlich alles unwahre Anschuldigungen. Wir leben weder in einer Diktatur, noch lässt sich die Presse kontrollieren. Die Presse in Deutschland ist unabhängig und das ist auch gut so. Außerdem berichten wir wahrheitsgemäß über Demonstrationen, womit viele TeilnehmerInnen ein Problem haben, da wir eben kritisch auf ihre Forderungen und ihre Strukturen eingehen. Das passt dann eben nicht in ihr gewolltes Außenbild und in ihre Propaganda. Dementsprechend schlecht sind diese Menschen dann auch auf JournalistInnen zu sprechen. Der Hass und Frust entlädt sich dann auf uns und man versucht dann aktiv unsere Berichterstattung zu verhindern. Und das geht dann auch hin bis zu körperlicher Gewalt.
2: Du wurdest am Montag wiederholt mit der Staatssicherheit der DDR in Verbindung gebracht, weil du Filmaufnahmen der öffentlichen Demonstration angefertigt hast. Auch von Menschen, die dich gleichzeitig dabei abgefilmt haben. Wie erklärst du dir persönlich diese häufige Bezugnahme von Teilnehmenden auf die Staatssicherheit der DDR?
1: Wie gesagt, diese Menschen denken, dass sie in einer Diktatur leben würden und dass wir JournalistInnen ein Teil dieser angeblichen Diktatur sind, was nicht stimmt. Jedes Vorgehen gegen uns, sei es das Abfilmen oder bis hin zu körperlicher Gewalt, wird dabei von diesen Menschen als Widerstand angesehen.
2: Es war ja auch jetzt nicht deine erste Demonstration der sogenannten Bewegung Halle, die du begleitet hast. Wie hat sich die Bewegung aus deiner Sicht über die Jahre verändert?
1: Also das Klientel hat sich in den letzten Jahren stark geändert. Jetzt gehen vor allem Leute zwischen 50 und 70 Jahren auf die Straße. Die sehen größtenteils bürgerlich aus, sind es aber ideologisch nicht. Vor ein paar Jahren wurden die Proteste noch von Hooligans und erkennbaren Nazis dominiert. Jede Woche gingen damals mehrere hundert bis tausend TeilnehmerInnen auf die Straße. Die Gewalt damals war von einer völlig anderen Dimension. Trotzdem ist heute das Aggressionspotenzial immer noch enorm hoch und auch nicht zu unterschätzen. Erst vor 8 Wochen haben das 2 KollegInnen am eigenen Leib erfahren müssen. Als sie beim versucht haben, über die Bewegung Halle zu berichten, da wurden sie aggressiv bedrängt. Uns wurde auch versucht, ihre Berichterstattung zu unterbinden. Ich glaube, es ist möglich, dass es in naher Zukunft wieder zu körperlichen Angriffen kommt.
2: Du warst am Montag jetzt ohne Begleitschutz vor Ort. Angesichts der Vorfälle, hat das möglicherweise einen Einfluss auf deine zukünftige Berichterstattung von den Demonstrationen der sogenannten Bewegung Halle?
1: Ich werde mich auch in der Zukunft nicht von Aggressivität, Drohungen oder sogar Gewalt einschüchtern lassen und ich werde auch weiterhin von den Demonstrationen berichten und natürlich auch von denen der Bewegung Halle.
0: Sagt die freie Journalistin Kili Weber, die sich schwerpunktmäßig mit der extremen Rechten sowie der sogenannten Querdenkenbewegung beschäftigt. Am Montag begleitete sie eine Demonstration der sogenannten Bewegung Halle, einer rechten und verschwörungsideologischen Gruppierung, die seit mittlerweile 6 Jahren regelmäßig in Halle demonstriert. Gunnar von der tagesaktuellen Redaktion von Radio Korax hat darüber mit ihr gesprochen. Ihre Antworten wurden nachvertont, um ihre Anonymität und Identität zu schützen. Und wir hören jetzt das Lied Barbarossa von K-Lone.

Das war Barbarossa von Kay Lone und es ist exakt 8 Uhr und falls ich von irgendwem da draußen der Radiowecker bin, guten Morgen hier auf Radio Korax 95.9 und es geht hier weiter mit dem Morgenmagazin und zuerst mal noch ein Lied und zwar Meleim von Soul King featuring Daju. Und mit diesem Lied gehen Grüße raus an alle Gefangenen, die auch vielleicht Radios hören hier in der Gegend und mich jetzt auch hören. Grüße an euch und Soli und ja, Meleim, Soul King.

Meleim mit Soul King featuring Daju. Und es ist 8.04 Uhr und wir hören jetzt erstmal die Nachrichten, die Kurznachrichten. Minister in Israel empört mit Video. Repression durch chinesische Botschaft an der TU Berlin. Neue Löwen für den Bergzoo. Minister in Israel empört mit Video. Der israelische Polizeiminister Ben-Gvir soll gestern am 20.05. ein Video gepostet haben, in dem er humanitäre AktivistInnen demütigte. So wird auf tagesschau.de berichtet. Die AktivistInnen waren Mitglieder der Global Sumud Flotilla, die einen Hilfekorridor nach Gaza bilden wollte. Sie wurden festgenommen und nach Israel gebracht. Mehrere europäische Regierungen äußerten Kritik an dem Verhalten des Ministers und dem Vorgehen der israelischen Regierung, die AktivistInnen zu inhaftieren. Repression durch chinesische Botschaft an der TU Berlin. Heute Abend soll an der TU Berlin eine Veranstaltung zum aktuellen Stand in Ost-Turkestan bzw. der Provinz Xinjiang in China stattfinden. So berichtet die TAZ. Die Region war vor einigen Jahren bekannt geworden, da dort eine systematische Unterdrückung einer ethnischen Minderheit, der UigurInnen, passiert. Die chinesische Botschaft und andere Institutionen übten Druck auf die VeranstalterInnen aus. Sie rechnen mit Störaktionen. Neue Löwen für den Bergzoo. In Halle sind im Bergzoo zwei neue Löwen angekommen. Es handelt sich um die Art Berberlöwen. Sie sind aber erstmal nicht zu sehen, da die Scheiben mit Farbe bestrichen sind, damit die Löwen nicht dagegen laufen. Und das Wetter, es sind gerade 15 Grad und es werden heute bis zu 21 Grad und es könnte zu Niederschlag kommen am Vormittag und Mittag. Ja, so viel zu den Nachrichten und wir hören jetzt LCD Sound System mit All My Friends.

LCD Sound System, All My Friends, auch für mich zumindest ein Sommerlied. Und jetzt bringen wir ein bisschen Rage hier in die Sache. Es ist 8.10 Uhr, ihr hört das Morgenmagazin auf Radio Korax. Ich bin Katrin und wir hören jetzt ein bisschen More Explicit Lied von Hannibal und Nemo. Ja, den Namen hört ihr auch gleich.

Hannibal und Nemo mit dem Lied Fick dich. Und ich hoffe nicht, dass Kids zu hören, aber ihr seid ja eh alle in der Schule. Hoffe ich, es ist 8.14 Uhr an diesem Donnerstagmorgen. Ich bin Katrin am Mikrofon und ich werde euch jetzt ein paar Veranstaltungstipps für heute und die nächste Zeit, aber voll für heute geben. Zum ersten ist der Rosa e.V. und der Fantifa Chor Halle heute macht heute eine Mitmachaktion mit dem Namen Stimmen gegen die Krise unter dem Motto Schreien gegen die Krise. Ich weiß jetzt auch nicht, wie es heißt, aber wahrscheinlich eher Schreien gegen die Krise soll auf die anstehenden Landtagswahlen in Sachsen-Anhalt und die Gefahren einer möglichen AfD-Mehrheit aufmerksam gemacht werden. Treffpunkt dafür ist 18 Uhr auf dem Hallmarkt in Halle. Gedenken, Neudenken. Das tat Autorin und Bildungsaktivistin Susanne Siegert mit ihrem neuen Buch. In diesem geht sie der Frage nach, wie wir dem Holocaust so gedenken können, dass das Erinnern nicht nur Ritual bleibt, sondern Handeln auslöst. Dazu findet heute um 19.30 Uhr im Volkspark eine Lesung mit der Autorin Susanne Siegert statt. Heute und morgen gibt es im Push-Kino, auch dazu in der Kardinal-Albrecht-Straße 6 in Halle, ein Symposium zum 80. Jahrestag der DEFA-Gründung. Die Tagung öffnet einen Raum für den intergenerationalen Dialog und lädt sowohl Studierende als auch das Hallenser Publikum ein, die Bedeutung der DDR-Filmgesellschaft zu reflektieren. Beginn ist jeweils um 10 Uhr im Push-Kino in der Kardinal-Albrecht-Straße 6 in Halle. Außerdem gibt es noch in Berlin heute Abend um 17.30 Uhr an der TU ein Filmscreening und eine Diskussion zum Thema Ostturkistan bzw. Xinjiang, einer Provinz in Ostchina, mit dem Titel Seit Mai 2014, ein Jahrzehnt ethnischer Masseninternierung in Ostturkistan. Heute um 17.30 Uhr an der TU Berlin im Raum EB 202, Straße des 17. Juni 145. Die VeranstalterInnen Students for Uyghurs Berlin und das Bildungspolitikreferat des ASTA TU Berlin. Ja, so viel zu den Veranstaltungen heute. Es gibt also einiges zu tun. Und wir hören jetzt noch ein Lied, bevor wir uns einem Thema auch widmen, was tatsächlich gerade in dem Lied von Hannibal und Nemo schon angesprochen wurde. Es geht um Koks und unter anderem auch um ein anderes Heißgetränk. Vorhin haben wir ja über den Tee gesprochen. Es geht um Kaffee statt Koks. Bleibt gespannt. Wir hören jetzt erstmal Heartbeats von The Knife, mein aktuell Lieblingslied, glaube ich.

Heartbeats von The Knife. Und bevor wir gleich über die Zapatistas unter anderem sprechen und Kaffee und Koks und die Kombination dessen oder auch der Unterschied oder Transformationen dazwischen, hören wir jetzt noch ein weiteres Lied, und zwar Volni mit Tibiane Piada.

0: Tibian Nimbiradam von Volny. Und ja, es ist ja am Morgen jetzt und ich nehme an, dass ein paar von euch auch schon einen Kaffee sich eingeflößt haben. Aber manchmal müssen wir uns auch der Herkunft von Kaffee stellen, finde ich zumindest. Und da schwelgt ja oft das Wort Zapatista so ein bisschen mit und es ist so ein bisschen sagenumwoben, würde ich sagen. Und jetzt Mitte April, also vor knapp einem Monat, waren VertreterInnen in indigener Organisationen aus der kolumbianischen Provinz Cauca zu Gast in Deutschland, die so Teil dieser Bewegung sind. Und im Mittelpunkt ihrer Vortragsreise standen der Widerstand gegen den Coca-Anbau für die Kokainproduktion und der Aufbau alternativer wirtschaftlicher Perspektiven durch selbstorganisierte Kaffeeproduktion. Coloradio sprach mit Martin Meusezahl vom Kaffeekollektiv Aroma Zapatista, von denen vielleicht ein paar von euch auch den Kaffee beziehen, über die Hintergründe der Reise und die Zusammenarbeit mit den indigenen Organisationen vor Ort. Doch ist Martin Meusezahl selbst überhaupt ein Kaffeeliebhaber?
1: So, Liebhaber im engeren Sinne von hauptsächlich auf den Konsum von Kaffee fokussiert, bin ich, glaube ich, kein Kaffeeliebhaber. Eher spannend so die Vielfalt und die Breite von verschiedenen Geschmäckern von Kaffee, je nachdem, wie der angebaut wurde, wie der weiterverarbeitet wurde, was das für eine Varietät von Kaffee war. Und es gibt einfach eine riesen Bandbreite an Geschmäckern. Und ich bin dann auch immer überrascht, dass es wieder ganz anders schmeckt.
2: War dein Interesse an den verschiedenen Kaffeesorten der Grund, dich dem Kaffeekollektiv Aroma Zapatista anzuschließen? Und was muss ich mir überhaupt unter einem Kaffeekollektiv vorstellen?
1: Nee, es war eher umgekehrt. Als ich bei Aroma Zapatista angefangen habe, wusste ich eigentlich noch nicht viel von Kaffee. Und ich habe eher durch die Arbeit im Kollektiv viel mehr über Kaffee gelernt und bin, glaube ich, auch darüber dann eher zu einem Liebhaber in dem Sinne, wie ich es vorhin gesagt habe, geworden. Ich bin damals zu Aroma Zapatista gegangen, weil ich auch schon vorher in Kollektiven gearbeitet habe und ja viel zur Solidarität zwischen dem globalen Süden und dem globalen Norden gearbeitet habe und ich das gerne weitermachen wollte und auch gedacht habe, da kann ich mich mit dem oder was ich an Erfahrungen habe ganz gut einbringen. Ja, wir als

0: arbeiten. Das waren die Ideen dahinter. Ich denke auch, oder mit allen Beteiligten haben wir das jetzt schon so ein bisschen ausgewertet, dass das total gut gelungen ist.
1: Die Veranstaltungen mit Nini und Manuel trugen den Titel Kaffee statt Koks und drehten sich um die Schaffung eines Gegenmodells zur Drogenökonomie. Welche Rolle spielt das Kokain im Kauka?
0: Da starte ich mit einem Exkurs, weil Koka und Kokain in Deutschland als Synonym angesehen werden. Das ist aber falsch. Der Kokastrauch ist eine sehr traditionsreiche und wichtige Pflanze in den indigenen Gesellschaften der Anden. Einerseits wird Koka viel für die Nahrungsmittelproduktion genutzt. Anderer Aspekt ist, dass es als Medizin sehr gut geeignet ist. Und ein dritter wichtiger Aspekt ist, dass Koka auch von den Gemeinden als heilig angesehen wird, eine ganz wichtige Rolle hat für den gesellschaftlichen Zusammenhalt und auch für die emotionale Gesundheit der Gemeindemitglieder. Und da muss man halt auch unterscheiden zwischen der Varietät, die diese traditionsreiche Pflanze in den indigenen Gemeinden ist, und einer anderen Varietät, die für die Kokainproduktion angebaut wird. Und was die traditionelle Koka-Varietät angeht, da ist es so, dass die nach langen Kämpfen der indigenen Gemeinden jetzt das Recht haben, dass jede Familie eine gewisse Anzahl an Kokasträuchern für den Eigenbedarf haben darf. Aber wirtschaftlich bedeutender ist diese andere Varietät, die zur Produktion von Kokain benutzt werden kann. Da gibt es im Kauka einen großflächigen Anbau in Monokulturen, wo auch sehr viel Natur zerstört wird und viele Chemikalien eingesetzt werden.
1: Wenn der Anbau von Koka für die Kokainproduktion nicht Teil der indigenen Tradition und darüber hinaus extrem umweltschädlich ist, warum betreiben ihn viele KleinbäuerInnen?
0: Für viele ist der Anbau von Koka aktuell eine individuelle Lösung, um wirtschaftlich einigermaßen Sicherheit und Stabilität für ihre Familie zu ermöglichen. Da kommen die Aufkäufer direkt zu den Fincas, was fast bei keinem anderen Produkt in Kolumbien der Fall ist. Da müssen die Produzentinnen dann zu irgendeinem Aufkäufer hinfahren, also lange Wege über schlechte Straßen mit in Kauf nehmen und immer das Risiko haben, dass sie es vielleicht nicht verkauft kriegen oder nur zu einem sehr schlechten Preis. Außerdem bekommt man für Koka bessere und stabilere Preise. Also es gibt sehr viel mehr wirtschaftliche Sicherheit beim Anbau von Koka als von Kaffee. Was eine individuelle Lösung ist, ist aber leider sozial verheerend. Für den Kauka und die indigenen Gemeinden ist es so, dass diese bewaffneten Gruppen und der Drogenhandel die Kontrolle einfach haben wollen, es zu Kämpfen kommt und eben auch zu Drohungen, Morden gegenüber der Selbstverwaltung der indigenen Gemeinden, weil die halt sich auch kollektiv gegen den Anbau von diesen Pflanzen entschieden haben. Und die Gemeinden, die indigene Bewegung des Kauka, bauen als Gegenstrategie unter anderem jetzt auch eine gemeindebasierte Wirtschaft auf. Und da ist ein Fokus auch auf Selbstversorgung, auf eine Vielfalt von Produktionen. Aber da ein Schlüssel ist eben auch die Kaffeeproduktion für den Export. Aber wie vorhin auch schon dargestellt, über den normalen Handel und den Weltmarkt, da sind einfach die Preise so schlecht und das Risiko so hoch, dass es das auch keine Lösung sein kann. Was wir machen mit dem solidarischen Handel, versucht eine Lösung zu sein, einfach bessere Preise zu zahlen, die Risiken anders zu verteilen.
2: Das war ein Gespräch mit über die Vortragsreise indigener VertreterInnen aus Kolumbien und über alternative Projekte zum Koka-Anbau in der Provinz Cauca. Und dabei ging es auch um den solidarischen Kaffeehandel, politische Selbstorganisation und die Unterstützung indigener Gemeinden durch internationale Kooperation, wie die, wovon wir gerade gehört haben. Wir sprachen mit Martin Mäusezahl, beziehungsweise Koloradio aus Dresden sprach mit Martin Mäusezahl. Und ja, diese Gleichsetzung von Koka und Koks war bei mir auf jeden Fall auch noch sehr verankert. Auf jeden Fall sehr interessant, dieser Unterschied. Und wir hören jetzt noch ein weiteres Lied. Wir haben 8:41 Uhr. Ihr hört das Morgenmagazin auf Radio Korax mit mir, Katrin. Und das Lied, was wir hören, ist von einer sehr berühmten russischen bzw. sowjetischen Band mit Namen Kino, die damals in Leningrad gegründet wurde und von einer sehr berühmten Person vor allem irgendwie profitierte. Die Person wird auf Wikipedia als Jugendidol bezeichnet, und zwar Viktor Tsoi. Das ist der Sänger dieser Band. Und ja, wir hören jetzt das Lied Leta, also Sommer, von der Band Kino.

Lieta von der Band Kino. Lieta heißt Sommer. Ich dachte, das passt doch vielleicht ganz gut, denn es wird langsam Sommer. Also ja, heute muss ich euch leider enttäuschen. Ich habe jetzt meinen Blick auf die Wettervorhersage geworfen, beziehungsweise das aktuelle Wetter. Und es ist bewölkt und es wird heute bewölkt bleiben. Es wird vielleicht sogar regnen, so um 14 Uhr. Kann aber bis zu 21 Grad werden und ich kann euch auf jeden Fall Hoffnung geben für das Wochenende. Unser langes Wochenende jetzt wird super anscheinend. Bis zu 26 Grad am Samstag und super sonnig die nächsten Tage. Samstag und Sonntag jeweils 14 Stunden Sonne. Das sind 9 Stunden mehr, als wir heute haben werden. Ich befasse mich sonst sehr selten mit so Wetterinformationen. Ich hätte jetzt so bei 5 Stunden eigentlich erstmal gedacht, okay, 5 Stunden ist ja eigentlich ganz okay. Man ist ja eh nicht so viele Stunden draußen, wenn man ein durchschnittlicher Mensch hier ist. Aber ja, anscheinend ist der Kontrast dazu 14 Stunden, die man haben kann. Und dann denke ich, ist ja eigentlich meistens ein paar Stunden noch Nacht. Also, es wird ein super helles, sonniges Wochenende anscheinend. Deswegen versuche ich, sommerliche Lieder zu spielen. Und das nächste Lied ist, ich finde, auch ein bisschen sommerlich, denn es ist so ein bisschen ja, bisschen mehr vorwärts, bisschen mehr so zum Tanzen. Und manchmal geht man im Sommer ja auch nachts tanzen. Es ist nämlich das Lied Balling von dem Produzenten Vibe Chemistry, einem Produzenten aus UK mit Namen Alex Morisco-Tar. Ich nehme an, dass es so ausgesprochen wird. Und zwar, ja genau, das Lied Balling im Läuf-Remix. Wir haben 8.49 Uhr, ihr hört Radio Korax mit mir am Mikrofon, Katrin. 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

Falling im Läuf-Remix vom Produzenten Vibe Chemistry. Und es ist 8.53 Uhr und wir nähern uns in riesigen Schritten der 9 Uhr zu, wo dann wie jeden Donnerstag die Antifa-News kommen. Jetzt erstmal aber noch gibt es einen Liedwunsch von einem sehr fleißigen Hörer. Und zwar von dem Künstler Upsilon. Das ist ein Rapper, viele von euch kennen ihn wahrscheinlich. Und der Name hat mich erstmal ein bisschen irritiert, weil im Zuge der, ich glaube dieses Jahr, wenn ich recht informiert bin, wieder anstehenden Fußball-WM, eigentlich seid ihr auf unserem Sender ja sicher davor. Jedenfalls im Zuge dessen habe ich wieder mehr Sachen bezüglich Fußball und vergangener Fußball-WMs in meinen diversen Algorithmen drin. Und deswegen hat mich irritiert, dass ich jetzt jemand ein Lied mit dem Namen Sommermärchen wünscht. Ja, tatsächlich habe ich gestern mich ein bisschen informiert zu dem Skandal, kann man es nennen. Nennen es wahrscheinlich viele, dass dieses sogenannte Sommermärchen 2006 gekauft war, worüber irgendwie, ich finde, fast zu wenig gesprochen wurde. Ich habe es auf jeden Fall gestern durch Zufall gesehen. Wahrscheinlich denken jetzt alle so, oh mein Gott, sie ist so uninformiert. Aber ja, fand ich auf jeden Fall krass. Und dieses Jahr kommt also wieder ein solches Spektakel auf die diversen öffentlichen Plätze der Städte in diesem Land. Ich gehe aber davon aus, dass Upsilon sich jetzt nicht positiv darauf bezieht. Wir hören also unvoreingenommen Upsilon mit dem Lied Sommermärchen.

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1: Absilon mit Sommermärchen. Und ja, ich traue mich gar nicht, das abzumoderieren, weil es ja schon unerwartet bewegend war, für mich zumindest. Und ja, es wurde sich ja tatsächlich auf die WM bezogen, aber in einem anderen Maß, als ich es mir vorgestellt habe. Ihr hört Radio Korax 95.9, es ist 8.59 Uhr und vielleicht ein wenig passend dazu kommen jetzt die Antifa-News.
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3: Herzlich willkommen zu den Antifa-Nachrichten für den 21. Mai 2026. Wir sprechen heute mal wieder über Polizeigewalt. Unter anderem in Freiburg, wo es nach Anti-AfD-Protesten zur massiven Kriminalisierung von AntifaschistInnen kam, und hören dazu einen kleinen Beitrag. Auch ein Erfolg im Kampf gegen Polizeigewalt soll aber Thema sein. Außerdem stellen wir euch eine Recherche des Volksverpetzers vor. Die zeigt noch einmal ganz deutlich, wie die neue Jugendorganisation der AfD eigentlich kaum etwas von der alten, aufgelösten Jugendorganisation unterscheidet, außer vielleicht eine zusätzliche Radikalisierung. Wir werfen auch einen Blick zum Mittelmeer, wo die Organisation Sea-Watch once again von massiven Repressionen berichtet. Wie jede Woche erinnern wir auch heute wieder den Opfern rechter Gewalt, und zum Ende folgen ein paar Veranstaltungshinweise. Aber erstmal zu den Kurzmeldungen. Los geht's! Amnesty International verzeichnet den höchsten Stand an Hinrichtungen seit 44 Jahren. Im Jahr 2025 wurden laut Amnesty International mindestens 2707 Menschen in 17 Ländern hingerichtet. So viele wie seit 1981 nicht mehr. Der drastische Anstieg um 78% im Vergleich zum Vorjahr geht wohl vor allem auf wenige Staaten zurück, die die Todesstrafe laut Amnesty gezielt als Instrument der Einschüchterung einsetzen, allen voran China, Iran und Saudi-Arabien. Allein im Iran wurden mindestens 2159 Hinrichtungen verzeichnet, mehr als doppelt so viele wie 2024. In Saudi-Arabien waren es mindestens 356 Exekutionen. Deutliche Zuwächse verzeichnet auch die USA, Singapur, Ägypten und Kuwait. Weitere Länder mit Hinrichtungen waren Afghanistan, Irak, Japan, Jemen, Nordkorea, Somalia, Südsudan, Taiwan, die Vereinigten Arabischen Emirate und Vietnam. Italien hat strafrechtliche Ermittlungen gegen den Kapitän der Sea-Watch 5 eingeleitet. Das vermeldete die zivile Seenotrettungsorganisation Sea-Watch vergangenen Sonntag. Nach Angriffen durch die libysche Küstenwache auf das zivile Rettungsschiff Sea-Watch 5 hat Italien nun strafrechtliche Ermittlungen wegen, Zitat, Beihilfe zur unerlaubten Einreise, Zitat Ende, gegen den Kapitän der Sea-Watch 5 eingeleitet. Laut Sea-Watch gingen Beamte der italienischen Küstenwache sowie Polizei gegen Mittag an Bord der Sea-Watch 5 und blieben dort bis weit nach Mitternacht. Sie beschlagnahmten wohl Dokumente sowie Equipment und brachten zwei Crewmitglieder zur polizeilichen Vernehmung auf eine Wache. Die Sea-Watch 5 wurde am Montag vergangener Woche von einem bewaffneten Patrouillenboot der sogenannten libyschen Küstenwache beschossen. Die Küstenwache drohte zudem, das Schiff zu entern sowie die 90 geretteten Personen an Bord nach Libyen zu entführen. Die strafrechtlichen Ermittlungen sind das erste Verfahren gegen ein ziviles Rettungsschiff in Italien seit 6 Jahren und weist Parallelen zum Fall der Luventa auf. Das Schiff der deutschen Organisation Jugend rettet war 2017 beschlagnahmt und die Crew unter Schleuserverdacht gestellt worden. Nach fast 8 Jahren sprach ein Gericht die Beschuldigten von allen Anklagepunkten frei. Dem Neuen Deutschland sagte Sea-Watch, es sei noch unklar, ob die Sea-Watch 5 im Hafen bleiben muss oder bald wieder auf Mission gehen wird. Eine Beschlagnahmungs- oder Festsetzungsanordnung gäbe es nicht. Sea-Watch berichtet außerdem, dass die libysche Küstenwache während des Angriffs von einem Schiff der Biliani-Klasse begleitet wurde. Dieses wurde vor 3 Jahren von Italien an die sogenannte libysche Küstenwache übergeben. Im weiteren Verlauf des Tages wurde die Sea-Watch 5 von einem weiteren Schiff, das Italien an libysche Akteure übergeben hatte, verfolgt. Ein Sprecher der EU-Kommission erklärte am darauffolgenden Tag, dass man den Vorfall zur Kenntnis genommen habe. Die EU-Delegation in Tripolis werde sich dazu mit den Partnern in Libyen in Verbindung setzen. Laut dem Neuen Deutschland hat die EU-Kommission fast zeitgleich, also Mitte letzter Woche, in Tripolis in einem hochrangigen Treffen mit der libyschen Regierung über die Umsetzung weiterer Gelder für das sogenannte Grenzmanagement Libyens verhandelt. In der maltischen Such- und Rettungszone im Mittelmeer fingen libysche Milizen mit Erlaubnis von Malta im vergangenen Jahr 37 Mal Boote mit Geflüchteten ab. Über 1500 Menschen wurden dabei gewaltsam nach Libyen zurückgebracht. Das geht aus neuen Daten hervor, die das Malta Migration Archive diese Woche veröffentlicht hat. In insgesamt 565 Fällen von Seenot hatten die maltischen Streitkräfte lediglich 3 Boote gerettet. Malta verweigerte außerdem die Koordination von Rettungsaktionen mit Schiffen der zivilen Seenotrettung. Mitunter setzten die libyschen Milizen innerhalb der maltesischen Rettungszone auch Schusswaffen ein. Im vergangenen Oktober eröffnete die Besatzung eines Patrouillenboots das Feuer auf ein Boot mit 160 Menschen. Die maltesischen Streitkräfte reagierten nicht auf Notrufe. Nach 24 Stunden rettete die italienische Küstenwache das Boot. Eine Person lag im Koma, ein Projektil steckte in ihrem Schädel und 2 weitere waren schwer verletzt. Etwa 60.000 Rechtsradikale nahmen am Unite the Kingdom Aufmarsch in London teil. In London folgten am 16. Mai 2026 rund 60.000 Rechtsradikale einem Aufruf des Nazis Stephen Lennon, um am 2. Unite the Kingdom Aufmarsch teilzunehmen. Beim ersten Aufmarsch am 28. März hatten noch etwa 160.000 teilgenommen. Das Event wurde zum Großteil durch Spenden amerikanischer Rechtsradikaler finanziert. So spendete der amerikanische Unternehmer Andy Miller $200.000 und Robert Shillman $100.000. Während seiner Rede dankte Robinson Elon Musk für seine kontinuierliche Unterstützung. Der Verfassungsschutz setzt auf die Datenanalyse-Software Argon OS. Das berichtet tagesschau.de. Die Software soll zur frühzeitigen Erkennung und Bekämpfung von Terrorismus und Spionage dienen. Sie ermöglicht es, Daten aus verschiedenen Datenbanken automatisch zu analysieren, aber auch, um in offen zugänglichen Quellen wie Social Media zu recherchieren. Laut dem Bundesamt für Verfassungsschutz wurde eine Testphase, ein Proof of Concept, erfolgreich durchgeführt und die Software sei nun einsatzbereit. Argon OS, die Software der französischen Firma Chaps Vision, ist eine europäische Alternative zu der Datenanalyse-Software Gotham von dem US-amerikanischen Unternehmen Palantir. Palantir wurde von Peter Thiel, einem Trump-nahen Demokratiefeind, gegründet und wird dort unter anderem von der US-Einwanderungsbehörde ICE für systematische Abschiebung von MigrantInnen verwendet. In Hessen und Bayern verwendet die Polizei bereits die Software Gotham für Kriminalitätsbekämpfung. Auch in anderen Bundesländern wird immer wieder über die Verwendung einer solchen Software diskutiert. Diese Art von Datenanalyse-Software, zu der Gotham als auch Argon OS gehören, steht häufig in der Kritik. DatenschützerInnen sehen unter anderem einen Eingriff in die Persönlichkeitsrechte durch die automatisierte Datenanalyse. Außerdem können diese Systeme falsch liegen und somit unschuldige Personen beschuldigen. Eine Recherche des Volksverpetzers zeigt auf, die sogenannte Generation Deutschland unterscheidet sich personell kaum von ihrer Vorgängerorganisation. Die groß angelegte Recherche des Volksverpetzers über die verschiedenen Landesverbände der neuen AfD-Jugendorganisation hat ergeben, in 13 der 15 Landesverbände der sogenannten Generation Deutschland hatten die neuen Vorsitzenden hohe Positionen in der Vorgängervereinigung inne und 10 der 15 sind eng mit dem rechtsextremen Vorfeld der AfD verknüpft. So war der neue Vorsitzende in Bayern, Franz Schmidt, zuvor Bundesschatzmeister der Jungen Alternative und stellvertretender Vorsitzender der Jungen Alternative Bayern. Er wird als Rechtsextremist eingestuft und vom Landesverband für Verfassungsschutz gesondert beobachtet. In Nordrhein-Westfalen wurde die AfD-Jugend bereits kurz nach ihrer Gründung als rechtsextremistischer Verdachtsfall eingestuft. Laut NRW-Verfassungsschutz gäbe es, Zitat, gewichtige Anhaltspunkte, dass es sich bei der Generation Deutschland Nordrhein-Westfalen de facto um eine Fortführung der Gruppe Junge Alternative NRW handelt. Zitat Ende. Das berichtete der WDR. Im Sächsischen Landesverband hat den Vorsitz sogar konkret der ehemalige Vorsitzende der Jungen Alternative Sachsen, Lennart Scharpe, übernommen. Die Recherchen des Volksverpetzers legen außerdem die vielfältigen Verbindungen der Landesverbände in die rechtsextremistische Szene, wie unter anderem der identitären Bewegung, offen. So ist beispielsweise Lennart Scharpe bei Aktionen der identitären Bewegung aktiv, wie zum Beispiel einem Fackelmarsch der Identitären in Wien im Jahr 2019. Der Sachsen-Anhaltinische Landesverband gab sogar öffentlich bekannt, an den rechtsextremen Verein 1% gespendet zu haben. Und der Berliner Vorsitzende Martin Kohler ist Mitglied in der Berliner Burschenschaft Gotia. Die alte Parteijugend, die Junge Alternative, welche als gesichert rechtsextrem eingestuft wurde, hat sich Anfang vergangenen Jahres aufgelöst. Es wird angenommen, dass die AfD damit einem Verbot zuvorkommen wollte. Nach der Gründung der neuen AfD-Jugend auf Bundesebene im letzten Jahr in Gießen haben sich bis auf Baden-Württemberg alle Landesverbände der sogenannten Generation Deutschland bereits gegründet. In Baden-Württemberg soll der Landesverband Medienberichten zufolge Mitte des Jahres gegründet werden. Laut Volksverpetzer rechnen verschiedene Experten mit einer noch stärkeren Radikalisierung der Generation Deutschland. Bereits im Februar schrieb die Tagesschau dazu, dass die Verfassungsschutzämter kontinuierlich Belege für die Verfassungsfeindlichkeit der Generation Deutschland sammeln würden. Anfang Mai kam es zu Razzien bei 36 Mitgliedern der rechtsextremen Jugendgruppen Jung und Stark und Deutsche Jugend voran. Das berichtete tagesschau.de. Nachdem es in den Antifa-Nachrichten vor 2 Wochen dazu nur eine kurze Anmerkung gegeben hat, gibt es nun genauere Informationen. Die Razzien fanden im Zuge eines Ermittlungsverfahrens der Bundesanwaltschaft, kurz BAW, wegen dem Verdacht der Bildung krimineller Vereinigungen statt. Am 6. Mai wurden in 12 Bundesländern ungefähr 50 Objekte durchsucht. Die Beschuldigten sind hauptsächlich Jugendliche und junge Erwachsene, von denen einige bereits gewalttätig aufgefallen sind. Die rechtsextreme Gruppierung Jung und Stark und Deutsche Jugend voran haben sich Mitte 2024 gebildet und vernetzen in ganz Deutschland junge Neonazis. Die Gruppierungen sind regelmäßig durch Gewalt gegen queere und linkspolitische Menschen aufgefallen und haben mehrfach Störaktionen gegen CSDs organisiert. Mit einer starken Präsenz auf Social-Media-Netzwerken rekrutieren die Gruppen neue Mitglieder. Eine Klage gegen Polizeigewalt bei einem Einsatz gegen die letzte Generation war erfolgreich. Das teilte der Verein Rückendeckung für eine aktive Zivilgesellschaft, kurz RAZ, mit. Das Verwaltungsgericht Berlin hat vor 2 Tagen der Klage eines Unterstützers der ehemaligen letzten Generation gegen das Land Berlin wegen rechtswidriger Polizeigewalt stattgegeben. Die Klage wurde infolge einer gewaltsamen Räumung auf der A100 vor 4 Jahren erhoben. Der 62-jährige Edmund S. erhielt dabei unter anderem einen Schlüsselbeinbruch, nachdem er laut übereinstimmenden Zeugenaussagen von einem Polizisten mehrere Meter durch die Luft geschleudert wurde und dabei mit dem Kopf gegen einen Telefonkasten schlug. Das Verwaltungsgericht urteilte nun, dass dieses Vorgehen, Zitat, nicht erforderlich und in der Art und Weise rechtswidrig gewesen sein. Zitat Ende. Weitere Verfahren können nun folgen und auch strafrechtliche Konsequenzen für den Beamten haben. Der Kläger Edmund S. zeigte sich laut RAZ erleichtert und sagte, Zitat, die Polizei darf ihr Gewaltmonopol nicht missbrauchen. Immer wieder haben Einsätze der Polizei gegen Proteste der letzten Generation zu Verletzungen geführt, obwohl diese konsequent gewaltfrei durchgeführt wurden. Zitat Ende. Vergangene Woche Dienstag, den 12. Mai, hat die Polizei in Freiburg am frühen Morgen die Wohnung einer Antifaschistin durchsucht. Hintergrund waren die Proteste gegen eine AfD-Veranstaltung zur Bundestagswahl im letzten Jahr. Da war am 10. Februar 2025 die AfD mit einer Wahlkampfveranstaltung in Freiburg auf Wählerstimmensuche. Dies wurde mit antifaschistischen Gegenprotesten begleitet, welche von Beginn an kriminalisiert und durch massiven Gewalteinsatz der Polizei unterbunden wurden. Aktuell gipfeln die in Kritik stehenden Ermittlungen der Polizei in der eben angesprochenen Hausdurchsuchung vergangene Woche. Radio Dreieckland berichtet davon.
4: Gegen 6:30 morgens standen die Beamtinnen vor der Türe der Betroffenen. Die Durchsuchung wurde laut Angaben des Ermittlungsausschusses Freiburg vom Staatsschutz geleitet. Vorgeworfen wird der Betroffenen eine angebliche Vermummung bei den Protesten gegen die AfD-Veranstaltung Anfang 2025 in Freiburg. Damals hatten tausende Menschen gegen den Auftritt der extrem rechten Partei AfD demonstriert. Rund um die Proteste war es bereits zu zahlreichen Ermittlungsverfahren gekommen. Wie die Betroffene die Durchsuchung erlebt hat, dazu sagt Marinus, eine gut informierte Person aus dem Umfeld.
5: Ja, so eine Razzia ist natürlich für alle immer zutiefst unangenehm, wenn man früh morgens aus dem Bett geklingelt wird. Und ja, dann einfach, in dem Fall waren es ja dann 7 Cops und eine Zeugin, bei einem in die Wohnung einfallen. Das ist natürlich eine Eindringung in das tiefste Private, was man hat, nämlich in die eigene Wohnung. Man ist dann ja dann doch sehr verletzlich da und das ist ja auch Sinn und Zweck so einer Razzia eben mit unter anderem eben diese Einschüchterung und dieses Zeigen, wir machen auch nicht Halt vor deiner Privatsphäre.
4: Wurde von der Polizei irgendetwas mitgenommen? Dazu nochmal Marinus.
5: Also die Cops haben nichts mitgenommen. Sie haben auch nichts gefunden, was eben im Durchsuchungsbeschluss gefragt worden ist. Also eine Sturmhaube, eine Jacke und ein Pappschild mit der Aufschrift »Kein Platz für Nazis«. Also sie sind dann nach der Durchsuchung von der Wohnung und Kellerräumen dann natürlich wieder abgezogen, ohne etwas mitgenommen zu haben.
4: Die Betroffene legte Widerspruch gegen die Durchsuchung ein, machte keine Aussagen und unterschrieb nichts. Außerdem wandte sie sich unmittelbar an den Ermittlungsausschuss Freiburg. Kritik gibt es vor allem an der massiven Unverhältnismäßigkeit der Maßnahme. Aus antifaschistischen Zusammenhängen heißt es, man kenne bislang keinen vergleichbaren Fall, in welchem wegen eines Vermummungsvorwurfs eine Hausdurchsuchung angeordnet worden sei. Marinus bewertet die Razzia wie folgt.
5: Die Razzia reiht sich natürlich ein in die massive Kriminalisierung von Antifaschistinnen, vor allem wenn sie halt auch gegen die AfD aktiv werden. Und dass jetzt dann halt schon Hausdurchsuchungen gemacht werden wegen Verstoß gegen das Vermummungsgebot, das ist dann natürlich schon Next Level hier in Freiburg. Zumal, ja, was heißt denn Vermummung? Also so, ich meine, seit der letzten Pandemie ist uns ja auch klar, dass eine Mund-Nasen-Bedeckung ja auch schützen kann und nicht nur rein der Verschleierung einer Identität dient. Ich würde sagen, es reizt sich auf jeden Fall ein in ein Agieren und immer höheren Repressionsmaßnahmen von Strafen oder jetzt eben über Maßnahmen gegen Antifaschistinnen in diesen Zeiten.
4: Antifaschistische Gruppen in Freiburg gehen davon aus, dass es im Zusammenhang mit den Protesten gegen die AfD-Veranstaltung zu weiteren Maßnahmen kommen wird. Sie raten allen Menschen, die von Hausdurchsuchungen, Vorladungen, Strafbefehlen betroffen sind oder aber von Polizei oder Verfassungsschutz angesprochen werden, sich an den Ermittlungsausschuss Freiburg oder die Rote Hilfe Freiburg zu wenden. Radio Dreieckland wird den Fall weiter beobachten und berichten.
3: Das war ein Beitrag über eine Polizeirazzia bei einer Antifaschistin in Freiburg. Ihr wird Vermummung auf einer Demonstration vorgeworfen vor über einem Jahr. Damals fanden Gegenproteste zu einer AfD-Wahlkampfveranstaltung in Freiburg statt, welche schon dort starken Repressionen und Kriminalisierungsmechanismen ausgesetzt waren. Der Umgang der Polizei mit den AfD-Gegenprotesten 2025, aber auch diese morgendliche Polizeirazzia vergangene Woche sorgen für Kritik, vor allem an der Unverhältnismäßigkeit staatlicher Repressionen. An dieser Stelle erinnern wir an die Opfer rechter Gewalt. Diese Erinnerung führen wir auch in den kommenden Wochen weiter. Über das ganze Jahr hinweg möchten wir an all jene Menschen erinnern, von denen man weiß, dass sie seit 1990 durch rechte Gewalt zu Tode gekommen sind. Informationen übernehmen wir dazu unter anderem von der Amadeo-Antonio-Stiftung, dem Buch »Rechte Kontinuitäten« von Harry Weibel und von Opferberatungsstellen und weiteren antifaschistischen Gruppen und Initiativen.
6: Wir erinnern an Klaus-Dieter Lehmann. Der 19-jährige Klaus-Dieter Lehmann wurde am 15. Mai 2002 von 2 Neonazis gequält und ermordet. Klaus-Dieter Lehmann wohnte in einer betreuten Wohngemeinschaft für behinderte Menschen. Dort suchten ihn die 17- und 19-jährigen Täter auf und traten auf ihn ein. Er stirbt auf dem Weg ins Krankenhaus an den Folgen der Tat. Das Landgericht Neubrandenburg verurteilte den Täter wegen Körperverletzung mit Todesfolge zu 6 Jahren und 9 Monaten und zu 3,5 Jahren Haft. Trotz wiederholter rassistischer und behindertenfeindlicher Aussagen der Täter erkannte das Gericht die Tat nicht als politisch motiviert an. Klaus-Dieter Lehmann ist vom Staat bis heute nicht als Opfer rechter Gewalt anerkannt. Wir erinnern an Ibrahim Demir. In der Nacht vom 15. auf den 16. Mai 2020 wurde der kleinwüchsige Kurde in Dortmund von einem Anhänger der Grauen Wölfe umgebracht. Ibrahim Demir starb laut gerichtsmedizinischen Gutachten an inneren Blutungen, die durch 6 Tritte gegen den Kopf und einen gegen den Körper ausgelöst wurden. Die Grauen Wölfe sind eine türkische, rechtsextreme und gewalttätige Organisation, die unter anderem KurdInnen als Feindbild hat. Der Täter hatte die Misshandlungen in einer Vernehmung gestanden, schwieg jedoch vor Gericht. Laut Ibrahim Demirs Familie bedrohte und schikanierte der Täter ihn bereits vor der Tat. Trotzdem sah die Staatsanwaltschaft weder ein politisches Motiv noch einen Vorsatz der Tötung in dieser Tat. Der Täter wurde lediglich der Körperverletzung schuldig gesprochen und zu 3 Jahren Haft verurteilt. Wir erinnern an Hannah F., Tobias H. und Carsten B. Am 19. Mai 2021 erschoss der damals 47-jährige Zahnarzt Hartmut F. seine von ihm getrennt lebende Ehefrau Hannah F. und deren neuen Lebensgefährten Tobias H. im Eingangsbereich eines Hauses in Dänisch-Hagen. Anschließend ermordete er in Kiel Carsten B., einen gemeinsamen Freund des Ehepaars. Im April 2022 verurteilte das Landgericht Kiel Hartmut F. zu einer lebenslangen Freiheitsstrafe und stellte die besondere Schwere der Schuld fest. Hannah F., Tobias H. und Carsten B. sind als Opferrecht der Gewalt staatlich anerkannt. Wir erinnern an eine unbekannte Person, die am 20. Mai 1993 bei einem Brandanschlag auf ein Wohnhaus in Coburg getötet wurde. 4 weitere Menschen wurden verletzt. Im Wohnhaus lebten 2 türkische Familien. Die Person ist bis heute nicht als Opferrecht der Gewalt anerkannt.
3: Zum Schluss der Antifa-Nachrichten hier noch ein paar Veranstaltungshinweise.
7: Am 4. Juli wird gegen den AfD-Bundesparteitag in Erfurt protestiert. Als Vorbereitung darauf findet heute Abend, am 21. Mai, eine Infoveranstaltung in Leipzig statt. Wenn ihr selbst aktiv werden wollt, könnt ihr euch dort informieren, wie, wo und mit wem das möglich ist. Kommt dafür heute Abend, am Donnerstag, den 21. Mai, ab 19 Uhr in den Stadtteil Treff Klinke in der Volkmarstraße 5 in Leipzig. Zwischen 1990 und 2011 sind in Leipzig und Umgebung mindestens 11 Personen rechtsmotiviert getötet worden. Dazu eröffnet nächste Woche Montag am 25. Mai eine Ausstellung des Initiativkreises Antirassismus in Leipzig, die sich mit der Ermordung von Karl-Heinz T. und Kamal K. Ende der 2000er Jahre beschäftigt. Zur Eröffnung der Ausstellung gibt es ein Podiumsgespräch mit anschließender Diskussionsrunde. Die Veranstaltung ist am Montag, den 25. Mai um 18.30 Uhr in der Lützner Straße 30 und die Ausstellung ist dort bis Ende der Woche am Sonntag, den 31. Mai zu sehen. In Berlin soll das sogenannte Sicherheitspaket 2.0 mehr Befugnisse für Polizei und Geheimdienste ermöglichen. Unter anderem automatische Abgleichung biometrischer Daten und eine neue Vorratsdatenspeicherung. Wer mehr dazu und was man dagegen tun kann, erfahren möchte, kann nächste Woche Montag am 25. Mai zu einer Infoveranstaltung in Berlin gehen. Diese findet am 25. Mai um 20 Uhr in der Schönhauser Allee 26a statt. Wie kann im Holocaust so gedacht werden, dass das Erinnern nicht nur Ritual bleibt, sondern Handeln auslöst? Dieser und weiteren Fragen widmet sich Autorin und Bildungsaktivistin Susanne Siegert im Buch Gedenken Neudenken. Dort spricht sie sich für einen umfangreichen Wandel in der deutschen Gedenkarbeit aus. Heute Abend, am 21. Mai, findet ein Gespräch mit der Autorin Susanne Siegert in Halle statt. Kommt dafür um 19.30 Uhr in den Volkspark, zu finden im Schleifweg 8a in Halle. Am Samstag ist der Tag des Grundgesetzes. Passend dazu wird gegen die demokratiefeindliche AfD protestiert. Das Bündnis AfD-Verbot jetzt ruft am 23. Mai zum bundesweiten Aktionstag auf. In Berlin gibt es um 15 Uhr eine Versammlung auf der Schillerpromenade südlich vom Herfordplatz mit Infostand und Büchsenwerfen. In Erfurt gibt es um 11 Uhr eine Kundgebung am Angerdreieck und in Halle startet um 12 Uhr eine Demonstration auf dem August-Bebel-Platz. Auch in vielen anderen Städten gibt es Aktionen. Diese findet ihr auf www.afd-verbot.jetzt.
3: Das waren die Antifa-Nachrichten für den 21. Mai 2026.
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1: Ja, die Antifa-News wie jeden Donnerstag morgens um 9 Uhr und dann abends um 18 Uhr nochmal könnt ihr die immer hören. Hier auf Radio Korax 95.9 und aus den anderen Städten, aus denen ihr gerade zuhört, Frankfurt oder Stuttgart, heute sogar Marburg und natürlich im Online-Stream. Ich sage allen einen guten Morgen. Es ist 9.23 Uhr am heutigen Donnerstag und wir haben jetzt noch ein bisschen Musik vor uns und außerdem werden wir über ein neues sächsisches ja, digitales Kunstgedächtnis sprechen, beziehungsweise das sächsische digitale Kunstgedächtnis, dem der Gedächtnisverlust drohe. Das aber nur ein kleiner Teaser, dazu gleich mehr. Und zunächst hören wir ein Lied von dem Künstler Dimo, der in Leipzig lebt und das Album Topic rausgebracht hat. Und daraus das Lied Momo. Und ich grüße alle Studierenden, die heute in die Uni müssen oder irgendwas für die Uni machen müssen. Grüße gehen raus. Momo von Dimo.

Momo von Dimo, einem aufstrebenden Künstler in Leipzig, aus Leipzig. Und ja, jetzt spiele ich ein Lied, was vielleicht ein bisschen aus dem Muster fällt, was sich gewünscht wurde und was sich um Hessen dreht. Ich weiß nicht, ob ihr hessische Menschen in eurem Umfeld habt, aber ich bin mir sehr sicher, jede dieser Personen kennt das Lied, was jetzt kommt. Es ist von den sogenannten Rottgau-Monotons. Rottgau ist ein Ort in Hessen. Und es heißt, Erbarmen zu spät, die Hessen kommen. Und damit grüße ich alle GewerkschaftssekretärInnen da draußen.

0: spät die Hesse komme von den Rottgau Monotons hat schon zu Emotionen geführt. Bei den ZuhörerInnen habe ich mir gerade sagen lassen, ja, mein absoluter Lieblingspart, was hat de Baba da? De Baba, de Graba in de Dasch. Auf Hochdeutsch, was hat der Papa da? Der Papa hat Grappa in der Tasche. Ja, ein kleiner Aufwecker für alle da draußen, vor allem wahrscheinlich für die HessInnen. Und ja, wir schauen uns jetzt eine Institution an, von der manche vielleicht gar nicht wissen. Die Werkdatenbank Bildende Kunst Sachsen. Die dokumentiert inzwischen mehr als 33.000 Arbeiten von über 200 KünstlerInnen und sie gilt als wichtiges Instrument zur Sicherung künstlerischer Nachlässe und als sozusagen digitales Gedächtnis der sächsischen Kunstszene. Doch wegen gekürzter Fördermittel, wie so oft, steht die Zukunft des Projekts nun auf der Kippe. Wir haben deshalb mit Lydia und Anke von der Werkdatenbank Bildende Kunst Sachsen gesprochen. Doch wozu genau gibt es eigentlich diese Datenbank?
1: Also es ist ein wunderbares Instrument auch für Werkverzeichniserstellung, was jeder junge Künstler eigentlich von Anfang an heute auf dem Schirm haben sollte. Also eine Dokumentation seiner Arbeiten auch gleich zu machen. Wir haben angefangen, da gab es eben also eher für die älteren Künstler, um eben zu sagen, es gibt jetzt kein Depot für deren physischen Nachlass, aber wenigstens gibt es diese virtuelle Datenbank, wo man also auch im Sinne des Kulturerbes Handschriften verzeichnen und ja, sichtbar machen kann. Für die ist es eben erstmal auch eine Aufarbeitung ihres Lebenswerkes möglicherweise, um das dann auch virtuell zu verzeichnen. Für junge Künstler kann das nach vorn gedacht eben ein wunderbares Instrument von Anfang an sein.
2: Wem nützt es noch?
3: Das ist auch gleichzeitig ein Schaufenster der sächsischen Kunstszene, kann man sagen, weil die Künstlerinnen und Künstler, die da quasi ihre eigenen Werkverzeichnisse erstellen können, gleichzeitig festlegen, was davon öffentlich wahrgenommen wird. Da die Werkdatenbank an der Sächsischen Landes- und Universitätsbibliothek, speziell dort an der Deutschen Fotothek dranhängt, ist es quasi dadurch gewährleistet, dass es wirklich überall sozusagen erreichbar ist auf den gängigen Bibliotheksservern, so ein bisschen zur Europäana. Das heißt, wenn jemand in Spanien beispielsweise zu einem bestimmten Kunstaspekt, meinetwegen zum Thema Familie sozusagen, jetzt mal als Beispiel, Kunstwerke sucht, kommt er im besten Falle sogar bei der Werkdatenbank raus und findet hier eben Werke, die zu dem Thema sozusagen erstellt wurden. Und so funktioniert es auch ganz gut eben für nach außen, dass man auch auf einen Blick sieht, eben alt und jung sind da quasi repräsentiert, was quasi in Sachsen für Kunst produziert wird, spartenübergreifend, Malerei, Grafik, Plastik, freie Medien.
2: Für die, die Schallplatten sammeln, man kann es so ein bisschen vergleichen mit Discogs. Mhm. Also man guckt einfach in eine Datenbank nach einer Künstlerin oder einem Künstler und kann sich die Werke dieser Person komplett anzeigen lassen und kriegt auch noch Hintergrundinformationen dazu. So kann man sich's vorstellen, oder?
3: Genau. Ich weiß nicht, ob Discogs auch von den ProduzentInnen selber erstellt wird. Das ist eben die Besonderheit jetzt an der Werkdatenbank. Das sind jetzt nicht irgendwelche FachwissenschaftlerInnen, die das jetzt bearbeiten, sondern wirklich die ProduzentInnen selber oder eben ganz häufig auch die NachlassnehmerInnen, weil eben in ungefähr 50% der Arbeiten, die jetzt drin sind, oder vertretenen Kunstschaffenden, sind eben entweder schon älter, dass sie das gar nicht mehr selber bewerkstelligen können. Das machen dann Familienangehörige oder Ehrenamtliche aus unserem Verband oder eben also Leute, die das eben geerbt haben und sich daran um den Nachlass kümmern.
2: Wie ist das alles entstanden, diese Kunstdatenbank?
1: Aus der Debatte über eben die Zukunft von Künstlernachlässen. Und da gab es anfänglich ja noch drei Säulen dieser Initiative für Künstlernachlässe, auf die das Ministerium sich dann auch geeinigt hat. Nämlich einerseits eine Beratungsstelle zu eröffnen für Künstlernachlässe, die unterhalb der Landesstelle Museumswesen angesiedelt war. Dann sogar ein Förderprogramm. Und eben unsere Werkdatenbank. Und das war erstmal ein größeres Paket. Und das wurde aber, diese Koordinierungsstelle gab es im Grunde nur ein Jahr. Und dann wurde das im Spardruck eigentlich auch schon wieder aufgelöst. Und auch das Förderprogramm.

0: Leute sind, die darauf stoßen, weil sie Kunst suchen, sondern über ein bestimmtes Schlagwort oder Sujet plötzlich ein Kunstwerk finden. Das haben wir erlebt. Aus Genf kam da von der Hochschule für eine Konferenz meine Anfrage. Und dann wird die Kunst plötzlich nutzbar, also für unterschiedliche gesellschaftliche Interessen.
1: Was ist jetzt so der Status quo?
2: Okay, also zurzeit gibt es wirklich die große Frage, wie es vor allem finanziell mit der Werkdatenbank weitergeht. Also eigentlich seit letztem Jahr ist die Förderung massiv runtergekürzt worden, dass im Prinzip keine Betreuung mehr erfolgen kann. Das heißt, also es gibt eigentlich hier so eine Infrastruktur, die mittlerweile sowohl Ehrenamtliche umfasst, aber auch drei festangestellte Tutorinnen, die in Leipzig, Chemnitz und Dresden sozusagen Leute, die Werkdatenbank sozusagen nutzen möchten, beraten, bei den Eingaben helfen, weil so eine Datenbankgeschichte ist natürlich auch komplex und zum anderen auch so über das kunstwissenschaftliche Know-how verfügen. Und diese Stellen wurden im Prinzip nicht mehr finanziert. Das heißt, das hat jetzt quasi der Landesverband durch sehr viele Umschichtungen und auch Arbeitszeitverzicht und so weiter das geschafft, dass dieses Jahr diese drei Menschen noch halb arbeiten können. Wir reden aber hier jetzt wirklich von den dreien, die quasi ganz Sachsen bearbeiten. Die reisen teilweise ins Erzgebirge, besuchen irgendwelche älteren Künstlerinnen. Es entstehen auch wahnsinnige Kontakte, ein breites Netzwerk, was sozusagen durch diese drei Personen und noch einen Mitarbeiter, der die technische Hintergrundarbeit macht, sozusagen abgedeckt wird. Und diese Förderung ist sozusagen eh schon weg. Wir versuchen, die aktuell in den neuen Haushalt hineinzubekommen. Wir wissen noch nicht, ob es klappt. Und generell gibt es auch eine umfangreiche Lizenzgebühr für die Nutzung dieser Werkdatenbank. Und da haben wir auch dieses Jahr sozusagen schon selber sozusagen einiges beitragen müssen. Und da wissen wir auch noch nicht, wie es dann aussieht nächstes Jahr. Also ob wir die dann komplett tragen müssen. Es sind über 13.000 Euro. Und wenn das dann noch dazu käme, wäre das eben die Frage, ob das überhaupt noch haltbar ist. Total schwierig, weil die Datenbank, man kann sie sich wirklich angucken, ist schon sehr gut gefüllt. Die Menschen arbeiten damit auch im Sinne wirklich von dem Werkverzeichnis. Man kann sich das so vorstellen, dass die Menschen, wenn die so im Arbeitsprozess sind, die Künstlerinnen und Künstler, dass die ja manchmal selber gar nicht mehr wissen, wann habe ich denn die Arbeit gemacht. Ach, zu dem Komplex und mehr der Technik habe ich ja, weiß ich, 2013 auch schon was gemacht. Und die Datenbank hilft eigentlich so, die eigene Arbeitsweise auch zu reflektieren und auch so ein bisschen zu dokumentieren. Das ist eigentlich eine Sache, die sonst früher immer die KunstwissenschaftlerInnen gemacht haben, aber das gibt's ja auch mittlerweile in der Forschung und so weiter gar keine Ressourcen für derlei Tätigkeit, erst recht nicht in der Breite. Insofern sind die Leute gut bedient, wenn die das selber machen und haben das quasi als Arbeitsmittel, einfach eine Software, um ihr Schaffen zu dokumentieren, da man ja auch sehr viel digitale Artefakte, sag ich jetzt mal so, hat, also Bilder und dergleichen mehr, dass die ja auch verwaltet werden darüber, was man eben sonst gar nicht kann.
0: Aber anzufügen ist auch noch, dass es nicht so ist, dass die Künstler das sozusagen auf dem Silbertablett bekommen, sondern natürlich eine Login-Gebühr da nötig ist und auch eine gewisse Jahresgebühr. Und da müssen wir auch überlegen, ob man das eben längerfristig, also wie hoch, auf welche Höhe man das anheben kann, ohne dass es die Künstler, die ja sowieso schon prekär unterwegs sind, dann wirklich dann existenziell bedroht.
1: Ja, ich mache ja ungern den Teufel an die Wand, aber langfristig, was würde es für eine Lücke reißen, wenn es diese Werkdatenbank nicht mehr gäbe?
0: Ja, das ist wirklich ein Schlaglicht auf die Breite des sächsischen Kunstschaffens. Und das war eigentlich auch Anspruch des damaligen Ministeriums, die das ja initiiert haben 2019, die Eva-Maria Stange vom Ministerium für Wissenschaft und Kunst damals. Und also das zu zeigen, dass da ist ja viel im Verborgenen. Und auch gerade also Künstler mit einer Wendebiografie, die haben eigentlich gar nicht die Möglichkeit gehabt, sich jetzt so wirklich auch zu zeigen, auch in der Breite ihrer Handschrift. Und das ist das Besondere an dieser Werkdatenbank, die macht jetzt keinen Unterschied zwischen dem Eigentum, auf wem das Ding jetzt gehört, sondern die zeigt eine Künstlerhandschrift. Und das ist noch ein großer Unterschied zu Museen, die ihre Bestände zeigen, oder Galerien, die zeigen, was jetzt verkäuflich ist. Unser Anspruch ist eben, also die Künstler mit ihrer gesamten Handschrift dort zu zeigen und dann vielleicht sie auch erst zu entdecken, weil viele hatten gar nicht die Chance, weil die Kunstvermittlerszene, also die Kunstwissenschaft ist ja eben nach der Wende auch ein bisschen ausgehungert worden, ne? Dass die oft die Möglichkeit gar nicht hatten, sich irgendwo erstmal zu profilieren und auch am Markt, wie man heute so schön sagt, überhaupt erstmal zu beweisen. Das ist auch für Nachlässe, also wenn jetzt ein Künstler

0: stirbt, dann ist es oft so, wir hatten jetzt die Nachfrage von Arthur, die hatten eben einen Künstler in Zwickau gefunden, der also Unmengen in seiner Wohnung Bilderbestände hatte und Romanfragmente und lauter sowas. Das Zeug sollte in den Container wandern, ne? Und da ist eben dann Arthur drauf auf dieses Thema Künstlernachlässe erstmal aufmerksam geworden. Da gibt's eigentlich keine Möglichkeit, außer wir haben diesen Blick auf diese Künstler, können denen zumindest für die Werkdatenbank Unterstützung geben können, dass noch verzeichnen, damit es möglicherweise dann vielleicht doch nochmal in einer einzelnen Galerie Aufmerksamkeit bekommt und auch dem Publikum irgendwo erstmal sichtbar wird.
1: Also wenn jetzt quasi das Geld komplett gestrichen wird und wir es auch nicht schaffen, irgendwie andersweitig das zu besorgen, dann ist erstmal so, dass die über 200 Künstler oder auch Nachlassnehmerinnen jetzt einfach gar kein Arbeitsinstrument mehr haben, um die Arbeiten zu verzeichnen. Wir wissen auch noch nicht genau, wie es dann aussieht, ob man dann wenigstens noch zugreifen kann, so wie in so einer Art eingefrorenen Version. Und wie das dann aussieht, möglicherweise ist das aber auch weg. Sozusagen. Und das Ding ist halt auch, die Daten, die sind ja quasi immer noch in der Hand der Leute, die das einspeisen. Und dann ist auf einmal der Zugriff nicht mehr möglich, weil man kann damit nicht mehr arbeiten. Das ist halt total schwierig, weil ja alle, die jetzt sich auch daran beteiligt haben, eben gar nicht davon ausgegangen sind. Wie schon gesagt, ist ja auch die Initiative auch zum Teil mit vom Freistaat ausgegangen. Und da haben eben die meisten Beteiligten auch gedacht, das ist da eben auch sicher, sozusagen. Also sonst würde man sowas gar nicht erst mit aufbauen, ne? Also man wird jetzt nicht seinen ganzen Bestand da verzeichnen und dann wird das geschlossen, ne? Also das ist total schwierig. Und das andere, was mir eben so ein bisschen deutlich geworden ist, ich bin ja relativ neu erst im Landesverband, ist, dass das einfach ein wahnsinniges personelles Netzwerk sich ringsherum gebildet hat, was dann eben so seinen Bezugspunkt verliert, weil das ist halt dadurch entstanden, dass es diese Datenbank gibt und dann eben dieser Austausch gibt, was ich sagte. Die Menschen fahren aufs Land, besuchen irgendwelche KünstlerInnen im hintersten Erzgebirge und versuchen, mit denen Wege zu finden, die Arbeiten zu verzeichnen. Die werden kommen erstmal ins Bewusstsein, dann sind die Arbeiten verzeichnet. So einen Fall haben wir jetzt in Großraum Chemnitz. Die Person stirbt und aber anhand dieser Verzeichnung ist es möglich, vor allem eine Ausstellung zu machen, weil man überhaupt weiß, was da ist. Und diese ganzen Beziehungen, hängen eben an diesem Instrument dran, ne? Das ist wie, wenn ihr jetzt hier quasi eure Programmsoftware sozusagen nicht mehr habt. Sieht's dumm aus, ne? Würde ich jetzt mal sagen, ne? Und eben alles, was da dran hängt, personelle Art, das ist eigentlich das Wichtigste, ist dann weg. Auch die Leute, die jetzt eben so super mitarbeiten, wenn die nicht mehr dort mitwirken können, mitgestalten können, werden die sich auch andere Betätigungsfelder suchen, was eben dieses Riesenaufbauarbeit, ich glaube, seit, weiß ich, 2013, 2019 ist die Werkdatenbank das erste Mal veröffentlicht worden, in so einer Erstfassung sozusagen. Seit 2013 ungefähr wird das Ganze hochgezogen und seit 2019 befüllt. Mhm. Und das ist jetzt das Problem, was uns eben total auch schlaflose Nächte bereitet, wie wir das leisten können, dass es einfach da bleibt, weil es einfach unverzichtbar ist.
2: Das war ein Gespräch mit Lydia und Anke vom Landesverband Bildende Kunst Sachsen über die Werkdatenbank Bildende Kunst Sachsen. Das Projekt dokumentiert und archiviert künstlerische Arbeiten aus ganz Sachsen und macht sie öffentlich zugänglich. Aufgrund finanzieller Unsicherheiten ist jedoch unklar, wie lange diese kulturelle Infrastruktur noch bestehen kann. Wir haben jetzt 9.46 Uhr und wir hören jetzt ein Lied. Dann gebe ich euch noch ein paar Veranstaltungstipps, vor allem für den Raum Berlin. Wir hören jetzt Back to the Planet von Konrad Lenneck. Das ist ebenso ein ZuhörerInnen-Wunsch und ich grüße damit alle TurnlehrerInnen, die Kindertouren zum Beispiel anbieten und da eine sehr harte Arbeit verrichten.
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Das war und ist Back to the Planet von Konrad Lenek. Und ja, ich habe ja schon versprochen, dass es jetzt ein paar Veranstaltungstipps gibt, die vor allem in Berlin und Umgebung sind. Zum Beispiel heute Mittag, wenn ihr in Berlin-Charlottenburg unterwegs seid, dann schaut doch mal am Stuttgarter Platz vorbei. Da gibt es eine neue Plakatwand, die wird präsentiert von der Aktion Dranbleiben für Frauenrechte. Die Sängerin und Podcasterin Baha Kizil wird auch vor Ort sein und ein starkes Statement zur Aktion geben und zu mehr Verbundenheit mit gewaltbetroffenen Frauen aufrufen. 12 Uhr am Stuttgarter Platz in Charlottenburg. Ja, das ist der eine Tipp. Der nächste ist eine Aktion, die auf digitale Landwirtschaft, wie die Landwirtschaft Abhängigkeit vom Digitalen ist. Wenn ihr euch das schon mal gefragt habt, wie da die Verbindung ist, darum geht es heute bei einem Workshop von Agrar e.V. in Kreuzberg. Da wird auch gezeigt, wie Open-Source-Lösungen und gemeinschaftliche Ansätze Bauernhöfe wieder mehr Kontrolle und Unabhängigkeit ermöglichen. Das startet um 19.30 Uhr. Davor gibt es wie immer ein Essen um 18.30 Uhr regional, saisonal und gegen Spende. Die Adresse ist die Gräfestraße 18 in Berlin-Kreuzberg. In Dresden habt ihr heute Abend die Möglichkeit, die Greenpeace-Ortsgruppe kennenzulernen. Fragen und Neugierde sind schwer erwünscht, wenn es um Klima- und Naturschutz geht. Bei Tatendrang oder auch Zweifeln kommt doch um 19 Uhr zum Büro der Ortsgruppe. Die Adresse ist die Martin-Luther-Straße 11 in der Dresdner Neustadt. Ein Abend über Medien, Vertrauen und Verantwortung erwartet euch heute in Aschersleben. Die Landeszentrale für politische Bildung lädt gemeinsam mit der Kulturanstalt Aschersleben zu einer besonderen Veranstaltung rund um Medienkompetenz und journalistische Praxis ein. Also heute um 19 Uhr findet im Bestehornhaus die Lesung und Diskussionsveranstaltung Inside Tagesschau. Einblicke, Einordnungen, Perspektiven oder unser Umgang mit Medien statt. In Potsdam widmen wir uns der Geschichte des Arbeitersports und der Entwicklung des Fußballs. Dabei blicken wir auf das Leben und die Kultur der ArbeiterInnenbewegung sowie auf die verschiedenen Vereine bis hin zum organisierten Fußballsport. Heute 19 Uhr im Kerwin-Zimmer im Kulturhaus Babelsberg. Der Eintritt ist frei. So viel zu den Veranstaltungen, die heute stattfinden, überall in dem Bereich, wo ihr uns empfangen könnt. Und unsere Sendung, das Morgenmagazin, ja, begibt sich jetzt auch schon fast ans Ende. Wir haben 9.56 Uhr. Ich bin Katrin hier am Mikrofon und wir hören jetzt noch ein letztes Lied. Und zwar habe ich mir da das Lied Drew Barrymore von SZA ausgesucht. Ich wünsche euch einen wunderschönen Donnerstag heute, einen zwar bewölkten, aber dennoch milden Donnerstag und freue mich schon, euch bald wieder zu hören. Bis dann.

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Ne? Oh, ja, mal. Ja, bei uns ist der Geist hier. Heute dieses Mal bin ich alleine. Steff bei der Mittagspause. Ohne Hilma, ohne Thomas, ohne Paul. Ja. Was gibt's heute für Sachen? Wenn ich die Maus finde. Da. Ich beginne auch mit den Kurznachrichten, aber ich habe auch schöne Beiträge rausgesucht, wie Bildung braucht Inklusion, mit einem Gespräch, also mit einem Bildungsrebell, Timo Winkelmann, oder halt auch Reform der Förderungsprogramm Demokratie leben bedroht. Projekte und Vereinsarbeit und der soziale Abbau. Die Beiträge sind von vielen unterschiedlichen freien Radios, die nenne ich natürlich euch. Dann, somit beginne ich erstmal mit unseren wunderschönen Kurznachrichten. Freie Szene lockt Millionen Besucher. Das Kulturamt hat die freie Szene ausgewertet, wie viele Besucher kommen. Es hat sich gezeigt, dass 1,4 Millionen Besucher kommen zu unterschiedlichen Angeboten und Veranstaltungen. Die freie Szene hat erreicht Menschen in unterschiedlichen Altern und Interessen. Darum kommt es zu vielfältigen Austausch. Die freie Szene erwirtschaftet 30 Millionen Menschen. Mit den Daten zeigt sich, dass man mehr in Zukunft in der freien Szene investieren soll. Neue 60 Millionen Euro teure Sporthalle. Am Dienstag hat die Landesregierung beschlossen, dass Leipzig eine neue Ballsporthalle bekommt. Das Geld besteht aus dem Sondervermögen. Was kommt den Handballclub SCDHFG und HC Leipzig zugute. Hier sollen die Sanierungen sowie der Ausbau der Arena und der Bau eines Parkhauses im Mittelpunkt stehen. Der Wunsch ist, dass Leipzig mit seinem Stadion wieder für die nächsten 25 Jahre fit zu machen. Und bereit sein für Olympia, auch wenn es noch eine Unbekannte ist. Die Brücke zu Accra wird fertig. Zum WeCoffee-Treffen soll die Brücke zu Accra fertig werden. Dort befindet sich auch der Campingplatz. Eigentlich war die Brücke für den 15. Mai für die Fertigstellung geplant. Durch Winter- und Wasserschäden waren mehr Bauarbeiten nötig als gedacht. Aber die Bauarbeiten sind noch nicht abgeschlossen, sondern werden am 26. Mai wiedergeführte Arbeiten durch nächtliche Arbeit bis zum
29. Mai fortgeführt. Das waren die Nachrichten. Ja. Also fürs Weg-Gothic-Treffen können die Leute beruhigt sein. Natürlich ist es halt blöd, wenn nachts noch gebaut wird für die Bauarbeiter und für die unterwegs Leute, Menschen, gerade zu Hause zu sein. Jetzt gibt's eigentlich mal schnell eine Musik von mir mit Mark Forster. Bist du okay nach meinem stressigen Start?

0: Ja, das war Mark Foster. Jetzt komme ich mal zu dem ersten Beitrag. Nach dem Motto braucht Bildung Inklusion. Das Interview wurde von Radio Lokamuk aus München gemacht. Ja, die Frage stellen sich ja so viele und Inklusion halt so ein Tabu. Der Interviewte ist Tim, ein junger Mann, Anfang 20er, hat selbst eine Behinderung und noch Tina, eine ausgebildete Grundschullehrerin, die auch halt im Vorstand für Verein ist Bildungspolitik in Bayern. Dann hören wir mal rein, was die zu sagen haben.
1: Ich komme hilfloser aus der Schule raus, als ich reingegangen bin. Das kann man deutlich so sagen, weil ich wirklich dachte, die Felder, in denen ich einmal drin bin, die setzen sich dann fort. Ich bin jetzt in dem Internat, was noch unter dem Begriff pädagogische Förderung läuft. Ich bin zwar immer sehr froh, wenn Sie hier fernbleiben mit Ihrer pädagogischen Förderung. Meistens gelingt mir das auch, aber nicht immer. Es läuft unter dem Begriff pädagogische Förderung. Somit wird gerechtfertigt, warum Sie mehr Personal bezahlen. Wenn ich in Erwachsenenwohnheim übertrete, dann geht es nur noch als Pflegeeinrichtung. Und die Theorie ist auch, wir haben sicher jahrelang so gefördert. Die Pädagogen haben ganz intensiv in ihren Berichten begründet, warum du so intensiv gefördert werden musst. Deswegen wurden jetzt die Summen ausgegeben. Irgendwann muss doch auch mal das Ergebnis dieser Förderung in der Form sichtbar sein, dass du weniger auf staatliche Unterstützung angewiesen bist. Ist aber nicht so. Deswegen müsste der Staat eigentlich an das Internat rangehen und sagen, ihr verkauft uns da eine Mogelpackung. Da wird also eine Parallelwelt erzeugt, die als Wirklichkeit gilt. Ich habe vorhin schon gesagt, die schulischen Anforderungen sind ja konstruiert, sind ja gemacht von Menschen in dieser Art und Weise. Und man gibt ein enormes Geld dafür aus, damit ich die schulische Teilhabe in der gleichen Form haben kann. Das wird als Inklusion gefeiert. Um diese ganzen Maßnahmen zu begründen, braucht es Rechtfertigungen, um überhaupt Anträge stellen zu können. Und diese Rechtfertigungen bleiben dann in Form von Diagnosen. Und so nimmt der ganze unheilvolle Kreislauf verselbstständigt er sich. Und so wird das ganze Geld ausgegeben für diese Schattenboxen. Hat aber alles, also Schattenboxen finde ich deswegen so ein starkes Bild, weil man wirklich mit Fördermaßnahmen gegen etwas ankämpft, was man selbst konstruiert. Und es hat aber alles nicht dazu geführt, dass ich weniger hilflos bin. Die Parallelwelt wird so stark gemacht, dass sie irgendwann als Wirklichkeit gilt. Und das gilt für alle Kinder und Jugendlichen.
2: Magst du vielleicht noch mal kurz was dazu sagen, dass diese Kompensationsstrategien, die du siehst, die du wahrnimmst und die du selbst nicht erfahren hast, nicht so wirkungsvoll sind, wenn man mit anderen Voraussetzungen in die Schule kommt? Du hast es vorhin schon mal angedeutet, es spielt überhaupt keine Rolle, ob du jetzt eine Bildung hast oder nicht, sondern es gibt ja immer Kinder, die mit unterschiedlichen Voraussetzungen, mit unterschiedlichen Resilienz in die Schule kommen und dann mehr oder weniger Kompensationsstrategien finden können für sich oder auch nicht. Ich möchte gerne mit dir noch mal einen Schritt machen in die Verallgemeinerung, weil du ja deine Situation quasi wie so ein Brennglas wahrnimmst auf aber übertragbare allgemeine Zustände.
1: Ja, bei mir hätte das alles vergleichsweise nahe gelegen. Wie gesagt, mir wäre es eigentlich fast geschenkt gewesen, weil ich mich bejaht gefühlt habe, weil ich es grundsätzlich als wichtig wahrgenommen habe, dass ich jetzt in der Welt bin, genau an diesem Ort, meine Behinderung da auch gar nicht als Hürde wahrgenommen habe. Und bei anderen Kindern und Jugendlichen, die eine unter Armut leiden, die eine Fluchtgeschichte haben, die sich in ihrem Elternhaus nicht wohlfühlen, ist das Ganze viel, viel, viel schwerer herzustellen. Ich habe die Frage auch schon in der Art und Weise oftmals an meine Familie gestellt, die ja dafür gesorgt haben, dass das alles, wovon ich berichten konnte, dass ich irgendwann angefangen habe, Schlagzeug zu spielen, ohne Erfolgsaussichten, ohne nennenswerte Erfolgsaussichten, die Überlegung, dass eine andere Wirklichkeit für mich möglich gewesen wäre. Weswegen ich auch hier so nach Worten bringe und weswegen ich mir diese Gesprächsform auch ausgesucht habe. Ich wehre mich aber auch dagegen zu sagen, gegen den Fatalismus, wir haben keine Möglichkeiten, schulisch etwas zu verändern, weil wir nur alle Boten eines Wirtschaftssystems sind, sondern es ginge darum, die Erfahrung zu machen, die eine andere Lebensmöglichkeit real werden lassen. Dieses Projekt Lernen kann durchgängig realisiert werden, da bin ich fest von überzeugt. Und dass daraus erst überhaupt Möglichkeiten für Interessen entstehen, so wurden halt für mich schon viele Dinge quasi nur festgelegt als Dinge, worauf ich antworten konnte. Und dann führt es jetzt zu dieser Absurdität, dass ich heute in die Schule komme und mir erzählen Lehrkräfte, das Problem sei, dass ich zu intelligent sei. Wie man auf so eine Absurdität kommen kann, erschließt sich mir nicht. Vor allen Dingen, weil er einen IQ-Test von mir eine 73 ausgespuckt hat. Nur nebenbei. Also die Diagnosen wechseln sich sozusagen immer wieder ab während meines ganzen Lebens. Und so habe ich mir einfach über Jahre diese Netzwerke, diese Verbindung geschaffen, dass sehen viele Leute dazu, die auch hier sitzen, Margret, Gerald, Bert, all die Menschen, die mich auch dabei unterstützt haben, so sprechfähig zu sein auf dieser Bühne, wie ich hier bin. Und das ist nicht entstanden aufgrund von Intelligenz, sondern aufgrund der Sehnsucht, ein Teilsein zu erleben.
2: Da möchte ich jetzt als Freundin von Tim, als gute Freundin noch anfügen, Tim hat gesagt, er ist angewiesen auf Verbindungen. Also wir sind alle Netzwerke, wir sind eine Gemeinschaft. Denkt ihn mit, nehmt ihn mit. Ihr habt ihn jetzt erlebt und der Tim ist angewiesen auf uns, wie wir alle, und braucht diese Gemeinschaft und er braucht Verbindungen. Und er hat sich diese Verbindungen hart gegen alle Umstände erkämpft, weil er sie einfach notwendigerweise gebraucht hat und er hat sie sich geschaffen. Deswegen ein Appell an jeden Einzelnen von euch, denkt ihn mit bei allem, was ihr macht. Du hast mir auch geholfen, meine eigene Haltung nochmal zu schärfen und hast mir mal gesagt, ich sei einer der Menschen, die gute Bildung oder den Umgang mit Kindern, neue Schule, was auch immer, nicht vom Ende her denkt. Also ich sage mittlerweile, ich weigere mich, das, was ich tue, zu begründen mit irgendeiner Zukunftsprognose, sondern das wäre für mich wie, als müsste ich erklären, warum ich es für richtig halte, Menschen menschlich zu behandeln.
1: Danke. Weil meine Behinderung ist ja eigentlich, ehrlich gesagt, ein Pipifax. Da bin ich fest von überzeugt. Den Glauben habe ich mir auch immer noch mal. Und schon dieser Pipifax zeigt aber, dass man es nicht verkraften kann, wenn die Erfahrung, Teil einer gemeinsamen Wirklichkeit zu sein, nicht aktiv hergestellt wird. Sondern wenn die Zufallsfaktoren überlassen wird. Und diesen Zufallsfaktoren darf es nicht überlassen werden. Und wenn noch ein Satz im Gedächtnis bleibt, dann bitte, dass Bildung und Inklusion identisch sind. Komplett identisch. Ich möchte es wirklich gleichsetzen und es hier ganz, ganz stark betonen. Und schon eine solche Bagatelle wie die Behinderung kann verhindern, dass man es nicht verkraften kann, wenn diese Erfahrung Teil einer gemeinsamen Wirklichkeit sein, nicht aktiv hergestellt wird.
3: Anschließend an den Dialog wurde dieses Gespräch für Menschen aus dem Publikum geöffnet.
4: Ich möchte gerade sagen, also ich bin Mutter von 4 Kindern, Mutter der Jüngste mit einem seltenen Gendefekt, nonverbal, motorisch und kognitiv stark beeinträchtigt ist. Und wenn ich jetzt hier dein deine Rede und deine Ansprache höre, dann habe ich eine Riesenangst vor der Zukunft, wenn er eben eingeschult wird, weil ich schon bei meinen drei Großen das Gefühl habe, dass sie, wenn sie in der Schule sind, dieses soziale Miteinander und das Gesellschaftliche in der Schule verlieren und nur in der Freizeit im Endeffekt aufbauen können. Und wenn ich mir dann vorstelle, wie du schon gesagt hast, dass du 9 Stunden am Tag in der Schule bist, ich weiß nicht, ob mein Jüngster in der Lage ist, dann noch irgendwas außerhalb der Schule überhaupt wahrzunehmen und ob dann nicht irgendwann der Punkt ist, er hat die Schule abgeschlossen oder alle 4 haben die Schule abgeschlossen und dieses soziale Miteinander wurde abtrainiert und wurde verloren und diese Überzeugung, selber etwas zu bewirken können, geht vielleicht auch verloren.
1: Ich hatte immer die Gewissheit, dass die Welt genug Räume bei der Welt, in dem man erleben darf, Teil einer gemeinsamen Möglichkeit sein. Die Schule hat diese Gewissheit prekär gemacht. Und es tut sie für alle Kinder und Jugendlichen, die nicht über genügend Privilegien verfügen. Wege entstehen beim Gehen. Dem Gehenden schiebt sich der Weg unter die Füße.
5: Also ich habe eine Frage, die mich jetzt irgendwie nicht loslässt, obwohl es vielleicht nur eine Nebensache ist. Ob dir dann in der Schule die Möglichkeit geboten wurde, dass du Comedy machen konntest, das ist die Frage.
1: Ja, also ich hab durchaus mal auf dem einen oder anderen Fest irgendwas aufgefüllt. Aber es wurde nicht als ernsthafte Bewegung wahrgenommen auf die Welt hin. Es weiß ja auch keiner, ob das mit der Comedy geklappt hätte. Ich sage ja auch nicht, dass die Programme gut waren. Ich würde, wenn ich das darf, gerne selber noch einmal schließen mit ein paar Sätzen. Dieser Raum Schule hat mich jetzt verschluckt. 14 Jahre lang, jetzt keut er mich wieder aus. Und er hinterlässt nichts, was tragfähig wäre, worauf ich aufbauen will, was mir die Hoffnung geben würde, trotz, nein, natürlich gerade wegen meiner existenziellen Bedürftigkeit, wenn man sich ja niemals überhaupt entschließt, sie so zu nennen, gerade wegen dieser Bedürftigkeit in der Welt willkommen zu sein. Und meine größte Angst ist die folgende, dass das, was ich sage, unter Bildung irgendwann nicht mehr verstehbar ist. Das ist der Grund, warum ich heute diese Gesprächsform gewählt habe, weil ich mir nicht sicher bin, wie viel von dem wirklich noch unter Bildung verstehbar ist, was ich sage, und wie viel von dem als schöne Vision, aber nicht praktisch umsetzbar klingt. Meine größte Angst ist, dass Bildung als Möglichkeit des Humanen in einer ohnehin schon hochgradig fragmentierten Welt wirklich erodiert.
0: Ja, das war der Beitrag Bildung braucht Inklusion. Ich weiß nicht, wie ihr es seht. Ich finde Inklusion in Schulen wird auf alle Fälle notwendig sein, mal abgesehen davon, dass die Schulbildung sowieso nach unserem neuen gesellschaftlichen Standard wie Medienkompetenzen, diese Diskussion hatten wir ja auch mal hier in der Sendung gehabt. Wenn ihr euch erinnert, da waren wir ein Dreiergespann als Frauen und haben darüber diskutiert. Darauf habe ich mir auch selber Gedanken gemacht. Wie ist es halt, wenn die Inklusion nicht gefördert wird? Also Demokratie leben. Und da gibt es einen schönen Beitrag von Korax, Radio Korax, die Reform der Förderung Demokratie leben bedroht Projekte unvereinbar Arbeit im Gespräch mit Amadeo Antonion Stiftung. Hörst du zum ersten Mal die Stiftung? Okay. Mal sehen, was da zu sagen gibt. Hören wir mal rein.
6: Worin besteht denn jetzt eigentlich eure demokratiefördernde Arbeit und wie könnte diese gefährdet werden, wenn eben diese Reform jetzt zum Ende des Jahres umgesetzt wird?
7: Genau, du hast es ja schon gesagt, es sind über 200 Träger oder alle Träger, die eben nicht staatliche Institutionen sind, betroffen und alle ihre Projekte werden zum Jahresende eingestellt. Dazu gehört eben auch das Kompetenzzentrum Rechtsextremismus, Prävention und Demokratieschutz der Amadeo Antonio Stiftung. Das ist sozusagen eins der Herzstücke des Programms und was wir da jeden Tag zum Beispiel machen, wir bieten Sicherheitssprechstunden an, wo Betroffene, die sich von rechter Gewalt, von rechten Angriffen betroffen sind, austauschen wollen, wo sie eine Möglichkeit haben, wie sie damit umgehen, Unterstützung, Beratung bekommen. Wir machen Vernetzungstreffen für Projekte, die im ländlichen Raum arbeiten oder wir fördern eben für Verwaltung, für ehrenamtliche Bürgermeisterinnen oder eben auch für Schulen Workshops und Fortbildung zum Thema Rechtsextremismus durch. Und die Idee dahinter ist es, wie gesagt, dass der Staat die Betroffenen, die Engagierten nicht alleine lässt. Dafür gibt es dieses Programm. Und wenn Frau Prien das jetzt als Reform verkauft, ist das halt, und das hast du ja genannt, einerseits eine Einsparung und andererseits aber eben auch eine Form der Disziplinierung der Träger, weil eben jetzt alles erstmal abgebrochen wird. Alle Projekte werden bundesweit eingestellt, die über das Programm als zivilgesellschaftliche Träger gefördert werden. Und dann dürfen wir uns dankenswerterweise neu bewerben. Und dabei findet eben nicht nur eine neue Antragstellung statt, sondern es geht auch um eine neue Bewertung der Inhalte. Du hast es gesagt, es soll um Linksextremismus, Islamismus, den digitalen Raum geben. Aber es soll eben auch darum gehen, was eben, also, oder es muss eben auch gesagt werden, dass zum Beispiel die Themen wie Queerfeindlichkeit gar nicht mehr vorkommt. Die Arbeit gegen Rassismus wird unsichtbarer gemacht. Aber ich habe auch ein bisschen Angst, dass zum Beispiel das Thema Antisemitismus, was Frau Prien ja auch am Herzen liegt, in Zukunft auch weniger stark mit Projekten unterlegt wird. Also da wird viel umgebaut, da wird eingespart. Auch das hast du gesagt, es zahlt so ein bisschen auf diese Kampagne gegen zivilgesellschaftliches Engagement ein, was aus der extremen Rechten kommt, was immer unter diesem ganzen Kampfbegriff NGO-Komplex firmiert. Und es, wir haben halt das Problem, dass es gar nicht mehr darum geht, darüber zu reden, was eigentlich im Bereich Rechtsextremismus passiert, wie die Entwicklungen da sind, sondern wir müssen uns im Moment vor allen Dingen verteidigen.
6: Ja, und 190 Millionen Euro, die Karin Prien jetzt erstmal für dieses Jahr zugesichert hat, klingt natürlich auch immer nach einer hohen Summe. Wenn man das aber dann eben umrechnet oder umlagert auf, du hast gerade gesagt, fast 200, über 200 Projekte, kommt da ja am Ende auch gar nicht so viel bei rum. Deswegen, wie sieht's denn gerade eben mit dieser Förderungssituation in dem Programm Demokratie leben aus und deckt es überhaupt den Bedarf, die eben diese Projekte ja vor sich hertragen?
7: Genau, vielleicht nur noch mal zur Orientierung. Es ist ungefähr ein Viertel. Es gibt vier Säulen in diesem Programm. Das meiste Geld fließt in die Kommunen über sogenannte Partnerschaften für Demokratie, wo dann eben vor Ort noch mal die Möglichkeit besteht, Anträge zu stellen oder auch zivilgesellschaftliche Träger zu unterstützen. Das ist aber sehr kleinteilig und das soll sogar noch ausgebaut werden. Bloß in der Vergangenheit gab es hier einen sogenannten Begleitausschuss, wo zur Hälfte die Zivilgesellschaft drin saß. Das wird jetzt umgebaut. Das soll eben auch so sein, dass viele Förderungen dann über die Kommunalparlamente laufen und da beschlossen werden müssen. Und das ist natürlich besonders in Städten, Gemeinden, wo die AfD einen großen Anteil hat, dann problematisch, weil die natürlich versuchen wird, diese Förderungen zu verhindern für unliebsame Träger. Dann der zweite große Bereich sind die Förderung der Bundesländer, wo eben Bundesländer eigene Schwerpunkte setzen können in ihrem Engagement gegen Extremismus und für Demokratie. Und dann gibt es dieses Engagement dieser 200 Träger. Und darüber hinaus gibt es dann halt noch Sondervorhaben, Forschung und sowas. Also es sind nicht 200 Millionen, sondern die Zahlen sind nicht so öffentlich. Ich würde mal sagen, es sind zwischen 50 bis 70 Millionen. Und ich glaube, man muss eben einfach sagen, es ist das erste Mal gelungen, mit Demokratie leben, ein Bundesprogramm aufzubauen, wo eben bundesweit Engagement gegen Rechtsextremismus und für Demokratie im weiteren Sinne auch gefördert wird. Es ist auf alle Formen von gruppenbezogener Menschenfeindlichkeit eingegangen worden und sind auch das erste Mal Selbstorganisationen von Betroffenen gefördert worden. Und was Frau Prien jetzt eben macht, ist, dass dieses Engagement was, glaube ich, in der Vergangenheit breit getragen worden ist von allen Parteien, egal ob es jetzt eine CDU-Ministerin, eine SPD-Ministerin oder eine grüne Ministerin an der Spitze des Hauses gab. Es gab einen breiten Konsens und gerade nach der Aufdeckung des nationalsozialistischen Untergrunds gab es ja auch verschiedene Bundestagsbeschlüsse, die, und auch das ist relativ einmalig, einstimmig im Bundestag beschlossen hatten, diese Empfehlungen der NSU-Untersuchungsausschüsse aufzunehmen. Und da war eben die Förderung zivilgesellschaftlichen Engagements auch ein Konsens. Und was Frau Prien jetzt macht über diese Frage der Evaluation und ja im Prinzip auch der Infragestellung, dass wir die stille Mitte nicht erreichen würden, ist natürlich nochmal so ein bisschen so ein Versuch auch der Disziplinierung, weil aus unserer Sicht haben wir natürlich auch die große Breite der Gesellschaft immer erreicht. Wir haben und wir wissen, insbesondere mit schwierigen Zielgruppen zu arbeiten, braucht eben auch Zeit und da hilft es eben nicht jetzt, wie es geplant ist, in Zukunft nur einjährige Förderungen auszusprechen. Also es wird nicht nur weniger Geld, man guckt, wer genau da was macht in Zukunft, sondern es wird auch nur noch auf ein Jahr gefördert werden. Und das war in der Vergangenheit eben auch anders.
6: Das heißt, auch die längerfristige Planung wird dadurch erschwert. Ja, erschweren tut Prien oder der Vorschlag, der Entwurf, der ja jetzt verteidigt wurde von Karin Prien auch, wer denn jetzt überhaupt für diese Projektanträge zugelassen wird, beziehungsweise fordert ja auch Karin Prien, Bundesfamilienministerin, eben sogenannte unwirksame Projekte nochmal zu überprüfen. Meron Mendel, Leiter der Frankfurter Bildungsstätte Anne Frank, warf ihr, also Karin Prien, nun eben einen sogenannten Kulturkampf vor, beziehungsweise Kettensägen-Mentalität. Auf der anderen Seite der Zentralrat der Juden in Deutschland, die auch eben von der Demokratie-Leben-Förderung profitieren, die begrüßen diese Reform. Wie kommen denn diese zwei konträren Positionen zusammen und könnt ihr als Amadeo-Antonio-Stiftung euch vielleicht auf eine Aussage positionieren?
7: Naja, ich finde, der Zentralrat guckt natürlich sehr genau, wer da wie gefördert worden ist. Und das kann ich auch vollkommen nachvollziehen, weil in der Vergangenheit auch einige Organisationen gefördert worden sind, die einem, ja, aus dem Spektrum des legalistischen Islams dem sehr nahe standen und insbesondere was das Existenzrecht Israels anging oder auch Verharmlosung von Israel bezogenem Antisemitismus sich problematisch verhalten haben. Und da sind wir uns, glaube ich, auch alle einig, dass man da gucken muss, dass man solche Organisationen in Zukunft nicht mehr fördert. Und andererseits ist Kritik eben schwierig, wenn es dann dazu dient, das ganze Programm einzustellen. Und was ja im Koalitionsvertrag vereinbart worden ist, dass man die Projekte und das ganze Programm evaluiert. Und ich glaube, macht auch total Sinn, immer zu gucken, wie kann man Projekte, Programme wirksamer machen, wie schafft man es, dass sie näher in der Zielgruppe dran sind, aber jetzt hier dann die ganze Förderung des zivilgesellschaftlichen Engagements in der Breite einzustellen, wo es für 99% eben auch eine positive Evaluation gab, das ist dann halt so ein bisschen das Kind mit dem Bade ausschütten. Und ich verstehe dann schon, dass Meron Mendel dann sagt, naja, das ist im Prinzip, wir setzen die Kettensäge an, auch wenn wir uns mal vielleicht auch zusammen mit der Wissenschaft hätten angucken können, was funktioniert und was funktioniert nicht, wo kann man nachbessern, weil ich glaube, dass das legitim ist, das zu tun, auch bei einer neuen gewählten Regierung, da sind wir uns alle einig und das auch, dass wir immer gucken müssen, wie wir mehr digitaler, mehr lokaler arbeiten, auch das ist, glaube ich, klar, aber ich glaube, Frau Prien hat keinen Eindruck davon, dass die ganzen Projekte ja jeden Tag vor Ort sind, dass es hier um Zehntausende Fortbildungen, Beratungen, Workshops geht. Also wir sind ja nah dran. Wir sind in den Schulen, in den Verwaltungen, in den Bibliotheken. Also alles das, was sie sagt, was sie gerne hätte, findet schon die ganze Zeit statt. Deswegen ist das so ein bisschen nicht richtig ernst zu nehmen, wenn sie das dann als Reform verkauft oder Modernisierung. Weil es ist ja im Gegenteil so, Demokratieleben ist eins der überevaluiertesten Programme im Verhältnis zu allen anderen Titeln im Bundeshaushalt. Also wir haben da fünf unterschiedliche wissenschaftliche Begleitungen. Es ist im Verhältnis viel Geld dafür wissenschaftliche Begleitungen. Also da kann man auch, also und wir versuchen ja auch die Erkenntnisse aus der wissenschaftlichen Begleitung immer umzusetzen. Also ich finde es schon legitim, wenn Meron Mendel eben davon spricht, dass da die Kettensäge daran angesetzt wird. Und man könnte natürlich auch hingucken, was zum Beispiel in den Bundesländern, in anderen Programmteilen macht und wie das umgesetzt wird. Aber da geht sie einfach davon aus, dass das alles einfach gut ist und dass man da nicht weiterhin gucken muss.
6: Kritik gibt es Kritik an der Reform oder an eben der den neu verabschiedeten Linien im Rahmen des Förderprogramms Demokratie leben gibt es nicht nur aus den Reihen der Projekte, die eben von diesem Förderungsprogramm profitieren, sondern auch aus den Reihen der Grünen. Diese sagen, dass die CDU und konkret eben das Familienministerium nun mit dieser Umstellung von dem Demokratie-Leben-Projekt rechte Stimmen nachkommen, weil viele rechte Stimmen oder rechte Parteien, rechte Bewegungen auch eben gegen demokratiefördernde Projekte wie unter anderem ihr der Amadeo-Antonio-Stiftung schießen. Und auch folgen die Reformpläne eben auch auf eine Kampagne, die zuvor gegangen ist, nämlich aus dem Hause der AfD, die eben gegen diese Förderung gewettet hat. Inwiefern ist denn jetzt nun der vereidigte Vorschlag von CDU-Familienministerin Karin Prien jetzt am vergangenen Freitag, inwiefern signalisiert das denn auch einen Vorstoß, weiter rechten Kräften eben nachkommen zu wollen?
7: Genau, es zahlt im Prinzip auf diese Vorwürfe, ich habe das ja kurz genannt, dieses NGO-Komplex, dass es da eine Schattenstruktur gäbe, die ja eigentlich rot-grüne Parteipolitik machen würden mit staatlicher Förderung. Darauf zahlt das ein und dem muss ich natürlich ganz klar widersprechen. Das ist Quatsch, das machen wir nicht. Wir sind jetzt auch nicht diejenigen, die sich in erster Linie mit der AfD auseinandersetzen, sondern es geht hier wirklich um eine pädagogische Auseinandersetzung mit allen Elementen von Demokratiefeindlichkeit. Dazu gehört natürlich auch der Rechtsextremismus, aber es ist nicht so, dass die Projekte jetzt gegen die AfD machen oder rot-rot-grüne Parteipolitik machen würden. Und das Problem ist so ein bisschen, das hat man auch bei der erwähnten Bundestagsdebatte am Freitag gesehen, dass die einzige Partei, die diese Reformen und diese harten Einschnitte eben sehr deutlich begrüßen, die AfD ist. Sogar die Unionsabgeordneten, fand ich, haben natürlich der Bundesfamilienministerin beigepflichtet, aber dass das so offensiv begrüßt worden ist und dass es auch so benannt worden ist, dass es nicht um die Inhalte geht, sondern um ein Vorgehen gegen die Zivilgesellschaft, das kam eben eindeutig von der AfD und das deckt sich natürlich auch mit dem Vorgehen der AfD-Bundestagsfraktion insgesamt gegen die Zivilgesellschaft. Die haben ja einerseits arbeiten sie mit parlamentarischen Anfragen. Sie haben in der Haushaltsdebatte des Bundestages nochmal explizit auch darauf aufmerksam gemacht, dass sie verhindern wollen, dass die Zivilgesellschaft weiter gefördert worden ist. Und sie haben ja innerhalb ihrer eigenen Bundestagsfraktion sogar eine Arbeitsgruppe gegründet, wo sie eben wirklich die NGOs ausforschen wollen und eben auch verhindern wollen, dass sie weiter gefördert worden ist. Also da steckt eine klare Strategie hinter, wie wir sie auch beispielsweise von der Regierung in Ungarn kennen, wie wir sie von den USA unter Trump kennen. Insofern muss die Familienministerin wissen, dass sie dann direkt oder indirekt auch auf so eine Agenda einzahlt mit dem, was sie da gerade tut.
6: Du hast jetzt auch eben gerade kurz mal angesprochen, wie eben am vergangenen Freitag diese Debatte im Bundestag von Seiten der AfD geklungen hat. Es wird ja schon auch kräftig gegen einzelne Projekte gewettet, die eben Teil dieses Demokratie-Leben-Förderprogramms sind. Jetzt anhand dem Verlauf der Debatte, die jetzt eigentlich schon seit Winter vergangenen Jahres, also seit November, Dezember stattfindet, aber jetzt auch am Freitag eben mit der Verteidigung des Entwurfs von Karin Prien seinen Gipfel hatte. Wie seht ihr denn gerade nun perspektivisch, was könnte denn nun im Folgenden auf die Förderlandschaften der Bundespolitik zukommen? Also werden weitere solcher Reformen folgen oder wie werden weitere Pläne hin zum Abbau von Sozialleistungen gerade im Demokratie-Bildungsbereich umgesetzt werden?
7: Naja, wir merken halt, dass dieser Druck von Seiten der rechtsalternativen Medien, rechtsextremer Parteien, auch auf die demokratischen Parteien wirkt. Und gerade die Teile der CDU sich da eben auch leider treiben lassen. Und ich glaube, das wird eben auch dazu führen, dass wir uns wirklich Gedanken machen müssen, wie man sich auch als zivilgesellschaftliche Initiative, als Verein, als Organisation stärker unabhängig finanzieren kann. Also deswegen fände ich es auch wichtig, dass die engagierten Menschen, die Bürgerinnen und Bürger eben auch wirklich darüber nachdenken, was auch sie tun können, um beispielsweise mit Spenden oder anderen Formen von Unterstützung eben auch diese Träger zu unterstützen und eben auch gucken, wie man dieses Engagement auch längerfristig sichern kann. Also weil wir merken halt, dass wir uns hier auf die staatliche Unterstützung einfach nicht mehr verlassen können. Und wenn man jetzt beispielsweise nach Sachsen-Anhalt guckt oder Mecklenburg-Vorpommern, ist es ja auch gar nicht sicher, dass es solche Programme, solche Unterstützung in Zukunft noch geben wird oder ob das nicht das Gegenteil passiert und Träger vermeintlich unter dem Deckmantel der Demokratieförderung dann gefördert werden und die eigentlich aber aus dem extremistischen Bereich kommen. Also das haben wir ja in Österreich gesehen, wo dann aus dem Umfeld der Identitären unter der Regierungsbeteiligung der FPÖ auf einmal Träger gefördert worden sind, die jetzt eher Teil des Problematischen Spektrums sind. Also deswegen, ich glaube,

viele Angebote eigentlich unterstützen. Und ja, so ein bisschen auch die schwarzen Schafe anscheinend rauszupicken. Aber es wäre ja schön, wenn unsere Gesellschaft einfach zusammenhält und liefert eine, die jetzt da sind für Inklusion, die für alle miteinander sind. Ja, mitzuhelfen, mitzutragen, mitzuunterstützen und neue Ideen eigentlich einbringen. Daher wäre gut, wenn ihr euch irgendwo einsetzen könnt. Ich habe auch gleichzeitig mal so Veranstaltungstipps geguckt, wie zum Beispiel für unsere älteren Hörer ein Spielnachmittag mit Romé-Runde beim Seniorentreff Dieskaustraße um 14 Uhr. Ich weiß nicht, wo das jetzt stattfindet, steht aber auf unserer Leipziger Internetseite. Wird sicherlich ein Verein sein. Also vielleicht dahin gehen und unterstützen ehrenamtlich. Oder halt der Völkerschlachtdenkmal zum Kennenlernen. Weil das Völkerschlachtdenkmal hat auch einen Verein. Hier gibt es nämlich eine Führung um 14 Uhr. Dann gibt es auch einen Vortrag und Diskussion um 14 Uhr im Gewerbelosenzentrum über Grundsicherung im Alter und bei Erwerbsminderung des SGB 8 ist auch sehr wichtig. Was haben wir noch? Ach ja, wenn ihr schon mal in der Stadt wart, es ist irgendwie ein Fan-Treffen. Also Augustusplatz und in Innenstadt. Ist halt Fußball, keine Ahnung, was da passiert. Ich bin kein Fußballfan in der Form. Entweder spiele ich, statt zu gucken. Für Kinder gibt es auch im Naturkundemuseum Entdeckerzeit immer der Nase nach von 15.30 Uhr bis 16.30 Uhr. So ein Mittwoch-Workshop. So, das waren jetzt so ungefähr die Veranstaltungen, die so gibt. Es gibt natürlich mehr in Leipzig. Wie ihr wisst, die freie Szene ist sehr beliebt und dort werdet ihr auch was finden. Jetzt gibt es noch ein Lied und dann gibt es noch den letzten Beitrag. Das Lied ist von Blackpink, Go.

0: Ja, das war Go von Blackpink. Und ich hoffe, Hilma hat's gefallen. Nämlich unseren Musikkampf ist noch nicht abgeschlossen, den wir gestern geführt hatten. Ja, jetzt kommt zum nächsten und letzten Beitrag wegen sozialen Abbau, Stoppen und kaum Feedback aus der Bundesregierung. Das wurde vom Radio Z aus Nürnberg produziert. Es ist ein so wichtiges Thema, weil so viele Menschen davon betroffen sind. Es ist nicht nur mit Menschen mit Behinderung, sondern auch Kinder und Jugendliche, aber auch Erwachsene, die vielleicht irgendwie Eingliederungshilfe oder andere Sozialhilfe brauchen. Deswegen hören wir auch gleich mal rein.
1: Ich würde gerne eben über die sogenannte Giftliste sprechen. Vor knapp 4 Wochen hat der Paritätische Wohlfahrtsverband eine Liste veröffentlicht von der aktuellen Regierung, wo es im Endeffekt zu einem radikalen Sozialabbau kommen würde. Wie sind denn die bisherigen Reaktionen, vielleicht auch gerade von Regierungsseite? Da habe ich irgendwie bisher noch nicht viel, wie die sich jetzt mittlerweile dazu äußern.
2: Ja, das ist die ganz große und spannende Frage an der Stelle, was die Reaktion derer ist, die diese Liste quasi erschaffen haben. Das waren ja Vertreterinnen der Bundesregierung, also aus den Ministerien, aber vor allem der kommunalen Spitzenverbände und LändervertreterInnen. Und ich denke, sie können nicht umhin wahrzunehmen, dass das natürlich zu einerseits Empörung, aber auch tiefen Verunsicherung deutschlandweit führt. Wir haben es ja hier gerade mit 2 Bereichen zu tun, die besonders vulnerabel sind. Also die Leistungen für Menschen mit Behinderung und die Leistungen in der Kinder- und Jugendhilfe. Und die Frage ist ja schlicht sozusagen, können wir es uns leisten, an den Stellen einzusparen, da wo sozusagen die Schwächsten getroffen werden? Und das hat schon zu mächtig Aufruhr geführt bundesweit, also ob es Betroffene selbst sind, Familien mit behinderten Kindern oder besorgte Eltern bis hin zu Fachkräften aus den jeweiligen Bereichen, die sehr besorgt sind, quasi nicht mehr die Hilfen leisten zu können zukünftig, die es vor Ort braucht. Was daraus jetzt gemacht wird aus dieser Wahrnehmung, das wissen wir noch nicht. Also wir sind selbst sozusagen in dem Versuch, ja, ins Gespräch zu kommen mit den Ebenen, um gemeinsam weiter darüber nachzudenken. Bisher ist da sozusagen noch nicht so viel Bewegung drin, aber wir bleiben dran, diese Gespräche zu führen und hoffen, dass wir auf andere Ideen kommen, als allein bei Leistungen für Menschen, die darauf angewiesen sind, zu kürzen.
1: Es ist ja eben genau das Gegenteil der Fall. Also um es konkret zu sagen, ein paar Pläne sind eben zum Beispiel die Individualbetreuung abzuschaffen oder zu reduzieren. Also dass Menschen eben mit Einschränkungen auch nicht mehr mit Assistenzen zurechtkommen, sondern die dann im schlimmsten Fall ins Heim müssten. Oder auch bei den Schulbegleiterinnen soll gespart werden. Und da ist ja auch eigentlich eher das Zeichen, ja, eigentlich bräuchte es in jeder Klasse eine Schulbegleiterin, vielleicht auch gerade an den Förderschulen. Das entlastet die ganzen Klassen ja häufig enorm. Also warum setzt man hier den Sparkurs an, wenn das eigentlich dann total rückläufig ist?
2: Ja, das ist ja genau das Empörende an dieser Liste, dass man es eigentlich nicht versteht, weil all diese Vorschläge gehen an so ganz grundsätzliche Rechte von Menschen ran, die ja auch vielfach verbrieft sind. Ob es die UN-Behindertenrechtskonvention ist, die Kinderrechtskonvention, die Kinder- und Sozialhilfe im sogenannten SGB VIII oder das BTHG, das sind ja alles sozusagen Gesetze, die genau das festlegen, nämlich Inklusion und individuelle Unterstützung da, wo sie gebraucht wird. Und aus unserer Sicht können wir da nicht sparen, es sei denn, wir nehmen in Kauf, dass hier Grundrechte massiv eingeschränkt werden und wir sozusagen wieder ein Menschenbild verfolgen, was heißt ja Pech gehabt, ja. Also wer eben Assistenz eigentlich braucht, kriegt sie nicht mehr, der muss eben im Heim leben. Und da fragen wir uns, ist das die Politik, die in diesem Land gewollt ist? Oder sind das sozusagen hilflose Schnellschüsse von diesen politischen Ebenen? Weil, und da sozusagen liegt ja unsere Grundkritik, weil eben nicht grundlegend darüber diskutiert wird, wo kann denn auch wieder Geld herkommen? Ja, es ist ja nicht nur eine Frage, wie man Defizite durch Kürzungen ausgleichen kann, sondern möglicherweise ja auch an anderen Stellen Einnahmen generieren kann oder umverteilen muss, die Ausgabenlasten, um zu sinnvollen politischen Ergebnissen zu kommen. Diese Variante halten wir für extrem politisch nicht sinnvoll und eigentlich kann das auch nicht gewollt sein, Menschen hier so zu beschränken an diesen Stellen.
1: Gerade auch der Paritätische hat ja einfach auch dieses Papier gefunden, geleakt, wie man so schön sagt auf Neudeutsch. Aber jetzt im Endeffekt steht der Paritätische da, als müssten ihr jetzt eine Lösung finden für dieses Problem und eine Gegenfinanzierungsidee aufstellen. Das ist ja auch ganz schön unverschämt, wo man sagt, ja, dann lasst euch doch mal was Besseres einfallen, wo wir die Gelder herbekommen, Fragezeichen. Also ist ein bisschen eine Umkehrung der Kompetenzen, oder?
2: Also so gedacht ist es tatsächlich so, aber es ist ja nicht so, dass wir sozusagen seit Jahren darauf aufmerksam machen, wo die eigentlichen Probleme liegen und wo wir, wenn wir umsteuern würden, diese Effekte hätten. Natürlich nicht so kurzfristig. Wir können nicht kurzfristig an Kindern und Jugendlichen sparen. Also das funktioniert einfach nicht. Aber wir sagen seit Jahren, dass zum Beispiel das Thema Armut ein wesentlicher Faktor dafür ist, dass Kinder und Jugendliche in der Kinder- und Jugendhilfe landen. Wenn wir da präventiv rangehen würden und sagen, wir verhindern Armut, ja, verbessern die Lage der Familien vor Ort, hätten wir viel gewonnen. Das gleiche Gesundheitsprävention, ja, wie viele Familien haben sozusagen Elternteile, die eine psychische Erkrankung haben, die eine Suchterkrankung haben. Wenn hier sozusagen mehr getan würde, diese Leute zu unterstützen oder zu verhindern, präventiv zu wirken, hätten wir auch schon viel gewonnen. Und das Dritte ist Gewaltprävention. Ja, also häufig ist gerade in der Kinder- und Jugendhilfe die Frage, da wo Gewalt auftaucht, ist das Kindeswohl in Gefahr. Dort müssen wir eingreifen und anstatt immer hinten anzufangen und an der Symptomatik rumzudoktern teuer, wäre es doch viel sinnvoll, sehr viel mehr Aufmerksamkeit in die Prävention zu legen. Und das sagen wir seit Jahren, seit Jahrzehnten ist das unser Ansatz und das hat aber wenig politisch Boden auch und das ist sozusagen jetzt wieder die Problematik, das sind alles keine kurzfristigen Geschichten. Ja, das sind langfristige Ansätze, aber ich glaube oder wir glauben vom Paritätischen, wenn wir da ansetzen würden, hätten wir langfristig wirklich eine Umkehr dieser Entwicklung an Kosten, symptomatisch hinten teuer dran rumdoktern, statt vorne präventiv zu wirken.
1: Jetzt hat auch der Paritätische eine Kampagne gestartet unter Sozialkürzungen stoppen. Was passiert da genau oder wie sollen sich die Menschen da vielleicht auch mit einbringen?
2: Genau, wir versuchen natürlich viel zu informieren. Ne, diese Debatten sind ja sehr verkürzt immer. Das heißt, wir müssen sparen. Wir sagen, naja, es gibt auch Alternativen. Und dann man muss ja genau gucken, wie setzen sich denn die Kosten kommunal überhaupt zusammen? Macht es Sinn, an genau diesen Stellen, die da in dem Papier benannt werden, zu kürzen? Oder gibt es da ganz andere Bereiche? Also Information und Sensibilisierung und Aufklärung ist natürlich ein großes Anliegen von uns. Und die Leute fragen auch nach, weil sie wollen vor Ort aktiv werden. Sie sagen, was können wir tun? Wir sagen, sprecht mit euren verantwortlichen politischen Vertretern vor Ort, in den Kommunen, Landtagsabgeordnete in ihren Wahlkreisen, Bundestagsabgeordnete in ihren Wahlkreisen. Wir geben euch das Material dafür zur Verfügung und setzt es ein, nutzt es, geht ins Gespräch, weil darauf wird es ja jetzt vor allem ankommen, nicht einfach hinnehmen oder sozusagen schicksalhaft abwarten, sondern wir müssen ins Gespräch kommen, wir müssen gemeinsam Ideen und Möglichkeiten entwickeln und das müssen wir auf allen Ebenen tun. Kommunal, auf Landesebene, auf Bundesebene, alle müssen sozusagen an einen Tisch Und genau, und gleichzeitig versuchen wir, das wird jetzt vielleicht so ein nächster Schritt sein, dass wir gucken, was sind Aktivitäten vor Ort, wenn sich Leute vernetzen, zusammentun, wo passieren Dinge, wo man sich anschließen kann, das abzubilden, damit das Potenzial zu sagen, wir wollen uns einmischen, wir wollen auch was verändern, wir wollen auch konstruktiv mitarbeiten, auch genutzt werden kann von den Leuten vor Ort und genau, alle aktiv werden können. Das ist das Ziel.
1: Das ist ja auch das, ja, sage ich mal jetzt in Anführungsstrichen, das Positive darum, dass sich auch schon viele zu Wort gemeldet haben und hier mobilisieren. Aber wie ich eben auch gerade schon am Anfang oder Sie eben erzählt haben, aber eben von Regierungsseite hier einfach überhaupt noch nicht viel Feedback kam. Und wann ist denn da vielleicht was zu erwarten? Oder gibt es irgendein Gesprächsangebot vom Bundeskanzleramt aus?
2: Das haben wir so noch nicht. Die sozusagen Befürchtung ist so ein bisschen, dass das Prinzip nämlich möglichst exklusiv und hinter verschlossenen Türen auch die Debatten weiterzuführen, dass dieser Ansatz sozusagen weitergefahren wird. Das merken wir ja an ganz vielen Enden und Ecken. Ne? Dieses Papier ist ja auch nur ein kleiner Bereich an Sozialstaatsreform. Es passieren ja ganz viele Sachen und wir merken, dass sozusagen dieses Ausschließen derer, die da vielleicht mal kritisch nachfragen können, nochmal andere Ideen haben von Betroffenen selbst, das ist ja auch immer die Frage, ne? Was sagen denn die Menschen, die letztlich davon direkt betroffen ist, selbst zu dieser Situation, dass diese Türen relativ zu sind. So. Und das ist eigentlich sozusagen in einer geübten Demokratie wie in diesem Land kein guter Zustand. Ja. Und dann ist eben die Frage, wie werden solche Vorschläge, die da kreiert werden, dann auch akzeptiert insgesamt. Und wir gehen davon aus, dass die Akzeptanz eben nicht besonders hoch sein wird. Und dann geraten wir in politische Schieflagen, wie wir sie jetzt eben sehen, dass eine Bundesregierung, ne, Schwierigkeiten hat, zu bestehen an solchen Stellen. Und wir glauben aber daran, dass wir das gemeinsam anders oder besser machen könnten. Ja, aber dafür braucht man Offenheit, offene Türen, ein bisschen Zeit, nicht alles so ad hoc und eben die Bereitschaft, wirklich konstruktiv miteinander zusammenzuarbeiten. Also uns ist vor allem wichtig, dass wir sozusagen diese Veröffentlichung sozusagen als Hilfeaufruf gestalten wollen, dass wir jetzt nicht sagen, uns geht's nur darum, oben drauf zu hauen und alles schlecht zu reden, sondern wirklich einen Zustand zu beschreiben, an dem wir sagen, stopp Leute, hier geht's an die Grundfesten von unserem Sozialstaatsprinzip und unseres Zusammenlebens. Und bitte, bevor wir solche Schnellschüsse hinter verschlossenen Türen machen, lasst uns reden. Wir sehen ja, dass die Kommunen in einer brenzligen Lage sind finanziell, ja. Aber das muss man sich eben auch genauer anschauen und man kann jetzt nicht.
0: Das war's von mir und auf Wiedersehen.

Sie hat recht, Paris Paloma. Labor, too much labor, all day, every day. Ja, sie verbindet Pop mit politischer Schärfe. Hier wird aufgelistet, was Frauen täglich leisten, ohne Lohn und ohne Pause. Ich begrüße Sie sehr herzlich, liebe Hörerinnen und Hörer. Willkommen bei Frequenz Femina. Ich bin Barbara Schröder und Sie treffen sich mit mir auf Radio Proton, dem freien Radio Vorarlberg. Es ist Dienstag, 5.5. 5. Mai 2026, 20 Uhr. Zeit für Frauenradio. Frequenz Femina, weil Frauen keine Rollen sind, sondern Wesen mit Eigenleben.

Die französische Sängerin Sassy hat hier die Rollen getauscht. Je suis un homme. Ich bin ein Mann. Und sie hat die männliche Perspektive übernommen und entlarvt. Wenn eine Frau als Mann spricht, plötzlich hörbar, spürbar, wie selbstverständlich einseitig Macht verteilt ist. Jeden zweiten Sonntag im Mai, es ist der kommende Sonntag, 10. Mai 2026, feiern Millionen Menschen den Muttertag. Manchmal sehr gerne, mit großer Leidenschaft, manchmal zähneknirschend, auch mit schlechtem Gewissen oder genervt, wenn sie gezwungenermaßen zum Familienfeiertag anreisen und schon vorher wissen, welche Sätze oder Gesten, Augenrollen, sogar Konflikte verursachen. Lieben Sie Ihre Mutter von Herzen? Mögen Sie den Muttertag? Was ist der Muttertag für Sie? Ein Freischein für ansonsten zu wenig Zeit und Gedanken? Der Blumenhandel, ähnlich dem Valentinstag, bietet das Beste, weil Blumen Mütter glücklich machen. So heißt es. Wie immer Sie diesen Tag gestalten, zelebrieren oder ignorieren, ich lade Sie herzlich zu dieser Muttertagssendung ein. Was ist eine Mutter überhaupt für eine Frau oder was für eine Frau ist eine Mutter? Kurz gesagt, eine Mutter ist die Frau, die es allen richtig machen will und die es nie richtig macht, oft scheitert und immer im Zentrum der Kritik steht. Sie ist entweder zu präsent oder zu abwesend, zu fürsorglich oder zu distanziert, zu streng oder zu nachgiebig und natürlich immer ungerecht. Sie arbeitet zu viel oder zu wenig, sie bleibt zu Hause oder geht zu früh zurück in ihren Beruf. Sie ist zu erschöpft, zu organisiert, zu schlecht organisiert und einfach nie gut genug. Eine Mutter bleibt. Sie lässt ihre Kinder nicht einfach zurück, trotz allem, was geschehen ist oder noch geschehen kann. Ein solcher Schritt ist für die meisten Mütter kaum vorstellbar. Mütter bleiben, nicht nur aus Pflichtgefühl. Diese einzigartige Bindung hört ja nicht einfach auch dann nicht, wenn alles zwischendrin sehr, sehr schwierig ist. Verantwortung ist ja mehr als eine Aufgabe. Kinder brauchen verlässliche Erwachsene und ganz viel Liebe. Und diese innere Kraft, die ist auch kaum zu beschreiben. Kurz gesagt, die Frau als Mutter steht unter kritischer Beobachtung. Immer. Ist das der Grund, warum dieser Tag bei vielen Frauen auch Unbehagen auslöst? Werden Mütter mit diesem Tag wirklich beschenkt? Vielleicht gehören sie zu den Spezies der perfekten Übermutter. Ja, wenn dann das so ist, dass sie alles tun und alles können und immer lächeln, dann ist der Muttertag sicher ganz perfekt für sie.

This Woman's Work. Kate Bush, eine der eigenwilligsten überhaupt in der Popgeschichte. Und ihr Lied, das ist wie ein offenes Herz, ganz verletzlich, aber auch angespannt. Hier ist diese ganz rohe, weibliche, zärtliche Erfahrung und alles ohne Schutzschicht. Kennen Sie die bewegende Geschichte der Frau, die diesen Muttertag ins Leben gerufen hat? Die Macherin dieses Tages war das 10. von 13 Kindern und entschied sich als Single später keine Kinder zu haben. Ihre Mutter war eine sehr engagierte Frau und Sozialreformerin. Und sie rief damals die sogenannten Mother's Day Work Clubs ins Leben, denn um Gesundheit und Hygiene für Frauen in den Gemeinden kümmerte sich niemand. Und nach ihrem Tod 1905 wurde die Tochter aktiv. Sie war inspiriert und beseelt von dem Lebenswerk ihrer Mutter und wollte ihrer Mutter etwas zurückgeben und auch einen Wunsch der Mutter in ganz neue Bahnen lenken. Sie wollte, dass Mütter, die so viel leisten, einen ganz besonderen Tag bekommen. Und bereits 3 Jahre später, also 1908, strömten in Crafton, West Virginia, viele Menschen zum allerersten Muttertagsgottesdienst. Rastlos in ihren Bemühungen mit mühsam erarbeiteten Briefkampagnen gelang es ihr, Politiker, Geistliche und Geschäftsleute für ihre Idee zu begeistern. 1914 war es endlich soweit. US-Präsident Woodrow Wilson zückte den Füller. Er unterzeichnete eine Proklamation, die den Muttertag zum nationalen Feiertag erklärte. Weiße Nelken wurden zum Symbol des Tages. Der offizielle Muttertag für Amerika war geboren und irgendwann kam er nach Europa. Wer war nun diese Erfinderin des Muttertags? Ja, sie hieß Anna Jarvis. 1864 wurde sie geboren und 1948 starb sie. Und sie hatte ganz klare Vorstellungen davon, wofür der Muttertag stehen sollte. Es sollte kein Tag für leeres Sentimentalitätsgetue sein, so wortwörtlich, sondern ein Moment, um sich den höchsten Idealen von Weiblichkeit zu widmen. Die Heiligkeit von Zuhause und Mutterschaft soll gestärkt werden. Nun ja, das klingt heute alles furchtbar schwülstig oder sogar abstoßend. Aber Anne wollte beherzt auf diese Werte hinweisen. Und obwohl Anna den Muttertag als persönliche, ehrliche Würdigung gedacht hatte, entwickelte sich der Tag rasch in eine völlig andere Richtung. Und zu ihrem Entsetzen wurde der Handel angekurbelt, der Absatzmarkt für Blumen, Süßigkeiten und Grußkarten startete. Und ja, was soll ich sagen? Sie verbrachte Jahrzehnte damit, gegen den Kommerz des Tages zu kämpfen. Sie wollte den Muttertag mit seinen wirklich ehrlichen, schönen Werten zurückholen. Wir wissen, das hat nicht wirklich geklappt. Und in ihren letzten Lebensjahren, Anna war fast blind, lebte sie in einem Sanatorium in Philadelphia. Und sie hat tatsächlich viel Kraft, viel Energie und viel Geld, nämlich ihr gesamtes Erbe, aufgewendet, um gegen die Vereinnahmung des Muttertages zu protestieren.

Das finde ich auch. Ich muss gar nichts. Antje Schumacher. Ja, sie ist wunderbar schnippisch in ihrem Befreiungsschlag, weil sie muss nicht schlank, nicht schön, nicht ehrgeizig sein. Nein, sie muss einfach gar nichts. Keine Erwartungen, sondern eine Absage daran. Heute Abend Muttertag. Ein Tag, an dem Frauen gefeiert werden, sofern sie geliefert haben. Der Muttertag kommt selten allein. Er bringt Nelken oder Tulpen, duftende Fräschen, kleine herzige Gestecke, weiche Pralinen, übervolle Frühstückstabletts, mindestens. Kindergartenkinder wurden mit Bastelpapier und Buntstiften genötigt. Schulkinder haben ein bisschen Taschengeld investiert, ein Lied gelernt. Einmal im Jahr wird die Mutter, diese beschworene, betriebsame, unerschöpfliche Zentralfigur des Familienbetriebs, gefeiert. Welche Mutter ist nicht gerührt und dankbar, ein wenig feucht um die Augen? Der Muttertag ist ein gesellschaftlicher Pflichttag, hübsch in Szene gesetzt. Küsschen hier und Küsschen da, danke für alles. Was meint alles? Jahre unbezahlter Arbeit inklusive körperliche Erschöpfung, emotionale Verfügbarkeit, 24/7 Organisation? Große und kleine Sorgen, literweise Geduld, permanente Anpassung, sehr viele Konflikte, Wut und Tränen und auch sehr viel Verzicht. Wie lange sind Sie nicht alleine zur Toilette gegangen? Haben Sie mal gezählt, wie viele schlaflose Nächte Sie hatten? Schlechte Noten mit Unterschrift zur Kenntnis genommen haben? Wie oft Sie verzweifelt getobt haben, obwohl Sie das nie wollten? Alles wird an diesem Tag in Geschenkpapier gewickelt und wenn der Kaffeetisch abgeräumt ist, die letzten Krümel verteilt, bleibt eine erschöpfte Mutter zurück.

Die französische Chansonnière Pomme präsentiert hier mit ganz feiner Melancholie, ganz zart, aber auch unerbittlich die Vergänglichkeit und das Leben. On brûlera, das ist fast eine poetische Selbstauflösung. On brûlera toutes les deux, en enfer mon ange. Wir werden beide in der Hölle brennen, mein Engel. Ja, das ist sehr viel Liebe, die lodert unaufhaltsam bis zum letzten Funken. Gefeiert wird die Mutter, sofern sie geliefert hat. Ein Kind, besser mehrere. Die weibliche Fürsorge, Anwesenheit, Milde, Opferbereitschaft wird hart auf den Prüfstein gestellt. Ein Frauenleben, das sich nur um andere dreht, ist das einzig richtige, wahre, erhebende. Die Mutter soll machen, geben, lieben, aber keinesfalls ächzen, jammern oder gar krank werden. Die unbefleckte Empfängnis muss den Familien- und Gesellschaftsfrieden wahren. Mutterschaft ist schließlich die einzig natürliche Bestimmung und Erfüllung der Frau. Nur eine Mutter ist eine vollständige Frau. Wer keine Mutter wird, muss sich erklären. Wer keine Mutter werden will, wird geächtet. Wer keine Mutter werden kann, wird bemitleidet und bekommt den moralischen Zeigefinger gezeigt. Was ist Mutterschaft? Eine weibliche Pflichtübung, ein Reifezeugnis für eine Frau, die jetzt in der höheren Ordnung angekommen ist. Muttersein ist eine tiefgreifende Erfahrung, ganzheitlich, körperlich, sozial, hormonell, mental. Manchmal beglückend und absolut überwältigend, manchmal zerstörerisch und oft alles gleichzeitig. Muttersein ist ein vielfaches Lebensrisiko. Mütter werden bedrängt, beäugt, ihnen wird eingebläut, Kinder haben zu wollen. Viele Frauen heute im gebärfähigen Alter glauben durchaus, erst durch Kinder ein vollständiges Wesen zu sein. Wozu sind sonst die Eierstöcke da? Eine Frau muss eine Mutter werden. Erst dann kommt sie in den Heiligenstatus. Und am Muttertag kommt ein zeitiges Schleifchen daran. Der Muttertag raschelt mit Seidenpapier und hinter all dem Firlefanz rumort ein alter, einseitiger Vertrag. Schlecht für die Frauen, super genial für die patriarchale Gesellschaft.

Every Morning, Rachel Grimes. Ja, Minimalmusik mit wunderbarer Natur und jeden Morgen beginnt der Alltag ganz verlässlich. Frauen werden sehr oft als bedürftig betrachtet und müssen natürlich auf den richtigen Weg geführt werden. Eine Person mit weiblichen Geschlechtsmerkmalen wird permanent belästigt. Völlig fremde Menschen, ebenso wie Familie und FreundInnen, erdreisten sich mit vielen Übergriffigkeiten in das Leben einer Frau einzudringen. Die beiläufige, aber sehr hartnäckige Befragung beginnt bereits im zarten Mädchenalter und zieht sich bis in ungeahnte Ewigkeiten. Die Gesellschaft führt ein endlos langes Fragenprotokoll. Willst du mal Kinder haben? So fängt es an. Später heißt es, haben Sie Kinder? Als Nichtmutter stehen sie unter Verdacht, keine richtige Frau zu sein. Für kinderlose, kinderfreie Frauen ab etwa Mitte 20 nehmen die Kreuzverhöre zu. Was? Sie wollen keine Kinder? Warten Sie, das kommt schon noch. Sie müssen sich einfach nur entspannen, dann klappt das schon. Und ohne Kinder, das werden Sie später noch bereuen. Frauen werden kategorisiert, denn die Frau ohne Kind ist entweder unnormal, hilflos, eine Verweigererin, eine unsoziale Person oder schlicht eine bösartige Abweichung. Und wir sehen das in vielen Aussagen, in vielen Statistiken. Immer mehr junge Frauen wollen ihre eigene Lebensvariante leben. Sie wollen unabhängig bleiben, sich nicht mit einem unzuverlässigen Partner abgeben müssen, ihr Leben wirklich selbst gestalten und vor allen Dingen, sie wollen nicht verarmen. Ein Satz drückt schwer auf den Frauenkörper, auf ihre mentale Gesundheit, ihr Selbstverständnis. Und der Satz lautet, ein Kind gibt dem Leben Sinn. Dieser Satz hat viele Väter, viele Professoren, viele Patriarchen und mit Hippokrates fing es an. Die Gebärmutter, wie kann es anders sein, ist unberechenbar. Sie wandert umher, wenn sie nicht beschäftigt wird. Und wenn sie nicht beschäftigt ist, wird sie krank.

Scotche di Memoria, Giorgia. Sie ist eine der großen Stimmen Italiens. Ein Tropfen der Erinnerung. Ja, das ist manchmal so wenig zu erklären. Der Verlust, der Tod eines geliebten Menschen. Was bleibt? Kleine, schmerzhafte Momente, die immer wieder fallen. Nichts ist abgeschlossen. Ein Mensch ist weg. Obwohl die Erinnerung so wunderbar blüht und vollständig ist. Ja, die Gebärmutter ist ein Lebewesen, das nach der Kinderzeugung begehrt und beim Ausbleiben dieses Verlangens im Körper umherirrt. So oder ähnlich ist es seit der Antike Brauch, über Frauen und ihre Geschlechtsteile, in diesem Fall über die Gebärmutter, zu sprechen. Galen, der griechische Arzt und Anatom, präzisierte dieses Fantasiemodell und erfand die zweigeteilte Gebärmutter, die rechts wärmer als die linke sein sollte. Denn männliche Nachkommen entstehen in der rechten kuscheligen Uteruskammer. Die Frau als defizitäre Variante des Mannes hat einen kalten, feuchten, unvollständigen Körper, der anfällig für Störungen ist, die sich, wie kann es anders sein, im Unterleib zusammenziehen. Isaac Baker Brown verstand sich als Fachmann für Frauenleiden. 1812 wurde er geboren, 1873 verstarb er. Er schreckte nicht davor zurück, Wahnsinn, Epilepsie und im Besonderen die Hysterie mit brutalsten chirurgischen Eingriffen zu heilen. Der Grund für Hysterie und andere Nervenbeschwerden lag seiner Ansicht nach darin, dass seine Patientinnen masturbierten. Und deswegen entfernte er die Klitoris als Quelle dieser Erregung, denn der operative Eingriff führe zu einer sofortigen Verbesserung des geistigen Zustandes. Ein verbrecherischer Arzt, der größtes Leid verursachte, Frauenkörper zerstörte und verstümmelte, war ein Mediziner, der eine extrem schwere Form medizinischer Gewalt ausübte. Die Frauen wurden zur Schlachtbank geführt. Sepsis, Blutungen, langwierige Wundheilungsstörungen, chronische Schmerzen, Traumatisierung oder Verlust jeglicher Empfindung tauchen in den Akten nicht auf. Todesfälle sind nicht dokumentiert, sie sind nur Fälle, Nummern. Erfolge oder Misserfolge,

körperlich, ökonomisch und sozial gefesselt und der Radius als Mutter schrumpft auf Wiege, Küche und Bett. Das gesellschaftliche System ist nun aufgepeppt. Eine Frau muss ja beschäftigt werden. Und wenn nur ein Kind im Frauenleben Sinn gibt, was ist dann ein Frauenleben ohne Kind?

Emmy Mehli, wunderbar. Sie beschreibt sich in allen Facetten, ohne Zuschreibung von außen. Denn eine Frau muss nicht gefällig sein. Und wenn Emmy Mehli singt I'm a Woman, dann ist das ganz klar, sie steht für sich selber ein. Die Autorin Laura Carroll schrieb vor 5 Jahren das Buch Baby Matrix. Und dabei untersuchte sie gesellschaftliche und kulturelle Erwartungen über Mutterschaft und Kinderkriegen. Und natürlich, es gibt, wir wissen das alle, ganz viele Mythen, wie Mütter zu sein haben. Und sie zerlegt diese Mythen. Unter anderem auch den Mythos, dass alle Menschen, in dem Fall alle Frauen, ein angeborenes Bedürfnis nach Elternschaft hätten und dass Kinderlosigkeit egoistisch sei. Dieses angeborene Bedürfnis, das müssen wir in Frage stellen. Denn der Wunsch nach einem Kind, wie echt und ehrlich ist der wirklich? Schauen wir

Hinter den Mythos, Frauen wird früh beigebracht, dass Fürsorge und Hingabe die einzig wahre Lebenserfüllung sind. Das Begehren ist also erlernt. Ein System, das Mutterschaft erwartet, duldet ja keine Alternativen. Und vielleicht kennen Sie das, der Druck, keine Mutter zu sein, sich nicht dafür entscheiden zu wollen, wächst ja mit jedem Lebensjahr. Wenn keine gestrickten Jäckchen, kein Storch über dem Haus, keine echten Familienfotos in rosa oder blau zu sehen sind. Wer keine Mutter ist, steht zwar nicht vor Gericht, aber garantiert unter Beobachtung und wird sozusagen öffentlich verwaltet. Von Mitleid über Ratschläge, von medizinischen Horrorgeschichten bis zu gut gemeinten, nun ja, gut gemeinten Hinweisen gibt es alles ungefragt. Das Gemeinsame dabei ist die Situation, die nicht akzeptiert wird. Ach, Mutterschaft, das ist doch ein bisschen Kaffee und Kuchen, ein Kinderwagen im Sonnenuntergang und ein paar hübsch gerahmte Babyfotos. Mutterschaft ist echter Lifestyle, fast wie ein Wochenendtrip. Kann Mutterschaft allein als moderne Sehnsucht gelten?

Manchmal bleibt nur das. Me voy. Julieta Venegas. Ja, sie verlässt die Beziehung. Sie wartet nicht mehr auf Veränderung, sondern trifft selbst eine Entscheidung. Nach all den Erwartungen rettet sie sich selbst. Und es gibt nur diesen einen Satz. Me voy. Ich gehe. Betty Friedan, die US-amerikanische Feministin, sprach von einem namenlosen Problem damals. The problem that has no name. Und das bedeutete, trotz angeblich erfüllter Mutterrolle sprach sie in vielen Interviews und Untersuchungen über die Unzufriedenheit von Frauen, die eben nicht erfüllt waren. Schwangerschaft und Mutterschaft war über Jahrhunderte hinweg vor allem ein sehr hohes Risiko. Gebären war richtig gefährlich. Gebären ist eine Ausnahmesituation, in der Frauen mit sehr hoher Wahrscheinlichkeit sterben konnten. Historische Daten im Europa des 18. und frühen 19. Jahrhunderts verweisen auf etwa 2% tote Frauen pro Geburt. Über ein ganzes Frauenleben hinweg mit mehreren Schwangerschaften bedeutete das, bis zu 15% aller Frauen starben an den Folgen von Schwangerschaft oder Geburt. Jede 10. Frau war das. Ein wesentlicher Teil dieser Todesfälle hatte einen gefürchteten Namen. Kindbettfieber, ausgelöst durch Infektionen. Ärzte hatten ungewaschene Hände, Instrumente ohne jede Desinfektion. Bakterien gelangten in den Körper mit meist tödlichem Ausgang. In den großen Wiener Gebärkliniken des 19. Jahrhunderts gab es zwei Abteilungen, eine von Ärzten und Medizinstudenten geführt und eine von Hebammen. Die Sterblichkeit in der Ärzteabteilung lag bei erschreckenden 5-15% und zeitweise noch viel, viel höher. Also es war katastrophal. Auf der Hebammenstation war diese Zahl signifikant geringer. Sie lag bei etwa 2-3%. Was war der Grund für das elende Sterben der Frauen? Ärzte kamen unter anderem direkt aus dem Seziertsaal. An ihren Händen klebte infektiöses Material. Ignaz Semmelweis nannte das Leichengift. Und er führte trotz großer Widerstände das Händewaschen mit Chlorkalk ein. Die Praxis der Hebammen war sauber, körpernah, erfahrungsbasiert und nicht durch die Klinikroutine kontaminiert. Die hohe Sterberate war ein männergemachtes Problem. Frauen starben nicht einfach an der Geburt. Sie starben an mangelnder Hygiene, fehlender Selbstkritik und überhöhter Autorität.

Sonata per Cembalo in Sol Maggiore von Maria Teresa Agnesi Pinottini. Ja, die italienische Komponistin, die auch Gesang studierte, lebte 1720 und sie hat eine wunderbar konzentrierte, präzise Musik. Sie war sehr bekannt damals. Sie schrieb Opern, Kammermusik und bewegte sich ganz selbstverständlich in intellektuellen und sehr musikalischen Kreisen. Doch nach dem Tod ihres Ehemannes hatte sie kein Einkommen, kein Einfluss, kein Ansehen mehr und geriet in große wirtschaftliche Not. Schätzungsweise 300.000 Frauen weltweit, das sind etwa 800 Frauen, täglich sterben an Schwangerschafts- und Geburtskomplikationen. Das sind die Angaben der WHO, der Weltgesundheitsorganisation. Warum müssen so viele Frauen noch immer sterben? Es geht um fehlende medizinische Versorgung. Dafür gibt es ganz viele Gründe. Schlechte Infrastruktur, auch dafür gibt es ganz viele Gründe. Denn Frauengesundheit, das konstatiere ich und das zeigt sich überall, steht nicht auf der politischen Prioritätenliste, egal in welchem Land. Ist Mutterschaft wirklich eine persönliche Entscheidung oder eine Erwartung, die erfüllt werden soll? Was heißt natürliche Geburt? Ist das eine Geburt ohne Eingriff? Oder ein Ideal, ein Bild davon, wie eine Frau zu sein und auch zu gebären hat? Warum steigen die Kaiserschnittraten? Geht es um medizinische Notwendigkeit oder um Abläufe in Kliniken? Warum entscheiden sich auch Frauen vorsorglich für einen Kaiserschnitt? Ist es der Wunsch nach Planbarkeit? Oder ein tiefes Misstrauen gegenüber einem Prozess, der als unberechenbar oder gefährlich erzählt wird? Welche Rolle spielt die Ökonomie? Eine Schwangere ist ja nicht einfach eine private Frau, die frei entscheidet. Nein, nein. An ihrem Körper verhandeln Institutionen, Gesetzgeber, Interessensvertretungen, die Kirchen, Versicherungen, Märkte und eine Öffentlichkeit, die sich jederzeit berechtigt fühlt, irgendein Urteil zu fällen. Warum bleibt ein Schwangerschaftsabbruch bis heute eine politische Debatte? Rund um diesen schwangeren Körper sind lukrative Märkte entstanden. Fruchtbarkeitskliniken, Reproduktionstechnologien, Leihmutterschaft. Sind das freie Möglichkeiten für Frauen? Oder entstehen neue Abhängigkeiten? Mutterschaft wird organisiert, geplant. Sie kann sogar ausgelagert werden. Ist Mutterschaft noch eine intime Erfahrung? Und wo steht in all dem die Frau selbst?

Die französische Chansonnière Barbara. Sie erzählt hier in diesem Chanson von einer Begegnung mit einem schwarzen Adler, L'Aigle Noir. Nichts wird direkt gesagt, alles bleibt in Andeutung. Und in all ihren Chansons verbindet Barbara autobiografische Elemente mit universellen Gefühlen von Verlust, Liebe und auch Erinnerung. Ich liebe ihre warme, dunkle Stimme. Gloria Steinem ist eine US-amerikanische Feministin und sehr politische Aktivistin. Seit den 60er Jahren ist sie eine der bekanntesten Stimmen der Frauenrechtsbewegung und sie prägt immer noch, 1934 ist sie geboren, den internationalen Diskurs über Geschlechtergerechtigkeit. Und sie sagte unter anderem, eine Frau ohne Mann ist wie ein Fisch ohne Fahrrad. Eine Postkarte von ihr habe ich seit Jahrzehnten an meinem Schreibtisch liegen. Ja, historisch gesehen hatten Frauen ohne Kinder nur einen Platz am Katzentisch. Man nannte sie alte Jungfern, ein boshafter, herabwürdigender, sehr verletzender Begriff, der die Frauen nur darauf reduzierte, Mütter zu sein. Aber sie waren ja nicht nur ohne Kinder, sie waren ohne Begattung. Die alte Jungfer, ein archaischer Ausdruck völliger Respektlosigkeit, war eine dumme, frigide, ältere Frau, die sich nicht durch Penetration hat beglücken lassen. Sie war also nichts wert, denn sie wollte ja den Samen nicht aufnehmen. Die Schwester meiner Großmutter, Marie, war unverheiratet und kinderlos. So wurde über sie gesprochen. Ja, aber wenigstens das. Was wäre eine Frau ohne Mann mit einem Kind? Eine Schande. Mit dieser Tante habe ich wundersame Dämmerstündchen im Winter verbracht. Wenn ich kam, simmerte der Kakao am Herd. Es duftete verführerisch. Wir saßen zusammen am Fenster, beobachteten die hereinbrechende Nacht und tranken das köstliche Getränk in diesen tanzenden Emaitassen. Wir haben Fadenspiele gemacht, bis es zu dunkel war. Wir haben uns Geschichten erzählt, wir haben uns vorgelesen, Gedichte geflüstert, Wortspiele erfunden. Und manchmal war einfach nur diese ruhige, schweigsame, dichte Nähe da. Ich liebte diese Stunden mit Tante Hiechen und fürchtete den Moment, wenn das magische Band zerbrach und ich zum Abendessen gerufen wurde. Über diese Tante wurde natürlich gesprochen, nicht nur bei uns im Haus, auch außerhalb, es wurde getuschelt. Es gab kleine Andeutungen, ein bissiger Tonfall, kleine Überheblichkeiten und Bedauern. Meine Güte, der Ärmste. Und ich habe das einfach ganz lange überhaupt nicht verstanden. Unverheiratete Frauen waren sozusagen sozial markiert und auch ökonomisch in einer sehr schlechten Position. Viele Berufe standen ihnen gar nicht offen. Und wenn sie arbeiteten, dann waren sie Lehrerinnen. Oder sie waren in Tätigkeiten, die sehr wenig Sicherheit boten. Ihre Butter aufs Brot hing vom Wohlwollen der Familie ab, von Zufällen, von Umständen im freien Fall. Und ich sage heute, sie war ganz bewusst Mann- und kinderfrei. Und sie hat ihr Leben auf ihre Art genossen. Meine Großtante hat mich reich beschenkt. Die Zeit mit ihr war richtig schön, ganz entspannt, sehr herzlich und hatte auch etwas Intimes. Vor allen Dingen hatte es etwas unglaublich Schönes, Wertvolles, Kostbares.

Rosalía, eine unglaublich interessante Künstlerin, die viele religiöse Bildsprachen verwendet, und überhaupt ist ihre Klangwelt oft sehr sakral aufgeladen. Bagdad heißt dieser Titel. Bagdad, das ist der Name eines Stripclubs in Barcelona. Eine Frau arbeitet dort. Sie fällt immer weiter und weiter und weiter und niemand hält sie, fängt sie auf, niemand greift ein. Und hier geht es um diese vielen Unabhängigkeiten, die Frauen brauchen, aber oft nicht haben. Was bleibt von Mutterschaft und dem Muttertag, der sich einmal im Jahr wie eine Pflicht anfühlt? Das Mutterbild war immer ein Männerbild. Ihre Entwürfe, ihre Projektionen und ihre Zuschreibungen wurden sozusagen in der Mutter erschaffen. Die Religion hat dieses Bild geheiligt, mit Reinheit, Opfer, Hingabe überzogen. Das Modell Mutter ist eine moralische Instanz, eine Hüterin von Ordnung, eine Garantin für Weitergabe von Werten und Eigentum. Das Ganze wurde kulturell so unglaublich aufgeladen. Und diese Vorgaben brennen sich noch heute in unser kollektives Gedächtnis ein. Die Mutter ist eine Konstruktion. Mütter werden domestiziert. Ihr Leben hat sehr begrenzte Spielräume und viele festgeschriebene Erwartungen. Für Nuancen gibt es niemals einen Platz. Diese Bilder legen fest, was eine Mutter zu fühlen hat und wie weit sie gehen darf. Mutterschaft hat eine Funktion. Muttersein ist eine Rolle, die erfüllt werden soll. Johanna Moder ist eine österreichische Filmemacherin, die sich immer wieder und sehr besonders, und ich empfehle es wirklich, mit weiblichen Lebensrealitäten auseinandersetzt. Und sie stellt natürlich dieses klassische Mutterbild in Frage. Vor 4 Jahren hat sie ihren Blick in ihrem Film Mutter genau darauf gerichtet. Was heißt das? Und was fehlt in den gängigen Erzählungen über Mutterschaft? Mutterschaft, Muttersein, das ist ja nicht nur Nähe oder nur Liebe und auch nicht automatisch ein Zustand des Angekommenseins. Eine Mutter, das kann gleichzeitig alles Mögliche sein, auch eine Irritation. Was passiert, wenn das erwartete Glück sich nicht sofort einstellt? Wenn statt Sicherheit und Glück das Gefühl von Distanz, Verlorenheit, vielleicht sogar von Überforderung oder Ablehnung da ist. Ja, das will niemand hören. Aber für eine Mutter geht es hier ja um das Ganze. Glück oder Scheitern, Liebe oder Kälte, Erfüllung oder Mangel. Und Johanna Moder zeigt das ganz wunderbar aus vielen verschiedenen Blickwinkeln. Und sie blickt auf das Unbequeme. Mutterschaft kann ein Zustand sein, in dem sehr widersprüchliche Gefühle gleichzeitig existieren. Das Problem sind nicht die Gefühle selbst. Das Leben wird zu einem Problem, wenn diese Gefühle keinen Platz mehr haben dürfen.

Carla Bruni, Quelqu'un m'a dit. Ja, ein Lied, das alles in Frage stellen muss. Eine Frau muss Zweifel anmelden. Kann sie das, was sie fühlt, ausdrücken? Kann sie dem trauen? Nach all den großen Versprechen von Familie bleibt nicht überall ein Riss, denn nichts ist garantiert. Quelqu'un m'a dit, jemand hat mir gesagt, aber das reicht nicht. Es geht um die eigenen Erfahrungen und die Anerkennung. Die Literatur ist voll von diesen vielen Erzählungen über Gefühle von Frauen in ihren unterschiedlichen Lebenswelten, in ihren unterschiedlichen Lebensbefindlichkeiten. Und Adrienne Rich schreibt in ihrem Buch Of Woman Born über Mutterschaft als Erfahrung und was passiert dort überall, was wird vermischt. Einerseits ist es die tatsächliche Erfahrung von Frauen und das andere ist die gesellschaftliche Form, die daraus gemacht wird. Und sie beschreibt, und sie ist nicht die Einzige, und es ist so wichtig, hier genau hinzuschauen, hinzuspüren, hinzufühlen, bereit zu sein, das anzunehmen. Mutterschaft ist gleichzeitig Liebe und Einengung. Frauen lieben ihre Kinder. Und sie leiden dennoch oft an diesen Bedingungen, unter denen sie Mutter sind. Eine meiner Lieblingsschriftstellerinnen, und sie verstarb leider sehr früh, ist Sylvia Plath. Sie geht in ihrem Gedicht Morning Song noch sehr viel weiter. Denn hier beschreibt sie, dass Neugeborene erweist sich nicht als Erfüllung, nicht als Höhepunkt einer romantischen Affäre, sondern es ist etwas Fremdes. Das Kind ist da und die Mutter muss sich erst dazu bekennen, eine Beziehung gestalten. Und denn es ist nicht so selbstverständlich, wie das immer beschworen wird. Ingeborg Bachmann, in diesem Jahr am 25. Juni, vor 100 Jahren wurde sie geboren, stellt niemals Mutterschaft in den Vordergrund. Und doch ist es mitgemein, denn es geht um die Strukturen, die Frauen festlegen und zum Verschwinden auch bringen. 1971 erschien ihr Roman Malina und sie erzählt von einer Frau, die nicht mehr sie selbst ist, deren Stimme, alles an ihr wird brüchig. Sie löst sich auf. Sie lebt in einer Ordnung, die sie quasi auffrisst. Rom ist in diesem Roman der Schauplatz, doch gemeint ist Wien. Eine Stadt, in der Gewalt nicht vordergründig auftreten muss in ihren Erzählungen, um wirksam zu sein. Ihr Text, und das ist ganz interessant, diese Mischung aus Monologen, Gesprächen, die ins Leere laufen, Briefe, die nicht ankommen. Ingeborg Bachmann interessiert sich nicht für die Handlung selbst. Sie zeigt im Prinzip, was passiert, wenn ein Leben unter Druck gerät, persönlich und historisch zugleich. Interessant ist auch heute noch das Buch zu lesen. Wo ich auch darauf hinweisen möchte, ist, wie die damaligen Literaturkritiker reagierten, nämlich mit Abwehr. Malina wurde als Geschichte einer schönen Seele herabgesetzt und Marcel Reich-Ranicki sprach von pseudophilosophischem Anspruch. Andere bemühten vertraute Deutungen wie, ach, Liebe und Krise. Verstanden hatten diese Männer nichts. Das wollten sie auch nicht. Sie wollten wieder mal nur ihre Deutungshoheit, denn nur der Kritiker als Mann, der Mann als Kritiker hat Recht. Viele Bücher dieser Art werden sie nicht gelesen haben, wahrscheinlich auch nicht das Familienlexikon von Natalia Ginzburg. Ich nehme es immer wieder aus dem Regal. Es ist 1963 erschienen und immer noch wirklich aktuell. Da geht es um Familie, Mutterschaft, das Zusammenleben ohne jede Verklärung. Mütter sind keine Heilige. Sie sind in ihrem Roman das, was sie auch in Wirklichkeit sind. Oft müde, oft widersprüchlich, sehr präsent und auch abwesend zugleich.

Clara Luciani. La Grenade. Sie hat weibliche Stärke, weibliche Wut, weibliche Kraft, weibliche Energie, die jederzeit explodieren kann. Ein bisschen poetisch, auf jeden Fall feministisch besungen. Mütter, sind das Idealfiguren? Können Mütter Idealfiguren überhaupt sein? Mütter sind Frauen, die jeden Tag improvisieren, erfinden, schimpfen, lachen, schreien, weinen, verzweifeln und taumeln. Mütter versuchen, Gefühle, Sprache, Nähe und unbedingt auch Abstand zu finden. Die Mutter ist ein aufgeladenes Symbol und sie darf natürlich keine Erschöpfung, keine Ambivalenz, keine Traumata, keine Not oder Angst kennen. Das ist nicht für sie vorgesehen. Mir ist vor einiger Zeit das Manifest gegen die emotionale Verkümmerung in die Hände gefallen. Paulina Tschinkowski hat dieses Buch geschrieben und der Titel ist so toll und drastisch, dass er so vieles berührt, was überwiegend kaum ausgesprochen wird. Da ist einerseits die große, große, große Liebe zu den Kindern. Natürlich existiert diese Liebe real, aber manchmal ist die Liebe überwältigend und kippt in alle möglichen Richtungen. Und die emotionale Verkümmerung, was heißt das? Mit kleinen Kindern gibt es jahrelang überhaupt keine Pause. Als Mutter träumst du davon, wieder selbst zu sein, eine Rückkehr zu dir selbst zu finden, andere Gespräche zu führen, denn das eigene Ich hat überhaupt keinen Platz mehr. Und ehrlich, es ist wirklich kaum zu beschreiben, denn eine Mutter ist nie frei. Sie wird nie mehr so frei sein, wie sie es einmal war. Mutterschaft ist auch eine Begrenzung. Das ist Realität. Und diese emotionale Verkümmerung findet für sich selbst statt. Gefühle verschieben sich. Das eigene Leben tritt für eine sehr lange Zeit ganz stark in den Hintergrund. Mütter tun sehr viel. Sie sind vielfach mega beschäftigt. Was ist Mutterschaft für Sie? Was bedeutet für Sie Mutter sein?

Symphonie Nummer 2, das Finale von der französischen Komponistin Elsa Barein. Sie zählte zu den bedeutendsten, aber lange Zeit übersehenen Künstlerinnen der französischen Musik des 20. Jahrhunderts. Und sie hat ihr künstlerisches Schaffen immer mit politischem Engagement verbunden. Sie hat einen ganz persönlichen Stil entwickelt, denn ihre Musik reflektiert humanistische, soziale und sehr spirituelle Themen. Oprah Winfrey, die amerikanische Unternehmerin und Queen of all Media, hat sehr viele Stiftungen gegründet und engagiert sich für Bildung, Gleichberechtigung und soziale Gerechtigkeit. Ihre Selbstbestimmung ist ohne jegliche Rechtfertigung, denn sie sagte, "I would not have been a good mother for babies." Ja, sie hat sich das nie vorstellen können und engagiert sich auf ganz wunderbare Weise für andere Kinder. Es gibt Mutterschaft, die still und leise und auch verzweifelt ist. Mütter erleiden Tod oder Fehlgeburten und können keine Mütter sein. Wie ist das Unbegreifliche zu verstehen oder zu akzeptieren? Kann es Trost in einer solch schwierigen Situation geben? Frauen verlieren ihre Kinder, ihre Sternenkinder. Ein Verlust, für den es kaum Worte, sehr viel Trauer und unsäglichen Schmerz gibt. Manchmal geht das Leben weiter mit einem Kind, das ganz besondere Bedürfnisse hat. Und das sind Gefühle, über die vielleicht kaum gesprochen wird. Da ist eine andere Erschöpfung noch, eine andere Angst, besondere Formen von Überforderung und ich denke auch Traurigkeit. Ein Leben mit einem Kind, das sehr viel Unterstützung braucht, wird dauerhaft anders verlaufen. Der Alltag verlangt unglaublich viel und er verlangt es meist von den Müttern. Sie sind da, sie organisieren, halten Termine ein, sprechen mit Ärztinnen und Therapeuten. Sie sind da, jeden Tag, dauerhaft. Und viele Mütter sind damit allein, weil Partnerschaften daran zerbrechen und Männer gehen. Das ist für mich Mutterschaft unter extremen Bedingungen, denn das Leben zehrt und ist außergewöhnlich anspruchsvoll. Das lässt sich von mir natürlich nur sehr schwer beschreiben, weil ich es von außen sehe, aber kaum erfassen kann. Und ich will auch nicht so tun, als wüsste ich, wie sich das anfühlt. Doch ich will zumindest diesen kleinen Teil in dieser Sendung auch bemerkbar machen, hörbar machen und die Aufmerksamkeit darauf lenken.

Diana Miles, Instead of a Kiss. Ja, es gibt viele Möglichkeiten, bei sich zu sein, Nähe zu suchen, sich auszudrücken. Und es muss nicht immer ein Kuss sein. Helen Mirren, die britische Schauspielerin, ist für mich wirklich eine herausragende, wandelnsfähige Frau auf der Leinwand, für die Leinwand. Sie ist in sehr vielen Dingen unkonventionell und auch sie wurde gefragt, warum sie keine Kinder hat. Und sie hat nur einfach geantwortet, it was not my destiny. Margarete von Österreich war eine diplomatische Mutter im Zentrum europäischer Macht. 1480 wird sie geboren. Sie ist eine kluge, wache, strategisch denkende Vermittlerin zwischen allen Stühlen, die sie gerne besetzt hat. Sie nimmt Kinder in ihre Obhut, führt Höfe, hält Beziehungen in diesem Europa zusammen und gestaltet viele Netzwerke, die sehr weit über das Persönliche hinausreichen. Und für sie war Fürsorge eine menschliche Haltung. Und hier kann ich sagen, Mutterschaft ist ja nicht zwingend an den eigenen Körper gebunden und hat auch nicht immer etwas mit dem vertrauten Ideal zu tun, was sowieso keine Frau erreichen kann. Elizabeth of York, sie ist Königin, Tochter, Ehefrau und Mutter. Und sie hat eine ganz besondere Aufgabe als Frau und Mutter gehabt. Denn die Rosenkriege zwischen 1455 und 1485 wüten in England. Die sind endlich vorüber. Zwei Familien bekämpfen sich bis aufs Blut. Und durch diese Ehe mit Heinrich dem VII. Soll ein ganzes Reich befriedet werden. Das heißt, ihr Körper wird zum Ort der Versöhnung. Und ihre Kinder sind, ja, sie sind das Versprechen für den Frieden. Und jede Geburt ist ein Risiko und Elizabeth of York erleidet wirklich auch sehr viele Verluste. Und sie verkörpert natürlich auch eine Mutterschaft, die instrumentalisiert wurde.

allmächtigen Vater. Eine Mutter hat keine Rechte. Und Caroline kämpft unermüdlich und viele Jahre um ihre Kinder. Die ersten Gesetze in England, die Müttern uneingeschränkte Rechte auf ihre Kinder einräumen, entstehen genau aus diesem großen, zehrenden Konflikt. Denn Mutterschaft ist auch ein rechtlicher Zustand. Und hier wurden und werden Frauen noch immer systematisch benachteiligt. Erzählen möchte ich auch noch ganz kurz von André Blouin. 1921 wird sie geboren und sie wird die schwarze Passionaria genannt. Als Kind ist sie das Kind Nummer 22 in einer Missionsstation. Ein brutaler psychischer und physischer Gewaltort. Ihr weißer Vater bringt sie dorthin, weg von ihrer schwarzen Mutter. Und diese erzwungene Trennung, dieses Ausgeliefertsein steht am Anfang ihres Lebens. Später wird sie selbst Mutter. Und als ihr kleiner, dreijähriger Sohn schwer erkrankt, verweigert ihr das Kolonialsystem im Kongo jede Hilfe. Ihr Kind stirbt.

is here now, jetzt in diesem Moment, mit dem eigenen Puls, mit dem Blick und dem Gefühl nach innen. Hadern Sie auch manchmal mit dem Mythos der angeborenen, bedingungslosen Mutterliebe? Angeblich verfügt jede Frau, die Mutter wird, über den sensationellen, angeborenen Mutterinstinkt und sogar direkt nach der Geburt. Es macht Pling und der Instinkt ist angeknipst. Und so beginnt die unaufhaltsame, bedingungslose, nie endende, aufopfernde Liebe. Die Natur hat das so gewollt. Auch, dass sie immer da die Erfüllung der Mutterrolle als äußerst beglückend empfinden und sie endlich ihren Daseinszweck gefunden haben.

Liebe Hörerinnen, das war 90 Grad von Mine. Eine konsequente Entscheidung, ein Richtungswechsel, bewusst anders abbiegen. Jetzt mal ganz unter uns. Mögen Sie diesen Muttertag überhaupt? Oder sitzen Sie jetzt schon da und denken sich, ach hey, wieder dieser Sonntag mit Blumen, die nach zwei Tagen die Köpfe hängen lassen? Fühlen Sie sich echt gefeiert oder eher geprüft? Und wenn Sie Mutter sind, wann haben Sie das letzte Mal etwas geschenkt bekommen, das wirklich ganz persönlich für Sie ganz liebevoll ausgesucht war? Was hat Sie mitten ins Herz getroffen? Eine kleine Einladung, ein kleines Geschenk, eine wirklich schöne Aufmerksamkeit, eine Postkarte, wo nicht Danke für alles mitschwang. Und wenn Sie keine Kinder haben, wie oft mussten Sie sich erklären, obwohl das niemanden etwas angeht? Sie genießen vielleicht etwas, das andere gar nicht kennen. Ein Frauenleben ist so oder so keine Prüfstrecke. Ich frage Sie, wer sind Sie, wenn Sie keine Mutter, keine Tochter, keine Projektionsfläche sind? Sind Sie diejenige, die mit Ihren Talenten, Ihrem Humor, mit Ihrer Lust am Denken, mit Ihrer Freude an Schönheit und Neugier Ihren eigenen frischen Kick erzeugen? Sind Sie diejenige, die Geschwindigkeit will, Kraft, den eigenen Körper als Verbündeten spüren? Sind Sie diejenige, die Alleinsein nicht fürchtet, sondern sucht, unterwegs Grenzen überschreiten, Schweiß, Puls, Spannung, Freiheit spüren? Und jetzt stellen Sie sich, wenn Sie mögen, vor, dieser Tag, der kommende Sonntag, wäre ganz anders. Keine Pflichtbesuche, keine Blumeninseln, keine Sahnetorte. Stattdessen ein Tag, an dem Sie Ihre Wünsche, Ihre Neigungen, Ihre Liebeleien in den Mittelpunkt stellen. Ein Tag, an dem Sie sich fragen, was brauche ich? Was fehlt mir? Was will ich? Und wer will ich sein, jenseits von dem, was man von mir erwartet? Was würde passieren, wenn Sie es sich einfach nehmen?

Die Mutter ist ein Modell mit klaren Anforderungen in der Lieferkette. Zuwendung, Orientierung, Stabilität, Dehnbarkeit ohne Risse. Nichts darf ins Wanken geraten, so die Vorschrift. Eine Mutter ist weder Glucke noch Rabe, kein Klischee, kein Ideal und kein Gegenbild. Eine Mutter ist ein Mensch mit einem Leben, das sich mit anderen Leben verschränkt. Was bleibt, ist nicht der Muttertag, die Blumen oder die Pflicht. Was bleibt, ist viel wahrhaftiger. Eine Mutter ist eine Frau, die Leben hervorbringt. Und das ist immer wieder ein Wunder, ein Ereignis ohnegleichen. Und eine Mutter ist kein planbarer Typ. Sie ist ein Mensch mit einem aufregenden Leben, mit allem, was ein Leben mit Kindern sein kann. Hören wir doch auf, eine Mutter festzulegen. Ich war Alleinerzieherin und habe meine Kinder alleine großgezogen. Die enorme Anstrengung lag im System und nicht an meinen Kindern. Meine Kinder sind und waren großartig. Ich liebe sie über alles. Und ich habe sie durch alles hindurch geliebt. Durch erschöpfte, verzweifelte, zu lange Tage, zu kurze Nächte. Meine Liebe zu ihnen gilt natürlich nicht nur in den guten Momenten. Ich danke Ihnen, liebe Hörerinnen und Hörer, fürs Lauschen, fürs Mitdenken, fürs Mitfühlen. Ich bin Barbara Schröder und freue mich, Sie auch das nächste Mal wieder bei Frequenz Femina am Dienstagabend zu begrüßen. Bis dahin, denken Sie daran, das Patriarchat schläft nicht, auch nicht am Muttertag. Sie müssen keine perfekte Mutter sein und kein gefälliges Bild abliefern. Sie dürfen sich selbst gehören. Am Muttertag. Und an allen anderen Tagen auch.

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Und die gibt sich heute mal wieder der Alliteration hin. Memorierende Mit-Mai-Mixturen.

Aber keine Sorge, es gibt nicht nur Rückblick. Wiewohl es Momente gibt, die sich aufdrängen. Beziehungsweise eben Außenaufstellungen, in die man sich begeben kann, um in der Erinnerungsarbeit befördert zu werden. Und so weiter und so fort. Viel Spaß.

Ja, spread this information und genau das werden wir jetzt tun, die Informationen liefern zu dem gerade Gehörten. Das war ein Cloud Management und Vivian Goldman, eine ganz wichtige Stimme, nicht nur im Sinne der Artikulation über Musik, das war etwas, was sie über all die Jahre doch nur sehr pointiert gemacht hat, dazu kommen wir gleich, sondern eben auch eine wichtige Stimme der musikalischen Erörterung, der Background-Erkundung, denn Vivian Goldman zählt zu den wichtigsten Journalisten, gerade des Bereichs, den man so als Punky Reggae Party abgesteckt hat. Sie begleitete unter anderem die Aufnahmen zum Exodus-Album von Bob Marley, die ja in London passierten, sozusagen im Exil, nachdem es in Jamaika zu gefährlich geworden war für Bob Marley, und gehörte zu diesem Umkreis, der sich da so formierte zwischen Pill und anderen Formationen, die sich dann Schritt für Schritt mit Reggae und Dub beschäftigten. Und hat das sehr früh eben auch reflektiert in den britischen Medien und rutschte darüber dann, wiewohl sie vorher sowieso auch schon viel gesungen hat und dann auch immer mal so Background-Gesangsjobs angenommen hat. Im Übrigen auch interessanterweise bei dem letzten Album der grandiosen Belgrader Post-Punk-Band Idoli. Aber den Bogen schließen wir gleich nochmal. Jedenfalls rutschte sie dann auch weiter nach vorne und ans Mikrofon als tragende Sangesfigur, und da gibt es eine ganz wichtige klassische 7-Inch im Jahr 1981 veröffentlicht auf 99 Records, war ein ganz wichtiges Label in den USA für so Post-Punk, No-Wave-Kontexte, und zwar die Single Laundrette. Mit dem Hit Laundrette, der jetzt aber meinerseits hier mal vernachlässigt wird, sondern das Stück Private Armies wird jetzt hier nach vorne gezogen. Und zwar auch deshalb, weil das dann auch diese Erweiterung in die dann sich findenden Dub-Kontexte, frühen Dub-Kontexte im britischen Post-Punk oder im Erweiterungs-Dub Sound dann schlägt, und zwar zu den grandiosen New Age Steppers, die ja so ein Sammelbecken waren von Mitgliedern der Popgroup, von Pill und allen möglichen anderen Konstellationen, die sich da zusammenfügten unter der mixenden Anleitung von Aidan Sherwood, der natürlich das Label On You Sound dann schon gegründet hatte, und bei On You Sound kam dann auch diese Dub-Version, die wir jetzt hier hören, als New Age Steppers Stück, aber es ist auf anderen Ebenen dann, wie gesagt, Vivian Goldman zugeschrieben, die auch sehr interessante Erkundungen gemacht hat, was so die Beziehung zwischen Judentum und Reggae angeht, aber dazu jetzt mal nicht vertiefend, das ist dann einen anderen schwer thematischen Erkundungsgang wert, der dann auch irgendwann mal eingelegt werden muss. Jetzt erstmal Private Armies, ebenfalls aus dem Jahr 1981. Was heißt ebenfalls? Es sei ja noch zu erläutern, dass das Stück, das davor zu hören war, ein ganz aktuelles ist. Und zwar eben Vivian Goldman zusammen mit Cloud Management. Cloud Management ist so ein Hamburger Projekt, das sich im weitesten Sinne eben mit Elektronika, Dub beschäftigt. Thomas Korff und Sebastian Kokus und Ulf Schütte sind diejenigen, die sich dort versammeln, die diverse Backgrounds auch dort einschleppen, und diese ganz aktuelle Veröffentlichung heißt Whoops, Wrong Planet und ist erschienen beim Leipziger Label Alton Village and Mine. Und davor hörtet ihr, und das ist dann dieser kleine Bogen, vielleicht auch nochmal zum jugoslawischen Postpunk, ein Stück von Katharina der Zweiten, Kat Kren MK, von der einzigen Veröffentlichung unter diesem Namen. Dann hat sich das umbenannt in Ekaterina Velika, was aber eben eine Annäherung an die noch slawischere Ausformulierung des Namens der gleichen gemeinten russischen Zaren deutscher Abstammung.
betrifft. Eine Band, die eben ja den Bogen auch hineingeschlagen hat, dann in so Darkwave-Sounds, aber eben auch eine Groove-Linie zurück hat zu den grandiosen Jalo Acrobata, die ja auch mit Dub und Reggae experimentiert haben. Und dieses Stück war eben sozusagen das Reggae-Stück auf dieser ganz grandiosen Platte des Jahres 1984. Und ja, dunkle Schatten werfen sich voraus. Das Wave-Gotik-Treffen steht an. Auch diesbezüglich ist diese Sendung vielleicht ein bisschen vorgeprägt, nicht nur durch den mitrologischen Tiefgang, der jetzt hier zu bemerken ist. Und für die, die sich gefragt haben, was die Sounds waren, die ganz am Anfang liefen, das waren Stars of the Lid mit dem Stück Before Top Dead Center, was ja auch schon mal ganz gut in der Betitelung zum Wave-Gotik-Treffen passen würde. Music for Nitrous Oxide war die Veröffentlichung vor genau 30 Jahren, die jetzt remastert beim Label Artificial Pine Arc Manufacturing erschienen ist, ja, so eine Freifeld, Freiform, Flächenmusik, die eben sehr atmosphärisch ist und darin aber eben auch in dunkle Täler leitet, um das jetzt mal so ganz schnell interpretatorisch hier abzubügeln. Und wir machen weiter, und zwar, wie angekündigt, mit Private Armies.

Vivian Goldman mit Private Armies, und zwar einerseits in der Vocal Version und dann in der, die dann auch auf dem New Age Steppers Album unter demselben Titel dann lanciert wurde. Auf der davorgehenden EP war es noch als PA Dub Vivian Goldman zugeschrieben, aber das mag in dieser Sessionhaftigkeit dann vielleicht auch freies Zuschreibungsmaterial gewesen sein. Sie wird auf der Platte natürlich als Urheberin auch genannt, aber eben sozusagen subsumiert unter dem Kollektiv eingebunden in die New Age Steppers, beides aus dem Jahr 1981. Und damit sind wir vielleicht auch schon ein bisschen durch mit dem Reggae- und Dub-Part, der sich ja oftmals in der Sonic Radio Show erst nach hinten heraus ergibt. Aber nun hat es sich nach vorne geschoben, und das bietet aber trotzdem gute Anschlussmöglichkeiten für die anderen angerissenen Themen. Memoriertes, nun ja, es ist ja wenig Prophetie hier am Start. Insofern balanciert das ja alles immer am Archiveingang und zieht dort die Erinnerungslinien und versucht dann heutige Anknüpfungsmomente. Und ein sich äußerst anbietender Weg, das nächste zu moderieren, wo auch nochmal zwei Linien, die hier schon genannt wurden in der Sendung, die sich schon mal nach vorne gedrängt haben, zusammenkommen, ist das folgende Stück, das da von einer Formation aus Mazedonien kommt, damals jugoslawische Teilrepublik, heute als Nordmazedonien unabhängig, und Teil dieser Bewegung hin zur Unabhängigkeit war eben auch eine Identitätsfindung über Subkultur, wie sie ja zum Beispiel auch in Slowenien mit der neuen slowenischen Kunst eine Gewichtigkeit hatte, die sich auch dann international über Laibach auswirkte, über die Streuung der Produkte, dann vor allen Dingen eben auch seit 1984, dann wirklich unter diesem ausgerufenen Klammerlogo der neuen slowenischen Kunst, die ja auch wirklich Kunst und Theater und alles Mögliche subsumierte, und Laibach, die ja zum Anfang Laibach Kunst hießen, und ja, gerade dieser Tage mit einem ja Europop-Trash-Album höchster Konzeptionalität auffällig geworden sind, das ich aber mir noch nicht arbeiten konnte. Ich muss auch gestehen, dass ich da eine gewisse Scheu habe, aber wie dem auch sei, es gab eine Art Dunkel-Post-Punk-Welle, die Anfang der 80er Jahre schon in Mazedonien eigenwillige Formen fand, mit Punkbands wie den Saraceni, aus denen dann unter anderem Pardon na Byzantie wurde, der Fall von Byzanz, alles Dinge, die so eine Art ernsthaftes Spiel mit der Orthodoxie da zelebrierten und sich dann mehr und mehr in eine identitäre oder sagen wir mal in eine Überidentifikation, wie sie vielleicht der neuen slowenischen Kunst auch zu eigen ist, hineinbewegt hat. Es formierte sich eine Art Sessionband, die wohl in Höhlen dann auch aufgenommen hat, die Aporea hieß, und eine sehr interessante Konzeptkassette hinterließ, wo unter anderem dann Symbole der Orthodoxie mit der neuen slowenischen Kunst zu einer Art neue makedonischen Kunst zusammengefügt wurde. Da gab es eben auch persönliche Beziehungen, die eine gewisse Rolle spielten. Eine der Hauptfiguren wurde dann später eben auch Bischof von Skopje. Und aus dieser Formation heraus hat sich dann Anastasia gegründet. Und Anastasia haben unter anderem eine Mini-LP aufgenommen, auf die wir gleich zugreifen werden, und dann später auch noch einen ziemlich schönen Soundtrack für den Film Before the Rain, der Mazedonien als eben kurz vor einem Bürgerkrieg stehend einfängt, 1994, der dann dankenswerterweise dann doch nur aufflackerte, aber nie so wirklich stark ausbrach wie in den anderen Teilrepubliken. Und das erste Stück auf dieser EP von Anastasia ist der 137. Psalm, und das ist natürlich der Psalm, der auch in der Rasta
Identifizierung eine ganz große Rolle spielt, aber eben auch von Boni M., die ja wiederum zum größten Teil aus karibischen Sängerinnen bestanden, gecovert wurde. Es ist natürlich Rivers of Babylon, die in diesem 137. Psalm artikuliert werden, also die Sehnsuchtsmomente zurück zu den Flüssen von Babylon, die natürlich falsche Sehnsuchtsmomente sind. Und mit diesem Bezugsmoment, der ja auch noch viele, viele Konfliktebenen auch heutzutage leitet, lasse ich euch jetzt mal alleine und wir hören uns jetzt Anastasia an.

By the Rivers of Babylon, der 137. Psalm. Einmal etwas anders als bei den Melodians oder Bonnie M., aber es gibt ja auch noch diverse andere Vertonungen hier, also aus Mazedonien, veröffentlicht 1990 auf dem Label Dorm. Und das in gewisser Weise vielleicht auch als Einstimmung Richtung Viv Gotik treffen, das ja in dem Rhythmus der Zonic Radio Show also dazwischen liegt. Und es gibt auch zumindest zwei Events, auf die diesbezüglich zu verweisen sei, die auch ohne einen ja doch zu einem erklecklichen Betrag zu erstehenden Bändchen besucht werden können, die mit Zonic in Verbindung gebracht werden können. Einerseits am Sonntag in der Galerie KK5 um, ich glaube, 15 Uhr gibt es ein Gespräch zwischen dem Künstler Bernhard Schipper und mir über die Kontexte der neuen sorbischen Kunst. Wir waren jetzt schon bei der neuen slowenischen und den parallelisierten Momenten einer neuen mazedonischen Kunst. Und hier gibt es also einen ganz wunderbaren Moment, der das sozusagen den heimischen Boden anheimfallen lässt. All die, weil wir uns ja hier auch auf sorbischem, historischem, sorbischem Grund bewegen in Lipsk.

Leipzig ja slawisch heißt. Und was all das mit der neuen sorbischen Kunst zu tun hat, mit dem Punk-Underground in Bautzen und den Post-Punk-Kunstformationen, die sich dann daraus ergeben haben und Fusionierungsmomente, die sich vor nun auch schon ein paar Jahren hier in Leipzig dann unter anderem in ehemaligen Räumen der Galerie Eigenart abgespielt haben. All das ist zu erfahren in der Galerie KK5, das ist in der Käthe-Kollwitz-Straße 5. Dafür steht diese Abkürzung. Und dort ist auch eine sehr gut bestückte große Ausstellung von Bernhard Schipper zu sehen, der eben vielleicht so der Künstler ist, gerade wenn es um ältere, neue sorbische Kunst geht, der diesbezüglich eine Referenz mittlerweile darstellt. Es gab ja schon diverse Ausstellungen, unter anderem im Salon Similde. Und das ist das eine. Und das andere ist am Montag, dann ja so folgend auf diesen Sonntag, und zwar ab 11 Uhr im Ballsaal Markleberg. Dort gibt es ja eine ganze Kette an Vorträgen, die auf englischer Sprache sich mit verschiedensten Themen in Sachen Wave Gothic beschäftigen. Das geht von Gothics und Katzen über Vampirfilme bis hin zu einer Annäherung an osteuropäische Sounds. Da wären wir jetzt ja schon mal dabei gewesen und da geht es auch noch ein bisschen weiter. Also gerade dieser Kontext der Makedonska Strba, wie sie genannt wurde, die mazedonische Welle, wird zumindest meinerseits dort mit hineingeworfen in ein Zwiegespräch oder ein gegenseitiges musikalisches Vorstellen mit Xavier aus Belgien, Xavier Kruth, der seit mehreren Jahren dort eben auch immer Vorträge macht und auch eine große Leidenschaft hat für osteuropäischen Underground, und wir werden uns ein bisschen die Bälle zuspielen und nach diesem Ping-Pong in Sachen Dunkel Underground Behind the Iron Curtain gibt es dann ein, ich glaube etwa 15.20 Uhr, 15.30 Uhr startenden Talk mit zwei wichtigen Aufbereitern, und zwar Henry Gericke und Mike Reichenbach, die vor einigen Jahren schon die Punk-Compilation Too Much Future in Sachen DDR-Underground verfertigt haben und jetzt einen Nachfolger ins Land stellen, und zwar in einer Kooperation der von Henry Gericke gemachten Edition Tiptopia und der unter der Zonic-Flagge beim Major-Label lancierten Edition Iron Curtain Radio. Und zwar United States of Melancholia, Post-Punk GDR, wird dort vorgestellt und unter anderem diskutiert mit Thorsten Füchsel, der bei einer Vielzahl von Bands des Kontextes spielte, unter anderem bei Rosengarten, später dann auch bei Be Crown und Campanella's Dead und Kashmir und Herbst in Peking und heute auch bei der Schlagzeuger von Zwitschermaschine und. Aber dazu kommen wir später, denn jetzt werden wir diese Linie, die sich mit Anastasia hier angeboten hat, sozusagen christlich grundierte Sounds vor dem Wave Gothic treffen, das sich ja manchmal auch so prononciert heidnisch gibt, zu platzieren, diese Linie ein bisschen weiterziehen, und zwar auch auf einen Zielpunkt hin, der eine sehr große Gewichtigkeit in meiner Audiobiografie hat, aber dazu kommen wir dann gleich. Ihr hört jetzt nach Anastasia, die klar auch so etwas von Dead Can Dance hatten, aber eben im balkanischen Charakter. Wir hören jetzt die großartigen Swans aus ihrer, nun ja, christlichen Phase, könnte gesagt sein. Children of God hieß dieses markierende Album für eine Phase, die von 1987 bis vielleicht so 93, 94 ging. Und ihr hört jetzt das Stück Blind Love.

Ihr hörtet hintereinander die Swans mit Blind Love von Children of God, 1987 erschienen auf Product Incorporated. Ein Album, das auch seine starken Prägungsmomente für mich hatte, vorgestellt natürlich im Paroktikum und dann auf der inneren Sehnsuchtseinkaufsliste, so lange bis dann der Mauerfall es möglich machte, dann auch wirklich das Produkt von Product Incorporated einzureihen in die anderen Sehnsucht-Plastikscheiben und danach eine Art Coverversion, also im freien, in der freien Bedienung bei dem Ausgangsmaterial, aber sich dazu bekennt, die polnische Punkband Armia in der 1994 einsetzenden Phase einer starken Verchristlichung des Gesamtcharakters der Band. Nicht, dass es vorher schon auch eine gewichtige Rolle gespielt hätte, aber mit diesem Album Trio Dante, das ein Dante-Tributalbum war, war das Ganze dann doch in einer Eindeutigkeit lanciert, mit einem Erzengel auf dem Cover, aber nach wie vor gab es dort diverse Texte, die zum Beispiel bei Samuel Beckett zitiert wurden, also diese Arbeitsweise, diese Offenheit, aber vielleicht ist bei Beckett ja auch die Gottsuche eines der grundlegenden Momente oder die Suche nach der Ausfüllung der Leere des Daseins, wie dem auch sei. Tomasz Brudzinski wird gewusst haben, was er dort tat. Es war die erste Platte ohne Robert Brilewski, der wiederum ja auch die Reggae-Band Israel als Hauptgestalt mit antrieb, die teilweise deckungsgleich Ende der 80er Jahre mit Armia waren, die ja im Jahr 1985 sich gründeten und diesbezüglich also im letzten Jahr ihr Jubiläum hatten, in diesem Jahr aber ganz offensiv jetzt das Jubiläum der Veröffentlichung ihrer, das darf behauptet werden, Krönungsplatte, des Opus Magnum der Armia oder in der Frühphase eben auch Anti-Armia, nämlich die Platte Legenda, vor genau 35 Jahren veröffentlicht. Etwa eine Woche ist dieses Jubiläum jetzt her. Ich habe es auf den diversen Kanälen auch ein wenig getriggert, weil dieses Album mich unglaublich begleitet hat. Vielleicht das Album, das ich in der Quantität am meisten rezipiert habe und auch immer wieder eben herausgeholt, um Leuten vorzustellen, was es denn so an aufregenden Dingen da im Weiten Osten gibt. Und da waren Armia immer ganz weit vorne, eine Punkband mit Waldhorn und eben den schon angedeuteten poetischen Hintergründen und mystizistischen Umspielungen, die da ihre Rolle hatten. Und Armia, die zwischenzeitlich musikalisch etwas absackten, haben sich auch wieder gefangen. Die letzten Alben waren auch irgendwie okay, aber nichts reicht an dieses legendäre Legende-Album heran. Sie touren ganz stark mit diesem Programm und die Hoffnung könnte ja auch mal bestehen, dass auch das mal im Rahmen des WF-Gotik-Treffen passiert. Sei es eben mit diesem stürmischen Punk-Material oder eben vielleicht eine konzeptionelle Wiederaufführung des Trio Dante-Materials, wie dem auch sei. Es wäre auf jeden Fall passend. Und ich hoffe, das jetzt gewählte Stück ist auch das passende, um das auch nur einigermaßen zu verdeutlichen. Es passt auch ein wenig in die Abkühlung meteorologisch, denn es ist eine Wintergeschichte, die hier erzählt wird. Opowieść Zimowa von Legenda, das vor 35 Jahren beim polnischen Label Vifon erschien.

Die Wintergeschichte von Armia hier in der Zonic Radio Show, die heute eine memorierende Mid-Mai-Mixtur anrührt und das unter viel Beimengung dunklerer Farben in gewisser Weise vorgreifend auf das sogenannte Wave-Gothic-Treffen, allerdings eben auch im Sinne von Black Culture großgeschrieben zum Anfang und das Ganze natürlich auch gerne fusionierend gedacht. Ich habe es ja schon erwähnt, dass diese großartige Band Armia eigentlich vollständig auch mitgewirkt hat bei verschiedenen Veröffentlichungen der großartigen polnischen Punky-Reggae-Band Israel. All das gebe ich jetzt mal der Erkundung preis und hoffe damit ein wenig Neugier geweckt zu haben. Wenn das nicht ausreicht, sei auch noch auf Literatur natürlich verwiesen. Und da geht es jetzt nicht nur um all die Zonic-Ausgaben, in denen Armia und der Polenpunk oder der polnische Reggae eine Rolle gespielt hat oder die Zonic-Spezials, die meinerseits gestreut wurden, sondern es gibt ja zwei Veröffentlichungen, gerade aktuell bei Ventil Verlag, die sich dem 50-Jährigen von Punk widmen. Angesetzt eben mit der Veröffentlichung des Punk-Fanzines damals in New York, beziehungsweise der ersten Platte der Ramones, beides eben 1976, im Anfang des Jahres, wiewohl die Dinge vorher natürlich schon brodelten und wann Punk denn nun wirklich begann, auch das kann diskutiert werden und wird diskutiert auch in diesen beiden Veröffentlichungen. Bored Teenagers heißt die eine und ist international und Angriff aufs Schlaraffenland heißt die andere und die ist deutschsprachig im Sinne von beiden Systemhälften sozusagen des geteilten Germaniens und die Schweiz und Österreich noch sozusagen als Garnierung mit hinzugezogen. Beide in einem leichten Abstand, veröffentlicht das eine gleich zur Leipziger Buchmesse und das andere dieser Tage. Die deutschsprachige Ausgabe wird auch noch garniert mit einem Doppelvinyl bei Tapete Records und ich bin in beiden sozusagen auch präsent, ja, als langjähriger Ventilautor, immer so mit den, naja, den ostzonalen Zuschreibungen als Spezial-Kleingartensparte, die ich da zu beackern habe, mal mit mehr und mal mit weniger Ertrag, aber es könnte schlimmer sein, als in dieser Zuweisung zu arbeiten. Und was ich getan habe, hat aber diesbezüglich kein anderer getan. Ich habe nämlich dasselbe Lied, denselben Song in beiden Büchern besprochen. Und zwar eben eins von Armia, die Hymne der Band Nivitziana Armia und die Coverversion getätigt von der DDR-Punkband Die Firma, und zwar bereits 1987 auf einer Kassette, wenn die Überlieferung stimmt. Und das ist insofern ziemlich interessant, weil das eben eine Coverversion direkt in der Zeit ist. Also das Stück ist gerade erst 1987 in Polen auf der ersten, leider sehr unterproduzierten, ersten Armia-Platte veröffentlicht, die dann konsequenterweise Anfang der 90er nochmal neu eingespielt wird unter dem Titel Chassis Beat. Und wird dann später eben auch beim offiziellen, sondern die Firma, nicht Vinyl, sondern es ist dann leider eben eine CD gewesen bei der ersten Veröffentlichung, dann offiziellen Veröffentlichung nach diversen Tape-Ausgaben, Kinder der Maschinenrepublik, dann eben nochmals zugänglich gemacht. Zonic hat das Ganze schon mal eingesammelt für die Warsaw Punk Pact EP, die im Rahmen der Warschauer Punk Pact Aufbereitung in die Öffentlichkeit gesetzt wurde Ende 2017 zu einem Event, wo eigentlich Armia spielen sollten und dann aber aus sehr blöden Gründen nicht auftauchten. Es gibt jetzt so ein bisschen Bemühungen, das vielleicht nochmal zu probieren, aber der Termin ist leider schon mal gescheitert. Der Wille ist auf beiden Seiten da. Gucken wir mal, ob es sich diesbezüglich fügt. Was ich aber auf jeden Fall jetzt hier einfügen werde, ist genau eben jene Coverversion, über die ihr dann mehr nachlesen könnt, eingereiht in die Germanisierungsbemühungen, die im offiziellen DDR-Pop passierten.
in den 70er Jahren und das sozusagen in Beziehung gesetzt zu diesem späteren Geschehen. Zu die Firma ließe sich noch sehr viel sagen, aber das könnt ihr dann ja auch in gewisser Weise nachlesen. Es sei aber auf jeden Fall darauf verwiesen, dass jene CD des Jahres 1993 wiederveröffentlicht wurde auf Vinyl mit diversen Stücken von der gleichnamigen Kassette des Jahres 1988, und zwar von meiner Kassette gezogen, die ich 1988 bei einem Die Firma-Konzert im Jugendclub am Tierpark gekauft habe. Kinder der Maschinenrepublik auf Major-Label erschienen, und dort findet ihr auch dieses Stück Anti-Armia, die Coverversion der Bandhymne von Armia.

Ja, und das war die Band, aus der der Armia-Sänger Tomasz Budzinski hervorging, um dann zusammen mit dem zu jedem Zeitpunkt eigentlich nur noch Reggae spielenden Goldrocker genannten Robert Brilewski im Armia zu gründen. Das waren Siekiera. Und Siekiera waren, der Name heißt Axt, waren eine Hardcore-Band, die eben genauso klang, wie der Name es nahelegt, nämlich ultra brutal. Sie waren eine Sensation des Jarocin-Festival-Jahrgangs 1987. Das Jarocin-Festival war ein natürlich staatlich durchgeführtes großes Festival in der Nähe von Poznan, in einer Kleinstadt eben namens Jarocin, das sogar stattfand während des Kriegszustandes Anfang der 80er Jahre. Und unter anderem einer der Begegnungsmomente war auch für die Firma und dann vor allen Dingen auch die Band Feeling B, die vorher schon im Land war und die Firma mitgenommen hatte, für den polnischen Punk. Es darf sozusagen zumindest projiziert werden, dass diese Übertragung von Armia auf die Firma sozusagen symbolisch zumindest dort in Jarocin passiert ist, wo Armia natürlich 1987 schon als Sensation des Siekiera folgenden auf der großen Bühne spielten, während die Firma und Feeling B auf zurückgesetzten Bühnen bzw. Feeling B sogar auf der Wiese spielen mussten. Und Siekiera zu dem Zeitpunkt waren schon gar nicht mehr aktiv, meines Wissens, sondern hatten ihre zweite Phase dann auch schon beendet, in der sie eben so klang. Also stark elektronisch beeinflusst. Killing Joke ist da etwas, was auf jeden Fall mitschwingt, aber das schwingt auch bei Armia eigentlich, wie ich finde, in diesen Breitwaldstrukturen ganz stark mit. Und wurden als solche erstmal von der Punk-Szene abgelehnt, weil sie sich eben abgewandt hatten vom Hardcore-Punk, wurden danach aber, als die Band sich sozusagen schon wieder aufgelöst hatte, diese Phase hinter sich gebracht hatte, dann zum Kult und in eben jedem Status verharren sie seit heute, seitdem und bis heute. Wer mehr dazu wissen will, kann dann unter anderem doch nachlesen in Zonic 20, 2013 ja erschienen beim Ventilverlag, wo es das allerdings nicht mehr gibt. Also wer das beziehen will, der muss sich dann irgendwie an mich wenden. Es gibt auf jeden Fall noch ein paar Exemplare, die im Keller darauf warten, verteilt zu werden. Viktor Skok aus Łódź hat sich diesen drei Phasen, die es dann doch gab, von Siekiera gewidmet und das mit großer Detailtiefe und einer großen Nähe zu dieser wirklich extrem prägenden Band für die polnische Punk- und Post-Punk-Geschichte. Siekiera können also nicht mehr abgerufen werden. Zumindest ist es der derzeitige Stand, um beim WFG-Gotik-Treffen vielleicht mal ein bisschen Ostumgewichtung zu machen, die wir versuchen mit einerseits diesem kurzen Rundlauf zusammen mit Xavier Kruth und dem Talk 15.30 Uhr am Montag, dem Pfingstmontag. Und dann gibt es ja noch drei Bands, die an eben jedem Tag spielen und sozusagen die Ostseite präsentieren, und zwar die Freunde der Italienischen Oper, die schon erwähnten Rosengarten und Sando, ein Schwerpunkt, der sich abspielen wird im Parkschloss Markkleeberg. Für die, die eben ein Ticket des nur nicht ganz billigen Gesamtkontextes WF Gotik Treffen haben, sei das vielleicht mal als Lenkung hier auch noch gestreut. Und Rosengarten hören wir jetzt gleich, aber ich finde noch viel passender zu Siekiera sind davor noch Grabnost, wo ja auch eine Ostneigung im Namen schon transportiert wird, also das Grab verbunden mit der Glasnost, für viele gar nicht mehr zu lesen, wenn es dann in Kyrillisch gefasst ist, und auf United States of Melancholia Part 1. Eine Compilation, die jetzt bereits erhältlich ist als Kassette und die möglicherweise pünktlich noch aus dem Presswerk kommt für eben jene Präsentation, aber ich will hier nichts versprechen. Und auf der sich eben jenes Stück von Grabnost findet, eines Projekts, das
unter anderem von Jörn Schulz mitbetrieben wurde, der früher bei der Hardcore-Band, da schlägt sich wirklich ganz wunderbar der Bogen zu den frühen Chiquera, wenn ihr das mal so nebeneinander hört, der Hardcore-Band Antitrott aus Frankfurt-Oder, der dann mit der Band Wartburgs für Walter mit so einer Dark-Punk-Variante reüssierte und die Sängerin von Wartburgs für Walter, Ina Pallas, ist hier auch zu Gang und die dritte Person war Igor Tatschke, der wiederum die AG Mauerstein betrieb, eine Art ja, Graffiti-Punk-Projekt, die Hinterlassenschaften dieser AG Mauerstein, die gerettet werden mussten, er war eher der Künstler, der gerne schafft und dann abschafft. Die sind unter anderem auf den drei, denn es ist eine Dreifachserie, den drei Covern der Serie United States of Melancholia, die jetzt mit dem ersten Part, nämlich dem Post-Punk-GDR-Part, in die Öffentlichkeit gegangen ist und auch noch nachrückt, zu sehen. Und jetzt hören wir Grabnost mit Suicide und danach Rosengarten mit Holy Money.

Rosengarten mit Holy Money, entnommen der Compilation United States of Melancholia Part 1, Post-Punk GDR 1982 bis 1990, um gleich mal den zeitlichen Rahmen hier auch nämlich anzudeuten. Und ich wiederhole es gerne nochmal, am Pfingstmontag 15.20 Uhr circa gibt es ein Roundtable-Gespräch mit Henry Gericke und Mike Reichenbach, den beiden hinter dieser Zusammenstellung, und Thorsten Füchsel, dem Gründungsmitglied von Rosengarten und meiner Wenigkeit im Ballsaal Mark Kleberg. Und dann gibt es Rosengarten im Parkschloss Mark Kleberg für die, die eben ein WGT-Ticket haben. Die, die kein WGT-Ticket haben, müssen ein bisschen warten, aber vielleicht jetzt auch nicht so lange, zumindest wenn man die lange Abwesenheit von Rosengarten hier mit einberechnet, die ja eine Wiederaufbereitungswelle hinter sich jetzt gebracht haben, einerseits auf dem Label Rundling, wo diverse Kassetten als Vinylausgaben, wie ich gehört habe, auch ziemlich erfolgreich in die Lande gestreut wurden. Und dann gab es natürlich die große Vierfach-Rosengarten-LP-Box, ebenfalls auf Major-Label. Und das Major-Label natürlich auch als Dachorganisation für die Edition Iron Curtain Radio, die wiederum mit der Edition Tip Topi von Henrik Gericke, die wiederum getragen wird vom Label Aufnahme und Wiedergabe, da kooperiert. Also ihr seht schon, ein nicht ganz einfaches Konstrukt, und das ist es manchmal auch hinter den Kulissen nicht, aber so läuft das Leben. Und ein Nicht-Zufall hat es natürlich jetzt ergeben, dass das Stück von Rosengarten, das nun wiederum auf dieser Compilation ist, genauso heißt wie eine EP der Swans aus dem Jahr 1986, aus der Phase vor Children of God, wobei sich die Beschäftigung mit Heiligkeit auch diesbezüglich bei den Swans also schon abgespielt hat. Das Stück heißt Screw in Klammern Holy Money und ist eben auf der EP Holy Money, die da erschien beim mir bis dato nicht bekannten Label K.422 oder 422. Und da sich diese Kopplung nun mal schon ergeben hat, hören wir da natürlich auch gleich mal rein.

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Auch diese Band mit damals gewaltiger Durchschlagskraft wird beim sogenannten Wave Gothic Treffen antreten. Das waren natürlich, ich denke mal, es war erkennbar. Die einstürzenden Neubauten allerdings mit einem Stück, das, glaube ich, so im Umfeld der Produktion von Zeichnungen des Patienten UT entstand, später auch auf erweiterten Versionen dieser Platte dann enthalten war. Hier aber entnommen der Compilation Strategien gegen Architektur, Volume 2, erschienen auf Mute Records. Und ja, leider hören sie sich heute nicht mehr so an. Ich bin versucht, es mir trotzdem anzuschauen. Mal sehen. Die Kombination ist eine relativ lockende. Schließlich spielen sie in einem Line-Up zusammen mit Anja Huwe von X-Mal Deutschland. Und ja, Kim Wilde, das klingt doch zumindest nach einer leicht obskuren Reihung und mal gucken, wie sich das so abspielt, aber vielleicht steuert es einen auch ganz woanders hin und das ist dann vielleicht auch okay, so sich auch treiben zu lassen und zu versuchen, Dinge zu entdecken. Und vielleicht war ja auch das eine oder andere zu entdecken in dieser Zone Grillo Show, die da eine memorierende Mid-Mai-Mix-Tour anrührte. Nachlesen könnt ihr das Ganze unter www.zonik-online.de. Nachhören natürlich in der Mediathek oder bei den übernehmenden Stationen FSK Radio 98.1, Radio Korax und Pi Radio, die natürlich gegrüßt sind. Und mein Name ist und bleibt wahrscheinlich auch Alexander Pelemann. Ich war für Wort und Musikwahl verantwortlich. Das letzte Stück kommt von einer Veröffentlichung, deren Verursacher, zumindest auf dem Kanal, wo ich es jetzt herhole, als in Leipzig ansässig markiert wird. Gellert Szabo ist sein ganz offenbar ungarischer Name. Live at Berghain heißt die Veröffentlichung. Ob das jetzt eine Art witziger Bezug ist oder sich wirklich dort abgespielt hat, das könnt ihr versuchen, selbst herauszufinden. Das Stück heißt Wunderschön wie heute und geleitet euch hoffentlich gut in die Nacht. In diesem Sinne, gehabt euch wohl.

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0: Hallo.
1: Ja, hallo und herzlich willkommen bei Skulptur kaputt. Irgendwie höre ich mich. Sind die Monitore noch an? Oder kommt mir das gerade nur so vor?
0: Also ich höre dich
1: auch. Okay, ist ja auch egal.
0: Aber
1: wir haben heute sozusagen eine Fortsetzung zu unserer letzten Sendung. Oder man könnte auch sagen, die letzte Sendung war eigentlich so ein bisschen so das Vorspiel zur heutigen Sendung.
0: Stimmt.
1: Es geht heute um die sogenannte Schamanin von Bad Dürrenberg und damit also sozusagen eine Fortsetzung unserer Auseinandersetzung mit dem Mesolithikum, dem wir ja relativ ausführlich bereits die letzte Sendung gewidmet haben. Und deswegen auch nur eine ganz kurze Wiederholung dazu. Das Mesolithikum oder auch die Mittelsteinzeit ist eine Periode der Urgeschichte, die an die jüngere Altsteinzeit anschließt und mit dem Beginn der Jungsteinzeit, also dem Neolithikum, das ist also sozusagen das Paläolithikum, Mesolithikum, Neolithikum, endet. Daraus ergibt sich für das Mesolithikum, wenn man das sozusagen eingrenzt, ein Zeitraum von ganz grob 9600 bis 4500 vor Christus. Ja. Das war eine Zeit, die war auch ganz stark geprägt, zum Beispiel von Klimaveränderungen.
0: Ja.
1: Also die Eiszeit war vorbei, ne?
0: Das ja, hat so genau. Also ich glaube, man muss sich das wirklich als ganz extreme Veränderung der Lebensbedingungen vorstellen. Wir sprechen hier natürlich immer nur über Europa in Wirklichkeit, weil wir es da am besten wissen und weil das so auch einfach nicht für den ganzen Globus natürlich gilt. Aber die Eiszeit ist zu Ende gegangen, damit sind natürlich Gletscher zurückgegangen und ein großer Teil Europas, der vorher, wenn er nicht sowieso vergletschert war, einfach von so ganz weiten Tundrenlandschaften bedeckt waren, wo man eben sozusagen weit gucken konnte und wo Herden von so großen Säugetieren durch die Gegend gezogen sind, wich dann so langsam einer Landschaft aus Birkenwäldern, später noch weitere Mischwälder und ganz vielen Wasserflächen. Und das hat natürlich sich auch ganz stark darauf ausgewirkt, wie die Menschen gelebt haben, was sie so für, wie sie sich ernährt haben, schlicht und einfach. Erste Anfänge von vielleicht noch nicht sesshaft werden, aber sowas wie Basislagern oder so haben sich dann so von den ganz reinen durch die Gegend ziehenden Jäger- und Sammlergruppen entwickelt. Also das muss eine ziemlich spannende Zeit gewesen sein. Mhm. Und außerdem kam in dieser Zeit, was mir persönlich besonders gut gefällt, die Haselnuss auf.
1: Ja, das stimmt. Das liest man oft als eine der ersten Baum- oder Straucharten, die überhaupt nach Norden vorgedrungen sind.
0: Ja, genau.
1: Unsere Breiten hier, ne?
0: Ja, und dann gleich sowas Nützliches, aus menschlicher Sicht.
1: Ja, stimmt, ja. Weil das natürlich eine sehr nahrhafte Nuss ist.
0: Genau.
1: Die Haselnuss, ne?
0: Ja.
1: Genau. Also wir sind sozusagen in der Mittelsteinzeit, das hat man ja schon gesagt, und ziemlich genau mitten in der Mittelsteinzeit, vor ungefähr 8600 bis 9000 Jahren, lebte und starb in der Gegend der heutigen Stadt Bad Dürrenberg eine Frau, die aufgrund der Ausstattung ihres 1934 entdeckten Grabes heute gerne oder landläufig als Schamanin von Bad Dürrenberg bekannt ist. Und das Landesmuseum für Vorgeschichte in Halle, ihr habt ja vorhin bei unserem Einspieler wahrscheinlich oder vielleicht gehört, dass es dort eine Field Recording gab aus der Straßenbahn in Halle. Ja, genau. Die haben wir selbst gemacht, als wir mal wieder dort zu Besuch waren. Und diese Ausstellung, diese Sonderausstellung, die könnt ihr euch bei Interesse noch bis zum 1. November anschauen. Sei euch ans Herz gelegt.
0: Ja.
1: Eigentlich wie alles, was die in Halle machen, im Landesmuseum für Vorgeschichte, immer einen Besuch wert. Ja,
0: das hat natürlich auch einen Hintergrund. Also die Schamanin wohnt immer in diesem Landesmuseum. Die ist auch ansonsten einfach Teil der Dauerausstellung. Vielleicht habt ihr sie dort sogar schon mal gesehen. Da gibt es so eine Kammer, aber das ist jetzt eine ganze Sonderausstellung um die Schamanin und um überhaupt das Mesolithikum und Schamanismus und dieses Ganze drumherum so gibt. Das hat natürlich aktuelle Anlässe.
1: Ja, genau. Also die vor Ort von uns eingesammelten Eindrücke, die haben uns, und jetzt kommt ein Karlauer, auf den ich total stolz bin.
0: Oh.
1: Ja, diese Eindrücke haben uns den Mittelstein des Anstoßes gegeben. zur letztmonatlichen und zur heutigen Sendung. Ja? Genau, also durch diese Ausstellung sind wir auf die Idee gekommen, das heute und vor einem Monat zu machen. Und wir haben natürlich entsprechend auch das, was wir dort gesehen haben, ganz, ganz massiv in die Sendung integriert. Ne? Also es baut alles so ein bisschen darauf auf. Und wir werden das an der einen oder anderen Stelle auch nochmal erwähnen, was man denn von den Dingen, von den Funden, über die wir heute sprechen, zum Beispiel auch in Halle sehen kann, also gar nicht weit weg von uns. Ja,
0: ja, genau.
1: Genau. Vielleicht erinnert ihr euch, dass wir bereits vor einigen Jahren, glaube ich, eine Sendung mal über die Schamanen gemacht haben. Und jetzt könnte man natürlich fragen, warum denn jetzt nochmal? Die Antwort, die ist ganz einfach eigentlich. Es hat sich in den vergangenen Jahren einfach so viel getan zu diesem Thema. Angefangen bei den Nachgrabungen in den Jahren 2019 und 2023, also 85 beziehungsweise 89 Jahre nach der ursprünglichen Grabung, bei denen zahlreiche neue Funde zutage gekommen sind und ja, noch nicht abgeschlossen bei neuesten Erkenntnissen aus der genetischen Analyse der gefundenen menschlichen Überreste. Es ist sehr, sehr interessant gewesen. Auch die Vorbereitung auf die Sendung war sehr interessant. Das haben wir nicht jedes Mal. Aber ich glaube, diesmal sind wir beide sehr beeindruckt gewesen davon, was da so rausgefunden wurde.
0: Ich glaube wirklich, also obwohl wir, es gibt so viel auf der Welt. Ne? Es gibt Pyramiden in Mexiko und in Ägypten und es gibt jede Menge Kram in England, immer mit ihrem angelsächsischen Gold und so. Aber ich glaube, trotz alledem ist die Schamanin von Dürrenberg, obwohl es, um das schon mal vorwegzunehmen, eigentlich hauptsächlich so ein Haufen Knochen ist, gehört mittlerweile für mich zu den, also ist auf jeden Fall in den Top 10, wenn nicht Top 5 interessanten Ausgrabungen für mich mittlerweile. Das ist wirklich, vielleicht auch gerade, weil es Mittelsteinzeit ist, das ist eine Epoche, aus der wir, da haben wir nicht so viel, das kann man auch mal sagen, also Bestattungen aus der Mittelsteinzeit, das ist gar nicht so furchtbar üblich. Da gibt es, glaube ich, keine 100 im deutschsprachigen Raum.
1: In Deutschland sind es, glaube ich, ein paar Dutzend. Wobei man dazu sagen muss, dass bis auf eine einzige Ausnahme sind das alles Körperbestattungen, ne? Also das sind alles Bestattungen von ganzen Körpern, von denen wir sozusagen heute, von denen dann später Knochen.
0: Also im Gegensatz zu Urnenfelderkultur später oder so.
1: Also jetzt sind wir schon bei dem Thema. Da habe ich noch einen kleinen Exkurs vorbereitet. Diese eine Ausnahme, ne, von der ich gerade gesprochen habe, die befindet sich übrigens in Coswig. Und zwar nicht Coswig bei Meißen oder Dresden, sondern Coswig in Anhalt. Ist auch keine 80 Kilometer weg, ist von Leipzig. Und in Coswig hat man 2001 skurrilerweise ein Bronzezeit, also skurrilerweise erkläre ich gleich wieso, aber man hat dort ein bronzezeitliches Gräberfeld gefunden und an dessen Rand eine winzige Menge, die Rede ist von 30 Gramm, Leichenbrand. Ja, Leichenbrand ist das, was übrig ist von dem menschlichen Körper, wenn man ihn verbrennt, also verbrannte Knochen in erster Linie. Ne? Ja, und also diesen Leichenbrand, den hat man dort gefunden, und zwar ohne irgendeine Urne oder ein Behältnis oder was möglicherweise, worin das mal aufbewahrt worden oder beigesetzt sein könnte. Das ist nämlich auch eine Sache. In der Bronzezeit hat man, so wie ich das verstanden habe, eingeäscherte Körper überwiegend in Urnen oder in Behältnissen auf jeden Fall beigesetzt. Das war bei diesem Leichenbrand nicht der Fall. Also den hat man sozusagen lose in der Erde gefunden.
0: Dass man das dann überhaupt entdeckt.
1: Ja, also es war entsprechend auch eine große Überraschung, als man dann das ganze Radiokarbon datiert hat und festgestellt hat, dass der Leichenbrand ein Alter von 8000 Jahren BP hatte. BP ist so ein Begriff, den ich deswegen... Ja, genau, ja. Den ich jetzt einfach mal erwähnen möchte, damit ihr den mal gehört habt. BP oder BP heißt Before Present oder auf Deutsch würde man sagen vor heute.
0: Da muss man immer so ein bisschen aufpassen. Ich hab mir so ein Buch letztens auch mal gekauft, wo es um so, naja, keine Ahnung, die Entwicklung, genau diese Klimageschichte geht, über die ich gerade gesprochen habe. Und es hatte halt zwei Skalen an der Seite und ich habe das Ewigkeiten nicht verstanden. Die waren so knapp 2000 Jahre auseinander und ich dachte, das wären so Ungenauigkeiten oder das ginge auf zwei unterschiedliche Datiermöglichkeiten zurück, bis mir irgendwann mal so endlich der Groschen gefallen ist. Nee, 2000 Jahre sind genau der Unterschied zwischen BP und vor Christus sozusagen.
1: Ja, genau, da haben wir es. Also gut sowas zu wissen, weil diese Einheit, die wird in der Archäologie euch begegnen, wenn ihr euch da belest. Also dieses Individuum, das kann man nicht mehr feststellen, ob es ein Mann oder eine Frau war, das man dort in Coswig gefunden hat, das war ebenfalls ein Mensch der Mittelsteinzeit. Ich persönlich finde es ziemlich bemerkenswert, also wenn wir jetzt mal ausschließen, dass es sich um Zufall handelt, dass dieser mittelsteinzeitliche Mensch auf einem Gräberfeld aus der Bronzezeit auftaucht, dann spricht das ja dafür, dass dieser Ort als Grabstelle über 4000 Jahre also in Verwendung war oder bekannt war. Also dass über einen Zeitraum von 4000 Jahren Menschen dabei gesetzt worden sind.
0: Gut, vielleicht war er halt auch einfach, ich weiß jetzt überhaupt nicht, was das für eine Ecke ist, vielleicht ist er halt auch einfach immer besiedelt gewesen, weil das da so günstig ist.
1: Das,
0: ich weiß
1: ja, wahrscheinlich hängt das damit nicht, zusammen, oder? Hast du recht. Ja.
0: Etwas in dieser Art. Ich weiß nicht, aber es ist trotzdem bemerkenswert, weil also ich wusste bis vor wenigen Minuten überhaupt gar nicht, dass wir von einer Brandbestattung wissen. Aus der Mittelsteinzeit.
1: Also was man nicht vergessen darf, ist, dass natürlich solche Bestattungen, also stelle ich mir das zumindest vor, wahrscheinlich viel, viel schwieriger zu finden sind als Körperbestattung. Und
0: das stimmt natürlich.
1: Noch viele, viele mehr geben wird, die nicht entdeckt worden sind. Deswegen ist es da schwierig, eine quantitative Aussage zu treffen. Ne? Also was jetzt häufiger...
0: Wobei ich habe eine plausible Hypothese gelesen. Darf ich auch gleich noch einen weiteren Exkurs dranhängen, wo wir schon einfach sowieso gnadenlos von unserem Thema abgeschwenkt sind, weil es interessant ist. Ich fand es plausibel. Es sind natürlich immer diese Dinge, wir befinden uns in der Vorgeschichte und haben es ausschließlich mit materiellen Funden zu tun, keinerlei so Informationsüberlieferung ansonsten. Und da ist natürlich immer ganz viel Spekulation im Spiel, aber manche Dinge sind auch durchaus gut erklärbar. Und eins ist halt, in der Mittelsteinzeit sind die Menschen immer noch extrem mobil gewesen. Also es gab jetzt nicht sowas wie mein Grund und Boden, was meiner Familie gehört und das vererbe ich jemandem. Abstammung spielt eine ganz große Rolle und das ist ja irgendwie sowas wie unser Land und hier begraben wir unsere Vorfahren. Das ergibt keinen Sinn, wenn man nicht sesshaft ist und wenn man durch die Wälder und Moore und sonst wie einfach immer dem Essen hinterherzieht und vielleicht in günstige Gegend immer mal wiederkommt, aber ansonsten nicht so richtig an so eine Scholle gebunden ist, gibt's auch eigentlich keinen besonderen Grund, Friedhöfe zu vermuten in so einer Zeit. Oder also man kann es sich vielleicht vorstellen, dass es so Gegenden gibt, wo sich das gehäuft hat oder so, aber sagen wir mal auch allein schon zum Beispiel ein Grab so als Gedenkort, wo man dann immer wieder herkommt oder so, wie sinnvoll ist das, wenn man in einem Kontinent lebt, der komplett mit Wald bedeckt ist und wo es extrem unwahrscheinlich ist, dass du in den nächsten Jahren nochmal an exakt dieser Lichtung vorbeikommst, wo du jetzt gerade die Oma begraben hast oder so. Und das ist halt auch so eine Erklärung dafür, weshalb es eben, sagen wir mal, diese Tradition von Körperbestattung und auch von so Orten, die genau Körperbestattungen gewidmet waren, dass es die vielleicht auch einfach erst dann so mit dem Aufkommen des Neolithikums und dem stärkeren Gebundensein an eine bestimmte Gegend gab. Also dass es dann einfach mehr Sinn ergeben hat, außer eben in besonderen Einzelfällen. Also wenn dann vielleicht, wie wir dann hoffentlich heute auch noch schaffen werden, zu begründen, weshalb unsere Schamanin von Bad Dürrenberg eben einfach eine Ausnahmepersönlichkeit in ihrer mittelsteinzeitlichen Gesellschaft höchstwahrscheinlich gewesen ist. Und da gibt es sehr viele Hinweise dafür, dass dort tatsächlich die Menschen auch wieder hin zurückgekehrt sind an diesen Ort.
1: Die gibt's ja.
0: Und also, das könnte ein weiterer Grund sein, wollte ich einfach nur sagen, weshalb es vielleicht man auch deshalb diese Gräber nicht findet, weil es sie einfach nicht gibt, weil es die Tradition noch gar nicht gab.
1: Schwer zu sagen. Also ich Ich weiß es wirklich nicht.
0: Also es gibt auch zum Beispiel bis heute...
1: Es gab natürlich auch sehr viel weniger Menschen.
0: Das sowieso, das haben wir, glaube ich...
1: Bedeutet auch, dass es weniger Gräber gab.
0: Das haben wir vor 4 Wochen, glaube ich, auch erwähnt. Man geht jetzt so von der norddeutschen Tiefebene von insgesamt 50.000 Menschen gleichzeitig aus. Das verläuft sich natürlich auch so ein bisschen. Achso, nur eine Sache ist mir noch eingefallen. Es gibt, glaube ich, bis heute zwar verschwindet, aber es gibt immer noch auch so zum Beispiel so Traditionen, Gegend, da werden halt Menschen in Anführungsstrichen bestattet, indem sie... den Geiern zur Verfügung gestellt werden oder sowas, auch so ein bisschen Teil des animistischen Weltbildes ist, wenn man irgendwie sagt, so, wir sind hier irgendwie alle eins, erst durften wir Tiere jagen, jetzt geben wir uns den Tieren zurück, irgendwie, das sind halt auch so Dinge, die es gibt, und warum sollte es das nicht zum Beispiel früher auch schon gegeben haben?
1: Absolut, absolut.
0: Als Alternative zur Bestattung.
1: Ja, da bin ich auf jeden Fall deiner Meinung, das halte ich für absolut möglich, Ich weiß nicht, ob sich das irgendwie wissenschaftlich belegen lässt oder schon belegen lässt, dass es zum Beispiel Verbissspuren gibt an beigesetzten Knochen oder so, keine Ahnung, aber was es, glaube ich, gibt. Nein, das führt jetzt zu weit hinaus, aber lass uns mal zurückkehren.
0: Ja, du hast recht, denn hier haben wir es mit einer Bestattung zu tun.
1: Genau, und zwar auf jeden Fall auch auf den ersten Blick anscheinend mit einer wichtigen Person, die irgendwie in ihrer Gesellschaft eine herausragende Stellung eingenommen hat. Und jetzt nähern wir uns der Materie mal so ein bisschen im Detail. Also also es gibt ein Ausstattungsmerkmal, das sowohl im Paläolithikum als auch im Mesolithikum Körperbestattung europaweit nicht gemeinsam hatten, aber ein Merkmal, das immer wieder auftaucht, und das ist die Verwendung von Rötel. Rötel ist ein anderes Wort für roten Ocker, oder roter Ocker ist ein anderes Wort für Hämatit oder ein Gemisch aus Ton und Hämatit. Habe ich so gelesen. Vielleicht kannst du als
0: Nee, das ist doch alles ganz wunderbar, was du sagst. Nein, das ist doch völlig korrekt.
1: Rötel könntet ihr kennen zum Beispiel, oder Leute, die sich mit Kunst beschäftigen, könnten Rötel kennen aus den Zeichnungen von Leonardo da Vinci oder von Rembrandt. Die haben Rötel verwendet, ich glaube, Rembrandt hat selbst Porträt gemacht in Rötel oder so. Und das hat man halt sowohl im Paläo als auch im Mesolithikum im Zusammenhang mit Begräbnissen verwendet. Das heißt also, es gibt Grabungssituationen, wo man dann den Boden aufmacht und dann aufgrund der Menge von Rötel, die da eingebracht worden ist, auf welche Weise auch immer, da kommen wir noch dazu, erkennen, der Boden ist besonders rot oder so.
0: Ja,
1: das sieht man
0: wirklich
1: Jahrtausende später, kann man das anscheinend noch sehen.
0: Ja, es ist halt einfach ein rotes Mineral, und das ist auch, also das ist das verwittert in einem Zeitraum, der länger ist als ein paar Jahrtausende. Deswegen.
1: Ja. Die Frage ist natürlich, warum das so ist. Ne? Da gibt es unterschiedlichste Erklärungsansätze. Ein Ansatz zum Beispiel ist, dass Rötel von den Menschen damals im täglichen Leben eingesetzt wurde, um die Haut zu schützen. Und zwar sowohl vor UV-Einstrahlung als auch vor Insekten zum Beispiel.
0: Ja.
1: Das funktioniert, ob man das mal getestet hat, weiß ich nicht. Aber das ist eine Erklärung dazu. Ne? Andere Erklärung ist, er könnte der Konservierung der toten Körper gedient haben. Also im Sinne einer Einbalsamierung vielleicht.
0: Ich dachte irgendwo auch mal sowas gelesen zu haben zur Maskierung des eigenen Körpergeruchs beim Jagen. Da müsste man sich natürlich ein bisschen flächendeckend einreiben, aber das habe ich auch.
1: Das habe ich mir jetzt gar nicht notiert, aber ja, du hast recht, das habe ich auch gelesen, ja, richtig. Was man natürlich auch nicht ausschließen kann, ist, dass dieses Rotfärben einen rituellen oder magischen Charakter hatte. Ich halte das für plausibel, das geht wahrscheinlich sogar ein bisschen mit den anderen Verwendungsmöglichkeiten einher, das war ja damals nicht getrennt, sondern, oder woher wollen wir das wissen? Also ich weiß es nicht, aber ich glaube, wenn ich das Wenige, was ich über andere naturreligiöse Gesellschaften weiß, wenn wir voraussetzen, dass es damals eine naturreligiöse Gesellschaft war, dann ist es ja oft so, dass Magie und Alltag nicht voneinander getrennt werden, so ganz strikt.
0: Ja, das ist, glaube ich, aber auch sogar heutzutage noch so.
1: Also es spricht auf jeden Fall, es ist ein anderes Argument dafür ist, dass eben auch Objekte gefunden worden sind, die mit Rötel bearbeitet worden sind. Ne? Also es gab da zum Beispiel, ich glaube, eine rötelgefärbte Axt oder so hat man auch in Halle sehen können, glaube ich. Oder irgendwie einen Axtgriff oder sowas. Es wurde dann vermutet, dass möglicherweise der Rötel auch als Schleifmittel benutzt wurde.
0: Ah, ja, es ist auch so, dass, glaube ich, vor ein paar Jahren ist doch irgendwie so bekannt geworden, ich weiß nicht, ob du dich daran erinnerst, dass irgendwelche Werkzeuge, die schon Neandertaler benutzt haben, mit so einer Art Harzklebstoff zusammengeklebt waren. Und da war, glaube ich, auch Röte mit im Spiel, wobei das auch dazu dienen kann, also das ein Gegenstand, den man in der Hand führt, griffiger zu machen.
1: Ja. So ähnlich wie Talkum, wenn ihr
0: vielleicht, genau.
1: Touren aktiv seid oder so, ne? Oder
0: ja, also
1: Schulunterricht kennt.
0: Ist auch, also Röte, du hast ja Magnesium. Schon gesagt, das war auch in ganz Mitteleuropa irgendwie, oder ich glaube auch auf der ganzen Welt findet man irgendwie Röte in so prähistorischen Kontexten. Das gibt's auch einfach überall. Also es gibt ganz, ganz viele auch so eben oberflächennahe Röte-Fundstätten. Deswegen ist es auch einfach zugänglich. Und es ist ein weiches Material, es ist jetzt also nicht irgendwie schwierig zu bearbeiten oder so. Insofern ist das schon ziemlich plausibel, dass man das überall gefunden hat. Und ich glaube, es war auch bei der Schamanin im Grab und auch noch bei anderen so ein Handstück Röte, also ja, sozusagen der Stein, der auch offensichtlich schon bearbeitet wurde und so kleine Werkzeuge, die dazu genutzt worden sind, um davon halt so Pigmente abzukratzen.
1: Ja.
0: Genau, also
1: was auch wieder dafür spricht, dass das wahrscheinlich ein einfach zu beschaffendes Material war, ne?
0: Ja,
1: dass
0: genau.
1: Man dann dieses Stück zurücklässt, nachdem man.
0: Ja. Wo wir da jetzt gerade schon so halb drin sind, wollen wir überhaupt mal sprechen, was sie so alles dabei hatte in ihrem Grab, die Schamanin, denn sie hatte einen Haufen Beigaben. Oder bringt dich das jetzt aus der Spur?
1: Nee, das bringt mich überhaupt nicht aus der Spur. Ich wollte nur noch mal, ich guck mal gerade ganz kurz, was ich mir noch aufgeschrieben habe. Ja, nee, können wir gerne machen.
0: Ja, denn also wir haben ja jetzt schon ein paar Mal behauptet, dass wir es hier mit einer wichtigen Person zu tun haben und das wollen wir jetzt auch mal ein bisschen motivieren, diese Behauptung. Also zunächst einmal, wir haben halt überhaupt einen bestatteten Körper, alles mit Röte bedeckt, was in so Bestattungen halt schon seit der Altsteinzeit immer mal wieder festgestellt wurde, hat Lars ja gerade alles schon erzählt. Dann halt wie gesagt so ein Stück Röte mit Reibespuren dran und ein Haufen verschiedenster Werkzeuge aus Knochen und aus Stein. Also und was die Knochen angeht, halt auch aus Knochen von verschiedensten Tieren.
1: Ja.
0: Also da haben wir es zum Beispiel mit so unterschiedlichen Spateln zu tun, mit denen man halt irgendwie Pulver handhaben kann oder so beispielsweise. Das ist natürlich alles ein bisschen, man muss es irgendwie mit modernen Werkzeugen vielleicht vergleichen oder Experimente durchführen, um zu überlegen, wofür es da ist. Aber es sind halt offensichtlich von Menschenhand bearbeitete Gegenstände, die auch Gebrauchsspuren aufweisen. Also irgendwie nennen wir es jetzt mal Werkzeuge, Instrumente, was auch immer. Dann sowas wie so eine Knochenpfrieme wurde das genannt oder Ahlen, also so Werkzeuge, die man zum Beispiel verwenden kann, um so Löcher in Leder zu machen oder so. Wenn man irgendwas zusammennähen will oder aber zum Beispiel auch etwas längere Ausführung, die man dazu verwenden kann, um Körbe zu flechten oder so. Wenn man da sowas hat, wo man was drumherum wickeln kann. Das wurde gefunden und Feuersteinklingen in verschiedenen Größen. Und eine Sache, die ein bisschen ungewöhnlich ist für die Mittelsteinzeit, so ein Beil. Ein geschliffenes Beil.
1: Das ist interessant, dass du das erwähnst.
0: Ja.
1: Weil dieses Beil war ein Grund dafür, warum man nach der Entdeckung des Grabes in den 1934, zunächst angenommen hat, dass es sich um einen Mann handelt, der dort beigesetzt worden ist. Ne? Also da gab es noch andere Argumente, man hat sich auch den Schädel angeschaut, da gibt's wenn man sich ein bisschen mit Archäologie auskennt, weiß man, dass die Bestimmung des Geschlechts eines Schädels vor allen Dingen passiert über diese sogenannte Überaugenwulst. Das ist so diese Auskragung, die Männer eher als Frauen über den Augen haben. Die ist bei Männern ein bisschen ausgeprägter. Und Nora guckt mich gerade an.
0: Ja, der Lars hat also Frauen ist ziemlich ausgeprägt. Bisschen flacher.
1: Und das ist zum Beispiel, so ein Merkmal, woran man erkennt, dass es ein Schädel wahrscheinlich zu einem Mann gehört hat. So wie zum Beispiel weit auseinanderliegende Beckenschaufeln. Das sind beiden Seiten von einem Beckenknochen. Eher darauf hindeuten, dass es sich um eine Frau handelt. Auf jeden Fall zusammen betrachtet, oder vielleicht war auch ein bisschen so der Wunschvater des Gedanken, hat man zunächst gedacht, es handelt sich um einen Mann und hat dann sozusagen sich da auch so ein bisschen, glaube ich, so eine Identität darum herum gebaut.
0: Ja, ne? Und das war ja gewissermaßen noch ärger. Sie haben halt nicht nur gesagt, das ist ein Mann, sondern die haben den auch einfach mal 6000 Jahre zu jung gemacht. Mhm. Das kann man aber verstehen. Also genau wegen dieses Beides haben sie gedacht, sie haben es mit jemandem aus der Kupfersteinzeit zu tun, wo man solche Instrumente jetzt eher erwartet hätte. Also so bis maximal 2000 Jahre vor unserer Zeitrechnung. Das wäre also dann so 4000 BP gewesen. Mhm. Und sie haben ihn auch 10 Zentimeter zu groß gemacht. Also allgemein war die Untersuchung da. Gut, sie hatten vielleicht auch andere, also weniger technische Möglichkeiten, kann man dann halt immer noch mit dazu sagen. Aber auf der anderen Seite muss man diese Leute auch nicht allzu dolle in Schutz nehmen, denn die waren halt gerade auch so ein bisschen offensichtlich auf der Mission, da so einen Urarier gefunden haben zu wollen. Und dem waren dann die Erkenntnisse auch so ein bisschen untergeordnet. Naja.
1: Mal eine Pause machen oder?
0: Ach so, guck, das ist ja schon halb. Ja, schon halb, wir können mal ganz kurz eine Musikpause machen, die paar Minuten und dann reden wir mal weiter über die Beigaben. Bis gleich. 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

0: Ja, willkommen zurück bei Skulptur kaputt an einem mittelwarmen Mittwochabend. Der Sommer hat einen Fuß im Tür, in der Tür, einen Fuß in der Tür.
1: Ja, das ist schön gesagt.
0: Bei uns. Ja, deswegen ist hier auch das Fenster auf und es könnte sein, dass ihr, wenn ihr gute Ohren habt, draußen im Hintergrund die Geräusche der mittelgroßen Großstadt hört.
1: Ja, wobei im Moment sind es hauptsächlich Amseln oder so, glaube
0: ja,
1: ich.
0: Also aber das ist eigentlich halt so schön. Das ist eigentlich, ich finde das ganz angenehm.
1: Ja.
0: Wir haben eben über Missverständnisse oder ja, über einen Paradigmenwechsel auch gesprochen, der stattgefunden hat im Zusammenhang mit der sogenannten Schamanin von Bad Dürrenberg. Also man hat erst gedacht, es sei ein Mann und hat dann hinterher oder inzwischen zweifelsfrei feststellen können, dass es sich um eine Frau handelt. Man hat auch gedacht oder sich vorgestellt, dass das bestimmt ein ganz hellhäutiger Mensch war, blond und blauäugig und sowas. Und das ist zum Beispiel eine Sache, also im Grunde so ein nordischer Phänotyp. Und das ist eine Sache, die sich in jüngster Zeit nochmal in eine andere Richtung entwickelt hat. Denn man hat aus dem Felsenbein, das ist ein Knochen, der sitzt im Kopf hinter dem Schläfenknochen, das ist wiederum der Knochen, an dem das Ohr sich befindet. Aus dem Felsenbein hat man Material gewonnen, aus dem sich das Genom der Frau rekonstruieren ließ. Und das Ergebnis war, dass die sogenannte Schamanin oder die vermutete, vermeintliche Schamanin hatte zwar helle bzw. blaue oder grüne Augen, aber wohl eher eine dunkle Haut. Und das ist insofern interessant, als dass es in England gibt es einen ganz ähnlichen Fall. Also wahrscheinlich gibt es auch noch weitere Fälle, aber ein bekannter ähnlicher Fall ist der des sogenannten Shadow Man. Der Shadow Man, das ist ein mittelsteinzeitlicher Mensch, der 1903 in einer Höhle in der Schlucht Cheddar Gorge, sich in der Nähe des Dorfes Cheddar befindet, auch heute noch. Cheddar liegt in der Grafschaft Somerset, das ist so Richtung Südwesten von England, also so fast Cornwall.
1: Und kommt da der Käse her?
0: Ich vermute mal. Okay. Genau, da hat man den sogenannten Cheddar Man gefunden oder einen Menschen, den man deswegen Cheddar Man auch bis heute noch nennt. Und bei diesem Cheddar Man kam man zu dem gleichen Ergebnis. Also die Rekonstruktion der ADNA, also A steht jetzt für Ancient, also das ist sozusagen die uralte DNA, beziehungsweise des Genoms, dass auch dieser dunkelhäutig war und dazu aber blau- oder grünäugig. Ne?
1: Ja.
0: Also ganz ähnlich wie die Frau, die in Bad Dürrenberg gefunden worden ist.
1: Ja.
0: Finde ich hochinteressant. Also beide, also sowohl der Cheddar Man als auch der sogenannte Cheddar Man und die sogenannte Schamanin, die gehören übrigens zu den sogenannten westlichen Jägern und Sammlern.
1: Ah ja, das wollte ich auch gerade erzählen.
0: Zu den östlichen Jägern und Sammlern.
1: Ja.
0: Was habe ich mir aufgeschrieben?
1: Ja, das.
0: Also genau, in diesem Fall kann man sogar genauer sagen, die gehören zur mitochondrischen DNA Haplogruppe U.
1: Ja, wobei man das jetzt nicht verwechseln darf. Also du hattest ja gerade über das Genom der Frau gesprochen und die mitochondriale DNA.
0: Ja, die ist bei dem Mann nicht da, ja.
1: Nein, auch Männer haben Mitochondrien. Es sind zwei verschiedene DNAs. Also das eine ist die von dir persönlich, aus der man auch erfahren kann, was du für eine Haarfarbe hast und so. Und die andere ist die aus deinen Mitochondrien. Das ist so ein bestimmtes Zellorganell, das hat seine eigene DNA.
0: Okay.
1: Das sind zwei völlig unterschiedliche Dinge. Und genau, aber du hast vollkommen recht, die mitochondriale DNA, die kriegt man immer von der Mutter sozusagen. Ja. Und darüber lässt sich sozusagen die weibliche Linie nachverfolgen. Und das genau mit diesen Western Hunter Gatherers, das ist halt so sozusagen, war so die Hauptbevölkerungsgruppe im Mesolithikum einfach. Und
0: ja.
1: Das ist übrigens sehr interessant. Also ich habe auch erstmal gedacht, huch, witzig, warum sind die alle dunkelhäutig? Aber da gibt es eine sehr plausible Erklärung dafür. Hast du dem so ein bisschen hinterhergelesen?
0: Ich habe zwei Erklärungen gelesen.
1: Okay.
0: Das eine ist, dass angeblich helle Haut günstiger ist, was die Aufnahme oder Erzeugung von Vitamin A angeht.
1: Nee, also die, von Vitamin D. Mit Hilfe von Sonnenlicht, ja.
0: Genau, das andere ist, das habe ich auf der Webseite von Terra X gelesen, ich glaube auf dem MDR oder so, da stand, dass die Menschen angefangen haben, Milch zu trinken und dass deswegen die Haut heller wurde.
1: Also sagen wir mal, da ist ein Fünkchen Wahrheit drin, aber es kommt irgendwie total verquer rüber.
0: Ja, jetzt
1: also
0: dann sag mal,
1: es ist offen. Nein, es ist bis heute so nachweislich. Helle Haut hat einen Vorteil, wenn man weit vom Äquator entfernt ist, weil man dann bei geringerer Sonneneinstrahlung noch genug Vitamin D produzieren kann.
0: Ah ja, okay.
1: So, dieser Vorteil kommt aber erst zum Tragen mit höherem Anteil pflanzlicher Kost in der Nahrung. Und das war im Mesolithikum einfach nur nicht der Fall.
0: Ah.
1: Die Menschen hatten von heller Haut, solange sie im Wesentlichen und vor allem im Mesolithikum wurde auch sehr viel Fisch verzehrt, was ein Vitamin D-haltiges, sehr reich an Vitamin D ein Lebensmittel ist, da hatten sie einfach noch überhaupt gar keinen Vorteil von einer hellen Haut. Selbst wenn sie irgendwie in Norddeutschland gelebt haben oder so. Dieser Vorteil, der kam eigentlich erst durch den verstärkten Anbau von pflanzlicher Nahrung, wo du halt sozusagen viel weniger Vitamin D über die Nahrung aufgenommen hattest und sozusagen dann selbst produzieren musstest mehr. Und das ist jetzt die große Pointe und ich möchte, dass sich das alles hinter die Ohren schreiben. Die helle Haut kam nach Europa aus Anatolien. Denn von anatolischen Bauern haben wir den Anbau von Pflanzen in Europa gelernt sozusagen und von dort kommt auch die helle Haut. Also alle, die sich hier irgendwie so einen auf weiß und arisch abwichsen oder so, ihr stammt alle von anatolischen Bauern ab. Das finde ich extrem lustig, das gefällt mir total gut.
0: Entsprechend ist auch, glaube ich, der Anteil der DNA von diesen Haptogruppen U5 und U4, das sind die Haptogruppen von Cheddarman und von der Schamanin, die ist auch, glaube ich, der Anteil ist nicht mehr besonders hoch heute. Im durchschnittlichen Europäer, Mitteleuropäer.
1: Ich meine, irgendwo gelesen zu haben, dass es am meisten noch im Baltikum wohl vorkommt
0: Baltikum
1: so, aber ansonsten. Meine Güte.
0: Finnland so die Ecke, ne? Also östliches Baltikum.
1: Ja, also irgendwie Reste davon. Wir tragen ja auch immer noch Neandertaler-DNA in uns herum oder so, aber die weiße Haut, die kommt nicht von da. Die kommt nicht aus dem Norden, die kommt aus der Türkei.
0: Ja, also das Thema DNA ist übrigens auch total wichtig, wenn wir uns nochmal beschäftigen mit dem Säugling, der ebenfalls mit der Schamanin begraben worden ist. Ich weiß gar nicht, ob wir das heute schon erwähnt haben. Ganz sicher bei der letzten Sendung oder in der letzten Sendung, die wir zu dem Thema gemacht haben. Ich weiß gar nicht, wie lange das her ist. Aber das war auch Stand unseres Wissens damals, dass mit der Schamanin zusammen wurde ein Säugling gefunden. Dieser Säugling war

0: verstehe. Oder? Oder gibt es irgendwie eins in der Mitte? Ich weiß es nicht.
1: Ich habe keine Ahnung, wo ich überall Felsenbeine habe.
0: Ja. Also es gibt eins beziehungsweise maximal zwei. Wahrscheinlich sind es eher zwei, wenn ich das richtig verstanden habe. Auf jeder Seite eins.
1: Gut, wenn man mindestens eins findet. Ja.
0: Das hat man während der Nachgrabung 2019 gefunden. Da hat man wahrscheinlich dann sozusagen den alten Aushub auch nochmal durchgesiebt und so. Das
1: macht
0: man,
1: genau,
0: glaube ich, so bei Nachgrabung, ja, dass man wirklich genau guckt. Gibt es da Dinge, die zum Beispiel im Jahr 1934 einfach nicht relevant erschienen, die man einfach wieder weggeschmissen hat, zum Beispiel Felsenbein?
1: Man muss auch noch dazu sagen, die hatten 1934 irgendwie auch nur einen Tag Zeit oder so, weil das irgendwie, da sollte am nächsten Tag der Kurpark feierlich eröffnet werden oder so. Deswegen wurde da vieles einfach wieder zurückgeworfen, aber das ist ja jetzt noch ein Detail.
0: Das hat man auf jeden Fall zum Glück noch korrigieren können, eben mit diesen Nachgrabungen. Und was sich dabei herausstellte, ist echt super interessant. Also auf jeden Fall ist klar, dass sich beide, also sowohl der Säugling als auch die Anführungszeichen Schamanin, eine mitochondriale Haplogruppe teilen. Das ist, wie ich vorhin schon gesagt habe, falls ihr aufmerksam wart, die Haplogruppe U4 beziehungsweise deren Subgruppe U4B1B1B.
1: Also ja, auch ein Western Hunter Gatherer, ja, der Säugling.
0: Und diese, was man daraus ermitteln konnte, ist, dass es zwei Konstellationen sind, wie die beiden verwandt sein könnten miteinander, die am wahrscheinlichsten sind. Die eine Konstellation ist, dass es sich dabei handelt um eine Urgroßmutter und einen Ururenkel. Ja, das heißt also, dass es da, dass dazwischen 5 Generationen liegen, ich glaube, ne? Oder 4 Generationen. Das wäre die eine Interpretationsmöglichkeit, dass auf diese Art und Weise eben die mitochondriale DNA bei diesem Säugling gelandet ist. Die andere Möglichkeit, ich vermute mal, dass man das anhand der, so macht man das zumindest in der Ahnenforschung, mit der ich mich ja auch beschäftige, in der Genetik im Zusammenhang mit Ahnenforschung, dass man den Anteil der Centimorgen, also ermittelt, die man gemeinsam an DNA mit einem anderen, mit einer anderen Person besitzt. Und je größer dieser Anteil ist, desto enger ist das Verwandtschaftsverhältnis. Ich vermute, dass man das hier auch gemacht hat. Ein bestimmter Anteil an Centimorgen lässt einfach einen Rückschluss darauf zu, in welchem Verwandtschaftsverhältnis man sich zu jemandem befindet.
1: Magst du das Wort nochmal erklären?
0: Centimorgen.
1: Ja.
0: Centi heißt 100, Morgen ist einfach eine Einheit, in der DNA gemessen wird. Also
1: sowas wie Anzahl Basenabschnitte oder irgendwie sowas.
0: Ich kann das nicht genauer erklären.
1: Okay, also ja, es geht einfach um Mengenverhältnis und wie viel man, richtig, davon gemeinsam hat.
0: Genau,
1: okay.
0: Und da gibt es eben diese beiden Möglichkeiten. Eine habe ich schon gesagt, das wäre Urgroßmutter und Ururenkel. Und die andere wäre eben, dass die Schamanin und dieser Junge, dass die Cousins oder Cousin und Cousine gewesen sind, und zwar 4. oder 5. Grades. Also eine gemeinsame, beim 4. Grad eine gemeinsame Ur-Ur-Urgroßmutter hatten, beziehungsweise beim 5. Grad eine gemeinsame Ur-Ur-Ur-Urgroßmutter. Ja, das sind die, jetzt habe ich allerdings auch gesehen in dem Museum in Halle eine Tafel, wo das ein bisschen anders dargestellt war. Da war es nämlich so dargestellt, dass beide eine gemeinsame Urgroßmutter hätten.
1: Ja, das habe ich auch
0: schon. Das hast du auch da in deinem Buch, ne?
1: Ja, ich suche das gerade mal.
0: Bin ich mir jetzt auch gerade nicht ganz sicher, was davon stimmt. Lege ich nicht die Hand dafür ins Feuer. Auf jeden Fall gibt es eine gemeinsame Urgroßmutter, möglicherweise noch mit 3 Urs davor. Und genau. So.
1: Ja, also ich habe hier auch, genau das meintest du, glaube ich, auch. Das ist, glaube ich, die gleiche Darstellung wie in der Ausstellung. Da geht es halt darum, eine Verwandtschaft 5. Grades.
0: Das ist auch eine vereinfachte Darstellung irgendwie.
1: Also da steht halt auch so, der rekonstruierte Stammbaum zeigt eine Verwandtschaft 5. Grades mütterlicherseits unter der Annahme, dass die Individuen zeitgleich gelebt haben.
0: Genau.
1: Und alternative Konstellationen sind nicht ausgeschlossen, sagen sie aber auch. Also da muss man natürlich auch sagen, dass wir hier immer so von Wahrscheinlichkeiten sprechen.
0: Ja, genau. Und das Interessante ist nämlich,

0: nämlich, dass beide Szenarien in Hinsicht auf die Zustandekommen dieses Begräbnisses völlig unterschiedliche Dinge
1: Ja,
0: implizieren.
1: ja.
0: Das
1: Oder
0: eine ist nämlich, also wenn es sich bei der Schamanin um die Ur-Urgroßmutter des Säuglings handelt, dann bedeutet das, wir wissen, dass die Schamanin ungefähr im Alter von 30 bis 40 Jahren gestorben ist. Also muss sie schon tot gewesen sein, als der Säugling geboren wurde. Weil so viele Generationen passen einfach als Nachkommen nicht in das Leben einer 30 bis 40 Jahre alten Frau rein. Ne?
1: Das ist
0: Das
1: richtig.
0: heißt, der Säugling muss sehr viel später beigesetzt worden sein in diesem Szenario. Das andere Szenario, bei dem es sich um Großcousins, Großcousinen handelt, erlaubt, dass zumindest dass die Schamanin und der Säugling zumindest im gleichen Zeitraum beigesetzt worden sind. Also das vielleicht wahrscheinlich nicht am gleichen Tag, wahrscheinlich nicht beim gleichen Ereignis gestorben,
1: Wer weiß.
0: Aber zumindest relativ nah beieinander. Ne? Also das ist natürlich interessant, weil wenn man ein Kind möglicherweise Jahrzehnte später bei seiner Urgroßmutter oder Ururgroßmutter beisetzt, dann trifft das ja auch eine Aussage darüber, wie wichtig auch diese Person gewesen sein muss und wie wichtig auch das Grab immer noch in der damaligen Gegenwart gewesen sein muss, dass man das überhaupt macht. Ne? Also das zieht so eine
1: Ja,
0: Kette
1: das stimmt.
0: an Implikationen nach sich. Ne? Das finde ich sehr, sehr interessant.
1: Es gibt noch weitere Szenarien, denn das haben wir, glaube ich, noch überhaupt nicht erwähnt, was jetzt bei der Nachuntersuchung ab 2019 noch zum Vorschein gekommen ist. Es wird noch verrückter.
0: Ja.
1: Wir haben bis jetzt immer von einem Doppelgrab gesprochen, aber im Prinzip können wir um zwei erhöhen.
0: Ja.
1: Denn in der Blockbergung wurden noch zwei Wirbelkörper gefunden von zwei weiteren Kindern.
0: Ja.
1: Und zwar... möchtest du es erzählen?
0: Ja, ich kann gerne was dazu sagen. Also das ist richtig, man hat in diesem Grab noch zwei weitere Wirbel gefunden, und zwar von zwei unterschiedlichen Individuen. Die Größe hat, glaube ich, also die Größe, die spricht dafür, dass das Kinder waren im Alter zwischen 2 bis 6 Jahren,
1: genau,
0: zu dem Zeitpunkt, wo sie gestorben sind.
1: Ja.
0: Und außer diesen beiden Wirbeln von diesen beiden Kindern war von den Kindern nichts, was man zumindest gefunden hätte, in dem Grab vorhanden. Man hat also nur diese Wirbel reingelegt, was natürlich sehr interessant ist in Hinsicht auf die Bestattungsriten der damaligen Zeit. Und das Interessante ist, dass auch diese beiden Kinder, die gehören ebenfalls dieser Subgruppe der mitochondrialen DNA U4B1B1B an. Und was noch dazu kommt, die teilen mit dem Jungen, mit dem Säugling, der ebenfalls mit der Schamanin beigesetzt worden ist, teilen die auch die Y-chromosomatische DNA, also die väterliche DNA.
1: Also,
0: die ist die gleiche.
1: Worauf der Lars hinaus will, wir haben hier drei Brüder in der Bestattung.
0: Richtig, genau, es sind drei Brüder.
1: Und einer, also wie du schon gesagt hast, beide so ungefähr im Alter von 2 bis 6 Jahren, als sie gestorben sind. Und einer von denen war auch noch mit hoher Wahrscheinlichkeit der Zwilling von dem Säugling, der dort bestattet wurde.
0: Ja.
1: Und die müssen ja nun wirklich zu einem unterschiedlichen Zeitpunkt gestorben sein. Wenn es Zwillinge sind, der eine stirbt als Säugling und der andere erst im Alter von mindestens 2 Jahren.
0: Genau.
1: Und weil du vorhin gesagt hast, es gibt jetzt zum Beispiel, es gibt diese Möglichkeiten, sind ungefähr gleichzeitig gestorben oder vielleicht war die Ur-Ur-Urgroßmutter bereits tot und man hat den Säugling dann dazu bestattet. Hier wissen wir jetzt auf jeden Fall, hier sind zwei Zwillinge zu einem unterschiedlichen Zeitpunkt gestorben. Sie müssen also irgendwie, was gibt's denn da noch für Möglichkeiten? Und eine weitere Möglichkeit ist, dass beispielsweise auch diese Kinder oder Körperteile von ihnen auch einfach noch irgendwie wie so als eine Art Amulette aufbewahrt worden sind oder dass sie sozusagen das ist halt so ein Ding, das weiß man natürlich alles nicht, wie es damals so gewesen ist, aber es ist zumindest von also es gibt Praktiken in historischer Zeit von Menschen, die wir heutzutage als Schamanen halt bezeichnen würden oder so, die beispielsweise so mumifizierte Hände aufbewahren oder so als irgendwie magischer Gegenstand oder tatsächlich auch um den Toten zu verehren oder irgendwie so als Respektbekundung oder so. Das kommt einem natürlich so ein bisschen unheimlich vor oder bizarr oder so, wenn man selbst in so einer Tradition nicht aufgewachsen ist. Aber auch das ist natürlich eine Möglichkeit, dass einfach das tote Kind irgendwie immer so ein bisschen Rolle bei dieser Schamanin gespielt hat und dann wurde es dann mit ihr bestattet, als sie gestorben ist. Das ist auch eine Möglichkeit. Mit Sicherheit, also die Datierung ist aber auf jeden Fall nicht so gut und so genau, dass wir sagen können, in welcher Reihenfolge sind denn diese Individuen jetzt eigentlich gestorben. Das kann man nicht sagen.
0: Auch das ist natürlich wieder abhängig von der Frage, handelt es sich jetzt um die Urgroßmutter oder handelt es sich um eine Großcousine? Ne?
1: Oder vielleicht handelt es sich sogar um, ja, keine Ahnung, eine 100 Jahre spätere Nachfahrin. Also nicht Nachfahrin von den Kindern natürlich, aber sie könnte 100 Jahre später gelebt haben und diese Kinder wurden aus irgendwelchen Gründen
0: ihr hinzugefügt. Ich gar nicht, ob das so geht. Also ich habe dann immer so, es gibt so Tafeln, kann man sich im Internet anschauen, wo du halt, also im Prinzip sind das Tabellen, wo du halt schauen kannst, wenn je weiter du zurückgehst, desto, also zum Beispiel eine Tante, nee, das ist, wie soll ich das jetzt erklären? Das ist, dafür sind eben diese Tabellen da, dass man sich das anschauen kann, ne? Also es geht darum, es gibt Tabellen, in denen diese Verwandtschaftsverhältnisse, erster Grad, zweiter Grad und so weiter, in denen die dargestellt sind. Mhm. Und ich glaube, wenn die Schamanin später gelebt hätte als die Kinder, dann würde das, dann wäre das, glaube ich, dann wäre das, glaube ich, noch weiterer Abstand in der, also noch geringere gemeinsame DNA. Also ich glaube, dass die gemeinsame DNA, die wahrscheinlich gefunden wurde, damit man überhaupt diese Prognose, es sind entweder Großcousins, Großcousinen vierten, fünften Grades oder eben Ururgroßmutter und Ururenkel. Ich glaube, dass man mit dieser Menge DNA, die wahrscheinlich dieser Einschätzung zugrunde liegt, wahrscheinlich ausschließen kann, dass die Schamanin später gelebt hat.
1: Warum?
0: Weil das bedeuten würde, dass das kannst du, glaube ich, in der DNA sehen.
1: Ja, aber woran denn?
0: Daran, dass die DNA weniger wird. Also das.
1: Hä?
0: Die gemeinsam. Ja, weil die wird ja, je älter du bist oder je mehr Generationen dazwischen sind, desto mehr andere DNA kommt ja dazu. Das heißt,
1: diese. Ja, gut, aber woran kann man denn sehen, in welche Richtung das jetzt gegangen ist?
0: Ja, das ist immer die Frage. Ne? Es kann halt entweder bedeuten, es sind mehr Generationen oder. Ich kann das jetzt nicht erklären.
1: Weißt du was? Vielleicht müssen wir das nachreichen. Wir gucken uns das nochmal an. Wir haben jetzt nämlich ein Problem. Es sind nur noch 4 Minuten und wir haben immer noch gar nicht erklärt, weshalb wir überhaupt diese Frau für eine Schamanin halten. Ich habe fast das Gefühl, wir müssen hier noch eine dritte Sendung zu dem Thema machen.
0: Das können kriegen wir auch jetzt gerne machen. Das wäre natürlich für uns eine sehr dankbare Sache, weil wir da nahtlos anknüpfen können, was wir heute gemacht haben.
1: Ja, tut mir leid, Leute. Aber ich glaube, das war es schon wieder mit uns für heute, realistischerweise.
0: Ja.
1: Ja, wie gesagt, also guckt euch die Ausstellung vielleicht mal selbst an. Dann könnt ihr vielleicht nachvollziehen, weshalb wir so begeistert sind und aus dem Quatsch nicht mehr rauskommen, wenn es um diese Schamanin von Bad Dürrenberg geht. Oder?
0: Ja.
1: Und jetzt könnt ihr ja vielleicht noch ein bisschen dranbleiben und noch fantastische fantastische Wissenschaftlichkeit hören. Und ja, wir hören uns beim nächsten Mal und vielleicht werden wir dann fertig mit unserem Thema. Mal gucken.
0: Ich denke schon, ich bin da ganz optimistisch.
1: Ja, dann habt einen schönen Frühsommer bis dahin. Macht's gut.

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0: Herzlich willkommen im Regio Express, dem Regionalmagazin für Südwestsachsen hier bei Radio T. In der heutigen Sendung schauen wir zurück auf den 1. Mai in Chemnitz. Ihr hört dazu die Diskussionsrunde des Deutschen Gewerkschaftsbunds über die Zukunft des Wirtschaftsstandortes Südwestsachsen, die wir an diesem Tag auf dem Chemnitzer Neumarkt aufgezeichnet haben. Vorher gibt es allerdings noch ein paar Veranstaltungstipps für die Region, und zwar nach dem ersten Musikstück für heute. Das kommt diesmal von der ehemaligen Chemnitzer Band F. Bönki. Hier sind sie mit The Funky Bönk.
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Ihr hört den Regio Express, das Radio T Regionalmagazin. Und wir kommen zu den Veranstaltungstipps in dieser Ausgabe. Am Freitag findet im Schuldenberg in Plauen ein Punkrock- und Hardcore-Konzert statt. Es spielen die Chemnitzer Band Töhle und die beiden tschechischen Bands Sarajevo und Forest Trump. Einlass ist 19 Uhr, Beginn der Veranstaltung dann um 21 Uhr. Das Projekt Schuldenberg befindet sich in Plauen in der Tiergartnerstraße 6 bis 8. Am Samstag heißt es dann auf dem Chemnitzer Sonnenberg wieder Hang zur Kultur. Der Fokus des jährlichen Stadtteilkulturfestivals liegt 2026 auf dem südlichen Sonnenberg. Dennoch wird es im ganzen Viertel Programm geben. Eingeläutet wird die Veranstaltung mit einem bunten Umzug durch den Stadtteil, der 13.45 Uhr mit einer kleinen Kundgebung am Lessingplatz beginnen und dann gegen 14.30 Uhr in der Stadtwirtschaft auf der Schiffnerstraße enden wird. Wenn euch das Programm von Hang zur Kultur näher interessiert, schaut einfach auf der Website des Festivals vorbei unter www.hangzurkultur.de. Von Samstag bis Montag öffnen außerdem wieder zahlreiche Künstler in Sachsen ihre Häuser, Ateliers und Kunststätten für kunstinteressierte Gäste. Das Ganze findet im Rahmen des Projektes Kunst offen bereits zum 22. Mal statt. Alle weiteren Informationen zum Programm findet ihr unter kunst-offen-in-sachsen.de. Und wenn euch interessiert, was in den nächsten Tagen hier bei Radio T im Programm läuft, dann schaut gern in unser Wochenprogramm auf unserer Website unter www.radiot.de.

0: Die Sterne waren das mit »Ich habe nichts gemacht, außer weiter«. Ums Weitermachen ging es gewissermaßen auch am 1. Mai, dem Tag der Arbeit. Der war auch in Chemnitz ein mittelgroßes Politevent mit nicht zu knapp schlechter Musik. Aber es wurde natürlich auch viel diskutiert, unter anderem darüber, wie man Südwestsachsen als die industrielle Herzkammer Sachsens unter den aktuellen kapitalistischen Zumutungen und zum Wohl der Beschäftigten zukünftig durchzubringen gedenkt. Unter der Überschrift Masterplan Südwestsachsen, Zukunftsplan oder Beruhigungspapier wurde darüber auf dem Chemnitzer Neumarkt gesprochen. Mit von der Partie waren dort Henning Hohmann, Co-Vorsitzender der SPD Sachsen, Daniela Kolbe, Vorsitzende des DGB Sachsen, Eddy Krupa, der erste Bevollmächtigte der IG Metall Chemnitz und Robin Rottluff, Gewerkschaftssekretär bei Verdi. Den Anfang machte Henning Hohmann von der SPD zunächst mit einer Erklärung dessen, worum es sich beim Masterplan Südwestsachsen handelt.
1: Ja, erstmal einen wunderschönen guten Tag und einen schönen 1. Mai. Ist richtig, dass wir am 1. Mai über Wirtschaftspolitik sprechen, über Arbeitsplätze sprechen, weil es ist eine Zeit, in der es um die richtig wichtigen Dinge geht, nicht um die Nebenkriegsschauplätze, sondern um die richtig wichtigen Dinge. Und der Masterplan ist eine Strategie, die wir als Koalition in Dresden der Region Südwestsachsen mit der Region Südwestsachsen gemeinsam entwickeln wollen, weil wir alle wissen, diese Wirtschaft verändert sich. Wir haben Angriffe auf unsere Wohlstandssysteme von anderen Ländern. Andere Länder wollen in Zukunft unsere Produkte bauen, das wollen wir nicht zulassen. Und deshalb ist die Idee, dass dieser Masterplan Südwestsachsen vor allem aus den Ideen aus Südwestsachsen selber entsteht, dass da nicht irgendjemand aus Berlin, aus Dresden oder aus Brüssel kommt und sagt, ihr müsst das jetzt aber so machen. Nein, die Leute hier sind schlau genug selber. Es geht darum, dass ihr selber Ideen entwickelt. Was verbindlich ist, ist die Zahl 100 Millionen Euro. Weil das ist das Geld, worauf Michael Kretschmer und ich sich geeinigt haben, was wir auf jeden Fall erstmal als Mindestsumme zur Verfügung stellen für die Region Südwestsachsen. Mir ist der Begriff mindestens da sehr, sehr wichtig, weil wir haben hier eine Menge zu verlieren. Oder andersrum, wir haben hier eine Menge zu gewinnen. Südwestsachsen ist die industrielle Herzkammer Sachsens und deshalb gibt es hier nichts zu zögern. Wir müssen anpacken, es muss vorwärts gehen. Ich hoffe, die Gewerkschaften, oder ich weiß, die Gewerkschaften tun da mit. Und das ist auch eine wichtige Voraussetzung dafür.
2: Daniela, es gibt ja den politischen Anspruch, Gewerkschaften in den Masterplan einzubinden. Der Vorwurf lautet aber hier auf dem Papier ja, in der Praxis zu wenig. Wie groß ist denn die Lücke zwischen Beschlusslage und der realen Beteiligung?
3: Da sind wir gleich bei einem ganz wichtigen Punkt. Also erstmal, diese Region zu unterstützen, das ist schlau. Hier findet Transformation statt und Leute mal zusammenzubringen und zu überlegen, wie soll es nach der Transformation aussehen und wie kommen wir dahin? Super schlau. Aber der Leidensdruck kommt ja von unserer Seite, von den Beschäftigten. Wir sind ja die Leidtragenden, wenn hier Transformation stattfindet, die nicht gesteuert ist. Und wir haben zwar einen Beschluss im Landtag, wo, und wir wissen auch, wem wir das zu verdanken haben, drin steht, dass die Gewerkschaften mit am Tisch sitzen. Wir haben aber eine Realität, wo die Sorge ist, dass das eher eine, böse gesprochen, Beutegemeinschaft der Landräte und der Stadt Chemnitz wird, wo wir einfach nicht mit am Tisch sitzen. Wir sind auch nicht bei dem Beirat mit dabei. Und es erinnert mich fatal an die Situation, die wir im Kohlebereich hatten. Unsere Kolleginnen und Kollegen im Mitteldeutschen Revier und in der Lausitz haben gekämpft, haben gesagt, wenn wir schon aus der Kohle aussteigen, dann wollen wir aber nicht ins Bergfreie fallen. Da wollen wir Geld, damit wir die Transformation gestalten. Das wurde auch beschlossen und schlussendlich aber bei den Entscheidungen, was dann gemacht wird, sitzen wir immer nur am Katzentisch. Und ich habe gerade ein bisschen das Gefühl, dass wir das wieder aufführen. Und da mache ich Henning gar keinen Vorwurf, weil der hat im Landtag, der Beschluss ist super. Was wir hier vor Ort sehen, ist so eine Wiederaufführung wie in den Kohlebereichen. Und das heißt, wir müssen hier vor Ort laut werden und sagen, Leute, wir müssen mitbestimmen. Es ist unser Leben, es ist unsere Region. Bindet uns von vornherein mit ein, damit es nicht irgendwie so eine Einzelplan, so kleine Projekte werden, sondern dass wir richtig auch lange Linien sehen und vor allen Dingen auch die Stimme der Beschäftigten mitgehört ist.
2: Henning, wenn denn die Beteiligung auch politisch gewollt ist, warum klafft dann offenbar so eine tiefe Lücke zwischen Anspruch und Praxis?
1: Ja, ich glaube, ich muss mit Regina Krauser, der zuständigen Fachministerin, noch mal ein ernstes Wörtchen reden. Der Termin dazu ist auch schon gemacht, weil ich vor 14 Tagen ja vor allem in der Zwickauer Region unterwegs war und mir die Kolleginnen und Kollegen das auch genauso erzählt haben. Deshalb werde ich mit Regina Krauser noch mal sprechen. Und das ist das, was mich so ärgert. Dass sich unsere Wirtschaft verändert, wissen wir seit langem. Viele Menschen glauben, die heutige Entwicklung ist sehr schnell. Die Wahrheit ist, die Welt wird sich nie wieder so langsam verändern wie im Moment. Also die Geschwindigkeit der Veränderung wird noch größer. Und das, was mich an dieser Stelle immer wieder ärgert, ist, dass ich Unternehmerinnen und Unternehmer treffe, die sagen, ich habe zwar 150 Mitarbeiter, aber welches Produkt ich in 5 Jahren herstelle, das weiß ich nicht. Dann muss ich mal gucken oder dann bin ich 65 Jahre alt und gehe in Rente. Und ich erlebe gerade eben die Gewerkschaften, die industriepolitisch die Impulse setzen. Nicht die Arbeitgeber, die Gewerkschaften setzen die industriepolitischen Impulse. Und das ist für euch wichtig, dass ihr seht, dass eure Gewerkschaften für euch kämpfen. Nicht nur, wenn es um die Verteilung geht, da erst recht, sondern auch, wenn es darum geht, im alltäglichen Politik auf die Füße zu steigen und auch den Unternehmern auf die Füße zu steigen, dass man investieren muss in Zukunft. Deshalb nochmal, um auf die Frage zurückzukommen, ich werde mit Regina Kraushahn nochmal sprechen. Die möchte ja am Ende mit ihren Ideen auch durch den Sächsischen Landtag und 100 Millionen Euro haben. Und wenn sie da die Wünsche des Parlaments nicht berücksichtigt, und das heißt, ITAS wird eingebunden, dann wird es schwer für sie, will ich an dieser Stelle auch nochmal sagen. Und wenn das nicht freiwillig geht, dann geht das mit Nachdruck, heißt das Sprichwort, glaube ich, oder?
2: Daniela, wenn also der Masterplan die Antwort sein soll, was sind denn aus der Sicht der Beschäftigten die drängendsten Probleme in Südwestsachsen? Was brennt denn am stärksten? Strukturbruch, Tarifflucht, Abwanderung, Infrastruktur?
3: Naja, wir haben eine Multikrise, aber für Südwestsachsen sehen wir schon den gravierenden Veränderungsdruck im Automobilbereich. Der da ist, aber ich habe vorhin in meiner Rede ja auch gesagt, wir haben auch in anderen Branchen Druck und wir sehen ihn auch im Maschinenbau, sodass dass wir in diesen industriellen Bereichen einen hohen Transformationsdruck haben. Künstliche Intelligenz kommt dazu und wenn wir hier weiter gut dastehen wollen, dann müssen wir das Geld schlau nutzen. Es sind 100 Millionen, das klingt erstmal viel, es ist aber tatsächlich damit kann man gute Impulse setzen, aber so ganz doll, alles wird man damit auch nicht bewältigen können, wenn ich mir anschaue, was so Einzelprojekte mitunter kosten. Ich will noch ein zweites Thema mit ansprechen. Lebensqualität in einer alternden Gesellschaft hat auch viel mit Gesundheit zu tun. Auch das scheint mir ein wichtiger Transformationsbereich in Südwestsachsen zu sein, dass wir darauf Wert legen, dass wir auch in Zukunft hier vernünftig eine Versorgung hinbekommen, trotz alternder Bevölkerung.
2: So, Eddie, die nächste Frage geht jetzt mal hier auf diese Seite. Südwestsachsen hängt industriell massiv an der Automobilindustrie und an deren Zulieferer. Wie ernst ist denn die Lage wirklich?
4: Ja, also wir haben in der Region Südwestsachsen ja auch nochmal eine differenzierte Industriesituation oder beziehungsweise Industriebild. Wir haben natürlich im Zwickauer Raum natürlich schwerpunktmäßig die Automobilindustrie mit dem großen Fahrzeugwerk und die Zulieferindustrie drumherum, aber natürlich auch viele Automobilzulieferer jetzt auch, sage ich mal, in unserem Zuschnitt der IG Metall Chemnitz und überall zeichnet sich das gleiche Bild, dass die Zulieferer, die überwiegend abhängig sind vom Verbrennungsantrieb, dass die gerade enorm unter Druck geraten, weil das Geschäftsmodell auch auf Basis der Preispolitik der OEMs bisher immer so war, dass sie sich eigentlich nur über hohe Abrufmengen überhaupt gerechnet haben. Und dieses Geschäftsmodell gerät natürlich extrem unter Druck aktuell in der Automobilkrise. Und auf der Basis haben wir natürlich auch den Druck auf die Beschäftigung, das ist völlig klar. Gleichzeitig haben wir ein großes Problem, dass wir halt wenig konzernzentral, also so gut wie gar keine eigentlich im Osten haben und dadurch natürlich häufig die Entscheidungen woanders getroffen werden und häufig dann natürlich eben sich die negativ auswirken hier in unserer Region. Gleichzeitig will ich aber auch nicht müde werden zu betonen, dass wir hier in Chemnitz nicht nur Automobilzulieferindustrie haben, sie ist ein wichtiger Standteil, aber wir haben ja auch den Maschinenbau, wir haben die Mikroelektronik, wir haben enorm viele Zukunftsfelder, die es aus meiner Sicht auch zu stärken gilt. Und dann reden wir nicht mehr nur per se über Deindustrialisierung, sondern dann reden wir auch darüber, Transformationen gestalten zu können. Dafür braucht es aber aus unserer Sicht Rahmenbedingungen, politische Rahmenbedingungen. Das kann zum einen der Masterplan Südwestsachsen sein, kann er natürlich nicht in Gänze, wenn wir nur über 100 Millionen reden, das ist natürlich klar. Da stehen nämlich aktuell gerade viele Schlange, wenn es darum geht, irgendwie Gelder abzugreifen. Deswegen müssen wir gucken, wie wir clevere Ideen entwickeln USPs dieser Region, ne, also das, was so diese Region so bedeutsam macht oder bedeutend macht, halt hervorzustellen. Und das ist unter anderem auch die hohe Innovationskraft dieser Region. Wir haben hier die TU Chemnitz, die aktuell auch unter Druck gerät wegen Stellenabbau. Wir haben aber auch viele Forschungszentren, wir haben die Fraunhofer-Institute, aber wir haben auch hochinnovative, entwicklungsstarke Belegschaften hier, die tagtäglich neue Ideen, neue Innovationen hervorbringen. Und hier ist eigentlich das größte Kunststück, was uns gelingen muss, das, was hier in Chemnitz entwickelt wird, dass das auch in Wertschöpfung und Produktion und Beschäftigung hier in der Region umgewandelt wird und nicht irgendwie durch Konzernentscheidungen woanders hin verlagert wird, in den Osten oder noch weiter in den Osten verlagert wird oder halt in die Konzernzentralen gezogen wird, sondern dass das hier in der Region bleibt, was die Leute hier entwickeln, soll auch hier gefertigt werden und in Wertschöpfung münden.
2: Reden wir da über eine Transformation der Region oder über schleichende Deindustrialisierung?
4: Es kommt darauf an, wie man fragt, aus meiner Sicht. Wenn man uns fragt als IG Metall, als Gewerkschaften, dann haben wir den Anspruch, Transformation zu sagen und sagen auch, wir wollen sie offensiv gestalten. Leider wird es gerade eher so ausgelegt, dass Transformation Kahlschlag, Verlagerung und eher Abbau bedeuten soll, wenn man die Arbeitgeber fragt, wenn man auch leider Entscheidungsträger fragt. Aber ich glaube, das muss nicht sein, weil diese Region hat Chancen. Die Region hat Potenzial und wir haben die Möglichkeiten mit einem offensiven Einwirken auf den Masterplan Südwestsachsen und da müssen wir mehr beteiligt werden. Dann haben wir die Chancen, hier diese Region auch in die Zukunft mitzunehmen und vor allem auch hier neue Geschäftsfelder, neue Kompetenzen zu gewinnen und natürlich dann hier auch Industrieregion zu bleiben. Und das ist auch klar. Wenn Sachsen Industriebundesland bleiben will, dann entscheidet das sich nicht in Dresden oder in Leipzig, das entscheidet sich hier in der Industrie- und Herzkammer Sachsens im Raum Südwestsachsen. Und deswegen ist es so wichtig, dass wir eben beteiligt werden bei diesem Masterplan in Südwestsachsen, weil Transformation gelingt auch nur dann, wenn die Beschäftigten beteiligt werden.
2: Was wäre denn der größte industriepolitische Fehler in den nächsten 5 Jahren?
4: Untätig zu bleiben. Ja, ganz klar. Aus meiner Sicht gibt es viele Handlungsfelder, die jetzt notwendig sind, um eben Entscheidungen zu treffen, dass wir hier auch wieder Ansiedlung haben, beziehungsweise Unternehmen sich positiv für diese Standorte entscheiden, Beschäftigung halten wollen. Es gibt viele Möglichkeiten, viele Ideen, die wir ja jetzt auch in den Masterplan mit einbringen wollen, unter anderem das Thema Kreislaufwirtschaft im Raum Zwickau-Mosel groß zu machen. Aber ich glaube auch, was diese Region stark machen kann, insbesondere mit dem Entwicklungsdienstleister IAV, wenn wir hier eine autonome Mobilitätsregion schaffen, die nicht nur den Mikronahverkehr unterstützt, weil wir auch dort haben wir den demografischen Wandel. Wer fährt denn eigentlich noch die Busse im ländlichen Raum? Ja, bis hinzu aber auch, wie wäre es, wenn wir dann auch den Warenlogistik autonom steuern könnten? Diese Technik, diese Fähigkeiten, die Entwicklungspotenziale gibt es hier in der Region. Das gilt es offensiv auszuspielen. Und ich glaube, dann haben wir hier auch wieder etwas, womit wir auch wettbewerbsfähig auf Kosten reagieren können und auch in der Lage sind, hier die Industrie und die Fertigung und die Beschäftigten zu stabilisieren.
2: Henning, wir haben jetzt gerade schon über die Vielfalt der Industrie gesprochen, aber ich möchte noch mal kurz zur Automobilindustrie zurückrudern. Denn gerade da entscheidet sich ja, ob Südwestsachsen Industrieregion bleibt. Wo ist diese aktive Industriepolitik des Landes bereits jetzt konkret sichtbar?
1: Also der Masterplan Südwestsachsen ist aktive Industriepolitik. Und das, was wir darüber hinaus versuchen, ist gemeinsam mit der IG Metall, mit den Kolleginnen auch in Zwickau, zusammen mit dem Betriebsrat zu gucken, dass wir, was das Thema Kreislaufwirtschaft angeht, was ein absolutes Zukunftsthema ist. Ich weiß, dass das den ein oder anderen Kollegen ein bisschen an der Ehre zwickt. Das verstehe ich. Das verstehe ich wirklich. Aber wir werden zukünftig in einer Welt leben, in der Rohstoffe die entscheidende Frage sind. Und wenn VW ein ganz neues System aufbaut, wie Autos nicht nur gebaut, sondern auch wieder deinstalliert und am Ende ja zu neuen Rohstoffen für neue Autos zusammengepackt werden sollen, dann ist das eine große Chance, genauso wie der Eddie das gesagt hat, weil hier halten wir die Chance, mal nicht nur verlängerte Werkbank zu sein, sondern hier könnten wir die komplette Kompetenz, also sozusagen das Epizentrum der Kreislaufwirtschaft von Volkswagen nach Zwickau, und das wäre mein großer Wunsch. Ich bin deswegen sehr viel mit Carsten Schneider, dem Bundesumweltminister, in Kontakt, weil der über Gelder verfügt, um genau solche Kreislaufwirtschaftsprojekte, weil da geht es am Ende um Ressourcen und da geht es um Klimaschutz, solche zur Verfügung zu stellen. Wir haben den ersten Förderbescheid als Land übergeben. Wir wollen weiteres tun. Aber Eddie hat recht, nichts tun wäre falsch. Etwas tun ist richtig, vielleicht auch mal einen Fehler zu machen, aber Stillstand ist Rückschritt. Wir müssen jetzt ranklotzen, das bedeutet Geld organisieren, sich zusammensetzen und Strategien entwickeln.
2: Robin Eddy hatte es ja gerade schon angeschnitten, und zwar die Busse auf dem ländlichen Raum. Was nützt einem denn der schönste Industriearbeitsplatz, wenn der Bus nicht fährt, die Kita fehlt, das Krankenhaus wackelt und die Verwaltung überlastet ist? Wird öffentliche Daseinsvorsorge in dieser Debatte systematisch unterschätzt?
5: Naja, also was wir bisher mitbekommen haben, ist das ja noch nicht fortgeschritten genug, um das wirklich beantworten zu können. Würde ich mir zumindest nicht rausnehmen. Aber du hast einen wichtigen Punkt gesagt, nämlich wenn es irgendwann keine Krankenhausversorgung mehr gibt. Und es ist natürlich absolut wichtig, sich ja leidenschaftlich um die Frage der industriellen Zukunft in der Region zu befassen und auch Antworten zu finden. Aber auch das bringt nichts, wenn es keine Krankenhäuser mehr gibt, keine Pflegeeinrichtungen mehr gibt, die vernünftig Menschen versorgen können. Und da muss man ja schon konstatieren, dass bei allen Plänen, die die letzten Jahre gemacht wurden mit der Krankenhausreform, die jetzt die Krankenhäuser belastet und sehr viel Unsicherheit bringt, wie auch jetzt das Beitragsstabilisierungsgesetz, was auch Union und SPD jetzt durch den Bundesrat gebracht haben letzte Woche, ja irgendwie für mich zumindest persönlich so wirkt, als ob die Belange der Beschäftigten vollkommen aus dem Blick verloren werden. Also sowohl Vermögende als auch die Politik entziehen sich irgendwie der Verantwortung meiner Sicht nach, weil alles, was da umgesetzt wurde, geht zulasten der Beschäftigten, geht zulasten der Patientinnenversorgung und Politik muss Antworten auf Lebensrealitäten finden, Politik muss sich Verantwortung stellen und Politik kann nicht einfach durch Sparen irgendwie versuchen, Dinge besser zu machen, ohne die Einnahmenseite im Blick zu behalten. Wenn wir von 20 Milliarden Defizit zum Beispiel bei der gesetzlichen Krankenversicherung reden, dann könnte man anfangen damit, als Bund Verantwortung zu übernehmen und die 12 Milliarden für BürgergeldempfängerInnen an die gesetzliche Krankenversicherung zu bezahlen. Und da wäre schon auch meine, du hast gesagt, ich soll keine Gegenfrage stellen, ich mache es trotzdem, da wäre meine Frage schon an Henning, ich meine auch eine Ministerin aus eurem Kabinett ist ja stellvertretende SPD-Bundesvorsitzende Petra Köpping wieder, also mir kommt es so rüber, als ob die Union mit viel Lügen und mit viel Gelaber gerade Politik macht und ich frage mich ein bisschen, warum man das mitträgt im Endeffekt.
1: Soll ich antworten? Also wir haben ja erstmal eine ganze Menge von Unsinn, die sich diese Bundesgesundheitsministerin ausgedacht hat, jetzt abgeräumt. Das ist jetzt mal wichtig. Und ich will trotzdem nicht verhehlen, dass ich mit sehr großer Sorge nach Berlin gucke. Ich bin überzeugter Sozialdemokrat und überzeugter Gewerkschafter. Deshalb glaube ich, bin ich von einer Sache zutiefst überzeugt. Nämlich, in Zeiten der Veränderung wissen die Menschen selber, dass es eine schwierige Situation ist. Ich brauche mich hier nicht auf den Marktplatz stellen und sagen, die Zeiten sind schwierig, das weiß jeder. Und ich glaube auch, dass alle bereit sind, was beizutragen. Aber ich kann diese Bundesregierung nur vor einer Sache warnen. Wenn man meint, den Druck in der Herzkammer der Industrie oder dieser Gesellschaft zu erhöhen, während die Party auf dem Sonnendeck weitergeht, dann wird es nicht funktionieren. Dann wird es nicht funktionieren. Dann werden die Leute zu Recht mit demonstrieren dagegen. Und ich glaube, das, was wir eigentlich brauchen, ist ein neuer, ist eine Ergänzung zu unserem Gesellschaftsvertrag, was das Verhältnis angeht zwischen Kapital und Arbeit oder zwischen Vermögen und Arbeit. Nirgendwo in Europa wird Vermögen so niedrig besteuert wie in Deutschland. Währenddessen aber Arbeit so hoch belastet ist wie fast nirgendwo in Europa. Das hat auch seine historischen Gründe, als man nach dem Zweiten Weltkrieg das Steuersystem in Deutschland westneu aufgebaut hat, hat man sich überlegt, was wollen wir eigentlich besteuern? Und da war nur Arbeit kein Vermögen. Aber das müssen wir ändern. Wenn wir es schaffen, die Belastung von Arbeit zu reduzieren, das bedeutet, ihr habt mehr Cash in the Tash. Und auch für den Arbeitgeber sinken die Lohnnebenkosten zum Beispiel. Und wir eben gleichzeitig den Milliardären und den Leuten, die richtig viel Geld haben, Nee, ich will nicht euer Haus besteuern. Ich will den Leuten, die richtig viel Geld haben, etwas wegnehmen. Dann wäre das nicht nur gerecht, sondern auch ökonomisch sinnvoll. Weil wir brauchen die Investitionen doch jetzt. Deshalb nochmal, die Party auf dem Sonnendeck, die Leute mit den breiten Schultern, die müssen was beitragen. Ich kann nur davor warnen, das ausschließlich auf den Schultern der Beschäftigten zu machen. Und weiß nicht, ob man meine Stimme in Berlin hört, aber vielleicht muss ich da noch lauter werden.
2: Robin, wer Fachkräfte halten will, muss ja auch Lebensqualität sichern. Und ist denn die eigentliche Standortfrage heute nicht eigentlich öffentliche Infrastruktur statt Gewerbefläche?
5: Naja, ich denke, das ist nichts, was man mit das eine statt dem anderen irgendwie beantwortet, sondern irgendwie muss beides ausgebaut werden. Und ja, wie ich gerade schon, also die Antwort ist jetzt sehr kurz, glaube ich. Es braucht, man kann sich nicht auf ein Thema konzentrieren, sondern wir müssen grundlegend, wenn man grundlegende Reformen angehen will, und Henning, du hast ja gerade so schön gesagt, die Party auf dem Sonntag kann dann auch nicht weitergehen, wenn gesagt wird, alle müssen irgendwie reinklotzen in diesem Land, dann müssen natürlich beide Sachen auch irgendwie in den Blick genommen werden und auf vernünftige Füße gestellt werden. Und wenn ich noch eine Sache antworten darf, ich habe großen Respekt vor dir und auch vor deiner Arbeit und ich kaufe dir das auch 100% ab, dass du überzeugter Sozialdemokrat und Gewerkschafter bist, aber für mich, wenn ich mit den Kolleginnen im Gespräch bin und wir auch darum reden, wie verhindern wir den Zuwachs der AfD, dann fällt es mir immer schwerer, weil natürlich sehe ich irgendwie Instagram-Reels, ich sehe Auftritte auch, die sagen, wir wollen das alles, aber im Endeffekt sind die Abstimmungen im Bundestag dann doch irgendwie andere. Also es ist schwierig, weißt
6: dann
5: du?
6: Ich will es nochmal
5: in der Härte
6: Kollegen.
5: Mitgeben.
6: Ja, nimm und danke mit zu den Kollegen. Ich rede, ich stehe, rede und antworte.
5: Ob das gut ausgeht.
2: Henning, du darfst das Mikro gleich behalten. Ach so. Wir wollen ja immer noch über den Masterplan reden. Also, wenn der Masterplan die Zukunft denn organisieren soll, warum wird über Industrie und Ansiedlung meist viel konkreter gesprochen als über Bildung, Qualifizierung und Forschung?
7: Ist das so?
2: Würde ich jetzt schon sagen.
6: Okay, also, ich meine, wir sind hier. Heute ist der 1. Mai, das ist der Tag der Arbeit, nicht Tag der Elementarbildung. Deshalb habt Verständnis dafür, wenn ich heute vor allem über Brot und Butter spreche und über Arbeitsplätze. Aber du hast natürlich recht, wenn man sich über den Masterplan Gedanken macht, dann kann der nur ein Teil einer gesamtgesellschaftlichen Erneuerungsstrategie sein. Jetzt bin ich aber doch auch ein Verfechter davon, dass man den Masterplan schon auch vor allem für das Thema Wirtschaftsansiedlungen und die Stärkung von Unternehmen einsetzt, weil die Daniela Kolbe hat recht. Das, was nicht passieren darf, ist, dass man mit dem Geld, mit dem eigentlich Arbeitsplätze in Chemnitz gesichert werden wollen, ein Freibad gebaut wird. So ist das nämlich in der Lausitz passiert. Ich habe nichts gegen Freibäder, ganz im Gegenteil. Aber das muss aus anderen Quellen bezahlt werden. Das heißt, da muss zusätzliches Geld an den Staat. Und deshalb will ich nochmal sagen, mir ist es wichtig, dass wir in Sachsen die Dinge selber in die Hand nehmen. Wir haben jetzt an die letzten 4 Tage in den Koalitionsspitzen dann da vereinbart, dass hier eine heilige Kuh geschlachtet wird im Interesse des Landes. Wir werden sozusagen das erste Mal seit 2004 außerhalb von Corona Kredite aufnehmen. Das ist kein Selbstzweck. Aber das ist wichtig, um handlungsfähig zu bleiben, um in Schulen zu investieren, um in Kitas zu investieren, um in wirtschaftsnahe Infrastruktur zu diskutieren. Die schwarze Null ist wirklich ein neoliberaler Mythos. Am Ende war sozusagen außer der CDU kein einziger Wirtschaftswissenschaftler mehr dafür, jetzt keine Kredite aufzunehmen. Und das ist wichtig. Deshalb, ich verstehe den einen oder anderen zweifelnden Blick nach Berlin, aber lasst uns in Sachsen was draus machen und da machen wir doch was zusammen.
4: Aber?
6: Ja, gerne.
4: Aber, was wir nicht vergessen dürfen, deswegen ist ja auch übrigens eine tragende Säule des Masterplans die öffentliche Daseinsfürsorge. Wenn wir Fachkräfte halten wollen, wenn wir Menschen dazu bewegen wollen, hier in der Region zu bleiben, hier zu leben, dann braucht es auch eben eine Krankenhausversorgung, weil man sich mit, insbesondere mit Nachwuchs natürlich Gedanken macht, so wie lange braucht notfalls im Notfall mein Kind ins Krankenhaus. Ja? Und das ist natürlich völlig klar, dass wir an der Stelle auch dass es ein Standortvorteil am Ende des Tages bedeutet, hat eine Region eine gut ausgestaffierte Krankenversorgung und vor allem auch haben meine Kinder nicht nur neben dieser Versorgung auch die Chance, Bildung zu genießen, vernünftige Schulbildung zu genießen, eventuell auch zu studieren, eine gute Ausbildung zu machen. Deswegen sind das aus meiner Sicht auch Sachen, die Hand in Hand gehen. Natürlich brauchen wir eine gute wirtschaftliche Infrastruktur, aber damit die auch leben kann, und auch wirklich weiterleben kann, braucht es natürlich auch diese öffentliche Daseinsvorsorge. Und deswegen ist es auch ein wichtiger Standpunkt oder beziehungsweise Säule dieses Masterplanes und darf nicht unterschätzt werden.
6: Ja, dann lass mich dazu noch mal einen Satz sagen. Also, wir machen ja gerade nicht nur diesen Masterplan mit den 100 Millionen Euro, sondern das Programm oben drüber ist der Sachsenfonds. In diesem Sachsenfonds werden in den nächsten 12 Jahren über 5 Milliarden Euro in Sachsen investiert. Und der Masterplan ist eine Säule dieses Sachsenfonds. Die zweite Säule ist öffentliche Daseinsvorsorge. Wir haben vor 14 Tagen, ja, vor 3 Wochen sozusagen und beschlossen, dass wir jetzt und zwar ab sofort 500 Millionen Euro für Schulen, 500 Millionen Euro für Straßen und über 233 Millionen Euro für Krankenhäuser zur Verfügung stellen. Also wir haben das mit dem Blick Und das will ich an dieser Stelle auch mal sagen, das zählt nicht nur für uns als SPD oder als Koalition, sondern wir haben in Sachsen eine Minderheitsregierung und deshalb haben wir den letzten Haushalt auch mit Linken und Grünen zusammen gemacht. Ich sage das deswegen, weil die Susi Schaper, die vielleicht in Chemnitz auch der ein oder andere kennt, die hat in den Haushaltsverhandlungen sehr hart dafür gekämpft, dass das Geld für die Krankenhäuser kommt. Natürlich zusammen mit unserer Gesundheitsministerin Petra Köpping, aber das will ich hier einmal sagen. Hier arbeiten auch Parteien fraktionsübergreifend zusammen, um für Daseinsvorsorge und unsere industrielle Zukunft etwas zu machen. Und dem will ich an der Stelle auch mal Danke sagen. Das ist ein gemeinsames Verantwortungsgefühl für die Region, was im Landtag existiert.
0: Soweit der erste Teil der Diskussion über den Masterplan für den Wirtschaftsstandort Südwestsachsen am 1. Mai auf dem Chemnitzer Neumarkt. Den zweiten Teil gibt es hier gleich nach einer kurzen Punkrockpause.

0: Wir sind zurück im Regio Express, dem Regionalmagazin für Südwestsachsen bei Radio T. Und es folgt der zweite Teil der Diskussion über den Masterplan für den Wirtschaftsstandort Südwestsachsen, die wir am 1. Mai auf dem Chemnitzer Neumarkt aufgezeichnet haben. Es diskutieren nach wie vor Robin Rottloff, Gewerkschaftssekretär bei Verdi, Eddie Krupa, der erste Bevollmächtigte der IG Metall Chemnitz, Daniela Kolbe, Vorsitzende des DGB Sachsen und Henning Hohmann, Co-Vorsitzender der SPD Sachsen. In diesem Teil geht es nochmals um das Thema Investitionen in Bildung und Weiterbildung. Außerdem begeben sich die Podiumsgäste auf die Suche nach ehrlichen Antworten auf die Frage, warum junge Menschen in Südwestsachsen bleiben sollten, was dann allerdings hier und da in eine doch fragwürdige Heimatrevue abgleitet.
1: Es ist jetzt nun auch bekannt, dass die TU Chemnitz Stellen abbaut und das gerade in den Zeiten, in denen wir halt auf die Intelligenz vor Ort auch angewiesen sind. Robin, die nächste Frage würde ich jetzt gleich an dich stellen. Wenn wir doch auch über öffentliche Daseinsvorsorge sprechen, warum reden wir eigentlich so selten über Bildung und sollte sie nicht viel stärker im Fokus stehen, von der Schule bis zur Berufsschule?
2: Das ist eine sehr wichtige Frage und die Antwort passt auch perfekt als Reaktion auf das, was Henning gerade nochmal gesagt hat. Henning, du hast gesagt, wir sollen mehr auf Sachsen schauen und hast gerade noch ein paar Zahlen genannt, die irgendwie 5.233.000.000, die in die Hand genommen werden. Gleichzeitig, das klingt natürlich alles gut, gleichzeitig habe ich mich mit einem Senatsmitglied aus der TU Chemnitz unterhalten. Da reden wir bei 2.500 Beschäftigten an der TU von 1.200 Haushaltsstellen. Der Unterschied ist die sozusagen direkt irgendwie finanziert sind, nicht über Drittmittel. Und da passiert ein Stellenabbau von 300 Stellen. Das ist ein Viertel. Wenn man nur drauf schaut, was die Doktorandenstellen angeht, dann ist das die Hälfte, die davon weggeht. Und da muss man sich ja schon die Frage stellen, wenn wir über den Masterplan Südwestsachsen, über die Industriezukunft in Südwestsachsen sprechen, wie soll das da noch gestaltet werden? Und meiner Kenntnis nach war das auch eine Entscheidung, die irgendwie auf Landesebene und diesmal nicht in Berlin gefallen ist.
1: Eddie, gerade in der Automobil- und Zulieferindustrie entscheidet sich ja auch Transformation nicht nur an Technologien, sondern an Qualifikationen. Sind Weiterbildungen und Qualifizierung in der Region denn stark genug aufgestellt?
3: Ich finde, es gibt tolle Praxisbeispiele, wo Mitbestimmung wirkt und genau das realisiert hat. Wir haben zum Beispiel im Siemens WKC realisiert durch den Betriebsrat, durch die Mitbestimmung ja auch, ich glaube, dritter, vierter Platz im sächsischen Mitbestimmungspreis geworden sind, ich weiß nicht mehr ganz genau. Die haben es hingekriegt, dass quasi es eine betriebliche Weiterbildungsakademie gibt, die dafür sorgt, dass halt alle Menschen, die jetzt mal vielleicht erstmal ohne Fachausbildung, ohne einen Berufsschulabschluss dort im Betrieb berufsbegleitend eine Berufsausbildung machen können und somit natürlich auch ihre Stellung auf dem Arbeitsmarkt, aber natürlich halt auch ihre Berufschancen und Weiterentwicklungschancen im Betrieb stärken können. Das ist eins von vielen Beispielen, wo wir gut aufgestellt sind, aber wir wissen auch, wir haben krasse Katalysatoren von Weiterbildungserfordernissen, die auf uns zukommen. Wir haben das Thema KI, wo wir alle noch gar nicht richtig wissen, wie extrem wird sich das auf die Arbeitswelt auswirken. Wir wissen, es wird hart werden, wir wissen, da ist die Mitbestimmung auch gefragt und da ist natürlich noch klar, haben wir noch überhaupt keine Ahnung, wie weit wir eigentlich uns aufstellen müssen, um in der Sache Herr zu werden. Ich weiß, es gibt jetzt so Ideen, dass man in Plauen so eine Berufsschule, ein KI-Zentrum aufbaut, das ist ein guter Weg dorthin, aber es ist nur ein Baustein von vielen, die wir noch brauchen und an der Stelle gilt es natürlich auch, dass wir da deutlich mehr wacher sein müssen und vor allem halt auch viel schneller handeln müssen und eben diese Möglichkeit zu bieten, dass die Leute vielleicht auch schon für den Arbeitsmarkt von morgen gut aufgestellt sind.
1: Die nächste Frage geht an euch alle und zwar, warum sollte denn ein junger Mensch in Südwestsachsen bleiben? Ehrlich, also warum gehen denn so viele, warum kommen so wenige, warum bleiben so wenige?
4: Ich komme nicht aus der Region und ich kenne sie aber ein ganzes Stück. Ich komme aus dem thüringischen Vogtland. Also das ist ja sozusagen, ich kenne zumindest die Kultur aus dem sächsischen Vogtland, die ist mir sehr nah. Und das, was ich weiß, ist, dass die Menschen, die in der Region leben, diese Region lieben, dass sie erdverwachsen sind, dass sie da Herzblut dran haben.

0: nach vorne gerichtet. Wir stehen auch mal was zusammen durch und wir entwickeln was Neues. Und das ist die große Chance. Dann eben auch die Leute hier zu binden und sie zu auch wieder zu erreichen, dass sie mitmachen. Und wir sind alle gestresst gerade. Wir stehen alle unter Druck. Und so ein verbindendes, komm, wir machen was los, das wäre jetzt gut. Und genau deswegen ist es so wichtig, dass wir das nicht den Landräten und dem Oberbürgermeister dieser Stadt überlassen, sondern wir sind die organisierten Beschäftigten. Es ist unser Thema. Wir müssen da am Tisch. Wir müssen diese Geschichte miterzählen. Wir müssen beschreiben, wo wir hinwollen. Das lasst uns bitte nicht den Landräten überlassen. Und deswegen, ich weiß nicht, ob Sven in seinem Büro sitzt, Sven Schulze hier. Bindet uns damit ein. Das ist wichtig, sonst gibt es Ärger. Das wäre wichtig, dass das ankommt.
1: Also ich bin Südwestsachse, wenn auch aus dem nördlichen Zipfel, aus Döbeln. Und das, was ich an den Menschen hier schätze, ist, das sind alles Menschen, die klare Haltungen haben, aber zu pragmatischen Lösungen in der Lage sind. Das macht, finde ich, auch die Stadt Chemnitz aus, auch die Zwickauer aus. Die haben schon ihre Meinung, aber die wissen, dass sozusagen es auf das Konkrete ankommt. Und deshalb sehr, sehr gerne mit anpacken. Und es, am Ende ist aber das A und O, dass die Leute hier ein gutes Leben haben können. Das bedeutet ordentliche Arbeitsplätze, ordentliche Gesundheitsversorgung, die Schulen vor der Tür, ein Bus, der fährt. Und gerne auch eine aktive demokratische Zivilgesellschaft, die diese Werte in diesem Land und Weltoffenheit verteidigt. Ich glaube, das ist das, was jeder Mensch gerne zum Leben hat. Und das wird jetzt, da gibt es jetzt Zweifel dran, deshalb ist das logisch, dass sich andere vielleicht auch mal anders orientieren. Aber ich glaube, wir müssen diejenigen sein, die natürlich, und ihr macht das ja auch heute, richtig, den Finger auch bei der Politik in die Wunde legt. Aber das, was uns am Ende alle miteinander vereint, ist, dass wir nach vorne etwas bewegen wollen, dass es wieder besser werden kann. Und die Daniela hat recht, es geht nicht, dass die Beschäftigten außen vor bleiben, will aber auch sagen, ohne die Bürgermeister und die Landräte geht es auch nicht. Und deshalb ist es wichtig sozusagen, dass man zusammenkommt, sich klare und gute Pläne macht und dann auch mit einer gewissen Zuversicht nach vorne geht. Die Südwestsachsen können das.
2: Ja, aus meiner Sicht gibt es viele gute Gründe für diese Region und vor allem auch für Chemnitz explizit. Das sind zum einen natürlich, das ist mal noch ein Bundesvergleich, wenn man sich jetzt mal auch nach Leipzig guckt, nach Berlin guckt, was die Mieten zum einen angeht, das ist ein Thema. Wir haben hier das Erzgebirge als Weltkulturerbe quasi direkt vor der Haustür, haben aber natürlich auch viele Chancen für die Menschen selbst oder für junge Menschen selbst. Wir haben die unzählige Möglichkeiten, hier Ausbildung zu machen. Wir können hier unzählige Möglichkeiten für die Weiterbildung nutzen in der weiterführenden Bildung. Wir haben die große Vernetzung von TU-Forschungseinrichtungen. Also die Perspektiven für junge Fachkräfte sind auch gigantisch, wenn man mich fragt. Und ich denke, auch diese Möglichkeit, sich hier einzubringen in dieser Region, die ja natürlich Chancen und Risiken zugleich hat, sind natürlich auch riesig. Wir zeigen ja auch hier die ganz vielen jungen Gesichter in den Zelten, bei den Gewerkschaften, bei den Parteien. Es sind unglaublich viele junge Menschen, die dieses Bild hier prägen, die Bock haben auf Ehrenamt, die hier anpacken. Und ich glaube, wir haben das auch letztes Jahr mit der Kulturhauptstadt positiv herausgestellt, was diese Region kann, was Chemnitz kann. Wir haben gezeigt, welche Potenziale diese Stadt hat. Und ich glaube, das braucht es für einerseits für ein gesundes Selbstbewusstsein, aber auch für ein positives Standortmarketing. Eine Weiterzählung, da müssen wir dranbleiben. Und deswegen ist es auch wichtig, dass wir genau diese USPs, diese erfolgreichen Sachen, diese guten Gründe für Chemnitz immer wieder zeigen und den Leuten halt klar machen, hier ist eine Region, die kann wachsen, die kann florieren. Schaut auf diese Stadt, hier geht was.
3: Ja, alle seriösen und ernsthaften Antworten wurden schon gegeben, deswegen würde ich nur ergänzen, ich bin born and raised hier in Karl-Marx-Stadt und lieber trinke ich hier mit ehrlichen Leuten, die sehr geradeaus sind, für 4 Euro Bier, als 12 Euro Eist Matcha Latte in Leipzig-West. Ne, Eddie?
4: Gerade die Jugend ist ja ein prägender Teil für die Region, auch für die Zukunft und für den Masterplan. Wie schaffen wir denn sichere und gut bezahlte, tarifierte Ausbildungsplätze für die Jugend hier?
2: Ja, ist ganz einfach. Organisiert euch. Es ist immer, gute Arbeitsbedingungen fallen nicht vom Himmel. Es braucht einfach gewerkschaftliches Engagement in den Betrieben. Gute Ausbildungsvergütungen werden erkämpft, die fallen auch nicht vom Himmel. Aber natürlich braucht es auch politische Rahmenbedingungen für gute Ausbildung. Wir brauchen gut ausstaffierte Berufsschulen. Wir brauchen ein Berufsschulnetz, was die Realität auf dem ländlichen Raum mit abbildet, was die

0: Bedarfe auch abbildet. Na, da ist natürlich klar, das geht Hand in Hand. So, aber im Grunde genommen fängt es immer damit an, dass man für seine Themen auch einsteht. Und ich glaube, damit ist halt klar, dass auch eine Unterschrift bei dem jeweiligen Gewerkschaft halt notwendig ist.
1: Woran können denn Beschäftigte in 5 Jahren merken, dass der Masterplan mehr war als ein politischer Titel und wirklich was gebracht hat?
2: Vielleicht ist die Stimmung dann ein bisschen besser und die Leute sind ein bisschen sicherer, dass sie hier wirklich nicht nur gerne leben, sondern auch eine Zukunft haben. Das ist das, wo ich mir auch wünsche, dass politische Akteure mehr Blick drauf haben, uns nicht die ganze Zeit zu dissen und uns noch was draufzulegen und noch eine Zumutung oben draufzulegen, sondern mal erzählen, wo es hingehen kann. Und diese Geschichte schreiben wir gerne zusammen auf, aber dieses nach vorne denken und optimistisch, realistisch den Leuten eine Vision mitzugeben, das vermisse ich gerade sehr. Es ist gerade sehr problembehaftet und wenig in die Zukunft gerichtet. Und wenn der Masterplan funktionieren würde, das könnte ein Game Changer sein, den man dann vielleicht in 5 Jahren hier auch schon merkt.
1: Woran können denn Beschäftigte in 5 Jahren merken, dass der Masterplan mehr war als ein politischer Titel und wirklich was gebracht hat?
3: Naja, ich denke, indem es noch ausreichend gut bezahlte Arbeitsplätze gibt und es irgendwie einen Voran in der Industrie gibt.
4: Also der Masterplan war dann erfolgreich, wenn die Leute das Gefühl haben, hier noch zu Hause zu sein. Und ein Zuhause macht aus, dass man das Gefühl hat, dass man bei etwas, dass man Teil von etwas ist, dass man mitmachen kann. Das heißt, wir hätten es tatsächlich geschafft, den Kolleginnen und Kollegen das Gefühl zu geben, dass sie Teil dieses Masterplan-Prozesses sind. Und das hat aber auch etwas damit zu tun, und das würde ich gerne nochmal stark machen mit dem, was der Eddie gesagt hat, nämlich mit der Frage des Sich-Organisierens. Wir sind ja in einer Phase, in der es gerade nicht nur gut läuft, sondern wir haben auch an manchen Phasen schlechte Situationen. Und wir kämpfen gerade dafür, dass es wieder besser wird. Wir müssen aber gleichzeitig auch aufpassen, dass es nicht noch schlechter wird. Deshalb, ja, Mitglied einer Gewerkschaft zu sein, bedeutet auf der einen Seite, sein Unternehmen zu schützen, weil aktive Betriebsrätinnen und Betriebsräte nicht nur dafür sorgen, dass am Ende der Lohn gerecht ist, sondern die sorgen auch immer dafür, dass rechtzeitig in einem Unternehmen in die Zukunft investiert wird und die Gewinne nicht irgendwo auf private Konten abfließen. Deshalb ist in die Gewerkschaft einzutreten Zukunftsvorsorge, auch für den eigenen Arbeitsplatz. Und das Zweite ist, wenn es wirklich mal hart auf hart kommt, dann sage ich euch, die Buden, die organisiert sind, die werden nicht geschlossen oder schlechter oder schwerer oder später. Und die Buden, die nicht organisiert sind, die werden schneller geschlossen. Ich erlebe das jeden Monat. 4 Standorte in Deutschland, einer ist nicht organisiert, der ist in Sachsen. Der hat zwar die größten Profite, der hat zwar die beste Effizienz, der wird trotzdem geschlossen, weil die Kolleginnen und Kollegen nicht organisiert sind. Deshalb tretet in die Gewerkschaft ein. Von nichts kommt nichts. Das tut nicht weh. Das sichert den Arbeitsplatz und sorgt dafür, dass man am Ende genug Geld hat. Und Eddie ist da ein gutes Vorbild. Punkt.
3: Als Mitglied.
5: Eddie.
1: Ja, vielen Dank Daniela Kolbe, Henning Hohmann, Robin Rottloff und Eddie Krupper für diese intensive Debatte über die Zukunft unserer Region.
6: Ein Masterplan als durchaus auch gefühlsmäßiger Gamechanger für den Wirtschaftsstandort Südwestsachsen. Darüber diskutierten am 1. Mai auf dem Chemnitzer Neumarkt Henning Hohmann, Co-Vorsitzender der SPD Sachsen, Daniela Kolbe, Vorsitzende des DGB Sachsen, Eddie Krupa, erster Bevollmächtigter der IG Metall Chemnitz und Robin Rottloff, Gewerkschaftssekretär bei Verdi. Eine schönere Perspektive als das von realitätsgerechter Abstiegsangst geprägte sozialpartnerschaftliche Randklotzen im Wettlauf kapitalistischer Konkurrenz unter der Parole voran voran wäre freilich die Befreiung von dieser Arbeit in einer vernünftig eingerichteten Gesellschaft. Das dann vielleicht im nächsten Jahr.

0: Ihr hört den Regio Express, das Radio T Regionalmagazin. Die heutige Ausgabe geht an dieser Stelle zu Ende. 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Redaktionell verantwortlich für diese Ausgabe des Regio Express und am Mikrofon war Michael Siegel. Ich verabschiede mich, wenn ihr mögt, bis nächste Woche.
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1: Es ist das künstlerische Gedächtnis einer ganzen Region, das künstlerische Gedächtnis Sachsens. Die Werkdatenbank Bildende Kunst Sachsen, betrieben vom Landesverband Bildende Kunst Sachsen e.V. Und diesem Werksverzeichnis geht es gerade finanziell an den Kragen. Ich spreche heute mit Lydia und Anke vom Landesverband Bildende Kunst Sachsen e.V. Schön, dass ihr hier seid.
2: Ja, hallo.
1: Diese Datenbank, die ihr da betreibt, die ist ja sehr nützlich und gut und umfangreich. Das sind insgesamt 33.500 Arbeiten von 200 KünstlerInnen aus Sachsen, die da erfasst sind. Wozu das Ganze?
2: Also es ist ein wunderbares Instrument auch für Werkverzeichniserstellung, was jeder junge Künstler eigentlich von Anfang an heute auf dem Schirm haben sollte. Also eine Dokumentation seiner Arbeiten auch gleich zu machen. Wir haben angefangen, da gab es eben also eher für die älteren Künstler, um eben zu sagen, es gibt jetzt kein Depot für deren physischen Nachlass, aber wenigstens gibt es diese virtuelle Datenbank, wo man also auch im Sinne des Kulturerbes Handschriften verzeichnen und sichtbar machen kann. Für die ist es eben erstmal auch eine Aufarbeitung ihres Lebenswerkes möglicherweise, um das dann auch virtuell zu verzeichnen. Für junge Künstler kann das nach vorn gedacht eben ein wunderbares Instrument von Anfang an sein.
1: Wem nützt das noch?
3: Das ist auch gleichzeitig ein Schaufenster der sächsischen Kunstszene, kann man sagen, weil die Künstlerinnen und Künstler, die da quasi ihre eigenen Werkverzeichnisse erstellen können, gleichzeitig festlegen, was davon öffentlich wahrgenommen wird. Da die Werkdatenbank an der Sächsischen Landes- und Universitätsbibliothek, speziell dort an der Deutschen Fotothek, dranhängt, ist es quasi dadurch gewährleistet, dass es wirklich überall sozusagen erreichbar ist auf den gängigen Bibliotheksservern, so bis hin zur Europeana. Das heißt, wenn jemand in Spanien beispielsweise zu einem bestimmten Kunstaspekt, meinetwegen zum Thema Familie sozusagen, jetzt mal als Beispiel, Kunstwerke sucht, kommt er im besten Falle sogar bei der Werkdatenbank raus und findet hier eben Werke, die zu dem Thema sozusagen erstellt wurden. Und so funktioniert es auch ganz gut eben für nach außen, dass man auch auf einen Blick sieht, eben alt und jung sind da quasi repräsentiert, was quasi in Sachsen für Kunst produziert wird, spartenübergreifend, Malerei, Grafik, Plastik, freie Medien.
1: Für die, die Schallplatten sammeln, man kann es so ein bisschen vergleichen mit Discogs. Mhm. Also man guckt einfach in eine Datenbank nach einer Künstlerin oder einem Künstler und kann sich die Werke dieser Person komplett anzeigen lassen und kriegt auch noch Hintergrundinformationen dazu. So kann man sich's vorstellen, oder?
3: Genau. Ich weiß nicht, ob es Discogs auch von den ProduzentInnen selber erstellt wird. Das ist eben die Besonderheit jetzt an der Werkdatenbank. Das sind jetzt nicht irgendwelche FachwissenschaftlerInnen, die das jetzt bearbeiten, sondern wirklich die ProduzentInnen selber oder eben ganz häufig auch die NachlassnehmerInnen, weil eben in ungefähr 50% der Arbeiten, die jetzt drin sind, oder vertretenen Kunstschaffenden, sind eben entweder schon älter, dass sie das gar nicht mehr selber bewerkstelligen können. Das machen dann Familienangehörige oder Ehrenamtliche aus unserem Verband. Oder eben also Leute, die das eben geerbt haben und sich daran um den Nachlass kümmern.
1: Wie ist das alles entstanden, diese Kunstdatenbank?
2: Aus der Debatte über eben die Zukunft von Künstlernachlässen. Und da gab es anfänglich ja noch drei Säulen dieser Initiative für Künstlernachlässe, auf die das Ministerium sich dann auch geeinigt hat. Nämlich einerseits eine Beratungsstelle zu eröffnen für Künstlernachlässe, die unterhalb der Landesstelle Museumswesen angesiedelt war. Dann sogar ein Förderprogramm. Und eben unsere Werkdatenbank. Und das war erstmal ein größeres Paket. Und das wurde aber, diese Koordinierungsstelle gab es im Grunde nur ein Jahr. Und dann wurde das im Spardruck eigentlich auch schon wieder aufgelöst. Und auch das Förderprogramm. Also das ist bedauerlich. Inzwischen kämpfen wir auch noch um das letzte erhaltene Instrument, die Werkdatenbank Sachsen, wie wir sie bis jetzt betrieben haben, eben auch mit wirklich Betreuung. Und das Besondere ist an dieser Werkdatenbank, und da haben auch die anderen Bundesländer immer voller Interesse und auch fast Neid auf uns geblickt, dass es eben dieses Instrument gibt, was die Künstler ja selbst für sich nutzen können, also als Verzeichnisinstrument. Ich wollte noch mal anfügen vorhin, dass es noch nicht mal im europäischen Ausland noch nicht mal nur Leute sind, die darauf stoßen, weil sie Kunst suchen, sondern über ein bestimmtes Schlagwort oder Sujet dann plötzlich ein Kunstwerk finden. Das haben wir erlebt. Aus Genf kam da von der Hochschule für eine Konferenz meine Anfrage. Und dann wird die Kunst plötzlich nutzbar, also für unterschiedliche gesellschaftliche Interessen.
1: Was ist jetzt so der Status quo?
3: Okay, also zurzeit gibt es wirklich die große Frage, wie es vor allem finanziell mit der Werkdatenbank weitergeht. Also eigentlich seit letztem Jahr ist die Förderung massiv runtergekürzt worden, dass im Prinzip keine Betreuung mehr erfolgen kann. Das heißt, also es gibt eigentlich hier so eine Infrastruktur, die mittlerweile sowohl Ehrenamtliche umfasst, aber auch drei festangestellte Tutorinnen, die in Leipzig, Chemnitz und Dresden sozusagen Leute, die die Werkdatenbank sozusagen nutzen möchten, beraten, bei den Eingaben helfen, weil so eine Datenbankgeschichte ist natürlich auch komplex und zum anderen auch so über das kunstwissenschaftliche Know-how verfügen. Und diese Stellen wurden im Prinzip nicht mehr finanziert. Das heißt, es hat jetzt quasi der Landesverband durch sehr viele Umschichtungen und auch Arbeitszeitverzicht und so weiter das geschafft, dass dieses Jahr diese drei Menschen noch halb arbeiten können. Wir reden aber hier jetzt wirklich von den dreien, die quasi ganz Sachsen bearbeiten. Die reisen teilweise ins Erzgebirge, besuchen irgendwelche älteren Künstlerinnen. Es entstehen auch wahnsinnige Kontakte, ein breites Netzwerk, was sozusagen durch diese drei Personen und noch einen Mitarbeiter, der die technische Hintergrundarbeit macht, sozusagen abgedeckt wird. Und diese Förderung ist sozusagen eh schon weg. Wir versuchen, die aktuell in den neuen Haushalt hineinzubekommen. Wir wissen noch nicht, ob es klappt. Und generell gibt es auch eine umfangreiche Lizenzgebühr für die Nutzung dieser Werkdatenbank. Und da haben wir auch dieses Jahr sozusagen schon selber sozusagen einiges beitragen müssen. Und da wissen wir auch noch nicht, wie es dann aussieht nächstes Jahr. Also ob wir die dann komplett tragen müssen, das sind über 13.000 Euro. Und wenn das dann noch dazu käme, wäre das eben die Frage, ob das überhaupt noch haltbar ist. Total schwierig, weil die Datenbank, man kann sie sich wirklich angucken, ist schon sehr gut gefüllt. Die Menschen arbeiten damit auch im Sinne wirklich von dem Werkverzeichnis. Man kann sich das so vorstellen, dass die Menschen, wenn die so im Arbeitsprozess sind, die Künstlerinnen und Künstler, dass die ja manchmal selber gar nicht mehr wissen, wann habe ich denn die Arbeit gemacht. Ach, zu dem Komplex und mehr der Technik habe ich ja, weiß ich, 2013 auch schon was gemacht. Und die Datenbank hilft eigentlich so, die eigene Arbeitsweise auch zu reflektieren und auch so ein bisschen zu dokumentieren. Das ist eigentlich eine Sache, die sonst früher immer die KunstwissenschaftlerInnen gemacht haben, aber das gibt es ja auch mittlerweile in der Forschung und so weiter gar keine Ressourcen für derlei Tätigkeit, erst recht nicht in der Breite. Insofern sind die Leute gut bedient, wenn die das selber machen und haben das quasi als Arbeitsmittel, einfach eine Software, um ihr Schaffen zu dokumentieren, da man ja auch sehr viel digitale Artefakte, sage ich jetzt mal so, hat, also Bilder und dergleichen mehr, dass die ja auch verwaltet werden darüber, was man eben sonst gar nicht kann.
2: Aber anzufügen ist auch noch, dass es nicht so ist, dass die Künstler das sozusagen auf dem Silbertablett bekommen, sondern natürlich eine Login-Gebühr da nötig ist und auch eine gewisse Jahresgebühr. Und da müssen wir auch überlegen, ob man das eben längerfristig, also in wie hoch, welche Höhe man das anheben kann, ohne dass es die Künstler, die ja sowieso schon prekär unterwegs sind, dann wirklich dann existenziell bedroht.
1: Ja, ich mache ja ungern den Teufel an die Wand, aber langfristig, was würde es für eine Lücke reißen, wenn es diese Werkdatenbank nicht mehr gäbe?
2: Ja, das ist wirklich ein Schlaglicht auf die Breite des sächsischen Kunstschaffens. Und das war eigentlich auch Anspruch des damaligen Ministeriums, die das ja initiiert haben 2019, die Eva-Maria Stange vom Ministerium für Wissenschaft und Kunst damals. Und also das zu zeigen, dass da ist ja viel im Verborgenen. Und auch gerade also Künstler mit einer Wendebiografie, die haben eigentlich gar nicht die Möglichkeit gehabt, sich jetzt so wirklich auch zu zeigen, auch in der Breite ihrer Handschrift. Und das ist das Besondere an dieser Werkdatenbank, die macht jetzt keinen Unterschied zwischen dem Eigentum, auf wem das Ding jetzt gehört, sondern die zeigt eine Künstlerhandschrift. Und das ist noch ein großer Unterschied zu Museen, die ihre Bestände zeigen, oder Galerien, die zeigen, was jetzt verkäuflich ist. Unser Anspruch ist eben, also die Künstler mit ihrer gesamten Handschrift dort zu zeigen und dann vielleicht sie auch erst zu entdecken, weil viele hatten gar nicht die Chance, weil die Kunstvermittlerszene, also die Kunstwissenschaft ist ja eben nach der Wende auch ein bisschen ausgehungert worden, ne? Dass die oft die Möglichkeit gar nicht hatten, sich irgendwo erstmal zu profilieren und auch am Markt, wie man heute so schön sagt, überhaupt erstmal zu beweisen. Das ist auch für Nachlässe, also wenn jetzt ein Künstler stirbt, dann ist es oft so, wir hatten jetzt die Nachfrage von Arthur, die hatten eben einen Künstler in Zwickau gefunden, der also Unmengen in seiner Wohnung Bilderbestände hatte und Romanfragmente und lauter sowas. Das Zeug sollte in den Container wandern, ne? Und da ist eben dann Arthur drauf auf dieses Thema Künstlernachlässe erstmal aufmerksam geworden. Da gibt es eigentlich keine Möglichkeit, außer wir haben diesen Blick auf diese Künstler, können denen zumindest für die Werkdatenbank Unterstützung geben können, das noch verzeichnen, damit es möglicherweise dann vielleicht doch nochmal in einer einzelnen Galerie Aufmerksamkeit bekommt und auch dem Publikum irgendwo erstmal sichtbar wird.
3: Also wenn jetzt quasi das Geld komplett gestrichen wird und wir es auch nicht schaffen, irgendwie andersweitig das zu besorgen, dann ist erstmal so, dass die über 200 Künstler oder auch Nachlassnehmerinnen jetzt einfach gar kein Arbeitsinstrument mehr haben, um die Arbeiten zu verzeichnen. Wir wissen auch noch nicht genau, wie es dann aussieht, ob man dann wenigstens noch zugreifen kann, so wie in so einer Art eingefrorenen Version. Und wie das dann aussieht, möglicherweise ist das aber auch weg. Sozusagen. Und das Ding ist halt auch, die Daten sind ja quasi immer noch in der Hand der Leute, die das einspeisen. Und dann ist auf einmal der Zugriff nicht mehr möglich, weil man kann damit nicht mehr arbeiten. Das ist halt total schwierig, weil ja alle, die jetzt sich auch daran beteiligt haben, eben gar nicht davon ausgegangen sind. Wie schon gesagt, ist ja auch die Initiative auch zum Teil mit vom Freistaat ausgegangen. Und da haben eben die meisten Beteiligten auch gedacht, das ist da eben auch sicher, sozusagen. Also sonst würde man sowas gar nicht erst mit aufbauen, ne? Also man wird jetzt nicht seinen ganzen Bestand da verzeichnen und dann wird das geschlossen, ne? Also das ist total schwierig. Und das andere, was mir eben so ein bisschen deutlich geworden ist, ich bin ja relativ neu, erst im Landesverband, ist, dass das einfach ein wahnsinniges personelles Netzwerk sich ringsherum gebildet hat, was dann eben so seinen Bezugspunkt verliert, weil das ist halt dadurch entstanden, dass es diese Datenbank gibt und dann eben dieser Austausch gibt, was ich sagte. Die Menschen fahren aufs Land, besuchen irgendwelche KünstlerInnen im hintersten Erzgebirge und versuchen mit denen Wege zu finden, die Arbeiten zu verzeichnen. Die werden kommen erstmal ins Bewusstsein, dann sind die Arbeiten verzeichnet. So einen Fall haben wir jetzt in Großraum Chemnitz. Die Person stirbt und aber anhand dieser Verzeichnung ist es möglich, vor allem eine Ausstellung zu machen, weil man überhaupt weiß, was da ist. Und diese ganzen Beziehungen, hängen eben an diesem Instrument dran, ne? Das ist wie, wenn ihr jetzt hier quasi eure Programmsoftware sozusagen nicht mehr habt. Sieht's dumm aus, ne? Würde ich jetzt mal sagen, ne? Und eben alles, was da dran hängt, personeller Art, das ist eigentlich das Wichtigste, ist dann weg. Auch die Leute, die jetzt eben so super mitarbeiten, wenn die nicht mehr dort mitwirken können, mitgestalten können, werden die sich auch andere Betätigungsfelder suchen, was eben diese Riesenaufbauarbeit, ich glaube seit, weiß ich, 2013, 2019 ist die Werkdatenbank das erste Mal veröffentlicht worden, in so einer Erstfassung sozusagen. Seit 2013 ungefähr wird das Ganze hochgezogen und seit 2019 befüllt. Mhm. Und das ist jetzt das Problem, was uns eben total auch schlaflose Nächte bereitet, wie wir das leisten können, dass es einfach da bleibt, weil es einfach unverzichtbar ist.
1: Das Widersprüchliche ist ja, dass Sachsen sich nach außen als große Hochburg der Kunst und Kultur präsentiert. Aber an der Stelle, wo es darum geht, das kulturelle Gedächtnis, das künstlerische Gedächtnis der Region zu erhalten, nicht unbedingt Prioritäten setzt.
3: Ja, ich meine, dass es die Werkdatenbank gibt, zeigt schon, dass es da ein großes Engagement gab oder auch, ich würde jetzt mal sagen, so vom Willen her auch gibt. Aber wir haben das halt in allen anderen Bereichen auch, wir haben heute auch darüber diskutiert. Es ist halt einfach gerade in allen Ressourcen ein Riesensparzwang, dass man ja auch, es treibt uns ja auch um, es gibt auch andere Sachen im sozialen Bereich, die auch so krass gefährdet sind. Und wo man dann irgendwie denkt, ja, ist klar, dass das Geld irgendwie für alle knapper wird, ne? Aber es ist halt jetzt in dem Fall wirklich einfach so ein Teil der künstlerischen Infrastruktur, der eben auch so für so viele Menschen auch wichtig ist. Und das eben einfach einzudampfen oder stillzulegen, nachdem man da auch so viel investiert hat, ist halt kritisch. Also ja, sind auch so, also in sehr guten Austausch auch mit den Menschen im Ministerium und auch mit unseren Kooperationspartnern jetzt an der Deutschen Fotothek und an der SLOB. Aber es ist halt, wie schon gesagt, überall dieser Sparzwang. Und da muss man halt, also wie schon gesagt, wir gucken schon selber, wo wir irgendwie noch Geld herbekommen können. Aber es ist irgendwie schwierig sozusagen. Ne?
1: Wie kann man die Werkdatenbank und den Landesverband Bildende Kunst Sachsen denn unterstützen, damit ihr eure Arbeit weiterhin gut machen könnt?
3: Also wir würden an alle vielleicht politischen EntscheidungsträgerInnen appellieren, dieses Thema einfach bei den Haushaltsverhandlungen mit wohlwollend einzubringen und eben uns nochmal die Chance zu geben, dass wenn überhaupt, dass wir sagen, wir steigen da finanziell selber mit ein, da brauchen wir aber ein bisschen Vorlauf, 2-3 Jahre, dass wir das einfach jetzt einmal die zwei, drei Jahre die Förderung bekommen, wie die eigentlich auch von Anfang an angedacht war von Seiten des Ministeriums. Und dass wir eben schaffen, da eben parallel irgendwie eine andere Finanzierungsstruktur aufzubauen. Aber sozusagen so, wie es jetzt gelaufen ist, das einfach abzuschneiden und ist halt schwierig sozusagen.
2: Also wir haben auch mit den Kulturräumen im Land Sachsen, ne, mit den 8 Kulturräumen eben auch den Austausch gehabt. Und gerade die ländlichen Kulturräume wissen auch dieses Instrument durchaus sehr zu schätzen, weil das natürlich auch in der Region, also Identifikationspotenzial hat, also indem man dort auf regionale Künstler kommt und die eben dann in den regionalen Museen auch mit ihrer Arbeit dann wieder also Kulturgeschichte verlebendigen können. Also da gibt es viele Potenziale und wenn man das jetzt kappt, aber die Kulturräume, das ist eben auch das Dilemma, die sind eben, stehen eben auch vor viel zu wenigen Mitteln, aber dass es viele Potenziale gibt, aber ich bin eben da auch mit unserem Latein immer wieder für die Kultur zu sprechen, das ist ja im Moment irgendwie wo das Fass ohne Also das war wirklich ohne Boden ist. Schwierig, aber die Politiker, die haben es auf dem Schirm. Letztes Jahr haben die Oppositionsparteien das ja noch in den Doppelhaushalt zumindest befürwortend mit reingebracht. Und da hoffen wir diesmal auch wieder drauf. Aber wir kennen ja alle die Zahlen. Also es ist ja irgendwie, die Haushaltslage ist ja wirklich prekärstens. Aber sonst eben auch natürlich, wir haben auch schon gedacht, wenn man so eine Art Crowdfunding oder sowas, also einfach irgendwie auch da was mobilisiert, ne, was auch jetzt mal nicht immer auf die öffentliche Hand adressiert, wenn man da irgendwie noch Wege fände, das wäre wahrscheinlich eigentlich das Optimum.
3: Genau, da sind wir aber jetzt noch nicht, also wir sind noch nicht so weit. Wir sind ja auch jetzt nicht so ein riesen ausgestatteter Verband. Wir sind zwar quasi theoretisch für die komplette Kunstszene in Sachsen so ein bisschen Vermittler zwischen den Einzelakteuren, zwischen den Künstlerbünden, aber auch mit Blick in Richtung Ausstellungsorte und so weiter. Aber wir sind im Prinzip nur 3 halbe Stellen und mit einem riesen Organisations- und Koordinationsaufwand, haben natürlich auch sehr viele Mitglieder und auch einen sehr rührigen Vorstand, aber sind eben auch selbst für so eine Crowdfunding-Kampagne bei uns Schwierigkeiten, das organisatorisch hinzubekommen. Also wenn uns jemand dahingehend unterstützt und sagt, wie wir sowas umsetzen können, wäre das, glaube ich, auch also so eine Art praktische Hilfe, wie man Geld organisiert. Das würde uns auch total helfen. Wir können schon vieles, aber wir können halt nicht alles leisten aktuell.
1: Was ihr bis jetzt geleistet habt, ist beeindruckend. Ihr habt 33.500 Arbeiten von über 200 KünstlerInnen aus Sachsen der Nachwelt zugänglich gemacht und erhalten. Das ist schon sehr beachtlich. Ich sprach mit Lydia und Anke vom Landesverband Bildende Kunst Sachsen e.V. über die Vergangenheit und Zukunft der Werkdatenbank Bildende Kunst Sachsen. Danke für das Gespräch und viel Erfolg beim Retten dieser Daten.
3: Dankeschön.
2: Vielen Dank.

Und ich frag den netten Mann, ob ich das nächste Mal mit Karte zahlen kann.

0: Jo, hallo Leute, ihr befindet euch hier bei Turn On Tune In. Das ist unsere Sendung. Wir waren lange nicht auf Sendung, heute wieder. Ich hoffe, euch geht's gut, uns geht's hier gut. Wisst ihr, wo wir sind? Wir sind hier in
1: Roswein am Skaterpark Veit Lindner.
0: Dazu gibt's noch eine Geschichte, erzählen wir euch später. Die Verbindung steht zu Roswein über den Thomas, aber dazu später mehr.

0: So, und jetzt haben wir gleich hier die ersten Akteurinnen, Akteure vom Treff hier am Start. Wer bist du?
1: David.
0: David. Hallo David. Kannst du uns kurz erzählen, was hier stattfindet heute?
1: Es ist in Roßwein, das nennt sich Vereinstage. Da können sich Vereine vorstellen, je nach ihren Inhalten. Und wir haben das genutzt, um einfach uns als Jugendhaus Roßwein e.V. vorzustellen nochmal. Und das auch vielleicht auf einem Spot wie dem Skatepark hier, der für ein größeres Publikum einfach nochmal zieht.
0: Alles klar. Und jetzt ist ja unsere Sendung eine Musiksendung und jetzt muss ja natürlich eine Frage kommen, was ist der Soul vom Jugendhaus? Was ist Jugendhaus? Was ist dort die Musik? Was läuft dort? Was lief dort? Wie lange gibt es das schon?
1: Also ich würde das jetzt nicht auf ein Genre festsetzen, weil wir wirklich breit gefächert die letzten 20, 30 Jahre gefühlt alles an Musikgenres abgebildet haben, ob das jetzt Punkrock ist, ob das Metal ist, ob das Hip-Hop ist, Reggae, Ska, elektronische Musik. Also da ist echt ein extrem breites Spektrum da gewesen.
0: Okay, gut. Dann, du wolltest gerade noch weiterreden, dann gebe ich dir sofort das Mikrofon.
1: Also, ich wollte nur am Ende sagen, man kann das wirklich jetzt nie auf eine Band, eine Musikrichtung festlegen. Also das ist schwierig.
0: Okay, aber du hast jetzt ja ein paar genannt und da gab es immer dann Aktivisten, die das gemacht haben.
1: Da gab es sehr, sehr viele Menschen, die sich da ehrenamtlich engagiert haben, um Konzerte, Partys, whatever zu machen einfach, genau.
0: Okay, gut, dann suchen wir mal, ob wir hier zum Beispiel die Dame da drüben noch kriegen, okay?

0: Wen haben wir denn jetzt hier?
1: Hallo, ich bin die Astrid.
0: Astrid, Jugendhaus. Astrid, was gibt es dazu zu erwähnen? Sie winkt gerade noch eine andere Frau hinzu. Vielleicht fängst du erst mal an.
1: Was willst du denn genau wissen?
0: Was ist die Seele vom Jugendhaus? Erzähl mal ein bisschen über die ersten Zeiten. Ich habe gehört, du warst da dabei.
1: Ja, im Gründungsvorstand war ich mit dabei. Na, es ging um Gemeinsamkeit schon immer, würde ich jetzt sagen. Zusammen Musik hören, glaube ich, Musik, Jugendkultur war das Wichtigste. Was für andere tun, Kinder mit ranziehen, sie ein bisschen prägen, jugendkulturell.
0: Das kann man ja heute hier sehen, es sind wohlgealterte Skater hier, gemeinsam mit ihren Kindern, üben zusammen. Ulf, du bist ja auch begleitend dabei gewesen. Und wie wirkt das Jugendhaus auf dich, die Zeit? Das, was du da so mitbekommst über die letzten 20, 30 Jahre?
2: So, und schon sind wir an dem Punkt, den wir am Anfang schon festgehalten haben. Es gibt eine Geschichte zu Roßwein und auch eine Verbindung über Thomas. Der hat nämlich hier damals studiert in Roßwein. Und ich war oft in den 90ern, Leute, mit hier und habe Basketball gespielt, war mit in der Villa, die besetzt wurde. Ja, und so ist dieser Jugend-EV entstanden. Na?
0: Genau, und dann machen wir kurz eine Pause und sehen, wen wir hier noch ranbekommen. Jetzt ist es an. Achso, wir haben also jetzt...
3: Aber jetzt ist es erstmal viel zu laut.
0: Wir haben eine Sabine hier. Sabine, im verflixten siebten Jahr.
4: Ja, ich bin jetzt 7 Jahre hier in Roßwein.
2: Wie kommt es, warum bist du hierher gezogen, Sabine? Was verbindet dich mit Roßwein?
4: Naja, zuerst hat mich mal gar nichts verbunden. Ich bin wegen der Arbeit hierher gekommen. Und dann habe ich mich hier eingelebt und jetzt will ich nicht mehr weg.
0: Weil du hier in Roßwein bist, bist du heute hier am Skatepark. Was ist denn da die Verbindung für dich?
4: Naja, der Skatepark, das ist ja, den gibt es ja jetzt seit einem Jahr. Und es ist wirklich eine schöne Location hier in Roßwein. Und man kann hier richtig entspannen. Ich habe 3 Kinder, die sind gern hier am Skatepark, die probieren sich da aus. Und ich kann hier ein Buch lesen oder selber mal wieder auf die Inline-Skates steigen, wenn ich mich traue. Oder ich finde, es ist hier so ein richtiger, so eine Oase für Urlaub. Kurzurlaub.
0: Ah, okay, also Oase, da sind wir ja beim Stichpunkt. Wenn du dir ein Lied wünschen dürftest oder ein Musikstil, was dürfte von dir aus da heute hier laufen? Wir sind ja eine Musiksendung. Was gehört zu Roßwein oder was gehört zu dir und dem Skatepark dazu?
4: Oha, jetzt brauche ich eine Denkpause. Von Desmond Dekker and the Aces. You've got your problems. You've got your troubles, nicht problems, weil bei Problems...
0: Sabine hat gefunden. Sabine, wie ist der Titel von Desmond Dekker?
4: You've got your troubles.
0: Okay, und singen möchtest du jetzt nicht? Das ist schade. Jetzt eben, als das Mikro aus gewesen ist, jetzt, wo es aus war, hat sie schön gesungen. Aber in diesem Sinne, vielen Dank. Möchtest du noch irgendwas zu Roßwein, zum Skatepark, zum Jugendhaus sagen? Oder die Mutti grüßen?
4: Ja, das Jugendhaus Roßwein ist toll hier. Es gibt hier super nette Leute, tolle Veranstaltungen und es ist immer wieder eine Reise wert, falls Leute von außerhalb mal zu uns nach Roßwein kommen wollen.
0: Leute, habt's gehört, es ist immer eine Reise wert. Schöner Skatepark, schönes Jugendhaus, viel Musik.
2: Ja, und Thomas, deshalb sind wir heute hier eingeladen worden vom Verein und der Skatepark füllt sich, sind gefühlt 60, 80 Menschen hier mit Kindern, Mummies, Daddies, Hardcore-Punker. Ja, wir fühlen uns wohl hier, Thomas, oder?
0: So sieht's aus.
2: Pause.

0: So, jetzt sind wir in der Raucherecke gelandet. Wen haben wir denn als nächstes hier?
1: Hallo, ich bin Matthias.
0: Matthias, Jugendhaus, dein Leben hier in diesem Dreigestirn, in diesem Bermuda-Dreieck. Was gibt's da zu sagen? Wir sind eine Musiksendung, vielleicht gibt es dort eine Verbindung.
1: Gibt es eine Verbindung, auf jeden Fall. Das Jugendhaus gibt es schon sehr lange, über 25 Jahre, und so lange läuft auch schon Musik in der Stadt.
0: Okay, und was hat dich da am meisten fasziniert an Musik? Was ist da dein Ding gewesen oder ist es noch?
1: Es fing an mit Punkmusik, dann kam andere Musik dazu, dann die elektronische Musik. Sehr viel Spektrum an Musik.
0: Und wenn du mal zurückdenkst, was sind so Erinnerungen, wo du sagst, also das müsste ich im grünen Männlein, was vom Mars hier landet, müsste das Männlein wissen, um Bescheid zu wissen, was hier losgeht.
1: Da fällt mir als allererstes das Summerbash ein. Das war ein legendäres Festival, was wir im Freibad Wolfsheim-Rosswein gemacht haben. 9 Jahre lang, jeden Sommer.
0: Genau, und was habt ihr da an Musik gehabt oder wir? Oder?
1: Es gab Punk, Elektro, es war bunt gemischt, Hip-Hop, Hausmusik, alles war dabei.
0: Da haben wir von der Seite noch Einwürfe, da gehen wir gleich mal hin, Moment. Sie haut ab, also dann Matthias. Dann musst du die Antworten geben, die von außen dazugerufen sind.
1: In der Hausmusik.
0: Alles klar, gut. Matthias, und was ist denn aktuell so los im Jugendhaus? Hast du da einen Einblick? Du bist ja schon etwas reifer.
1: Ich bin nicht mehr so oft im Jugendhaus, weil ich inzwischen Papa bin und mich um mein kleines Kind kümmern muss, aber gelegentlich schon noch. Wir treffen mit der Eltern der ersten Generation, wir treffen uns einmal im Monat an der Bar.
0: Okay, da werden die alten Geschichten gewälzt wahrscheinlich, genau. Okay, da suchen wir uns dann mal jemand Jüngeres. Vielen Dank.
1: Alles klar, viel Spaß noch euch.
0: Gelegenheit für Mutti grüßen oder?
1: Morgen.
0: Morgen, alles klar.

0: Hier ist der Ulf. Und wer bist du?
1: Ich bin die Zora.
0: Die Zora. Wer bist du?
1: Charlotte. Charlotte.
2: Und ich bin der Paul.
0: Paul, Zora und Charlotte sind hier. Und jetzt haben wir noch einen ganz Minimann.
3: Pino.
0: Und den Pino, die stehen hier nämlich hinter der Bar in Roßwein und verkaufen Getränke und Kuchen und Bratwurst. Wie seid ihr heute hierher gekommen und warum?
1: Ich bin mit dem Auto hergekommen. Einfach, ja, weil ich es wichtig finde, sowas zu unterstützen irgendwie, weil es eine gute Aktion ist und ja.
0: Genau, wir finden es. Es ist übelst was los hier in Roßwein. Wir sehen hier nicht nur die Bar, hier wird auch Volleyball gespielt, geskatet natürlich und wie es aussieht, hier drüben noch gebastelt. Findest du das gut hier heute und wünschst du dir noch was?
4: Also wir hatten eigentlich noch eine Kreativwerkstatt uns geplant, aber also ich finde das super, wie es gerade ist. Ich finde es genug von jeder Generation da und alle verstehen sich und die Musik ist mal gut.
0: Oh, danke.
4: Ja, bitteschön.
0: Dankeschön. Thomas.
2: Ja. Genau, dann machen wir die Runde mal weiter. Möchtest du was ins Mikrofon reinsagen? Vielleicht die Mutti grüßen oder? Dann nicht. Deinen Namen habe ich leider auch vergessen, das ist schon ein bisschen wieder. Paul, wenn du auf Roßwein guckst, aufs Jugendhaus, was muss man da erzählen?
5: Boah, also ich finde es einfach super, dass da so viele Leute zusammenkommen und sowas. Und genau, so ein cooles Miteinander. Und man kann immer Musik hören, coole Abende verbringen, abends in der Bar oder so. Genau, das finde ich super.
2: Für welche Musik würde es sich denn lohnen, hierher zu kommen?
5: Boah, für alle, für jeder, keine Ahnung.
2: Okay, für jede Musik ist gut. So ganz ohne Frage, was muss noch gesagt werden zu dem hier, zu Roßwein, zum Jugendhaus, zum Skatepark, zu eurem Leben hier?
4: Also ich würde sagen, das Jugendhaus ist wunderbar und vor allen Dingen ein kleiner Rückzugsort in Roßwein und ich denke, es müssen einfach mehr Leute nutzen. Ne? Wir machen gute Sachen und ja, kommt gerne mal vorbei.
2: Hier guckt noch jemand über den Tresen, den holen wir dazu. Wer bist du?
6: Ich bin Justin, ich gehe auch mit zum Verein. Ja, warum muss sowas unterstützt werden? Wir sind ein alternatives Haus im Hinterland. Wir bieten Jugendsozialarbeit an, die einzige Stelle in Roßwein, die sowas anbietet. Wir kämpfen halt für alternative Netzwerke, für Vielfalt und eben, dass alle Menschen, egal woher sie kommen, zusammenleben können. Und vor allem solche Tage wie heute, die sind super, um viele Menschen aus verschiedenen Gruppen, verschiedenen Kulturen zusammenzubringen.
2: Und du bist ja aktiv im Jugendhaus, oder?
6: Also ich bin mit dem Vorstand und ich bin hier als Kind schon gewesen in der Sozialarbeit. Bin dann seit letztem Jahr im November bin ich dann mit in den Vorstand gekommen. Und seitdem organisieren wir halt eben sowas. Wir gucken, dass wir ein paar Konzerte haben. Wir gucken, dass wir viel für die Kinder machen. Und wir haben vor, sowas vor allem noch weiterzumachen. Wir haben dieses Jahr noch einen Skate-Contest mitgeplant im August. Genau, ja.
2: Okay, und wenn man euch unterstützen will, die Sendung wird, ich weiß gar nicht, ob das hier gehört wird, Radio T, aber sei es drum, wer euch unterstützen will, was tut der oder die?
6: Natürlich immer unsere Konzerte besuchen, uns auf Instagram folgen, Jugendhaus Roßwein. Schauen, wenn Bar auf eine Abende beispielsweise sind, schauen, wenn Veranstaltungen sind, die besuchen, dass mehr Leute da sind. Genau, vielleicht Vereinsmitglied werden.

0: Okay, und die nächste Runde. Vicky, jetzt ist die Oma verabschiedet und wir haben Zeit, miteinander zu reden. Am Rande hier vom Skatepark in Roßwein. Du, Roßwein, Jugendhaus, Skatepark, was gibt's dazu zu erzählen? Okay, Dirk ist nachher gleich dran. Jetzt erstmal das Jugendfreie von Vicky.
1: Also ich sag mal, es ist schön, sag ich mir, dass wir das hier mit dem Jugendhaus auch integrieren konnten, sag ich mal, für uns.
2: Nee.
1: Und dass hier auch so, dass es auch so schön angenommen wird, sag ich mal. Und ja, tolle Stimmung hier, nette Leute da, das Wetter ist schön. Ja,
2: Mucke ist gut.
1: Mucke ist geil. Na, Bataclan und alle dabei.
0: Ah, du strahlst so. Wir kennen uns ja schon lange. Vicky, du bist ja hier schon lange am Start. Was ist denn so in der Erinnerung zurück zu Jugendhaus? Wie ging das los? Was ist da gewesen? Da bist du, glaube ich, auch von Anfang an dabei.
1: Ich sag mal, 90er Jahre hier im Osten waren auf jeden Fall schwer gewesen damals. Ne? Also solche Sachen aufzubauen, ne? Damals. Gelder zu bekommen, sag ich mal, für solche Sachen, Jugendarbeit zu leisten, ja.
0: Wie habt ihr das geschafft damals?
3: Mit Tom aus Chemnitz.
1: Nee, da war er noch nicht da.
0: Genau, Astrid, das musst du, da musst du einspringen. Oder, also, noch ein bisschen eher. Also
1: eingeleitet hatte das damals hier, das war ja damals ein Projekt von Matthias Wünsch. Und, wie heißt er?
2: Holm.
1: Alex, oh, weiß ich jetzt nicht. Aber zumindest die hatten zumindest angefangen, angeleiert, Konzerte zu machen und dann auch versucht, hier ein Treff für die Jugendlichen zu finden, ja. Dass sie weg sind von der Straße, sag ich mal, in dem Sinne. Ja.
0: Gab es so viele Straßenkinder hier in Roßwein, oder?
1: Ja, wir waren ja dauernd auf der Straße, sag ich mal.
0: Okay, ein besetztes Fabrikhaus, streunende Kinder. Dirk, du bist ja ganz locker daneben. Jugendhaus, du, Vicky, was gibt's da zu erzählen?
4: Ui, viele, viele schöne Partys gibt's mit Vicky. Das würde ich so im Raum stehen lassen. Aber prinzipiell, denke ich, bin ich so ein Straßenkind, was irgendwie von der Straße gekommen konnte, dadurch, dass das schon da war alles irgendwie.
0: Okay, und weil wir ja eine Musiksendung sind, ich weiß gar nicht, ob ihr das wusstet, was hast du da im Jugendhaus gefunden an Musik? Vicky, du vielleicht auch? Wir fangen mal bei Dirk an.
4: Was wir an Musik gefunden haben? Das, was gerade läuft zum Beispiel. Also alles, was mit Hip-Hop zu tun hat. Breakdance.
0: Chief Rocker von Lords of the Underground.
4: Du bist da besser wie ich. An der Stelle. Ich habe mich nur dazu bewegt, ja. Genau, Breakdance, genau.
0: Also Breakdance hat er gemacht. Vicky, was ist deins gewesen hier? Musikalisch.
1: Also musikalisch sage ich mir viele Sachen jetzt hier. Ne? Angefangen von, also Punk sowieso, Hardcore, Grunge war auch viel, Hip-Hop natürlich auch, Hardcore hatte ich vielleicht schon mal. Also schon verschiedene Musikrichtungen, sage ich mal, die einen, ich sag mal, im Laufe der schon über 30-jährigen Bestehens des Jugendhauses jetzt schon da hochgelaufen sind.
0: Und weil du so gerade so schön nickst, da kommt bestimmt noch die ein oder andere coole Erinnerung. Was ist so herausragend gewesen? Also du schüttelst den Kopf, alles ist es meistens klar.
1: Ich kann da nichts rausnehmen, sag ich mal. Ich sag mal, alles hatte seine Berechtigung, sag ich mal, in dem Sinne. Wo du sagen kannst, ja, war fein in dem Sinne.
0: Alles klar. Okay, dann danke ich euch. Ist noch irgendwas, was unbedingt in die Welt raus sollte jetzt? In dem Augenblick, wir können das Ding da nochmal anmachen, aber Astrid, du nickst zu in der Denkerpose.
2: Ich denke nach, ich nicke. Ist einfach schön.
0: Einfach schön, sagt sie. In diesem Sinne gehen wir die Runde weiter. Vielen Dank.
3: Gerne.
0: Mutti grüßen, Love Music. Mutti, Oma grüßen.
1: Ja, Mutti sowieso. Ne? Mutti ist der Allerliebste. Ne? Hier, morgen ist Muttertag.
4: Grüße an Mutti für morgen.
0: Morgen ist Mutti-Tag, genau, Astrid.
2: Grüße.

0: Hier haben wir den Silvio jetzt. Roßwein und Urgestein. Silvio, Jugendhaus, Roßwein, Musik. Was ist der Soul von Roßwein?
1: Was ist der Soul von Roßwein? Die Seele Roßweins. Es ist einfach Natur. Es ist, ja, im grünen Sein ist Roßwein für mich. Das ist meine Interpretation von Soul.
0: Okay, das passt ja wunderbar, weil dort mitten im Grünen steht ja dieser Skatepark, wo wir heute sind. Und der hat eine Verbindung zum Jugendhaus. Das ist die Frage der Fragen heute. Was macht das, wir sind in einer Musiksendung, was macht das Jugendhaus musikalisch aus deiner Sicht aus?
1: Musikalische Offenheit, würde ich sagen, macht das Jugendhaus aus. Jegliche Stile sind gewünscht und erlaubt.
0: Okay, und hast du eine besondere Erinnerung, was dort so passiert ist oder woran du dich gerne erinnerst?
1: Natürlich an Summer Bash, ne? Also an unsere gemeinsame Zeit vor Jahrzehnten mittlerweile bald. Ne? Also viele verschiedene Stile, angefangen von Hip-Hop über Techno, über Drum and Bass, auch Punk, alles Mögliche, vereint in einem Haus.
0: Herrlich. Gut, Silvio, da verabschieden wir uns für heute. Willst du noch jemanden grüßen? Mutti, Vati?
1: Ich grüße natürlich meine Mutti und meinen Vati. Logisch.
0: Hervorragend. Vielen Dank dir und mach's gut.
1: Tschüssi.
0: Ulf, und jetzt? Jetzt ist die Sendung schon vorbei. Wir verabschieden uns. Veranstaltungshinweis, das weißt du immer besser.
2: Der Veranstaltungshinweis jetzt. Wir sind nämlich heute mit dem Guerilla-Fangbus unterwegs, immer noch. Also der wird gerade wieder zusammengepackt und fahrbereit gemacht. Veranstaltungstipp wäre dann, der große Veranstaltungstipp wäre das Fuego a la Isla Festival. Dort sind wir mit dem Guerilla-Fangbus unterwegs. Wahrscheinlich davor oder auch drin. Niemand weiß das bis jetzt. Und auf jeden Fall haben wir da aller einer Stunde DJ-Wechsel. Das zwei Tage lang. Mehr muss ich nicht sagen, oder?
0: Also in dem Sinne, auf Wiederhören, bis zum nächsten Mal.

Guten Abend und herzlich willkommen zur neuen Ausgabe von NDR Jazz hier bei Radio T, sagt der Klaus. Bevor der Saxophonist und Bandleader Wilhelm Breuger am 23. Juli 2010 mit nur 65 Jahren an Lungenkrebs starb, hatte er festgelegt, dass das von ihm 1974 gegründete Wilhelm Breuger-Kollektiv noch bis zum Jahresende 2012 unter diesem Namen weiter agieren sollte. Die Band, zu der viele Musiker wie Martin van Norden, Tenorsaxophon, Henk de Jonge, Piano, Rob Verdummen, Schlagzeug oder der aus der DDR stammende Trompeter Andy Altenfelder gehörten, führte so das Vermächtnis von Breuger weiter. Kurz nach Breugers Tod hatte das Kollektiv mit den Proben für das Mahagoni Songspiel and the Song of the City mit der Theaterkompanie Het Suidelijk Toneel begonnen und anschließend dieses Stück, eine Kombination aus Brecht-Klassikern und Szenen aus dem zeitgenössischen Stadtleben, 20 Mal aufgeführt. Danach begannen die Proben für die finale Show. Es sollte eine Rückschau auf 38 Jahre Bandgeschichte werden. Neben bekannten Stücken aus dem Repertoire schrieb Bernhard Hunneking eine Reihe neuer Stücke, unter anderem unter Verwendung von Breuger-Texten. Diese Show wurde an verschiedenen Theatern in den Niederlanden 22 Mal aufgeführt. Zuletzt am 31.12.2012 bis genau Mitternacht. Ein Mitschnitt, der am 12. und 13. Dezember 2012 entstand, wurde auf den beiden CDs Happy End, die Bestandteil der Box Wilhelm Breuger Kollektiv Out of the Box sind, veröffentlicht. Und im Folgenden gibt es daraus einen Zusammenschnitt. Mitwirkende sind Louis Luca und Peter Palhuis, Gesang, Andy Altenfelder, George Pongras, Trompete, Andy Bruce, Posaune, Bernhard Hunneking, Posaune und Tuba, Franz Vermeersen, Hermine de Leo, Martin van Norden und Alex Cook, Saxophone, Henk de Jonge, Piano Synthesizer, Arjen Gorder, Bass und Rob Verdummen, Schlagzeug. Ich darf mich an dieser Stelle schon verabschieden. Das war NDR Jazz, Redaktion, Musikredaktion und Moderation Klaus Wiedenhöft. Und jetzt also eine knappe Stunde das Wilhelm Breuger Kollektiv. Musik.

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davor. Das kann doch nicht sein. Du kommst hier einfach ungefragt rein, setzt dich an den Tisch und fragst: Habt ihr ein Schnittchen für mich? Natürlich haben wir ein Schnittchen für dich. Greif zu. Ich weiß, wir kennen uns über sieben Ecken, aber der Name, der fällt mir nicht ein. Entspann dich. We are all.

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